0: Es ist 5 Uhr.
1: 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Juli. Der König sprach zu mir: Um was bittest du denn? Da betete ich zu dem Gott des Himmels. Von diesem Dialog lesen wir in Nehemia 2, Vers 4. Risiko leben. Bergmann zu sein war schon immer gefährlich. Früher erreichten die Bergleute oft nicht einmal das 40. Lebensjahr. Da gab es gefährliche Unfälle durch Überflutungen oder herabstürzendes Gestein. Immer wieder wurden Bergleute verschüttet. Die Staublungenkrankheit forderte Opfer. Und auch die extremen Temperaturen und die hohe Luftfeuchtigkeit machten den Männern zu schaffen. Viele Bergleute wussten, dass ihr Leben und ihre Gesundheit nicht von ihnen selbst abhingen. In dem alten Bergwerk, das ich kürzlich besichtigte, hatten sie unter Tage eine Kapelle eingerichtet. Vor der Arbeit gingen sie dorthin, um zu beten. Sie wussten, warum. Der junge Führer aber, der uns das alles erklärte, konnte nicht mehr viel damit anfangen. Und auch das Publikum fasste es nur als interessante Besonderheit aus fernen Zeiten auf. Ein bisschen rückständig und naiv eben, oder? Eine andere Arbeitsszenerie. Der aus Juda stammende Minister Nehemia steht vor dem mächtigen Perserkönig Artaxerxes. Es geht um wichtige Fragen. Ein einziges falsches Wort kann unabsehbaren Schaden anrichten. Was tut Nehemia, dieser hohe Beamte? Er betet. Er denkt an den großen Gott, der unendlich weit über dem mächtigen Herrscher steht, und bittet ihn um Hilfe bei diesem Gespräch. Und Gott erhört sein Stoßgebet. Wie gut, dass auch wir in unserem Arbeitsleben beten dürfen. Am Ausbildungsplatz, an der Maschine, am Lenkrad, im Büro, im Pflegeheim, überall. Wir brauchen Schutz vor Gefahren, Hilfe bei schwierigen Arbeiten und Weisheit bei Entscheidungen. Der große Gott hört unsere Gebete. Christen, die diese Erfahrung kennen, haben einen riesigen Vorteil im Leben.

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Aus der Übersetzung Neues Leben. Zweites Buch Könige, Kapitel 23, Vers 31 bis Kapitel 25, Vers 30. Joahas herrscht in Juda. Joahas war 23 Jahre alt, als er König wurde, und er regierte 3 Monate in Jerusalem. Seine Mutter war Hamutal, die Tochter Jeremias aus Libna. Joahas tat, was dem Herrn missfiel, gerade so wie seine Vorfahren. Pharao Necho ließ Joahas ins Gefängnis in Ribla in der Provinz Hamat bringen, damit er nicht mehr von Jerusalem aus regieren konnte. Er forderte von Juda 100 Talente Silber und 1 Talent Gold Tribut. Außerdem setzte Pharao Necho Eljakim, einen anderen Sohn Josias, anstelle seines Vaters als König ein und änderte Eljakims Namen in Joachim. Joahas jedoch wurde als Gefangener nach Ägypten gebracht und starb dort. Joachim herrscht in Juda. Joachim gab dem Pharao das Silber und das Gold. Um die Reichtümer aufzubringen, die Pharao Necho als Tribut forderte, erhob Joachim eine Steuer vom Volk. Jeder musste seinem Vermögen entsprechend Abgaben leisten. Joachim war 25 Jahre alt, als er König wurde, und er regierte 11 Jahre in Jerusalem. Seine Mutter war Sebuda, die Tochter Pedajas aus Ruma. Auch Joachim tat, was dem Herrn missfiel, nicht anders als seine Vorfahren. Während Joachims Herrschaft griff König Nebukadnezar von Babel an. Joachim ergab sich ihm und zahlte ihm 3 Jahre lang Tribut, doch dann lehnte er sich gegen ihn auf. Da schickte der Herr Truppen aus Chaldäa, Aram, Moab und Ammon nach Juda, die das Land verwüsten sollten, wie der Herr durch seine Propheten vorausgesagt hatte. Dies kam über Juda auf Befehl des Herrn, um sie aus seiner Gegenwart zu verbannen, wegen der vielen Sünden Manasses. Manasse hatte Jerusalem mit unschuldigem Blut überschwemmt, und das wollte der Herr nicht vergeben. Die übrigen Ereignisse während Joachims Herrschaft und seine Taten sind im Buch der Geschichte der Könige von Juda beschrieben. Als Joachim starb, wurde sein Sohn Joachin König. Der König von Ägypten verließ danach sein Land nicht mehr, denn der König von Babel hatte das ganze Gebiet besetzt, das früher dem König von Ägypten gehörte, vom Bach von Ägypten bis zum Euphrat. Joachin herrscht in Juda. Joachin war 18 Jahre alt, als er König wurde, und er regierte 3 Monate in Jerusalem. Seine Mutter war Nehushta, die Tochter Elnathans aus Jerusalem. Wie sein Vater tat auch Joachin, was dem Herrn missfiel. Während Joachins Herrschaft zogen die Heerführer des babylonischen Königs Nebukadnezar gegen Jerusalem und belagerten die Stadt. Schließlich schlug Nebukadnezar, der König von Babel, selbst vor der Stadt sein Lager auf. Da ergab sich König Joachin von Juda zusammen mit seinen Dienern, Heerführern, den Hofleuten und der Königin Mutter, dem König von Babel. Im 8. Jahr der Herrschaft Nebukadnezars wurde Joachin gefangen genommen. Wie der Herr vorausgesagt hatte, ließ Nebukadnezar alle Schätze aus dem Haus des Herrn und dem Königspalast fortschaffen. Die goldenen Gefäße, die König Salomo von Israel im Tempel aufgestellt hatte, wurden zerschlagen. König Nebukadnezar führte 10.000 Gefangene aus Jerusalem fort, darunter die Heerführer und besten Krieger, Kunsthandwerker und Schmiede. So blieb nur das einfache Volk im Land. Nebukadnezar brachte König Joachin, seine Frauen und den Hofstaat, die Königin Mutter und alle führenden Männer Jerusalems als Gefangene nach Babel. Dazu nahm er 7.000 Krieger und 1.000 Kunsthandwerker und Schmiede mit, alles gesunde und kampferprobte Männer, sie alle kamen nach Babel.
Dann setzte er Matanja, Jojachins Onkel, als nächsten König ein und änderte seinen Namen in Zedekia. Zedekia herrscht in Juda. Zedekia war 21 Jahre alt, als er König wurde, und er herrschte 11 Jahre in Jerusalem. Seine Mutter war Hamutal, die Tochter Jeremias aus Libna. Doch Zedekia tat, was dem Herrn missfiel, gerade so, wie Jojachim es getan hatte. So kam der Zorn des Herrn über die Einwohner Jerusalems und das ganze Volk von Juda. Er verbannte sie schließlich aus seiner Gegenwart. Zedekia lehnte sich gegen den König von Babel auf. Der Fall Jerusalems. Da führte am 10. Tag des 10. Monats im 9. Jahr von Zedekias Herrschaft König Nebukadnezar von Babel sein gesamtes Heer gegen Jerusalem. Er ließ die Stadt einkesseln und Bollwerke vor den Stadtmauern errichten. Die Belagerung Jerusalems dauerte bis ins 11. Jahr von König Zedekias Herrschaft. Am 9. Tag des 4. Monats war die Hungersnot in der Stadt unerträglich geworden. Es war überhaupt nichts Essbares mehr für die Menschen vorhanden. Schließlich drangen die feindlichen Kräfte durch die Stadtmauer in die Stadt ein. Dem König und seinen Kriegern gelang die Flucht im Schutz der Dunkelheit durch das Tor zwischen den beiden Mauern hinter dem Garten des Königs, obwohl die Stadt von den Chaldäern umzingelt war. Sie nahmen den Weg in Richtung auf das Jordantal. Doch die Krieger aus Babel setzten ihnen nach und holten den König im Jordantal von Jericho ein. Seine Männer waren alle in die Flucht geschlagen worden. Sie nahmen den König gefangen und brachten ihn zum König von Babel nach Ribla, wo er verurteilt wurde. Man ließ Zedekia mit ansehen, wie alle seine Söhne getötet wurden. Dann blendeten sie ihm die Augen, legten ihn in Ketten und führten ihn nach Babel. Der Tempel wird zerstört. Am 7. Tag des 5. Monats, es war das 19. Jahr der Herrschaft Nebukadnezars, des Königs von Babel, zog Nebusaradan, der Oberste der Leibwache und Vertraute des Königs von Babel, in Jerusalem ein. Er brannte das Haus des Herrn, den Königspalast und alle Häuser in Jerusalem nieder, zerstörte alle wichtigen Bauten der Stadt durch das Feuer und befahl dem chaldäischen Heer, das ihm unterstand, die Stadtmauer von Jerusalem ringsum niederzureißen. Danach führte Nebusaradan, der Oberste der Leibwache, alle, die noch in der Stadt verblieben waren, ins Exil. Auch die Krieger, die zum König von Babel übergelaufen waren, wurden fortgebracht. Lediglich ein Teil der ärmsten Leute durften bleiben, um die Weingärten und Felder zu bestellen. Die Krieger aus Babel zerschlugen die Bronzesäulen, die bronzenen Wagen und das bronzene Meer im Haus des Herrn und schafften die Bronze nach Babel. Auch die Töpfe, Schöpfkellen, Lichtputzscheren, Schalen und alle bronzenen Gefäße, die beim Gottesdienst im Tempel benutzt wurden, nahmen sie mit. Und auch die Räucherpfannen und Becken und all die anderen Gegenstände aus Gold oder Silber nahm der Oberste der Leibwache an sich. Die Bronze von den beiden Säulen, den Wagen und dem Meer war so schwer, dass sie nicht gewogen werden konnte. Diese Gegenstände waren von Salomo für das Haus des Herrn gefertigt worden. Jede der Säulen war 18 Ellen hoch. Das bronzene Kapitell oben auf jeder Säule war 3 Ellen hoch und rundherum mit einem Gitterwerk aus bronzenen Granatäpfeln geschmückt. Der Oberste der Leibwache nahm den obersten Priester Seraja, seinen Gehilfen Zephania und die 3 Torhüter gefangen. Von den Einwohnern, die sich noch in der Stadt verborgen hielten, nahm er einen führenden Mann des Heeres, 5 der persönlichen Ratgeber des Königs, den obersten Schreiber des Heerführers, der für die Musterung zuständig war, und 60 weitere Männer aus dem Volk des Landes gefangen, und Nebusaradan,
der Oberste der Leibwache, brachte sie dem König von Babel nach Ribla. Und dort in Ribla, in der Provinz Hamat, ließ der König von Babel sie alle hinrichten. So wurde das Volk von Juda ins Exil geführt. Gedalia als Statthalter von Juda. Danach ernannte König Nebukadnezar, der König von Babel, Gedalia, den Sohn Ahikams und Enkel Schafans, zum Statthalter über das Volk, das noch in Juda verblieben war. Als die Truppenführer und ihre Männer erfuhren, dass der König von Babel Gedalia zum Statthalter ernannt hatte, kamen sie zu ihm nach Mizpah. Unter ihnen waren Jishmael, der Sohn Netanjas, Johanan, der Sohn Kareachs, Seraja, der Sohn Tanhumets, der Netophatiter und Jaasania, der Sohn eines Maachtiters, samt ihren Männern. Gedalia schwor ihnen und ihren Männern: Habt keine Angst vor den Chaldäern, bleibt im Land und dient dem König von Babel, dann wird es euch gut gehen. Doch im 7. Monat ging Jishmael, der Sohn Netanjas und Enkel Elishamas, der aus königlicher Familie stammte, mit 10 Männern nach Mizpah. Sie ermordeten Gedalia und alle, die bei ihm waren, ob aus Juda oder Chaldäa. Daraufhin flohen alle Einwohner Judas, vom einfachsten Mann bis zum vornehmsten, mit den Truppenführern nach Ägypten, denn sie fürchteten sich vor den Chaldäern. Hoffnung für Israels Königsfamilie. Im 37. Jahr von König Jojachins Exil in Babel wurde Evil-Merodach König in Babel. Er war Jojachin, dem König von Juda, freundlich gesinnt und ließ ihn am 27. Tag des 12. Monats aus dem Gefängnis frei. Er sprach sehr gnädig mit Jojachin und gab ihm vor allen anderen gefangenen Königen in Babel den Vorzug. Jojachin durfte seine Gefängniskleidung ablegen und für den Rest seines Lebens an der königlichen Tafel essen. Darüber hinaus ließ der König ihm einen regelmäßigen Betrag zukommen, den er bis zu seinem Lebensende jeden Tag erhielt. Aus der Übersetzung das Buch Apostelgeschichte, Kapitel 22, Vers 23 bis Kapitel 23, Vers 11. Paulus und der Kommandant. Sie schrien und zerrissen ihre Kleider und warfen Staub in die Luft. Der Kommandant befahl, Paulus in die Festung hineinzubringen und sagte, dass sie ihn auspeitschen und dadurch den Grund dafür herausbekommen sollten, weswegen sie ihn so niederschrien. Als sie ihn schon mit Riemen festgebunden hatten, sagte Paulus zu dem Offizier, der da stand: Ist es euch eigentlich erlaubt, einen römischen Bürger ohne rechtmäßiges Urteil auszupeitschen? Als der Offizier das hörte, ging er zum Kommandanten und berichtete ihm das mit den Worten: Was machst du da gerade? Dieser Mann besitzt doch das römische Bürgerrecht. Da ging der Kommandant los und sagte zu ihm: Sag mir, bist du ein Römer? Paulus erwiderte: Ja. Da sagte der Kommandant: Ich habe dieses Bürgerrecht mit einer großen Geldsumme erworben. Paulus antwortete ihm: Ich aber bin schon als Römer geboren worden. Da ließen die, die ihn verhören sollten, von ihm ab. Auch der Kommandant bekam es mit der Angst zu tun, als er erfahren hatte, dass dieser Mann das römische Bürgerrecht besaß. Am darauffolgenden Tag wollte er genau in Erfahrung bringen, weswegen Paulus von den Juden angeklagt wurde. So ließ er ihm die Fesseln abnehmen und befahl, dass der oberste Priester und der gesamte Hohe Rat zusammenkommen sollten. Dann ließ er Paulus aus der Festung herabbringen und stellte ihn vor sie. Paulus vor dem Hohen Rat. Paulus schaute den Hohen Rat direkt an und sagte: Ihr Männer, ihr Brüder, ich habe mein Leben bis auf den heutigen Tag so geführt, dass ich ein gutes Gewissen haben kann. Daraufhin gab der oberste Priester Hananias denen, die in seiner Nähe standen, den Befehl,
Paulus auf den Mund zu schlagen. Da sagte Paulus zu ihm, Gott soll dich schlagen, du weißgetünchte Wand. Du sitzt hier, um mich nach dem Gottesgesetz zu richten und befiehlst, mich zu schlagen, was direkt gegen das Gesetz Gottes ist. Die, die daneben standen, sagten, du beschimpfst den obersten Priester? Da sagte Paulus, ihr Brüder, ich wusste nicht, dass das der oberste Priester ist, denn schließlich steht auch im Buch Gottes geschrieben, du sollst nichts Schlechtes über den Obersten deines eigenen Volkes sagen. Da Paulus wusste, dass einige der Anwesenden Sadduzäer waren und andere Pharisäer, rief er dort im Hohen Rat, ihr Männer, ihr Brüder, ich bin ein Pharisäer und auch der Nachfahre von Pharisäern, und ich stehe jetzt wegen der Hoffnung auf die Auferstehung der Toten hier vor Gericht. Als er das gesagt hatte, entstand ein Streit zwischen den Pharisäern und den Sadduzäern, und die Volksmenge spaltete sich in zwei Lager. Denn die Sadduzäer behaupten, dass es keine Auferstehung gibt und auch keine Engel und auch nicht das Wirken des Gottesgeistes, während die Pharisäer das alles bejahen. So entstand ein gewaltiger Lärm. Da standen einige der Theologen aus der Partei der Pharisäer auf und fingen einen Streit an. Sie sagten, wir finden nichts Böses an diesem Menschen. Vielleicht hat ja ein Geist oder ein Engel zu ihm gesprochen. Als der Tumult überhand nahm, befürchtete der Kommandant, dass sie Paulus zerreißen könnten. Deshalb befahl er der Truppe, von der Festung herunterzukommen und Paulus aus ihrer Mitte herauszuholen in die Festung hinein. In der darauffolgenden Nacht stellte sich Jesus, der Herr, zu ihm und sagte, fasse wieder Mut. Genauso wie du in Jerusalem öffentlich für meine Sache eingetreten bist, so musst du auch in Rom für sie eintreten. Aus der Übersetzung das Buch Psalm 2. Gottes Sieg und die Herrschaft des Messias. Was soll das? Die Völker proben den Aufstand und die Nationen verfangen sich in zwecklosen Gedanken. Die Könige auf der Erde rotten sich zusammen. Gemeinsam schmieden sie Pläne gegen den Herrn und gegen den, den er als Messias auserwählt hat. Sie sagen, ihre Fesseln wollen wir zerreißen, ihre Stricke von uns wegschmeißen. Er, der in den Himmeln thront, lacht. Der Herr überhäuft sie mit Spott. Danach spricht er mit ihnen in seinem Zorn. Ja, er erschreckt sie mit seinem Grimm. Doch ich habe meinen König eingesetzt auf dem Zion, dem Berg meiner heiligen Gegenwart. Öffentlich bekannt machen will ich, was der Herr beschlossen hat.

Leicht entbrennt sein Zorn, doch Glückwunsch allen, die bei ihm Schutz suchen. Aus der Übersetzung Neues Leben, Sprüche, Kapitel 18, Vers 13. Welche Schande, welche Dummheit, einen Rat zu erteilen, bevor man die Hintergründe kennt.

0: 5:30 Uhr.
1: Die bekannte Buchautorin und Missionarin Elisabeth Elliot hat nicht nur viele Radiosendungen gemacht, sondern sie hat auch ein Mitteilungsblatt herausgegeben, um ihren vielen Tausenden von Radiohörern immer wieder die neuesten Informationen zu geben. Sie schreibt: Ein verhinderter Schwangerschaftsabbruch. Eine Abonnentin meines Mitteilungsblattes merkte, dass sie schwanger war. Sie war mit den Nerven völlig am Ende und dachte, dass sie unmöglich mit mehr als 3 Kindern fertig werden würde. Sie fühlte sich total überfordert. Auch ihr Mann dachte so. Ihre Schwangerschaften waren immer sehr schwierig gewesen und sie hatte viele Wochen im Krankenhaus liegen müssen. Diese Leserin schrieb an Elisabeth Elliot Folgendes: Ich wusste, dass eine Schwangerschaft eine riesige Umstellung wäre und ich wollte das Baby gar nicht haben. Obwohl ich mich sehr stark für das Leben einsetze, fühlte ich jetzt, dass ich eine Ausnahme machen musste. Ich rief die Klinik an, machte einen Termin und dachte, dass ich es den Rest meines Lebens geheim halten könnte. Ich wusste zwar, dass ich für meine Sünde Rechenschaft ablegen musste, aber ich war so verzweifelt. Ich dachte, nur ich müsse den Preis bezahlen und war bereit, mit dieser Schuld zu leben. An einem jener schweren Tage las ich in ihrem Mitteilungsblatt einen Artikel, den Sie, Frau Elliot, geschrieben hatten, unter dem Titel »Tu es nicht«. Eine Zeile traf mich mitten ins Herz. Da hieß es, eine Frau hatte sich entschieden, ihre Jungfräulichkeit vor der Ehe aufzugeben, und nun hatte ihre Tochter das Gleiche getan. Ich erkannte in diesem Moment, dass das ein Preis war, den ich nicht bezahlen wollte. Ich wollte nicht meine Kinder für meine Sünden bezahlen lassen, noch dass sie dieselben Fehler begehen würden. Ich sprach mit meinem Mann und wir weinten viel, entschlossen,

uns aber von ganzem Herzen, das zu tun, was richtig ist. Ich rief die Klinik an und sagte meinen Termin ab. Die Übelkeit kam wie erwartet. Es war eine schwere Schwangerschaft. Aber als das Baby dann kam, schrieben wir den Vers aus Jeremia auf die Geburtsanzeige. Ich habe dich je und je geliebt. Jetzt halte ich sie im Arm und sie schaut mich mit ihren kleinen blauen Augen an. Ich liebe sie mehr, als ich es mir habe vorstellen können. Immer wenn ich an den Fehler dachte, den ich beinahe in einem unbedachten, verzweifelten Moment gemacht hätte und an meine unerträgliche Pein bis ans Ende meines Lebens, musste ich unendlich viel weinen. Ich habe durchaus Mitgefühl mit Frauen, die denken, dass sie eine kritische Schwangerschaft durchmachen, aber ich bin auch noch fester davon überzeugt, dass, wenn eine Person denkt, eine Schwangerschaft sei ein Fehler, dieser Fehler durch das Töten des Babys nicht berichtigt wird. Der Schmerz und die Auswirkungen, die diese Entscheidung nach sich ziehen, würden immer weitergehen. Über mein Leben hinaus, bis zu meinen Kindern, Enkeln und Urenkeln. Ich bin dem Herrn so dankbar, dass er in seiner Gnade meinem Herzen die Wahrheit gezeigt hat. Ich danke Gott, dass er mich von etwas abgehalten hat, das ich für immer bereut hätte. Ich dachte, dass Sie das wissen wollten, Frau Elliot. Und sie antwortet darauf, ja, meine Liebe, ich bin so froh. Möge der Herr Sie zu einem Werkzeug seines Friedens für andere ängstliche zukünftige Mütter machen. Ich bin dankbar, dass ich diesen Brief gefunden habe, denn ich erinnere mich auch an Gespräche im Zug, weil ich meistens ja den Leuten gegenüber sitze und dann auch ein Gespräch anfange. Da war eine Frau, die mit Frauen arbeitet, die abtreiben wollen. Und je nach Situation berät sie sie, das Kind abzutreiben oder zu behalten. Das ist schon viele Jahre her und ich war so sehr erschüttert, als mir diese Frau einfach ganz nüchtern erzählte, ja, in vielen Fällen ist es das Beste, wenn die Frau oder das Mädchen abtreibt. Und ich sagte dann zu ihr, aber was passiert mit diesen Frauen nachher? Die Statistiken zeigen ja, dass viele von ihnen oder fast alle in eine tiefe Depression fallen, dass sie ihr Leben lang diese Tat nicht vergessen können. Ja, sagt sie, das weiß ich nicht. Das ist so eine unangenehme Sache für jeden, dass wir nie wieder mit ihnen Kontakt aufnehmen. Und ich fragte die Frau dann, ja, und was ist mit der Schuld? Was machen diese Frauen mit der Schuld? Mit der Schuld? Mit welcher Schuld? Fragte sie. Ich war so erschüttert, so platt, dass ich darauf kaum noch eine Antwort hatte. Aber ich habe dann doch ganz vorsichtig gesagt, dass das in meinen Augen Sünde ist und in Augen der Bibel ebenfalls. Aber ich selber bin sehr, sehr erschüttert, wenn mir Ruth Heil und andere Seelsorger erzählen, wie furchtbar die Not und die Qual von Frauen ist, die abgetrieben haben. Trotzdem möchte ich auch in diesem Zusammenhang sagen, dass es auch für Abtreibung Vergebung gibt. Dass es ganz, ganz wichtig ist, nicht zu verzweifeln und nicht noch mehr verzweifelte Taten zu tun und vielleicht das ganze Leben lang sich auch noch an den Kindern, die man hat, zu versündigen, durch diese alte Sünde vielleicht. Es gibt Vergebung und das ist ganz, ganz wichtig. Wenn du, liebe Hörerin, wenn Sie, liebe Hörerin, oder auch Männer, die ihre Freundin oder ihre Frau dazu überredet haben, wenn Sie in so einer Situation sind, geht zu einem Seelsorger oder kniet euch vor Gott hin und bekennt diese Sünde von ganzem Herzen. Die Bibel sagt, wenn die Sünde gleich blutrot ist, so soll sie doch schneeweiß werden. Wenn sie wie Scharlach ist, soll sie doch wie Wolle werden. Auch dafür ist Jesus am Kreuz verblutet, dass auch so eine Schuld bei ihm vergeben werden kann. Wer dazu noch Fragen hat, darf sich gerne an uns oder unsere Mitarbeiter von unserem Radiosender wenden.

0: Es ist 6 Uhr.
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1: Ein Psalm, der von Mose geschrieben ist, Psalm 90. Herr, du bist unsere Zuflucht für. Ehe denn die Berge wurden und die Erde und die Welt geschaffen wurden, bist du Gott von Ewigkeit zu Ewigkeit. Der du die Menschen lässest sterben und sprichst, kommt wieder, Menschenkinder, denn 1000 Jahre sind vor dir, wie der Tag, der gestern vergangen ist, und wie eine Nachtwache. Du lässest sie dahinfahren wie ein Strom, sie sind wie ein Schlaf, wie ein Gras, das am Morgen noch sprost, das am Abend blüht und sprost und es abends welkt und verdorrt. Das macht dein Zorn, dass wir so vergehen, und dein Grimm, dass wir so plötzlich dahin müssen. Denn unsere Missetaten stellst du vor dich, unsere unerkannte Sünde ins Licht vor deinem Angesicht. Darum fahren alle unsere Tage dahin durch deinen Zorn. Wir bringen unsere Jahre zu wie ein Geschwätz. Unser Leben wäre 70 Jahre, und wenn's hochkommt, so sind's 80 Jahre. Und was daran köstlich scheint, ist doch nur vergebliche Mühe. Denn es fähret schnell dahin, als flögen wir davon. Wer glaubt aber, dass du so sehr zürnest? Und wer fürchtet sich vor dir in deinem Grimm? Lehre uns bedenken, dass wir sterben müssen, auf dass wir klug werden. Herr, kehre dich doch endlich wieder zu uns und sei deinen Knechten gnädig. Fülle uns früher mit deiner Gnade, so wollen wir rühmen und fröhlich sein unser Leben lang. Erfreue uns nun wieder, nachdem du so lange und so lange plagtest, nachdem wir so lange Unglück leiden. Zeige deinen Knechten deine Werke und deine Herrlichkeit ihren Kindern. Und der Herr, unser Gott, sei uns freundlich und fördere das Werk unserer Hände bei uns. Ja, das Werk unserer Hände wollest du fördern. Jetzt merkt man, jetzt redet der Schöpfer mit dem Geschöpf. Oder anders noch, der Schöpfer redet mit Staub. Mit seinem Staub. Und Gott antwortet. Gott antwortet, nachdem in 38 Kapitel lang hier das Buch auch dann auf seinen Höhepunkt kommt und nach den vielen Reden der Menschen, Gott antwortet dem Hiob aus einem Wettersturm, aus einer kosmischen Überlegenheit wird die Stimme Gottes hörbar. Kapitel 38. Der Herr antwortet dem Hiob aus dem Wettersturm und sprach: Wer ist, der den Ratschluss verdunkelt mit Worten ohne Verstand? Gürte deine Lenden wie ein Mann. Ich will dich fragen, lehre mich. Nicht? Jetzt sagt Gott, reiß dich zusammen, schnall den Riemen enger, steh auf, tritt vor mich. Du hast gesagt, Gott soll mir antworten, und Gott antwortet. Wo warst du, Vers 4, als ich die Erde gründete? Sage mir's, wenn du so klug bist. Weißt du, wer ihr das Maß gesetzt hat? Oder wer über sie zur Richtschnur, über sie gezogen hat? Worauf sind ihre Pfeile eingesenkt? Und wer hat ihren Eckstein gelegt? Als mich die Morgensterne miteinander lobten und jauchzten alle Gottessöhne? Wer hat das Meer mit Toren verschlossen, als es herausbrach, wie aus dem Mutterschoß? Als ich's mit Wolken gleitete, im Dunkel einwickelte, wie in Windeln? Als ich ihm seine Grenzen bestimmte und meinen Damm und setzte ihm Riegel und Tore? Und sprach, bis hierher sollst du kommen und nicht weiter. Hier sollen sich legen deine stolzen Wellen. Gott redet. Wir waren ja an einen gefährlichen Punkt gekommen, wo einer seiner Freunde sagt, Hiob, das geht zu weit in deiner Rede. Du findest dich gerechter als Gott. Nicht so weit war der Hiob in seinen Antworten auch gekommen. Und jetzt fängt Gott an. Die Antwort fällt ganz anders aus, als die Menschen vielleicht erwartet hatten. Sie waren jetzt alle gespannt. Wie würde denn Gott antworten? Welche Logik bringt Gott? Welche Argumente? Wo ist der Beweis, wenn Gott sich doch beweisen könnte? Das ist doch heute auch immer die Frage. Beweis mir doch mal Gott. Wenn du mir den Beweis lieferst, dann will ich genau an Gott glauben. Und der Mensch sagt, Gott soll mir antworten. Dann tut Gott das. Aber Gott antwortet nicht so, wie die Menschen sich das vorstellen. Es gibt nicht den Beweis, der so überzeugend und so einschlagend wäre, dass ein Mensch umfallen würde und sagen würde, es gibt einen Gott, ich will mich bekehren. Gott antwortet anders. Gott vergewaltigt niemand. Die Antwort, nachdem die Menschen mit geschliffenen Reden und hoher Gedankenkunst 20 Reden gehalten haben, antwortet Gott nur mit Gegenfragen. Gott lässt sich auf die Ebene der menschlichen Logik gar nicht ein. Gott hat es gar nicht nötig zu erklären und zu begründen. Ich will dich fragen, gib du mir Antwort, wo warst du, als ich die Erde machte? Und jetzt fängt Gott an, die Größe seiner und seine Unergründlichkeit, aber auch die Rätsel seiner Weltschöpfung zu zeigen. Er tut dies in seiner ersten Rede und wiederholt das noch einmal in der zweiten Rede, Kapitel 40 und Kapitel 41 dann. Und Hiob hatte schon geahnt, was jetzt kommen würde. Kapitel 9, Vers 3 hatte der Hiob ja schon gesagt, was passiert, wenn Gott antwortet? Auf 1000 Fragen nicht eine Antwort. Das hat dem Hiob schon sehr früh gedämmert. Wenn Gott fragen wird, und hier wird die menschliche Begrenztheit und das menschliche Erschrockensein deutlich gegenüber dem Fragen Gottes. Gott gibt noch nicht einmal Antworten. Er erklärt nicht. Er gibt keine Gründe an. Gott zeigt nur seine Macht. Wo warst du? Vers 12, lesen wir mal ein bisschen weiter. Hast du zu deiner Zeit im Morgen geboten und der Morgenröte ihren Ort gezeigt, damit sie die Ecken der Erde fasste und die Gottlosen herausgeschüttelt würden? Sie wandeln sich wie Ton unter dem Siegel und färbt sich bunt wie ein Kleid. Und den Gottlosen wird ihr Licht genommen und dem erhobenen Arm zerbrochen. Bist du zu den Quellen des Meeres gekommen und auf den Grund der Tiefe gewandelt? Haben sich dir des Todes Tore je aufgetan? Und hast du gesehen, die Tore der Finsternis? Hast du erkannt, wie breit die Erde ist? Sage an, weißt du das alles? Welches ist der Weg dahin, wo das Licht wohnt? Und welches ist die Stätte der Finsternis, dass du sie zu ihren Gebieten bringst und könntest und kennen die Pfade zu ihrem Hause? Du weißt es ja, denn zu der Zeit wurdest du geboren und deine Tage sind sehr viel. Bist du gewesen, wo der Schnee herkommt? Oder hast du gesehen, wo der Hagel herkommt? Ich verwahrt habe für die Zeit der Trübsal und für den Tag des Streites und Krieges. Welches ist der Weg dahin, wo das Licht sich teilt und der Ostwind hinfährt über die Erde? Wer hat den Platzregen seine Bahn gebrochen und den Weg dem Blitz und dem Donner, dass es regnet aufs Land, wo niemand ist, in der Wüste, wo kein Mensch ist, damit Einöde und Wildnis gesättigt werden und das Gras wächst? Wer ist der Vater des Regens? Oder Vers 32, jetzt springe ich ein bisschen. Kannst du die Sterne des Tierkreises aufgehen lassen? Vers 35. Kannst du die Blitze aussenden? 37. Wer ist so weise, dass er die Wolken zählen könnte? 39. Kannst du die Löwin ihrem Raub zu jagen geben? 41. Wer bereitet dem Raben seine Speise? Und dann geht es weiter, Kapitel 39, dann Weißt du die Zeit, wann die Gämsen gebären? Hast du aufgemerkt, wann die Hirschkühe kreisen? Zählst du die Monde? Und dann kommt die ganze Aufzählung. Gott benutzt jetzt plötzlich seine sichtbare Macht. Nur seine sichtbare Macht. Und hier wird der große Unterschied deutlich, der Schöpfer und das Geschöpf. Gott zeigt, hier werden die Bilderbogen Gottes gezählt, aufgeschlagen. Wo warst du bei der Erschaffung der Welt? Das kommt mir so vor, als wenn wir, so wie den Kleinen, nicht, wenn wir so einem Kleinen jetzt so unseren Babys hier das erste Bilderbuch schenken würden. Dem schenken wir ja auch noch keinen Karl May oder irgend sowas, kann er ja nicht vertragen. Aber so ein kleines Buch mit Plastik, abwaschbar, und da ist dann so ein große Mut drauf und eine Mäh und ein Hund und eine Katze. Nicht? Das sind so 3, 4, 5 Tiere. Und dann erklären wir dem Kleinsten, was das für ein Tier ist. Mehr beinhaltet das Bilderbuch nicht. Ganz einfach und groß, damit sie es erkennen können. Ohne viel Text. So kommt mir das vor hier. Dass Gott plötzlich sein Bilderbuch aufschlägt und sagt, guck mal Hiob, wo warst du? Kannst du mir erklären, dass jede Schneeflocke anders ist? Dass es nicht eine Schneeflocke gibt wie die andere? Und wie viel schneit es in einem Winter allein in unserem Garten oder auf unser Wohnbereich? Geschweige denn der ganzen Welt. Wo warst du? Gott zeigt nur den Bereich seiner sichtbaren Macht. Gott kann gar nicht seine unsichtbare Macht deutlich machen. Wenn er das noch könnte, dem Menschen deutlich machen könnte. Es reicht schon, wenn Gott nur das kleinste Teil seiner sichtbaren Macht einmal zeigt. Und wir sind am Ende. Und wir wissen nicht. Wir forschen heute noch. Wir überlegen Jahrhunderte und Jahrtausende daran, wie das entstanden ist, wie man das messen kann. Und so allmählich kommt da, dass man von unserem Erdball so ein bisschen weg kann. Aber was ist das, um die Umlaufbahn zu kommen und jetzt allmählich aus der Rakete auszusteigen und zu reparieren und einen neuen Satelliten auszusetzen und den alten reinzuholen und zu reparieren. Wunderdinge der Technik. Was sind wir stolz? Aber was ist das denn in der Größe Gottes, der unendlichen Weite des Weltalls? Und wo ist das Ende? Und gibt es ein Ende? Übrigens, nur so nebenbei, Hiob ist eine Fundgrube für Wissenschaftler. Wenn wir Zeit hätten, ich könnte Ihnen anhand des Hiob zeigen, dass der Hiob, gerade was Gründung der Erde und all diese Dinge angeht, auf wunderbare Weise schon gezeigt hat, was die Leute heute erst erkennen, was in Hiob schon steht. Zum Beispiel, dass Gott die Erde als Erdkreis gegründet hat, so übersetzt es Luther. Und im Ursprung heißt es, von dem Urtext her, heißt das Wort halbkugelförmig, Schug. Es bedeutet also eine Halbkugel, eine Halbschale. Und bedeutet, dass Gott, so heißt es, Gott die Erde zusammengesetzt hat in Halbschale. So würden wir es heute übersetzen. Und Luther hat zwar die Rundung auch erkannt in dem Wort, aber hat das Wort Erdkreis genommen. Weshalb? Weil jeder der Meinung war, das ist eine Scheibe und hat ein paar Pfeiler, nicht? Hier kommt das Wort auch Pfeiler vor wieder, gegründet, irgendwo steht das ja, aber es ist eine Scheibe und das ist der Erdkreis und da leben die Menschen drauf und der Himmel ist drüber wie eine Käseglocke. Belegen Sie einmal allein, was es heißt, vom Wasser her, aus der Tiefe, die Quellen verschlossen. dem Meer seine Grenzen gezeigt, eingehüllt in Wolken wie Windeln. Eine Erkenntnis, die man heute hat. Bei Hiob liest man, dass Gott die Erde in das Nichts gehängt hat. Steht bei Hiob. Gott hat die Erde in das Nichts gehängt. Vor den vielen Hunderten und Tausenden von Jahren, wo man das gelesen hat, konnte man nichts damit anfangen. Nur heute erkennt man so allmählich im Nachhinein, wie wunderbar Gottes Schöpfung ist und wie sich das nur bestätigt, was da steht. Von Anziehungskraft und von dieser ganzen Technik und von diesen ganzen Magnetfeldern hat man noch keine Ahnung. Gott zeigt also seinen Bilderbogen. Gott blättert nur einmal. Und dann kommt Gottes unerfasslicher Reichtum und unergründliche Tiefe, die hier ganz deutlich wird, kommt zum Vorschein. Kapitel 38, Vers 11. Gott hat in seiner Kraft alles begrenzt. Bis hierher sollst du kommen und nicht weiter. Hier sollen sich legen deine stolzen Wellen. Es ist nicht nur das Meer, sondern das gilt für die ganze Macht und Kraft der Natur, wo Gott auf wunderbare Weise seine Macht gezeigt hat. Auch Gott setzt nicht nur dem Meer oder den Naturkräften seine Grenzen, Gott setzt auch dem Bösen seine Grenzen. Das gilt auch für den Satan, der nur eine gewisse Freiheit hatte, den Hiob anzutasten. Und Gott hat gesagt, bis hierher und keine Chance hast du weiterzugehen. Das bedeutet auch für uns als Menschen, dass wir eine begrenzte Macht bekommen haben. Bis hierher und dann sollen sich legen deine stolzen Wellen. Das heißt auch, dass es Leid begrenzt ist. Dass Gott jetzt bei dem Hiob sagt und seinem ganzen Leid und seiner ganzen Not und seinem ganzen Schicksal, seiner furchtbaren Situation, in der er lebt, bis hierher und nicht weiter. Die Tage des Leides sind gezählt. Und das Leid hat seine Grenzen. Leid ist nicht unendlich. Der Mensch sollte das wissen.
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Sommer, Sonne, Wind und Meer. Die Seele baumeln lassen, Hafenidylle, zusehen, wie Fischer ihre Netze waschen. Ruhe und Erholung, Urlaub, wer möchte das nicht? Viele Reiseprospekte laden ein zu fernen Urlaubszielen. Andere haben die Parole, warum in die Ferne schweifen, ist doch Erholung nah so schön. Immer wieder gerne angesteuert, wo Wasser ist, Seen und Meer. Und wenn es nur für wenige Tage oder Stunden ist, raus aus dem Alltag, aus Verpflichtungen und Termindruck, der Hektik entfliehen. Luftveränderung ist dabei auch nicht zu verachten. Die meisten haben hart dafür gearbeitet, für die verdiente Urlaubszeit. Eine Ruhepause hatten sich auch drei Männer verdient, erfahrene Fischer am See Genezareth. Die ganze Nacht waren sie auf dem Wasser, hatten hart gearbeitet. Doch ihre Netze blieben leer. Nichts hatten sie gefangen. Alle Anstrengungen waren umsonst. Da tritt der Wanderprediger Jesus zu ihnen. Noch einmal sollen sie hinausfahren und ihre Netze auswerfen, sagt er. Das wäre doch Unsinn am hellen Tag, entgegnen sie. Aber auf dein Wort, Jesus, will ich es tun, sagt Simon Petrus. Und Jakobus und Johannes fahren mit ihm hinaus. Was sie erleben, können

Auf Jesu Wort können wir uns verlassen, im Urlaub oder zu Hause. Auch wenn wir eine Menge dafür tun können und sollen, ist der Erfolg unserer Arbeit immer auch ein Geschenk Gottes. Und dazu gehören auch die Ruhepausen für unsere Seelen, freie Zeiten, Ferien und Urlaubstage. Und der Sonntag als der Tag des Herrn wird uns stärken durch Jesu Wort. Grund genug, am Sonntag im Gottesdienst dafür zu danken. 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
1: Es ist 6:30 Uhr.

0: Herzlich willkommen zu unserer DX-Sendung hier von Radio HCJB am Wochenende 4. 5. Juli. Schön, dass ihr auch heute dabei seid. Es geht gleich los mit FM Kompakt und Kuno Taufenbach, dann wie immer eine kleine Andacht mit Rüdiger Klaue und zum Schluss die DX-Tipps vom RTI-Hörerclub Ottenau mit Bernd Seiser. Ich wünsche euch angenehme und störungsfreie 30 Minuten. Mein Name ist Horst Wiese.
1: Hallo, hier meldet sich FM Kompakt im Radio.
2: Hallo, liebe Radiofreunde. In der letzten Folge von Kunos Radiothek habe ich euch einiges zu Radio Maccabi erzählt. Die Station sollte auf Antrag von US-amerikanischen Kongressabgeordneten ab 1986 mit Programmen in russischer Sprache jüdische Hörerinnen und Hörer in Osteuropa und vor allem der UdSSR informieren. Nach einem Jahr Diskussionen und Beratungen wurden die Bemühungen zur Etablierung eines derartigen Programms 1986 eingestellt und es blieb innerhalb des russischen Programms von Radio Liberty bei der seit 1970 ausgestrahlten Sendung Shalom, welche sich an jüdische Hörer richtete.
3: Говорит Радио Свобода. Начинаем передачу о жизни евреев в разных странах мира. Шалом.

Die Idee zur Gründung einer US-finanzierten Radiostation im Irak stammt von der Heritage Foundation, einer in Washington ansässigen konservativen Denkfabrik. Sie sollte Teil der psychologischen Kriegsführung US-amerikanischer Interessen im Land sein und wurde vom 1998 republikanisch geführten Kongress unterstützt. Der Leiter der damaligen irakischen Oppositionspartei, Iraq National Congress, Ahmed Shalabi, befürwortete eine solche Station. Die Station wurde unter dem Dach von Radio Free Europe, Radio Liberty in Prag etabliert und sendete auf Kurzwelle, Mittelwelle und schließlich auch auf UKW im Irak selbst. Die Sendungen von Radio Free Irak wurden am 31. Juli 2015 eingestellt und in das arabischsprachige Programm der VOA Radio Sava integriert. Für die Grenzregion zwischen Afghanistan und Pakistan ging am 15. Januar 2010 eine weitere anlassbezogene Station aus dem Hause RFEAL an den Start. Radio Mashhal.

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0: 这里是自由西藏华语电台。听众朋友，你们好。
1: 首先，请听今日的内容提要。
2: Alle hier genannten Stationen und Programme wurden aufgrund einer Anordnung des US-Präsidenten im Jahr 2025 wegen nicht mehr bewilligter finanzieller Mittel eingestellt. Liebe Radiofreunde, das war ein Beitrag aus Kunos Radiothek. Anregungen, Fragen und Kritiken zu meinen Sendungen richtet bitte am besten direkt über die Mailadresse kunos-radiothek@web.de an mich. Berichte per Post gehen bitte an FM Kompakt, CO Thomas Kircher, Staudinger Weg 9, 74081 Heilbronn, Deutschland. Für eine Antwort per Post legt bitte entsprechendes Rückporto bei. Für heute verabschiedet sich euer Kuno.

0: Ein ganz herzliches Dankeschön an Kuno für diesen Beitrag. Ihr hört weiterhin das DX-Programm hier von Radio HCJB. Von hier aus Schottland nicht viel Neues zu berichten. In Deutschland ist es kühler geworden und hier in Schottland ist es viel kühler geworden. Also wir haben noch so Temperaturen von 18 bis 20 Grad, aber eigentlich weiterhin okay. Schade ist auch, dass Deutschland aus der Weltmeisterschaft, aus der Fußballweltmeisterschaft ausgeschieden ist, aber da kann man nichts machen. Es geht hier erstmal weiter mit der kleinen Andacht und Rüdiger Klaue.
1: Der Husarengeneral von Zieten war im Siebenjährigen Krieg einer der tapfersten und bedeutendsten Generäle. Friedrich der Große mochte ihn besonders gern und lud ihn immer wieder in seine abendliche Tischrunde ein. So auch an einem Karfreitag. Von Zieten ließ sich entschuldigen, er wäre unabkömmlich, da er zum Abendmahl ginge. Eine Woche nach Ostern saß von Zieten dann wieder an der Tafel Friedrichs des Großen. Mitten in der Unterhaltung unterbrach Friedrich der Große das Gespräch und sagte zu von Zieten: »Na, mein lieber von Zieten, wie ist ihm denn das Abendmahl am Karfreitag bekommen? Hat er den Leib und das Blut Christi auch ordentlich verdaut?« Gespannte Stille. Von Zieten erhob sich: »Königliche Majestät, ihr wisst, dass ich bereit bin, auf euren Befehl alles einzusetzen, Leben, Leib und Gut. Aber es ist noch eine Majestät über euch, die lasse ich nicht antasten. Ich gebe euch einen Rat, Majestät. Wenn ihr dem Volk und den Soldaten diesen Heiland abspenstig macht, grabt ihr euch selbst das Grab. Halten zu Gnaden, Majestät.« Die ganze Versammlung hielt den Atem an und wartete ängstlich, was nun kommen würde. Der König erhob sich, legte seine Hand auf die Schulter des Generals und sagte: »Von Zieten, glücklicher von Zieten, um einen solchen Glauben beneide ich ihn. Wenn wir unser Christuszeugnis mutig, ehrlich und unbekümmert weitersagen, werden wir, neben Hohn und Spott, auch Anerkennung und Aufhorchen finden. Wir haben doch die beste Nachricht der Welt weiterzugeben. Viele warten darauf. Andere werden darauf gestoßen. Christen sind immer im Zeugenstand.«

Ihr seid weiterhin eingeschaltet beim DX-Programm hier von Radio HCJB. Ich komme zu unseren Sendezeiten und Frequenzen, und zwar könnt ihr das DX-Programm auch unter dem Namen Medienmagazin zu finden hören, jeden Samstag und Sonntag um 6.30 Uhr, 11.30 Uhr, 16 Uhr, 19 Uhr und 23 Uhr mitteleuropäischer Sommerzeit. Ihr könnt uns hören auf der Kurzwelle auf 3995 kHz im 75 Meter Band und 5920 kHz im 49 Meter Band. 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Am letzten Wochenende hatte ich gesagt, schaltet auch gerne mal ein, den Gottesdienst am Sonntag um 10 Uhr. Der ist leider irgendwie ausgefallen, beziehungsweise der Gottesdienst, der fand zwar statt, aber wir haben leider nichts übertragen. Ich hoffe, dass es an diesem Sonntag klappt. Hört doch auch gerne mal rein. Jetzt geht es weiter mit den DX-Tipps vom RTI-Hörerclub Ottenau mit Bernd Seiser.

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1: Zu den RTI DX-Tipps im Monat Juni 2026 begrüßen euch aus Ottenau recht freundlich
2: Agnes,
3: Armin und
1: Bernd.
2: Hörerclub-Mitglied Nuri Streichert informiert.
3: Liebe Freunde, das mit dem deutschen Programm bei den Hörermeetings am zweiten Samstag des Monats ist als kleines Dankeschön meinerseits für die grandiose Unterstützung gedacht. Und da ich von BRMI nicht nur den Auftrag bekommen habe, deutsche Sendungen zu machen, sondern auch das Vertrauen genieße, die Sendungen selbst hochzuladen, möchte ich mit den deutschen Sendungen zu den Meetings einfach nur Danke sagen. Nuri Streichert.
2: Lieber Nuri, gerne hören wir bei unserer monatlichen Teams-Hörerclub-Unterhaltung gemeinsam die Henry-Norman-Show. Wenn auf 15.770 kHz um 20 Uhr UTC ein Empfang möglich ist, und freuen uns über deutschsprachige Beiträge. Noch ein Hinweis an die Hörer der RTI DX-Tipps. Auch am letzten Samstag des Monats gibt es die Henry-Norman-Show in deutscher Sprache. Die erste Hälfte der 50-teiligen Fuchs-IQSL-Kartenserie ist nun schon verschickt.
3: Die Namensvorschläge von Agnes und Dieter für Familie Fuchs waren erfolgreich. Wer eine Sendung verpasst hat, kann ein früheres Programm noch auf der www.dxc-Internetseite abrufen und nachhören. Nore bestätigt auch die Berichte über den Internetabruf höchst zuverlässig und sehr schnell.
1: Traurig bin ich über die geringe Beteiligung unserer Hörerclubmitglieder am FIFA-WM-Contest, da ich weiß, dass wir im RTI-Hörerclub Ottenau auch viele Fußballfans haben.
3: Vielen Dank für eure Teilnahme.
2: Es freut uns, dass sich auch drei weitere Teilnehmer außerhalb des RTI-Hörerclubs Ottenau beteiligt haben. Vielleicht möchte sich ja noch jemand zu unserem RTI-Hörerclub Ottenau anschließen.
3: Radio Powerrumpel teilt zur UKW-Abschaltung von Radio Unerhört Marburg mit. Wir konnten einen Sponsor finden und unsere Sendung am 30.06. wird ab 21 Uhr UTC auch auf 3955 kHz übertragen.
1: An den Wochenenden Freitag, Samstag und Sonntag im Juli wird es um 17 und um 17.30 UTC wie erhofft wieder deutschsprachige Direktsendungen aus Taiwan geben.
2: Welche zwei Frequenzen ausgewählt werden, ist uns noch nicht bekannt. Wir empfehlen zu beiden Zeiten die 15.145, 11.995 und 9.545 kHz zu überprüfen. Im August werden dann zu denselben Zeiten von Freitag bis Sonntag die Direktsendungen in Französisch erwartet.
3: Einzig unser IGAL bekam von der französischen RTI-Redaktion eine Infomail über deren Testsendungen vom 21. Juni.
1: Leider hat mir die französische Redaktion nur in seltenen Ausnahmefällen Empfangsbericht der Direktsendungen der letzten beiden Jahre bestätigt. Ich hoffe, dass sich die deutsche Redaktion an zuständiger Stelle für die Empfangsbestätigungen der französischen Redaktion einsetzt.
2: Als neue QSL-Bearbeiterin begrüßen wir an dieser Stelle Charlotte in Taipei. Vielleicht darf Charlotte auch die Berichte für die französischsprachigen Direktsendungen im August bestätigen.
3: Wir danken auch Dev für ihre langjährige und zuverlässige Arbeit und grüßen an dieser Stelle auch ihre unvergessenen Vorgängerinnen Mina und Bifang.
2: Bei Xaba, den wir in den letzten Hörerclubs-Unterhaltungen vermisst haben, bedanken wir uns für diese Info. Dienstag und Donnerstag werden VOA-Testsendungen in Englisch erwartet.
3: Dienstag von 7 bis 13 Uhr UTC auf 5860, 7370, 9950, 12035 und 13710 kHz. Am Donnerstag um 7 bis 11 Uhr UTC auf 15690, 15730 kHz. 8 bis 11 Uhr UTC auf 13760 kHz.
2: Radio Die Fliegende Holländer, ein kleiner niederländischer Sender, will am 14. August ab 18 Uhr UTC über die Sendeanlage Romul aus Frankreich mit einer reduzierten Leistung von 500 kW auf Sendung gehen. Eine Frequenzangabe ist uns noch nicht bekannt.
3: Zudem erfolgt die Ausstrahlung über ihren Sender mit geringer Leistung auf 1467 kHz und lediglich 0,05 kW lokal in Meppel im Nordosten der Niederlande. Damit verbleiben mit freundlichen Grüßen und besten Wünschen.
1: Auch an die Hörerinnen und Hörer bei laut.fm, Jukebox und Radio HCJB.
2: Aber auch an Claudia, der wir einen erholsamen Urlaub wünschen, sowie an Sabrina, den wir weiterhin beste Genesung wünschen. Agnes.
3: Armin.
1: Und Bernd.
4: Ein ganz herzliches Dankeschön an Agnes, Armin und Bernd für diesen Beitrag und den Genesungswünschen an Sabrina schließen wir uns hier gerne an vom Team von Radio HCJB. Jetzt unsere Adresse, damit ihr uns auch gerne schreiben könnt, die lautet Radio HCJB Deutschland, Postfach 2504 in 32715 Detmold oder schickt uns einfach eine E-Mail unter info@hcjb.de. Das war schon wieder für das Wochenende 4. 5. Juli. Schön, dass ihr mit dabei wart. Schaltet gerne nächste Woche wieder ein und hier am Mikrofon verabschiedet sich Horst Wiese. Ich wünsche euch eine schöne Woche, gute X und Gottes Segen.

0: Es ist 7 Uhr.
1: 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Juli. Der König sprach zu mir: Um was bittest du denn? Da betete ich zu dem Gott des Himmels. Von diesem Dialog lesen wir in Nehemia 2, Vers 4. Risiko leben. Bergmann zu sein war schon immer gefährlich. Früher erreichten die Bergleute oft nicht einmal das 40. Lebensjahr. Da gab es gefährliche Unfälle durch Überflutungen oder herabstürzendes Gestein. Immer wieder wurden Bergleute verschüttet. Die Staublungenkrankheit forderte Opfer und auch die extremen Temperaturen und die hohe Luftfeuchtigkeit machten den Männern zu schaffen. Viele Bergleute wussten, dass ihr Leben und ihre Gesundheit nicht von ihnen selbst abhingen. In dem alten Bergwerk, das ich kürzlich besichtigte, hatten sie unter Tage eine Kapelle eingerichtet. Vor der Arbeit gingen sie dorthin, um zu beten. Sie wussten, warum. Der junge Führer aber, der uns das alles erklärte, konnte nicht mehr viel damit anfangen. Und auch das Publikum fasste es nur als interessante Besonderheit aus fernen Zeiten auf. Ein bisschen rückständig und naiv eben, oder? Eine andere Arbeitsszenerie. Der aus Juda stammende Minister Nehemia steht vor dem mächtigen Perserkönig Artaxerxes. Es geht um wichtige Fragen. Ein einziges falsches Wort kann unabsehbaren Schaden anrichten. Was tut Nehemia, dieser hohe Beamte? Er betet. Er denkt an den großen Gott, der unendlich weit über dem mächtigen Herrscher steht, und bittet ihn um Hilfe bei diesem Gespräch. Und Gott erhört sein Stoßgebet. Wie gut, dass auch wir in unserem Arbeitsleben beten dürfen. Am Ausbildungsplatz, an der Maschine, am Lenkrad, im Büro, im Pflegeheim, überall. Wir brauchen Schutz vor Gefahren, Hilfe bei schwierigen Arbeiten und Weisheit bei Entscheidungen. Der große Gott hört unsere Gebete. Christen, die diese Erfahrung kennen, haben einen riesigen Vorteil im Leben.

Erwartet das tägliche Bibelhörbuch, 4. Juli. Aus der Übersetzung Neues Leben, 2. Buch Könige, Kapitel 23, Vers 31 bis Kapitel 25, Vers 30. Joahas herrscht in Juda. Joahas war 23 Jahre alt, als er König wurde, und er regierte 3 Monate in Jerusalem. Seine Mutter war Hamutal, die Tochter Jirmejas aus Libna. Joahas tat, was dem Herrn missfiel, gerade so wie seine Vorfahren. Pharao Necho ließ Joahas ins Gefängnis in Ribla in der Provinz Hamat bringen, damit er nicht mehr von Jerusalem aus regieren konnte. Er forderte von Juda 100 Talente Silber und 1 Talent Gold Tribut. Außerdem setzte Pharao Necho Eljakim, einen anderen Sohn Josias, anstelle seines Vaters als König ein und änderte Eljakims Namen in Jojakim. Joahas jedoch wurde als Gefangener nach Ägypten gebracht und starb dort. Jojakim herrscht in Juda. Jojakim gab dem Pharao das Silber und das Gold. Um die Reichtümer aufzubringen, die Pharao Necho als Tribut forderte, erhob Jojakim eine Steuer vom Volk. Jeder musste seinem Vermögen entsprechend Abgaben leisten. Jojakim war 25 Jahre alt, als er König wurde, und er regierte 11 Jahre in Jerusalem. Seine Mutter war Sebuda, die Tochter Pedajas aus Ruma. Auch Jojakim tat, was dem Herrn missfiel, nicht anders als seine Vorfahren. Während Jojakims Herrschaft griff König Nebukadnezar von Babel an. Jojakim ergab sich ihm und zahlte ihm 3 Jahre lang Tribut, doch dann lehnte er sich gegen ihn auf. Da schickte der Herr Truppen aus Chaldäa, Aram, Moab und Ammon nach Juda, die das Land verwüsten sollten, wie der Herr durch seine Propheten vorausgesagt hatte. Dies kam über Juda auf Befehl des Herrn, um sie aus seiner Gegenwart zu verbannen, wegen der vielen Sünden Manasses. Manasse hatte Jerusalem mit unschuldigem Blut überschwemmt, und das wollte der Herr nicht vergeben. Die übrigen Ereignisse während Jojakims Herrschaft und seine Taten sind im Buch der Geschichte der Könige von Juda beschrieben. Als Jojakim starb, wurde sein Sohn Jojachin König. Der König von Ägypten verließ danach sein Land nicht mehr, denn der König von Babel hatte das ganze Gebiet besetzt, das früher dem König von Ägypten gehörte, vom Bach von Ägypten bis zum Euphrat. Jojachin herrscht in Juda. Jojachin war 18 Jahre alt, als er König wurde, und er regierte 3 Monate in Jerusalem. Seine Mutter war Nehushta, die Tochter Elnathans aus Jerusalem. Wie sein Vater tat auch Jojachin, was dem Herrn missfiel. Während Jojachins Herrschaft zogen die Heerführer des babylonischen Königs Nebukadnezar gegen Jerusalem und belagerten die Stadt. Schließlich schlug Nebukadnezar, der König von Babel, selbst vor der Stadt sein Lager auf. Da ergab sich König Jojachin von Juda zusammen mit seinen Dienern, Heerführern, den Hofleuten und der Königin Mutter, dem König von Babel. Im 8. Jahr der Herrschaft Nebukadnezars wurde Jojachin gefangen genommen. Wie der Herr vorausgesagt hatte, ließ Nebukadnezar alle Schätze aus dem Haus des Herrn und dem Königspalast fortschaffen. Die goldenen Gefäße, die König Salomo von Israel im Tempel aufgestellt hatte, wurden zerschlagen. König Nebukadnezar führte 10.000 Gefangene aus Jerusalem fort, darunter die Heerführer und besten Krieger, Kunsthandwerker und Schmiede. So blieb nur das einfache Volk im Land. Nebukadnezar brachte König Jojachin, seine Frauen und den Hofstaat, die Königin Mutter und alle führenden Männer Jerusalems als Gefangene nach Babel. Dazu nahm er 7.000 Krieger und 1.000 Kunsthandwerker und Schmiede mit, alles gesunde und kampferprobte Männer, sie alle kamen nach Babel.
Dann setzte er Matanja, Jojachins Onkel, als nächsten König ein und änderte seinen Namen in Zedekia. Zedekia herrscht in Juda. Zedekia war 21 Jahre alt, als er König wurde, und er herrschte 11 Jahre in Jerusalem. Seine Mutter war Hamutal, die Tochter Jeremias aus Libna. Doch Zedekia tat, was dem Herrn missfiel, gerade so, wie Jojakim es getan hatte. So kam der Zorn des Herrn über die Einwohner Jerusalems und das ganze Volk von Juda. Er verbannte sie schließlich aus seiner Gegenwart. Zedekia lehnte sich gegen den König von Babel auf. Der Fall Jerusalems. Da führte am 10. Tag des 10. Monats im 9. Jahr von Zedekias Herrschaft König Nebukadnezar von Babel sein gesamtes Heer gegen Jerusalem. Er ließ die Stadt einkesseln und Bollwerke vor den Stadtmauern errichten. Die Belagerung Jerusalems dauerte bis ins 11. Jahr von König Zedekias Herrschaft. Am 9. Tag des 4. Monats war die Hungersnot in der Stadt unerträglich geworden. Es war überhaupt nichts Essbares mehr für die Menschen vorhanden. Schließlich drangen die feindlichen Kräfte durch die Stadtmauer in die Stadt ein. Dem König und seinen Kriegern gelang die Flucht im Schutz der Dunkelheit durch das Tor zwischen den beiden Mauern hinter dem Garten des Königs, obwohl die Stadt von den Chaldäern umzingelt war. Sie nahmen den Weg in Richtung auf das Jordantal. Doch die Krieger aus Babel setzten ihnen nach und holten den König im Jordantal von Jericho ein. Seine Männer waren alle in die Flucht geschlagen worden. Sie nahmen den König gefangen und brachten ihn zum König von Babel nach Ribla, wo er verurteilt wurde. Man ließ Zedekia mit ansehen, wie alle seine Söhne getötet wurden. Dann blendeten sie ihm die Augen, legten ihn in Ketten und führten ihn nach Babel. Der Tempel wird zerstört. Am 7. Tag des 5. Monats, es war das 19. Jahr der Herrschaft Nebukadnezars, des Königs von Babel, zog Nebusaradan, der Oberste der Leibwache und Vertraute des Königs von Babel, in Jerusalem ein. Er brannte das Haus des Herrn, den Königspalast und alle Häuser in Jerusalem nieder, zerstörte alle wichtigen Bauten der Stadt durch das Feuer und befahl dem chaldäischen Heer, das ihm unterstand, die Stadtmauer von Jerusalem ringsum niederzureißen. Danach führte Nebusaradan, der Oberste der Leibwache, alle, die noch in der Stadt verblieben waren, ins Exil. Auch die Krieger, die zum König von Babel übergelaufen waren, wurden fortgebracht. Lediglich ein Teil der ärmsten Leute durften bleiben, um die Weingärten und Felder zu bestellen. Die Krieger aus Babel zerschlugen die Bronzesäulen, die bronzenen Wagen und das bronzene Meer im Haus des Herrn und schafften die Bronze nach Babel. Auch die Töpfe, Schöpfkellen, Lichtputzscheren, Schalen und alle bronzenen Gefäße, die beim Gottesdienst im Tempel benutzt wurden, nahmen sie mit. Und auch die Räucherpfannen und Becken und all die anderen Gegenstände aus Gold oder Silber nahm der Oberste der Leibwache an sich. Die Bronze von den beiden Säulen, den Wagen und dem Meer war so schwer, dass sie nicht gewogen werden konnte. Diese Gegenstände waren von Salomo für das Haus des Herrn gefertigt worden. Jede der Säulen war 18 Ellen hoch. Das bronzene Kapitell oben auf jeder Säule war 3 Ellen hoch und rundherum mit einem Gitterwerk aus bronzenen Granatäpfeln geschmückt. Der Oberste der Leibwache nahm den obersten Priester Seraja, seinen Gehilfen Zephania und die 3 Torhüter gefangen. Von den Einwohnern, die sich noch in der Stadt verborgen hielten, nahm er einen führenden Mann des Heeres, 5 der persönlichen Ratgeber des Königs, den obersten Schreiber des Heerführers, der für die Musterung zuständig war, und 60 weitere Männer aus dem Volk des Landes gefangen, und Nebusaradan,
der Oberste der Leibwache, brachte sie dem König von Babel nach Ribla. Und dort in Ribla, in der Provinz Hamat, ließ der König von Babel sie alle hinrichten. So wurde das Volk von Juda ins Exil geführt. Gedalia als Statthalter von Juda. Danach ernannte König Nebukadnezar, der König von Babel, Gedalia, den Sohn Ahikams und Enkel Schafans, zum Statthalter über das Volk, das noch in Juda verblieben war. Als die Truppenführer und ihre Männer erfuhren, dass der König von Babel Gedalia zum Statthalter ernannt hatte, kamen sie zu ihm nach Mizpa. Unter ihnen waren Jishmael, der Sohn Netanjas, Johanan, der Sohn Kareachs, Seraja, der Sohn Tanhumets, der Netophatita und Jaasania, der Sohn eines Maachtitas, samt ihren Männern. Gedalia schwor ihnen und ihren Männern: Habt keine Angst vor den Chaldäern, bleibt im Land und dient dem König von Babel, dann wird es euch gut gehen. Doch im 7. Monat ging Jishmael, der Sohn Netanjas und Enkel Elishamas, der aus königlicher Familie stammte, mit 10 Männern nach Mizpa. Sie ermordeten Gedalia und alle, die bei ihm waren, ob aus Juda oder Chaldäa. Daraufhin flohen alle Einwohner Judas, vom einfachsten Mann bis zum vornehmsten, mit den Truppenführern nach Ägypten, denn sie fürchteten sich vor den Chaldäern. Hoffnung für Israels Königsfamilie. Im 37. Jahr von König Jojachins Exil in Babel wurde Evil-Merodach König in Babel. Er war Jojachin, dem König von Juda, freundlich gesinnt und ließ ihn am 27. Tag des 12. Monats aus dem Gefängnis frei. Er sprach sehr gnädig mit Jojachin und gab ihm vor allen anderen gefangenen Königen in Babel den Vorzug. Jojachin durfte seine Gefängniskleidung ablegen und für den Rest seines Lebens an der königlichen Tafel essen. Darüber hinaus ließ der König ihm einen regelmäßigen Betrag zukommen, den er bis zu seinem Lebensende jeden Tag erhielt. Aus der Übersetzung das Buch Apostelgeschichte, Kapitel 22, Vers 23 bis Kapitel 23, Vers 11. Paulus und der Kommandant. Sie schrien und zerrissen ihre Kleider und warfen Staub in die Luft. Der Kommandant befahl, Paulus in die Festung hineinzubringen und sagte, dass sie ihn auspeitschen und dadurch den Grund dafür herausbekommen sollten, weswegen sie ihn so niederschrien. Als sie ihn schon mit Riemen festgebunden hatten, sagte Paulus zu dem Offizier, der da stand: Ist es euch eigentlich erlaubt, einen römischen Bürger ohne rechtmäßiges Urteil auszupeitschen? Als der Offizier das hörte, ging er zum Kommandanten und berichtete ihm das mit den Worten: Was machst du da gerade? Dieser Mann besitzt doch das römische Bürgerrecht. Da ging der Kommandant los und sagte zu ihm: Sag mir, bist du ein Römer? Paulus erwiderte: Ja. Da sagte der Kommandant: Ich habe dieses Bürgerrecht mit einer großen Geldsumme erworben. Paulus antwortete ihm: Ich aber bin schon als Römer geboren worden. Da ließen die, die ihn verhören sollten, von ihm ab. Auch der Kommandant bekam es mit der Angst zu tun, als er erfahren hatte, dass dieser Mann das römische Bürgerrecht besaß. Am darauffolgenden Tag wollte er genau in Erfahrung bringen, weswegen Paulus von den Juden angeklagt wurde. So ließ er ihm die Fesseln abnehmen und befahl, dass der oberste Priester und der gesamte Hohe Rat zusammenkommen sollten. Dann ließ er Paulus aus der Festung herabbringen und stellte ihn vor sie. Paulus vor dem Hohen Rat. Paulus schaute den Hohen Rat direkt an und sagte: Ihr Männer, ihr Brüder, ich habe mein Leben bis auf den heutigen Tag so geführt, dass ich ein gutes Gewissen haben kann. Daraufhin gab der oberste Priester Hananias denen, die in seiner Nähe standen, den Befehl,
Paulus auf den Mund zu schlagen. Da sagte Paulus zu ihm, »Gott soll dich schlagen, du weißgetünchte Wand. Du sitzt hier, um mich nach dem Gottesgesetz zu richten und befiehlst, mich zu schlagen, was direkt gegen das Gesetz Gottes ist.« Die, die daneben standen, sagten, »Du beschimpfst den obersten Priester?« Da sagte Paulus, »Ihr Brüder, ich wusste nicht, dass das der oberste Priester ist, denn schließlich steht auch im Buch Gottes geschrieben, du sollst nichts Schlechtes über den Obersten deines eigenen Volkes sagen.« Da Paulus wusste, dass einige der Anwesenden Sadduzäer waren und andere Pharisäer, rief er dort im Hohen Rat, »Ihr Männer, ihr Brüder, ich bin ein Pharisäer und auch der Nachfahre von Pharisäern, und ich stehe jetzt wegen der Hoffnung auf die Auferstehung der Toten hier vor Gericht.« Als er das gesagt hatte, entstand ein Streit zwischen den Pharisäern und den Sadduzäern, und die Volksmenge spaltete sich in zwei Lager. Denn die Sadduzäer behaupten, dass es keine Auferstehung gibt und auch keine Engel und auch nicht das Wirken des Gottesgeistes, während die Pharisäer das alles bejahen. So entstand ein gewaltiger Lärm. Da standen einige der Theologen aus der Partei der Pharisäer auf und fingen einen Streit an. Sie sagten, wir finden nichts Böses an diesem Menschen, vielleicht hat ja ein Geist oder ein Engel zu ihm gesprochen. Als der Tumult überhand nahm, befürchtete der Kommandant, dass sie Paulus zerreißen könnten. Deshalb befahl er der Truppe, von der Festung herunterzukommen und Paulus aus ihrer Mitte herauszuholen in die Festung hinein. In der darauffolgenden Nacht stellte sich Jesus, der Herr, zu ihm und sagte, »Fasse wieder Mut. Genauso, wie du in Jerusalem öffentlich für meine Sache eingetreten bist, so musst du auch in Rom für sie eintreten.« Aus der Übersetzung das Buch Psalm 2. Gottes Sieg und die Herrschaft des Messias. Was soll das? Die Völker proben den Aufstand und die Nationen verfangen sich in zwecklosen Gedanken. Die Könige auf der Erde rotten sich zusammen, gemeinsam schmieden sie Pläne gegen den Herrn und gegen den, den er als Messias auserwählt hat. Sie sagen, ihre Fesseln wollen wir zerreißen, ihre Stricke von uns wegschmeißen. Er, der in den Himmeln thront, lacht, der Herr überhäuft sie mit Spott. Danach spricht er mit ihnen in seinem Zorn, ja, er erschreckt sie mit seinem Grimm. Doch ich habe meinen König eingesetzt auf dem Zion, dem Berg meiner heiligen Gegenwart. Öffentlich bekannt machen will ich, was der Herr beschlossen hat. Zu mir hat er gesagt, mein Sohn bist du, heute habe ich dich hervorgebracht. Bitte mich, und ich werde dir die Nationen geben als deinen Erbbesitz, ja, die letzten Winkel der Erde als dein Eigentum. Zerschlagen wirst du sie mit einem Stab aus Eisen, wie bloße Tongefäße wirst du sie zerschmettern. Und jetzt, ihr Könige, werdet vernünftig. Nehmt den Rat an, ihr, die ihr auf der Welt regiert. Dient dem Herrn mit Ehrfurcht, begeistert jubelt ihm zu. Begrüßt den Sohn und reizt ihn nicht, damit ihr nicht auf dem Weg umkommt. Ja, leicht entbrennt sein Zorn, doch Glückwunsch allen, die bei ihm Schutz suchen. Aus der Übersetzung Neues Leben, Sprüche, Kapitel 18, Vers 13. Welche Schande, welche Dummheit, einen Rat zu erteilen, bevor man die Hintergründe kennt. Yeah.

0: 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Unser erster Gruß in dieser Sendung geht an Agnes Harms aus Detmold.
1: Unsere liebe Agnes, von Herzen gratulieren wir dir zu deinem Geburtstag und wünschen, dass du dich jeden Tag an Gottes Güte freust.
0: Er gebe dir, was dein Herz begehrt, und lasse alle deine Vorhaben gelingen. Psalm 20, Vers 5.
1: Es gibt drei Dinge im Leben, die niemals zurückkehren: das Wort, die Zeit und die versäumte Gelegenheiten.
0: Es gibt drei Dinge im Leben, die dich ruinieren können: die Trägheit, der Stolz und die Eifersucht.
1: Es gibt drei Dinge im Leben, die du nie verlieren solltest: die Geduld, die Hoffnung und die Ehrlichkeit.
0: Es gibt drei Dinge im Leben, die kostbar sind: die Familie, die Liebe und die Freundschaft.
1: Wir sind dir, liebe Agnes, sehr dankbar für deine unermüdliche und liebevolle Pflege unserer Mama. Es grüßen dich heute an deinem Geburtstag deine Geschwister mit ihren Familien.

Emanuel und Katharina Klein feierten ihren 69. Hochzeitstag am 30. Juni. Mit dem Lied »Es erglänzt uns von ferne ein Land« gratuliert herzlich die große Verwandtschaft aus Deutschland, Kanada und Russland.

0: Herla Schwarz aus Reda-Wiedenbrück hatte am 1. Juli ihren 95. Geburtstag. Peter und Helene Hamm gratulieren herzlich und wünschen gottesreichen Segen, Gesundheit und Zufriedenheit. Der Herr ist mein Hirte, mir wird nichts mangeln. Psalm 23, Vers 1.
1: Danke Gott für alles Gute. Ein Gedicht von Elena Krieger. Danke Gott für alles Gute, was bis heute gab der Herr. Schaue nicht auf andere Leute, sondern Dank fürs Gute mehr. Danke Gott, dass du kannst sehen Sonne und die Blumenpracht. Danke, dass du siehst den Himmel und die Sterne in der Nacht. Danke Gott, dass du kannst hören, wie die Vögel singen toll, dass du hörst, wie deine Kinder sagen Mama liebevoll. Danke, dass du riechen kannst und schmecken. Danke, dass du Füße, Hände hast, dass du vieles kannst entdecken, mit den Händen schöne Sachen machst. Danke Gott, dass du kannst reden, alles sagen, was du denkst, dass du kannst zu Jesus beten. Danke Gott, dass du ihn kennst. Danke, dass du lebst auf Erden, das war Gottes Plan mit dir. Sorge nicht, wie wird's noch werden, morgen und in Zukunft hier? Danke auch für schwere Tage, so wie Hiob es getan. Jesus hilft in jeder Lage, zweifle nicht und glaub daran. Bringe alles deinem Jesus, Lasten, Sorgen, Angst und Schuld. Er vergibt, befreit und tröstet, schenkt dir wieder frohen Mut. Danke Gott, dass er zusammen geht mit dir hier Schritt für Schritt. Jesus ist das Ja und Amen. Richte nur auf ihn dein Blick. Danke Gott für alles Gute.

0: Erna Pettlau aus Gummersbach-Bernberg feierte am 2. Juli ihren 76. Geburtstag. Die Familie gratuliert.
1: Liebe Erna, unsere liebe Mama und Oma, zu deinem 76. Geburtstag wünschen wir alle die gottesreichen Segen, Gesundheit, Freude, Frieden, Geduld, Kraft, Geborgenheit und alles, was nicht bezahlbar ist und du sonst noch alles brauchst. Danke für all deine viele Unterstützung, Liebe und Mühe in unserem Leben. Du hast immer sehr viel von dir gegeben. Du bist uns als starkes und mutiges Vorbild vorausgegangen, selber zu denken, nicht aufzugeben und auch öfter mal im Leben den wenig ausgetrampelten Pfad zu nehmen. Wir lieben dich sehr. Und auch wenn wir leider nicht bei dir sein können, denken wir doch alle an dich und freuen uns, dich bald wieder zu sehen und zu umarmen. Mit viel Liebe, Segen und herzlichen Umarmungen aus Gernsheim, England, Thüringen, Darmstadt und Gummersbach.
0: Und hier noch ein persönlicher Gruß von den Enkeln.
2: Oma, alles Gute zum Geburtstag.
3: Hier ist Tim und der Samuel. Wir möchten dir alles Gute zum Geburtstag wünschen und Gottes Segen und dass du weiterhin auch noch gesund bleibst.
4: Alles Gute zum Geburtstag, Gottes Segen, bleib bei uns.
5: Hi Oma, ich bin's, deine Enkelin Emily. Ich wünsche dir alles Gute zum Geburtstag und ich hoffe, dass du gesund bleibst.
6: Hallo Oma, wir sind Leilani und Maria. Wir wünschen dir alles Gute zum Geburtstag. Gottes Segen. Der Gesege.
7: Hallo Oma, hier ist deine Enkelin, die Laura. Und ich wünsche dir alles Gute zum Geburtstag und Gottes Segen.

0: Lilia Braun aus Minden feierte ihren 47. Geburtstag am 3. Juli. Oma Maria Epp wünscht Lili Gottes Segen, Gesundheit und alles Liebe mit dem Gedicht »Ich wünsche dir Frieden« von Elena Krieger.
1: Ich wünsche dir Frieden. In stürmischen Zeiten mög Jesus dich weiter führen und leiten. Bleib ruhig und froh, der Herr ist bei dir. Du brauchst dich nicht fürchten im Tränental hier. Ich wünsche dir Glauben, so fest wie ein Fels. An Gottes Liebe zweifle niemals. Bete, glaube, vertraue du ihm. Nur Jesus gibt unserem Leben Sinn. Ich wünsche dir Liebe, die jedermann braucht, die wärmt uns wie die Sonne und glücklich uns macht. Strahle die Liebe auch selber du aus, möge die wohnen in jedem Haus. Sei glücklich, zufrieden und froh in dem Herrn, lobe und diene ihm immer gern. Gott segne dich reichlich und schenke dir Kraft, er führt dich durchs Leben und über dich wacht. Sei jeden Tag dankbar für Gnade und treu, die Sonne scheint jeden Tag, Freund, dir aufs Neu. Gott hat dich bis heute so reichlich beschenkt, aber dein Leben ist das größte Geschenk.
0: Psalm 121. Ich hebe meine Augen auf zu den Bergen. Woher kommt mir Hilfe? Meine Hilfe kommt von dem Herrn, der Himmel und Erde gemacht hat. Er wird deinen Fuß nicht wanken lassen, und der dich behütet, schläft nicht. Siehe, der Hüter Israels schläft noch schlummert nicht. Der Herr behütet dich. Der Herr ist ein Schatten zu deiner rechten Hand, dass dich am Tag die Sonne nicht steche, noch der Mond bei Nacht. Der Herr behüte dich vor allem Übel. Er behüte deine Seele. Der Herr behüte deinen Ausgang und Eingang von nun an bis in Ewigkeit.

0: Mit dem Lied »Du mein heiliger Gott« gratulieren die Kinder, Enkel und Urenkel David Friesen aus Porta-Westfalica zu seinem 92. Geburtstag. Sie wünschen ihm Gottes Segen auf seinen Wegen.
1: Das Lied »Du mein heiliger Gott« wurde auch für Margareta Petkau aus Meckenheim gewünscht. Margareta feierte am 3. Juli ihren 90. Geburtstag. Peter und Helene Hamm gratulieren Margareta herzlich und wünschen ihr gottesreichen Segen, Gesundheit und viel Freude im neuen Lebensjahr.
0: Wenn Gott mich liebt, ein Gedicht von Martin Volpert. Wenn Gott mich liebt, muss ich dann sorgen? Wer kennt mich so, wie er mich kennt? In ihm war ich ja stets geborgen. Er half mir gestern, hilft auch morgen und bleibt mein sicheres Fundament. Nie zögert er, wird mir nicht zanken, hält mich ganz sicher in der Hand. Das lässt mich in der Not nicht wanken, lehrt vielmehr, heute schon zu danken, dem Helfer, Retter und Garant. So beuge ich auch heute wieder vor dem, der mich zum Kind erwählt, mich ergeben und anbetend nieder, sing in der Not schon Dankeslieder, ihm, der mir jedes Haar gezählt. Muss ich mich grämen, muss ich sorgen? Wer liebt mich so, wie er mich liebt? Er liebte gestern, liebt mich morgen, an seiner Brust bleib ich geborgen. Gott selbst ist es, der sich mir gibt.
1: Es klingt jetzt das gewünschte Lied »Du mein heiliger Gott« für David Friesen aus Porta-Westfalica und Margareta Petkau aus Meckenheim.

0: Am 4. Juli feiert Sarah Ernst aus Berlin ihren 90. Geburtstag. Mit Psalm 23 und dem Lied »Einen Glückwunsch zum Geburtstag« sendet die Schwester Susanna herzliche Grüße.
1: Psalm 23. Der Herr ist mein Hirte, mir wird nichts mangeln. Er weidet mich auf grünen Auen und führt mich zu stillen Wassern. Er erquickt meine Seele, er führt mich auf rechter Straße um seines Namens willen. Und wenn ich auch wanderte durchs Tal der Todesschatten, so fürchte ich kein Unglück, denn du bist bei mir. Dein Stecken und dein Stab, die trösten mich. Du bereitest vor mir einen Tisch angesichts meiner Feinde. Du hast mein Haupt mit Öl gesalbt. Mein Becher fließt über. Nur Güte und Gnade werden mir folgen mein Leben lang. Und ich werde bleiben im Haus des Herrn immer da.

Die Jugendgruppe der Mennonitengemeinde Dingerdissen sendet auf diesem Wege herzliche Grüße zum 86. Geburtstag an Johann Klassen aus Heben. Sie haben das Lied gewünscht zu spielen, Mein Volk, das in vergangenen Tagen.

0: Anna Stefanovic aus Königswinter feiert am 6. Juli ihren 60. Geburtstag. Ihre Schwester Helene Janssen schreibt im Namen aller Geschwister.
1: Unsere liebe Anna, heute ist ein ganz besonderer Tag. Du feierst deinen 60. Geburtstag. Wir, deine Geschwister, können aus tiefstem Herzen zusammen mit dir und David aus dem Psalm 8, Vers 5 sagen: Was ist der Mensch, dass du an ihn denkst? Und das Menschenkind, dass du sich seiner annimmst? Und aus seiner Fülle haben wir alle empfangen, Gnade um Gnade. Johannes 1, 16. Genau diese Fülle der Liebe, Gesundheit und tiefen Frieden wünschen wir dir für dein neues Lebensjahr. Danke, dass es dich gibt und danke für all die Spuren der Liebe, die du in unserer Familie hinterlässt.
0: Das Wunschlied für Anna Stefanovic ist »Deine Gnade zu mir«.

0: Irene Wahl sendet herzliche Geburtstagsgrüße an ihre Nichte Lili Liebenau aus Frankenthal und an ihre Neffen Jakob Nickel, auch aus Frankenthal, und Florian Wallmann aus Oberhonefeld. Irene wünscht allen Geburtstagskindern gottesreichen Segen für das neue Lebensjahr mit dem Vers 8 aus Römer Kapitel 8. Wir wissen aber, dass denen, die Gott lieben, alle Dinge zum Besten dienen, denen, die nach dem Vorsatz berufen sind.
1: Jeden Tag erfahre ich deine Gnade. Deine Hände haben mich getragen und geholfen in den Nöten mir. Herr, von Herzen danke ich dir dafür. Jeden Tag schenkst du mir deine Liebe. Hilf, dass ich in deiner Nähe bliebe, dass mir niemals fehle dein Erbarmen, dass ich ruhe getrost in deinen Armen. Jeden Tag zeigst du mir deinen Willen, hilfst mir, die Aufgaben zu erfüllen, willst durch deinen Geist zurecht mich weisen, damit ich in Demut dich kann preisen. Jeden Tag brauche ich deine Stärke, dass nicht alles wären leere Werke, was in deinem Weinberge ich mache. Herr, schenk du den Segen für die Sache. Jeden Tag, bis ich ans Ziel gelange, will ich meinen Weg bei dir erfragen, dass ich wandle stets in deiner Wahrheit. Schenke, Herr, dazu mir deine Klarheit.

Unser langjähriger Zuhörer Heinrich Giesbrecht aus Minden ist heimgegangen. Er hat das Ziel erreicht und darf jetzt schauen, was er geglaubt hat: die Herrlichkeit im Himmel. Für seine Familie und alle Hinterbliebenen sprechen wir als Team von Radio Segenswelle unsere herzliche Anteilnahme aus und wünschen viel Kraft und Trost von Gott, unserem Vater. Mein Gott und ich, wir wandeln hier zusammen, war das Lieblingslied von Heinrich. Dieses klingt jetzt für seine Familie.

0: Das waren die Grüße und Segenswünsche für diese Ausgabe der Sendung Wunschbox von Radio Segenswelle mit Viktor und Anna Sawatzki.
1: Ihre Grußbestellungen nehmen wir gerne unter der Telefonnummer 05231 500 5988 entgegen. Am besten erreichen Sie uns von Montag bis Donnerstag zwischen 8 und 16 Uhr. Zu jeder Zeit jedoch können Sie uns eine Nachricht über WhatsApp oder Telegram schicken. Die Nummer für WhatsApp plus 49 5231 500 5988. Der Kontakt über Telegram ist Segenswelle. 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
0: 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Gott segne Sie. Wir wünschen Ihnen einen gesegneten Tag, Gott befohlen.

Sommer, Sonne, Wind und Meer. Die Seele baumeln lassen, Hafenidylle, zusehen, wie Fischer ihre Netze waschen. Ruhe und Erholung, Urlaub, wer möchte das nicht? Viele Reiseprospekte laden ein zu fernen Urlaubszielen. Andere haben die Parole, warum in die Ferne schweifen, ist doch Erholung nah so schön. Immer wieder gerne angesteuert, wo Wasser ist, Seen und Meer. Und wenn es nur für wenige Tage oder Stunden ist, raus aus dem Alltag, aus Verpflichtungen und Termindruck, der Hektik entfliehen. Luftveränderung ist dabei auch nicht zu verachten. Die meisten haben hart dafür gearbeitet, für die verdiente Urlaubszeit. Eine Ruhepause hatten sich auch drei Männer verdient, erfahrene Fischer am See Genezareth. Die ganze Nacht waren sie auf dem Wasser, hatten hart gearbeitet. Doch ihre Netze blieben leer. Nichts hatten sie gefangen. Alle Anstrengungen waren umsonst. Da tritt der Wanderprediger Jesus zu ihnen. Noch einmal sollen sie hinausfahren und ihre Netze auswerfen, sagt er. Das wäre doch Unsinn am hellen Tag, entgegnen sie. Aber auf dein Wort, Jesus, will ich es tun, sagt Simon Petrus. Und Jakobus und Johannes fahren mit ihm hinaus. Was sie erleben, können sie nicht fassen. Ihre Netze sind prall gefüllt mit Fischen. Sie schaffen es kaum, ihren Fang ins Boot zu ziehen. So erfahren sie, auf das, was Jesus sagt, können wir uns verlassen. Er ist vertrauenswürdig. Auf sein Wort hin sagen die Jünger den Menschen weiter, wer Jesus ist, und stärken das Vertrauen zu ihm unter den Menschen. Und so wird Jesu Wort in der ganzen Welt bekannt. Milliarden Menschen vertrauen ihm bis heute und finden Frieden bei ihm. Auch unser Leben steht in seiner Hand, von vorn bis hinten. Die Botschaft an Sie und an mich heute. Auf Jesu Wort können wir uns verlassen, im Urlaub oder zu Hause. Auch wenn wir eine Menge dafür tun können und sollen, ist der Erfolg unserer Arbeit immer auch ein Geschenk Gottes. Und dazu gehören auch die Ruhepausen für unsere Seelen, freie Zeiten, Ferien und Urlaubstage. Und der Sonntag als der Tag des Herrn wird uns stärken durch Jesu Wort. Grund genug, am Sonntag im Gottesdienst dafür zu danken. 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
1: Es ist 8:30 Uhr.

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1: Herzlich willkommen zu einer weiteren Ausgabe der Sendereihe Durch die Bibel. Wir setzen die Betrachtung des Römerbriefes fort. Im ersten Kapitel hat Paulus begonnen, das Thema der Rechtfertigung des Menschen zu entfalten. In Kapitel 2 knüpft er an das zuletzt Gesagte an, dass Gott die Sünde des Menschen offenbart. Nur geht der Apostel einen Schritt weiter und spricht davon, dass Gott die Menschen richten wird. In seinem zweiten Kapitel zeigt Paulus der Gemeinde in Rom, dass Gott die selbstgerechten und auch die religiösen Menschen richten wird. Was haben beide gemeinsam? Sie verhalten sich wie zwei Personen, die beide bei einem Hügel zu finden sind. Einer oben darauf, der andere am Fuß. Der Mann oben blickt hinab zu dem Mann am Fuß des Hügels und sagt, »Es sollte etwas für den armen Kerl getan werden. Wir sollten dort eine Missionsstation einrichten. Wir sollten ihm Suppe, Kleidung und eine Dusche geben. Ich lebe oben auf dem Hügel. Ich brauche nichts.« Es gibt eine Hürde, die man überwinden muss, um die Forderungen Gottes zu erfüllen. Sie ist oben genauso hoch wie am Fuß des Hügels. Der einzige Unterschied ist, dass der Mann unten seine Not eher erkennt als der am Gipfel des Hügels. In Kapitel 1 wurde die Ungerechtigkeit des Menschen offenbart und in Kapitel 2 geht es nun um die Selbstgerechtigkeit des Menschen. In Vers 1 heißt es, »Darum, o Mensch, kannst du dich nicht entschuldigen, wer du auch bist, der du richtest. Denn worin du den anderen richtest, verdammst du dich selbst, weil du dasselbe tust, was du richtest.« Paulus redet von der Sünde und darüber, wonach Gott die Menschen beurteilen wird. Solche Grundsätze für das Gericht bilden keinen Ansatz für die Erlösung, sie sind der Ansatz für Gottes Urteil. Wer den Sohn Gottes, den Erlöser, abweist, zieht unweigerlich das Gericht auf sich und das einzige Urteil heißt hier schuldig. Wer den Sohn hat, der hat das Leben. Wer den Sohn Gottes nicht hat, der hat das Leben nicht. 1. Johannes 5, Vers 12. Und Jesus sagt, wahrlich, wahrlich, ich sage euch,

Wer mein Wort hört und glaubt dem, der mich gesandt hat, der hat das ewige Leben und kommt nicht in das Gericht, sondern er ist vom Tode zum Leben hindurchgedrungen. Johannes 5, Vers 24. Und da gilt es, auf die Worte des Herrn Jesus Christus in Johannes 3, Vers 16 zu hören, nach jener beeindruckenden Aussage, bei der wir meist stehen bleiben. Dort heißt es: Denn Gott hat seinen Sohn nicht in die Welt gesandt, dass er die Welt richte, sondern dass die Welt durch ihn gerettet werde. Wer an ihn glaubt, der wird nicht gerichtet. Wer aber nicht glaubt, der ist schon gerichtet, denn er glaubt nicht an den Namen des eingeborenen Sohnes Gottes. Johannes 3, Vers 17 bis 18. Deshalb gilt heute: Die Leute, die nicht zu Christus gehören, sind verloren. Ich mag ein religiöser Mensch sein, vielleicht ein guter Mensch, aber ohne Christus bin ich verloren. Deshalb sagt Paulus: Darum, o Mensch, kannst du dich nicht entschuldigen. Mensch ist das griechische Anthropē, ein arttypischer Ausdruck für Männer wie für Frauen. Er weist über Juden und Griechen hinaus und bezieht sich allgemein auf die Menschheit. Wer du auch bist, der du richtest. Paulus geht jetzt vom Allgemeinen zum Speziellen über, von der Masse zum Einzelnen. Und er spricht dabei jedes Exemplar der menschlichen Gattung an, er beschränkt sich aber auf die, die andere richten. Das Wort, das hier für Richten gebraucht wird, enthält den Gedanken des Aburteilens mit ungünstigem Ergebnis. Es kann übersetzt werden: Wer du auch bist, der du einen anderen verurteilst. Daraus ergibt sich die Frage: Welche Haltung sollte ein glaubensstarker Mensch einnehmen gegenüber dieser üblen, schreckenerregenden Gruppe der Sünder, die Paulus in Römer 1 erwähnt hat? Antwort: Die Haltung, dass wir möchten, dass sie gerettet werden, dass wir damit anfangen, das Evangelium zu ihnen zu bringen. Es sind arme, verlorene Kreaturen. Das sollte unsere Haltung sein, wo immer wir jemandem klarmachen, dass er gerettet und von Perversion und unmoralischem Leben befreit werden muss. Dieses »weil du dasselbe tust, was du richtest« vermittelt vielleicht eine falsche Vorstellung. Dasselbe ist das griechische »auta« und das bedeutet nicht gleiches Verhalten. Es geht vielmehr um Taten, die in Gottes Augen genauso schlimm sind. So wie das grässliche, verkommene Benehmen der Heiden, das abstoßend wirkt auf den gebildeten und kultivierten Sünder. Ich will dafür ein Bild gebrauchen. Ich hörte jemanden, der kein Christ ist, sagen, er glaube nicht, dass die Hölle für Hitler genug eingeheizt werden kann. Und das bedeutet, dass sich dieser Mensch zum Richter erhebt. Er setzt sich an Gottes Stelle. Sie und ich halten Gericht über jenen, die unter unserem Niveau sind. Wir verwenden veränderliche Maßstäbe der heutigen Gesellschaft. Wer nicht dem Standard des eigenen Grüppchens entspricht, wird verurteilt. Ich kenne Gemeinden, deren Mitglieder damit durchkommen, wenn sie lügen, tratschen und unehrlich sind, aber nicht, wenn sie rauchen. Dafür würde man sie verurteilen. Es ist so: Wer andere Leute verurteilt, nimmt die Stellung eines Richters ein. Gott sagt: Genauso wie du andere mit deinem Maßstab misst, habe ich das Recht, dich mit meinem Maßstab zu richten. Wenn wir uns so sehen könnten, wie Gott uns sieht, würden wir erkennen, wie niederträchtig und gemein wir sind. Welchen Beitrag könnten wir, Sie und ich, für den Himmel leisten? Würden wir eine Zierde sein für den Himmel? Einige Leute tun so, als würde der Himmel ein besserer Ort werden, wenn sie dort ankommen. Dabei ist nicht einmal die Erde seit ihrer Geburt besser geworden. Es ist wahr. Wir versuchen, Gott das Recht abzusprechen, das wir für uns selbst beanspruchen, wenn wir über andere zu Gericht sitzen. Und deshalb wird Gott uns richten. Und er wird das nicht nach unseren Maßstäben tun, sondern nach seinen Maßstäben. Paulus schreibt nun die Grundsätze auf, nach denen Gott kultivierte und gebildete Sünder richten wird. In Römer 2, Vers 2 steht als erster Grundsatz: Wir wissen aber, dass Gottes Urteil der Wahrheit entspricht über die, die solches tun. Mit anderen Worten: Wir wissen, dass Gottes Urteil wirklichkeitsgemäß ist. Es gibt heute viele Menschen, die Gemeindeglieder eingeschlossen, die in einer unwirklichen Welt leben.
Sie wollen die Wahrheit des Evangeliums nicht hören. Dabei höre ich viele fromme Leute sagen, klar will ich die Bibel gründlich lesen. Doch wo auch immer sie sich in Gottes Wort vertiefen, sie finden das, was der Seher Johannes in Offenbarung 10 entdeckt hat. Was er erblickte, war zuerst aufregend. Es war süß in seinem Mund. Doch als er das kleine Buch aß, bekam er Verdauungsschwierigkeiten, es wurde bitter im Magen. Siehe Offenbarung 10, Vers 9 bis 10. So gibt es heute viele Christen, die behaupten, die Bibel kennenlernen zu wollen, aber nicht die Wirklichkeit. Sie wollen nicht die Wahrheit hören. Dagegen Paulus: Wir wissen aber, dass Gottes Urteil der Wahrheit, der tatsächlichen Lage des Menschen also, entspricht über die, die solches tun. Man muss auch hierbei im Blick behalten, dass es um Richtlinien für Gericht geht, nicht für Erlösung. Der Mensch hat ein angestammtes Wissen darüber, von einer höheren Instanz gerichtet zu werden. Ein künftiges Gericht Gottes ist etwas, was jeder Mensch, der ohne Christus lebt, entweder fürchtet oder leugnet. Die Heilige Schrift ist sehr klar in ihren Aussagen über das Gericht. Paulus hat Gottes Gericht in einer Predigt so ausgedrückt: Denn er hat einen Tag festgesetzt, an dem er den Erdkreis richten wird mit Gerechtigkeit durch einen Mann, den er dazu bestimmt hat, und hat jedermann den Glauben angeboten, indem er ihn von den Toten auferweckt hat. Apostelgeschichte 17, Vers 31. Das Gericht Gottes steht im Kontrast zu menschlichen Gerichten. Der Mensch kennt nicht alle Fakten, sein Urteil ist parteiisch und voreingenommen. Gottes Urteil berücksichtigt alle Fakten. Gott kennt den tatsächlichen Zustand des Menschen, so wie er ist. Auf dieser Basis wird er ihn richten. Als Junge musste ich Baumwolle pflücken, und ich konnte das nicht sehr gut. Ich brachte einen Sack Baumwolle zum Wiegen, und sie wogen das, was ich ebenso mitgebracht hatte. Der Mann, der die Baumwolle wog, fragte mich nicht, wo oder wie ich sie gepflückt hatte oder wem sie gehörte. Er wog sie nur. Mit solchem Wiegen wird das Gericht Gottes in der Bibel verglichen. Man hat dich auf der Waage gewogen und zu leicht befunden, heißt es im Buch Daniel, Kapitel 5, Vers 27. Das ist Gottes Wort an jeden, der stolz auf seine moralischen Werte ist. Ich denke, die große Täuschung gebildeter Menschen besteht darin, dass sie meinen, lasterhafte Menschen müssten gerichtet werden, sie selbst aber kämen davon, weil sie anders sind. Die meisten Leute denken, Hitler und Stalin müssen gerichtet werden, aber von sich meinen sie, dem Gericht entkommen zu können. Gott wird den Menschen danach beurteilen, was er in seinen Augen ist. Möchten sie auf dieser Basis vor Gott bestehen? Ich nicht. Paulus fährt in Vers 3 fort. Denkst du aber, o Mensch, der du die richtest, die solches tun, und tust auch dasselbe, dass du dem Urteil Gottes entrinnen wirst? Der britische Theologe Robert Govett weist auf 4 Fluchtwege hin, die dem offenstehen, der menschliche Gesetze bricht. Erstens, sein Vergehen wird nicht entdeckt. Zweitens, es gelingt ihm, dem Geltungsbereich des Rechts zu entfliehen. Drittens, nach der Verhaftung gibt es vielleicht irgendeine juristische Spitzfindigkeit, die den Abbruch des Gerichtsverfahrens nach sich zieht. Viertens, nach der Verurteilung gelingt es ihm, aus dem Gefängnis zu entkommen und sich zu verstecken. Keiner dieser Fluchtwege bietet sich dem Menschen an beim Gericht Gottes. Alle Vergehen werden aufgedeckt. Niemand kann den Geltungsbereich von Gottes Recht verlassen. Es gibt keine juristischen Spitzfindigkeiten. Keiner wird jemals aus dem Gefängnis entkommen. Der Schreiber des Hebräerbriefes fragte: Wie wollen wir entrinnen, wenn wir ein so großes Heil nicht achten? Hebräer 2, Vers 3. Paulus stellt eine weitere Frage in Römer 2, Vers 4. Oder verachtest du den Reichtum seiner Güte, Geduld und Langmut? Weißt du nicht, dass dich Gottes Güte zur Buße leitet? Es ist wichtig, Gottes Güte als etwas zu erkennen, was vor ihm auf die Knie bringt. Aber stattdessen treibt es Menschen von Gott weg. König David war verunsichert darüber, wie böse Menschen so unbeschwert vorwärts kommen. Gott scheint ihnen nichts entgegenzustellen. In Psalm 73 sagt David:
denn ich ereiferte mich über die Ruhmredigen, als ich sah, dass es den Gottlosen so gut ging. Denn für sie gibt es keine Qualen. Gesund und feist ist ihr Leib. Sie sind nicht in Mühsal wie sonst die Leute und werden nicht wie andere Menschen geplagt, bis ich ging in das Heiligtum Gottes und merkte auf ihr Ende. Psalm 73, Vers 3 bis 5 und 17. David erkannte, sie werden sich dem Gericht Gottes stellen müssen. Und nebenbei bemerkt, sollten sie ein verlorener Mensch sein, denken Sie bitte nicht, ich sei ein Prediger, der versucht, Ihnen alles wegzunehmen. Wenn Sie Ihr Vertrauen nicht auf Christus setzen und Sie Ihre Hoffnung allein in diesem Leben finden, sollten Sie besser diese Erde aussaugen, als wäre sie eine Orange, und alles herausholen, was Sie können. Trinken Sie, sündigen Sie meinetwegen so viel Sie können, Sie werden im nächsten Leben gar nichts mehr haben. Nehmen Sie besser alles, solange Sie hier sind, wenn es Ihnen gefällt, so zu leben. Paulus spricht in Vers 5 seine Zuhörer direkt an. Du aber mit deinem verstockten und unbußfertigen Herzen häufst dir selbst Zorn an auf den Tag des Zorns und der Offenbarung des gerechten Gerichtes Gottes. Wer das alles nicht glauben kann, der lasse sich sagen, sie dürfen wissen, dass Gott gut zu ihnen gewesen ist. Gott hat sie gesegnet. Denken Sie an die vielen Menschen auf der Erde, die nichts haben, die buchstäblich an Hunger sterben. Und hier sind Sie, ein gottloser Mensch, in der Position ganz weit oben. Denken Sie, Gott wird Sie nicht richten? Meinen Sie, entrinnen zu können? Die große Güte Gottes sollte Sie zur Umkehr bringen. Es geht um die Grundsätze, nach denen Gott kultivierte und gebildete Sünder richtet. Der erste Grundsatz war, Gottes Urteil ist wirklichkeitsgemäß. Vers 6 benennt einen zweiten Grundsatz. Da schreibt Paulus von Gott, der einem jeden geben wird nach seinen Werken. Er wird jeden Menschen belohnen nach den Werken, die er getan hat. Absolute Gerechtigkeit ist dabei die Richtschnur im Gericht. Die Taten des Menschen stehen vor Gott in seinem heiligen Licht. Kein vernünftiger Mensch möchte auf dieser Basis gerichtet werden. In Vers 7 spricht Paulus von dem, wie Gott belohnen wird. Er gibt ewiges Leben denen, die in aller Geduld mit guten Werken trachten nach Herrlichkeit, Ehre und unvergänglichem Leben. Es ist darauf zu achten, dass es dabei nicht um die Bewertung der Lebensführung geht. Er bildet die Lebensführung eine Grundlage für das Gericht. Der, der Gutes tut, wird anhand seiner Taten beurteilt. Johannes schreibt in der Offenbarung, »Und ich sah die Toten, groß und klein, stehen vor dem Thron, und Bücher wurden aufgetan. Und ein anderes Buch wurde aufgetan, welches ist das Buch des Lebens. Und die Toten wurden gerichtet nach dem, was in den Büchern geschrieben steht, nach ihren Werken. Und wenn jemand nicht gefunden wurde, geschrieben in dem Buch des Lebens, der wurde geworfen in den feurigen Pfuhl.« Offenbarung 20, Vers 12 und 15. Der Mensch, der für das ewige Leben arbeiten will, soll das tun. Er wird nach seinen Taten gerichtet werden, aber er lasse sich warnen. Sie nützen gar nichts. Wer Christus als seinem Erlöser vertraut, dessen Name kommt ins Buch des Lebens. Ewiges Leben ist keine Belohnung für Anstrengung. Es ist ein Geschenk an die, die Christus vertrauen. Und Paulus fährt fort. Ungnade und Zorn aber denen, die streitsüchtig sind und der Wahrheit nicht gehorchen, gehorchen aber der Ungerechtigkeit. Trübsal und Angst über alle Seelen der Menschen, die Böses tun, zuerst der Juden und ebenso der Griechen. Herrlichkeit aber und Ehre und Frieden allen denen, die Gutes tun, zuerst den Juden und ebenso den Griechen. Römer 2, Vers 8 bis 10. In Vers 11 kommt das nächste Prinzip des Gerichts ins Blickfeld. Dritter Grundsatz, denn es ist kein Ansehen der Person vor Gott. Das war auch schon wichtig im Alten Testament. In 5. Mose 10 heißt es, denn der Herr, euer Gott, ist der Gott über alle Götter und der Herr über alle Herren, der große Gott, der Mächtige und der Schreckliche, der die Person nicht ansieht und kein Geschenk nimmt. 5. Mose 10, Vers 17.
Gott hat keine Lieblinge, er hat keine Schoßkinder. Alle Menschen sind gleich vor ihm. Gerechtigkeit wird mit verbundenen Augen dargestellt, nicht weil sie blind ist, sondern damit sie die Menschen nicht in Seide oder Lumpen sieht. Alle ohne Unterschied müssen sie auftreten. Kirchenmitgliedschaft, Familienzugehörigkeit, herausragendes Bürgerengagement oder strenge Bibelgläubigkeit geben bei Gott keinen Vorteil. Hast du einen Erlöser oder nicht? Das ist die alles entscheidende Frage. Und so sagt es Paulus in Vers 12. Alle, die ohne Gesetz gesündigt haben, werden auch ohne Gesetz verloren gehen. Und alle, die unter dem Gesetz gesündigt haben, werden durchs Gesetz verurteilt werden. Ein anderes wichtiges Prinzip, nach dem Gott richten wird, bringt Paulus dann im folgenden Vers 13. Vierter Grundsatz. Denn vor Gott sind nicht gerecht, die das Gesetz hören, sondern die das Gesetz tun, werden gerecht sein. Ich höre Leute sagen, die Heiden seien verloren, weil sie nichts von Christus gehört und ihn nicht angenommen haben. In Wirklichkeit sind sie aber verloren, weil sie Sünder sind. Das ist ja der Zustand der gesamten Menschheit. Menschen werden nicht durch das Licht, das sie haben, erlöst, sondern sie werden in diesem Licht gerichtet. Denn vor Gott sind nicht gerecht, die das Gesetz hören. Das gilt den Leuten, die denken, sie sind gerettet, wenn sie nur die Bergpredigt gut finden. In Vers 15 folgt nun der fünfte Grundsatz. Sie beweisen damit, dass in ihr Herz geschrieben ist, was das Gesetz fordert, zumal ihr Gewissen es ihnen bezeugt, dazu auch die Gedanken, die einander anklagen oder auch entschuldigen. Gott kann und wird einen Heiden nach dessen eigenem Gewissen beurteilen. Manche Leute meinen, weil den Heiden nicht die Offenbarung Gottes gegeben ist, werden sie Gottes Gericht entgehen. Aber Tatsache ist, dass sie nicht entsprechend dem Licht, das sie haben, leben. Gott wird sie auf dieser Grundlage richten. Und Paulus fährt fort. An dem Tag, an dem Gott das Verborgene der Menschen durch Christus Jesus richten wird, wie es mein Evangelium bezeugt. Wir haben die falsche Vorstellung, einfach nette Menschen zu sein, und das glauben wir, und würden deswegen auch gerettet. Gott wird aber alle, die Gutes tun, richten. Und er wird sie richten durch Jesus Christus, der gesagt hat, wenn ein Mann eine Frau anschaut, um sie zu begehren, ist er des Ehebruchs schuldig. Matthäus 5, Vers 27 bis 28. Das ist nur ein Beispiel für die Geheimnisse im menschlichen Herzen. Möchten Sie die Geheimnisse Ihres Herzens ans Tageslicht gebracht sehen? Nicht die liebenswerten Dinge, die Sie gesagt haben, sondern die kleinen, schmutzigen Gedanken, die Ihnen kommen. Das sollte für uns alle ein Grund sein, zu Jesus zu fliehen, damit er uns rettet. Für uns alle deshalb, weil Paulus in Vers 17 auch die Juden anspricht. Gott wird auch die religiösen Menschen richten. Besonders die Juden, weil Gott ihnen eine Religion gegeben hat. Wenn du dich aber Jude nennst und verlässt dich aufs Gesetz und rühmst dich Gottes und kennst seinen Willen und prüfst, weil du aus dem Gesetz unterrichtet bist, was das Beste zu tun sei. Römer 2, Vers 17 bis 18. Juden haben den Nichtjuden gegenüber 10 Vorteile, die in diesen Versen aufgezählt werden. Die ersten 5 bestehen in dem, was sie sind. Sie tragen den Namen Juden, sie verlassen sich auf das biblische Gesetz, sie rühmen sich Gottes, sie kennen den Willen Gottes, sie prüfen, was zu tun das Beste ist, weil sie aus dem Gesetz unterrichtet sind. Dazu kommt dann noch das, was Paulus in den Versen 19 und 20 sagt. Und maßt dir an, ein Leiter der Blinden zu sein, ein Licht derer, die in Finsternis sind, ein Erzieher der Unverständigen, ein Lehrer der Unmündigen, weil du im Gesetz die Richtschnur der Erkenntnis und Wahrheit hast. Römer 2, Vers 19 bis 20. 5 weitere persönliche Vorteile der Juden bestehen in dem, was sie tun. Sie sind davon überzeugt, Leiter der Blinden zu sein. Ein Licht für die, die in der Finsternis sind. Ein Erzieher der Unverständigen. Die Lehrer der Unmündigen oder Bekehrten. Und sie haben im Gesetz die Richtschnur der Erkenntnis und Wahrheit. Paulus stellt nun in den folgenden Versen eine Frage.
Du lehrst nun andere und lehrst dich selber nicht? Du predigst, man solle nicht stehlen, und du stiehlst? Du sprichst, man solle nicht Ehe brechen, und du brichst die Ehe? Du verabscheust die Götzen und beraubst ihre Tempel? Römer 2, Vers 21 bis 22. Hier sind drei verbreitete Sünden erwähnt. Unmoral, das heißt Sündigen gegen andere. Begierde, Sündigen an sich selbst. Wer aber Hurerei treibt, der sündigt am eigenen Leibe, heißt es in 1. Korinther 6, Vers 18. Und Götzendienst, Sündigen gegen Gott. Lehrst du dich selber nicht? Mit anderen Worten, praktizierst du auch, was du predigst? Für viele von uns gilt, unser Predigen ist besser als unser Leben. Beraubst du Tempel? Als die Juden in babylonischer Gefangenschaft waren, erhielten sie die Goldkur. Und soweit ich weiß, haben sie sich nie wieder dem Götzendienst gewidmet. Doch machte es ihnen nichts aus, sich mit den Gütern aus heidnischen Tempeln abzugeben und sie in Geschäften zu verkaufen. Heute gibt es Christen, die solche Waren verkaufen, die sie in ihrer Gemeinde verurteilen würden, und verdienen damit ihr Geld. Dann kommt Paulus in Vers 25 auf etwas sehr Grundsätzliches zu sprechen. Die Beschneidung nützt etwas, wenn du das Gesetz hältst. Hältst du aber das Gesetz nicht, so bist du aus einem Beschnittenen schon ein Unbeschnittener geworden. Römer 2, Vers 25. Die Beschneidung ist das Kennzeichen des mosaischen Systems, mehr aber auch nicht. Der Ritus selbst hat keinen Wert an sich. Das Kennzeichen weist darauf hin, dass der Mann das Gesetz des Mose für wahr hält. Eine Übertretung des Gesetzes bringt die Beschneidung in Verruf. Das, was heilig sein sollte, wird profan. Dieser Gedanke kann auf die Christen und die Sakramente der Kirche angewandt werden. Die Wassertaufe ist mit Recht ein Sakrament, dann nämlich, wenn sie äußerer Ausdruck für das Werk Gottes im Herzen ist. Aber sie wird zum Hohn, wenn die getaufte Person keine Zeichen von Bekehrung erkennen lässt. Was sagt Paulus daraufhin in Vers 26? Wenn nun der Unbeschnittene hält, was nach dem Gesetz recht ist, meinst du nicht, dass dann der Unbeschnittene vor Gott als Beschnittener gilt? Römer 2, Vers 26. Mit einem persönlichen Bild gesprochen, wenn meine Frau ihren Ehering verliert, bedeutet das nicht, dass sie ledig wird. Die Ehe ist mehr als ein Ehering, und doch ist der Ring ein Symbol dafür. Und so wird der, der von Natur unbeschnitten ist und das Gesetz erfüllt, dir ein Richter sein, der du unter dem Buchstaben und der Beschneidung stehst und das Gesetz übertrittst. Römer 2, Vers 27. Noch einmal das Eheringbeispiel. Als ich einmal in einer Stadt im Motel war, sah ich einen Mann, der Diakon einer Gemeinde war. Der sprach sehr freundlich mit einer sehr hübschen Dame, die nicht seine Frau war. Was mich beeindruckte, war das Licht, das auf seinen Ehering leuchtete, als seine Hand über den Tischrand hing. Ich dachte, was für ein Hohn. Als der Mann mich sah, wurde er verlegen. Sie sehen, sein Ehering war für ihn bedeutungslos. Aber Paulus kommt es hier darauf an, dass die Beschneidung etwas bedeuten sollte. So sagt er in Vers 28 und 29, denn nicht der ist ein Jude, der es äußerlich ist. Auch ist nicht das die Beschneidung, die äußerlich am Fleisch geschieht, sondern der ist ein Jude, der es inwendig verborgen ist. Und das ist die Beschneidung des Herzens, die im Geist und nicht im Buchstaben geschieht. Das Lob eines solchen ist nicht von Menschen, sondern von Gott. Schon das mosaische Gesetz betonte, dass die Beschneidung eine Herzensangelegenheit zu sein hatte. Beschneidet nun eure Herzen und seid hinfort nicht halsstarrig, so hat es Mose in 5. Mose 10, Vers 16 gesagt. Das zweite Kapitel des Römerbriefs beschreibt den Menschen als Sünder. Paulus hat von 5 Grundsätzen für das Gericht Gottes gesprochen, das weder gebildete noch religiöse Menschen ausklammert. In der nächsten Ausgabe der Sendereihe durch die Bibel steht der erste Teil des 3. Kapitels des Römerbriefs im Mittelpunkt. Bis dahin auf Wiederhören und Gott befohlen.

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0: Einzelgänger und Herdentiere. Wie sieht liebevolle Gemeinschaft aus? Das soll uns heute Abend beschäftigen. Ja, wie sieht liebevolle Gemeinschaft aus? Wer hat denn den Eindruck, dass wir eine Gemeinde haben, in der es liebevolle Gemeinschaft gibt? Ja, oh, das sieht doch schon mal gut aus. Können wir eigentlich aufhören, oder? Dann wissen wir ja, wie das aussieht. Ja, wir wollen so ein bisschen anhand einfach der Worten der Heiligen Schrift so einen Abgleich machen. So sehen, was sagt denn die Heilige Schrift über liebevolle Gemeinschaft? Was sind denn so die Kennzeichen der liebevollen Gemeinschaft? Was sind die Quellen? Und wie sollte es aussehen? Wie könnte es aussehen? Und einen Abgleich machen in Bezug auf unsere eigene Gemeinde und auch in Bezug auf unser eigenes Leben. Also lebe ich das eigentlich, was die Bibel über liebevolle Gemeinschaft sagt? Aus dem Alten Testament, Psalm 133, siehe, wie fein und lieblich ist es, wenn Brüder und Schwestern einträchtig beieinander wohnen. Das ist was Feines, wenn das geschieht. Und ja, ich kann das eigentlich nur so bestätigen. Ich erlebe so ein Wochenende auch als wirklich was Feines, was Schönes, wenn man so erlebt, wie schön es ist, als Geschwister gemeinsam so eine Unternehmung zu machen. Das ist schon ein Glück. Das ist was Feines, was Schönes. Im Neuen Testament, da finden wir einige Beispiele für die Art und Weise, wie liebevolle Gemeinschaft gelebt wurde und was die Elemente dieser Gemeinschaft sind. Sie blieben aber beständig in der Lehre der Apostel und in der Gemeinschaft und im Brotbrechen und im Gebet. Also das sind die Dinge, die zu einer liebevollen Gemeinschaft in der Gemeinde von Anfang an dazugehören. Und ganz wesentlich, sie scharten sich um dieses Wort. Sie blieben beständig in der Lehre der Apostel. Es war ein Miteinander um dieses Wort, auf diesem Wort. Auf dieser Grundlage hat man sich getroffen. Und nicht ohne Grund haben wir mehrere Bibelstunden eingebaut in so eine Freizeit, weil wir sagen, wir wollen beständig in der Lehre der Apostel bleiben. Wir miteinander, das ist unsere Wurzel, aus der wir kommen. Das macht unsere Gemeinschaft aus. Und eine liebevolle Gemeinschaft von Christen wird immer eine Gemeinschaft um das Wort Gottes herum sein. Im Brotbrechen, im Gebet. Eine Gemeinschaft, die im Gebet verbunden ist, die im Mahl verbunden ist. Apostelgeschichte 2,46. Also die Urgemeinde als der Maßstab, an dem wir uns abgleichen können. Sie waren täglich einmütig beieinander im Tempel, brachen das Brot hier und dort in den Häusern, hielten die Mahlzeiten mit Freude und lauterem Herzen. Hört sich doch gut an. Obwohl Verfolgung ja ständig drohte, war es eine Glücksgemeinschaft, weil sie Jesus gefunden hatten. Und sie waren in einer Einheit beieinander, in einer Einmütigkeit. Die Menge der Gläubigen aber war ein Herz und eine Seele. Auch etwas, was wir uns wünschen, wonach wir uns sehnen und was man in der Gemeinde finden kann. Einen Ort, wo man mit Geschwistern ist, wo man ein Herz und eine Seele ist. Ja, ich fand das so faszinierend. Vor vielen Jahren missionarische Arbeit unter Asylanten. Wir sind immer ins Asylantenheim gegangen in Gießen und haben die Leute busweise zu unserer Gemeinde gefahren und abends auch Leute einfach abgeholt, wer mitkommen wollte. Und das Schöne war, es waren immer mal wieder Asylanten dabei, die schon Christen waren. Und man, sofort war man wie in einer Familie Bruder, Schwester. Ja, waren eine ganze Reihe Muslime dabei. Aber man merkte sofort, sobald Leute aus Afrika da waren, die in der Bibel verwurzelt waren, die teilweise die Lieder mitsingen konnten, sofort war man ein Herz und eine Seele, eine Gemeinschaft, die man nicht machen kann, sondern die Gott schenkt. Durch den gemeinsamen Glauben an Jesus Christus. Das ist jetzt herausfordernd. Auch nicht einer sagte von seinen Gütern, dass sie sein wären, sondern es war ihnen alles gemeinsam. Also jetzt geht's ans Geld, jetzt geht's ans Portemonnaie. Und da merken wir, dass man da gar nicht mehr so in eins ist mit der Urgemeinde. Müssen wir doch mal ganz ehrlich zugeben. Der Geldbeutel ist ja, der steckt in der Tasche und jeder hat seinen eigenen. Zum Teil praktizieren wir das natürlich auch, aber doch, das ist eine Herausforderung. Die haben das damals konsequent so gelebt. Ja, das mal so als ersten Einblick in die Urgemeinde. Jetzt die Notwendigkeit liebevoller Gemeinschaft. Wir können uns eine liebevolle Gemeinschaft, das ist für uns keine Option, sondern es ist eine Notwendigkeit. Gemeinde ist notwendigerweise ein Ort, wo Liebe herrschen muss, wo es voller Liebe abgehen soll, weil Jesus es gebietet. Das ist mein Gebot, dass ihr euch untereinander liebt, wie ich euch liebe. Betonung ist jetzt hier auf dem Gebot. Es ist uns geboten. Es ist nicht Kür, sondern es ist Pflicht. Ein neues Gebot gebe ich euch, dass ihr euch untereinander liebt, wie ich euch geliebt habe, damit auch ihr einander lieb habt. In Johannes 15, 34. Oder auch 1. Johannes 3, 23. Das gebiete ich euch, dass ihr euch untereinander liebt. Es geht also nicht um Sympathie, sympathisch oder unsympathisch, sondern wir sind allen Geschwistern gegenüber zu gleicher Liebe verpflichtet. Es ist ein Gebot, das uns der Herr gibt, wie ich euch geliebt habe. Also die radikalste Liebe, die man überhaupt lieben kann, sind wir jedem Bruder, jeder Schwester schuldig. Das ist die Herausforderung, in der wir in so einer Gemeinschaft stehen. Jeder ist auf die gleiche Weise zu lieben von mir. Kann ich das? Nein, aus eigener Kraft nicht. Ich bin wieder auf Jesus geworfen und brauche seine Hilfe. Römer 12, Vers 10. Die brüderliche Liebe untereinander sei herzlich. 1. Petrus 1, 22. Habt ihr eure Seelen gereinigt im Gehorsam der Wahrheit zu ungefärbter Bruderliebe, so habt euch untereinander beständig lieb aus reinem Herzen. Das ist echt eine Herausforderung, beständig in Liebe miteinander verbunden zu sein. Das ist die Aufgabe, das ist das Ziel, das ist das Gebot. So sieht liebevolle Gemeinschaft aus. Das Ganze ist notwendigerweise so, weil Jesus sagt, das ist der Unterschied zur Welt. Das ist euer Erkennungszeichen. Damit seid ihr total anders. Denn die Liebe wird in vielen erkalten. In der Welt gibt es immer weniger Liebe. Ihr müsst eine andere Liebe haben. Unter euch muss etwas anderes sein, was euch von der Welt unterscheidet. Darum wird jedermann erkennen, dass ihr meine Jünger seid, wenn ihr Liebe untereinander habt. Das ist unser Markenzeichen. Das ist auch unsere missionarische Außenwirkung. Ey, wie die miteinander umgehen. Das ist was ganz anderes. Das erlebe ich anderswo so nicht. Und deshalb zieht es mich an. Es gibt immer mal wieder Zeugnisse, Glaubenszeugnisse, die genau das sagen. Die sagen, wir haben erlebt, wie die miteinander umgegangen sind. Ich denke an einen Straßenbahnfahrer aus Mannheim, der mir das mal so gesagt hat. Der hat seine Nachbarn beobachtet und wie die miteinander umgegangen sind, das hat den so angezogen, dass er mit denen ins Gespräch gekommen ist. Dann haben die ihn zu seiner Gemeinde eingeladen. Dann ist er zum Glauben gekommen. Und das war ganz nett, weil dieser Straßenbahnfahrer durch dasselbe Kapitel im Johannesevangelium zum Glauben gekommen ist wie ich und auch im selben Jahr. Man kann es ja gar nicht glauben, aber es ist so. Also Johannes 14 und 1996 passte genau. Also ich und der Straßenbahnfahrer aus Mannheim, wir haben eine besondere Beziehung zueinander. Und diese Geschichte von ihm, die hat mich immer besonders beeindruckt. Ja, ist ein ganz anderer Weg zum Glauben als ich. Aber er hat einfach gesehen, wie diese Leute in Liebe miteinander umgehen. Also Außenwirkung, missionarische Außenwirkung. Deshalb ist es eine Notwendigkeit, dass wir Liebe untereinander haben. Dann ist es außerdem Gradmesser der Gottesbeziehung. Das macht gerade der erste Johannesbrief so, ich sage jetzt mal radikal, knallhart, deutlich. Wenn ihr Liebe untereinander habt, dann zeigt ihr damit, dass ihr Gottes Kinder seid. Wenn ihr diese Liebe nicht lebt, zeigt ihr damit, dass ihr noch in der Finsternis seid. Wer sagt, er sei im Licht und hasst seinen Bruder, der ist noch in der Finsternis. Und da kommen ja dann einige solche Klopser, sage ich mal. Wir wissen, dass wir aus dem Tod in das Leben gekommen sind, denn wir lieben die Brüder. Wer nicht liebt, der bleibt im Tod. Wer seinen Bruder hasst, der ist ein Totschläger. Und ihr wisst, dass kein Totschläger das ewige Leben bleibend in sich hat. Der Johannes ist wirklich ziemlich radikal. Da gibt es Schwarz und Weiß. Ja? Du bist entweder in der Bruderliebe und im Leben oder eben im ewigen Tod, wenn du keine Bruderliebe in dir hast. Wenn jemand spricht, ich liebe Gott und hasst seinen Bruder, der ist ein Lügner. Denn wer seinen Bruder nicht liebt, den er sieht, wie kann er Gott lieben, den er nicht sieht? Und dies Gebot haben wir von ihm, dass wer Gott liebt, dass er auch seinen Bruder liebt. Also das Gradmesser der Gottesbeziehung. Ob ich liebe, dass ich liebe, zeigt, dass ich mit Gott verbunden bin. Deshalb Notwendigkeit liebevoller Gemeinschaft. Wie sieht sie nun konkret aus? Was versteht Jesus, was versteht das Neue Testament unter liebevoller Gemeinschaft? 1. Johannes 3, 16. Daran haben wir die Liebe erkannt, dass er sein Leben für uns gelassen hat. Und wir sollen auch das Leben für die Brüder lassen. Weil er für uns in den Tod gegangen ist. Da ist Liebe erkennbar und nur da. Die wahre Liebe ist nur am Kreuz erkennbar. Dass er sein Leben für uns ließ, dass er das Leben in den Tod gab, das macht Liebe überhaupt erst sichtbar. So sieht Liebe konkret aus. Und jetzt merken wir, das ist ein ganz anderes Liebesverständnis, als es die Welt hat. Das ist ein ganz anderes Liebesverständnis. Und das fordert uns natürlich enorm heraus, wenn wir uns fragen, ja, wie leben wir das eigentlich untereinander? Welche Folgen hat das eigentlich für unser Miteinander? Wenn das Liebe ist, dass der Herr der Herrlichkeit für uns sich an ein Kreuz nageln lässt, wenn das Liebe ist, ja, wie muss dann unsere Liebe aussehen? Ich will ein ganz aktuelles Beispiel geben aus Frankreich. Arnaud Beltrame. Wer hat den Namen gehört? Ja, genau. Also dieser Mann hat eigentlich das gelebt, was Jesus hier sagt. Daran haben wir die Liebe erkannt, dass er sein Leben für uns gelassen hat und wir sollen auch das Leben für die Brüder lassen. Ja, das war ja so eine Situation, wo ein islamistischer Terrorakt dort geschehen ist in Südfrankreich. Eine Geiselnahme hatte stattgefunden und eine Frau war unter anderem in den Händen dieses Terroristen. Und dann hat dieser Arnaud Beltrame als katholischer Christ sich dazu überwunden, das macht man ja nicht einfach so, sondern er hat gesagt, ich lasse mich austauschen für das Leben dieser Frau und hat sich freiwillig in die Hände dieses Terroristen begeben und diese Frau ist freigekommen. Also Leben für Leben. Und er hat sein Leben lassen müssen. Er ist umgebracht worden von diesem Mörder und hat sein Leben geopfert, um dieser Frau das Leben zu schenken. Das ist das, was Jesus hier ganz klar von uns fordert als Kennzeichen unserer Liebe, die wir untereinander haben. Das ist ja die radikalste Form überhaupt. Wer von uns hätte das gemacht, was dieser Mann gemacht hat? Der französische Präsident hat ihn zu Recht, der Emmanuel Macron, als Helden bezeichnet. Das ist wirklich ein wahres Heldentum. aus einem christlichen Geist heraus, der bereit ist, sein eigenes Leben zu opfern. Das, was Christus für ihn getan hat, das hat er für einen anderen Menschen, einem ihm unbekannten Menschen getan. Das wird von uns gefordert als Kennzeichen der Gemeinschaft, die wir untereinander haben. Und dann frage ich mich manchmal, warum sieht es denn so aus unter uns? Da müsste es doch noch viel mehr brennen, da müsste es doch noch viel mehr Liebe geben, da müsste es doch viel mehr Opferbereitschaft geben. Und ich spreche da von mir selbst, ja? Wie gehe ich mit meiner Frau um? Wie gehe ich mit meinen Kindern um? Wie gehe ich mit meinen Geschwistern um, die ich doch eigentlich lieben soll, aber dann doch so viel Eigenes da ist? Also das fordert einen doch enorm heraus, zu sagen, wenn das Liebe ist, dann habe ich noch viel zu lernen. Dann habe ich noch richtig viel zu lernen. Und da brauche ich noch richtig viel von Jesu Geist und der Beziehung zu Jesus, damit ich das überhaupt leben kann. Und ja, ich wünsche mir, dass wir als Gemeinde, als Gemeinschaft von Christen miteinander so diese Liebe suchen und diese Liebe auch zu uns herunterbitten wollen, ja, dass wir sie zu uns herunterbitten von Jesus, dass das unsere Beziehungen prägt, unsere Ehen, unsere Familienbeziehungen, unser Miteinander in der Gemeinde, dass es von solch einer Liebe, die ja eine harte Liebe ist, eine gebende Liebe, eine aufopfernde Liebe, eine Liebe, die nicht auf sich schaut, sondern auf den anderen, wenn das unsere Beziehungen prägt, wow, kann man dann nur sagen, ja, dann ist wirklich auch eine Außenwirkung da. Dann ist das wirklich was ganz anderes, als die Welt hat. So etwas, was er getan hat, das geht um die Welt. So eine Liebe ist nicht normal. So eine Bereitschaft, sich zu opfern, ist nicht normal. Die Liebe drängt zur Tat. Meine Kinder, lasst uns nicht lieben mit Worten, noch mit der Zunge, sondern mit der Tat und mit der Wahrheit. Da fühlt man sich als Prediger besonders erwischt, ja, weil man ja viel mit der Zunge arbeitet, weil man viele Worte macht. Ja, hier, lass aber Taten folgen. Christen sind Leute der Tat. Und wenn wir so in das Gemeindeleben hineinschauen, dann ist da ja unglaublich viel auch praktische Arbeit. Gartenarbeit, Putzarbeiten in der Gemeinde. Da muss die Küche versorgt werden, da muss der Kirchenkaffee gemacht werden. Da muss mal ganz schnell, ganz kreativ ein Grillabend organisiert werden auf einer Gemeindefreizeit. Und da muss auch jemand grillen und bereit sein, sich dahinzustellen. Und eine Freizeit muss organisiert werden und ein Gemeindebrief muss gestaltet werden und lauter praktische Dinge. Ja? Christsein nicht nur mit Worten und der Zunge, sondern mit der Tat und mit der Wahrheit. Alles, damit die Wahrheit Jesu ans Licht kommt und gepredigt und gelebt werden kann. Die Liebe drängt zur Tat. Das ist Kennzeichen liebevoller Gemeinschaft, dass die, die in Not sind, auch praktische Hilfe bekommen und dass das untereinander auch wahrgenommen wird und gelebt wird. Wir zehren bis heute von der Beziehung zu einem Ehepaar, die uns, als wir kräftemäßig total am Ende waren, wo unsere Kinder alle klein waren, und die haben uns die Wäsche abgenommen und haben gebügelt und haben den gebügelten Wäschekorb wieder vor die Tür gestellt und haben alles Mögliche gemacht, um uns zu entlasten. Das war genau das, was hier steht. Nicht nur Worte machen, sondern tätige Liebe. Und das hat uns sehr überzeugt. Und hat dazu geführt, dass wir bis heute mit denen ein ganz enges Verhältnis haben. Das ist was Besonderes. Also Liebe, die tätig wird, ist Kennzeichen liebevoller Gemeinschaft. Sie dient, so wie es Jesus ja vorgemacht hat. Wir hatten das in der ersten Einheit. Wenn nun ich, euer Herr und Meister, euch die Füße gewaschen habe, so sollt auch ihr euch untereinander die Füße waschen. Ein Beispiel habe ich euch gegeben, damit ihr tut, wie ich euch getan habe. Die Liebe dient. Die Liebe leidet mit. Und wenn ein Glied leidet, so leiden alle Glieder mit. Weint mit den Weinenden. Lacht auch mit den Lachenden, mit denen, die sich freuen, aber weint mit denen, die weinen. Das kennzeichnet eine gute, liebevolle Gemeinschaft.
1: Mariko, bist du das?
0: Was denn?
1: Ich bilde sie ein bisschen aus wie Mariko.
0: Ach so. Ja, genau, Peter, es ist gut, dass du einen Zwischenruf machst. Ich habe mir eigentlich gesagt, und habe das Tanja vorhin auch gesagt, es wäre ganz schön, wenn wir heute Abend vielleicht auch an der einen oder anderen Stelle ins Gespräch kommen. Ich habe das vergessen am Anfang zu sagen, weil ich habe die letzten beiden Male jeweils 45 Minuten am Stück durchgesprochen, aber dadurch habt ihr gar keine Möglichkeit, euch irgendwie einzubringen, und heute Abend können wir das vielleicht machen. Wenn ihr also an der einen oder anderen Stelle was sagen wollt, wie so ein Zwischenruf eben von dir, dann könnt ihr das gerne machen. Ja, gelebte Gastfreundschaft. Übt Gastfreundschaft, fordert uns der Paulus in Römer 12 auf, und seid gastfrei untereinander ohne Murren. Auch eine schöne Herausforderung. Wird ja teilweise auch in der Gemeinde so mit Besuchsmöglichkeiten untereinander praktiziert. Aber da merken wir auch, ja, da gibt es auch einiges an Nachholbedarf. Und wie wunderbar, denn wenn man dieses Zitat mal ernst nimmt, ist das wirklich was Schönes. Das ist der Gastfreundschaft tiefster Sinn, dass ein Mensch dem anderen Rast gibt auf der großen Wanderschaft zum ewigen Zuhause. Finde ich ein ganz schönes Zitat zur Gastfreundschaft. Wenn wir das untereinander praktizieren, das ist gelebte Liebe unter Christen. Das Miteinander der Generationen. Vor einem grauen Haupt sollst du aufstehen und die Alten ehren, denn du sollst dich fürchten vor deinem Gott, denn ich bin der Herr. Luther hat zu diesem Gedanken geschrieben, also dass man auch die Alten ehren soll und dass man sie nicht verachten darf, hat er Folgendes geschrieben: Wie verachtet man die Alten, wenn man sie im Herzen gering schätzt oder mit Gebärden, Worten und Werken verspottet, sich ihrer Niedrigkeit schämt und ihnen Übles nachredet? Und tatsächlich kann das ja schnell geschehen, dass man ja einen Alten nicht in der gleichen Weise würdigt wie einen Jungen, weil er nicht mehr so kraftvoll im Saft des Lebens steht, sondern alt und gebrechlich geworden ist. Und ja, man behandelt ihn dann nicht mit der gleichen Würde, die er eigentlich bekommt. Und Gott sagt, er hat eine besondere Würde, Ehre, die Alten, und begegne ihm mit besonderem Respekt. Das Miteinander der Generationen und eine Gesellschaft, die sehr auf die Jugendlichen baut, steht natürlich in der besonderen Gefahr, die Alten gering zu schätzen und sie abzuschieben und sie den Heimen zu überlassen und ihnen nicht mehr die Ehre zu geben, die sie eigentlich von Gott her bekommen sollten, und stehen noch mehr in der Gefahr, diese Alten als eine Last zu empfinden, die man irgendwie loswerden muss, weil sie Kosten verursachen. Und wir wissen, dass wenn wir das Lebensrecht des ungeborenen Lebens am Anfang nicht schützen, was wir nicht tun in unserer Gesellschaft, dann wird auch irgendwann das Lebensrecht des Alten, weil er eben auch Geld kostet, nicht mehr in der gleichen Weise geschützt. Und es kommt dazu, dass der Alte getötet wird, weil er eine Last geworden ist. Das wird ihm so nicht gesagt, aber es wird ein Druck aufgebaut, sodass es am Ende zu einem Suizid kommt. In unserer Gesellschaft, in Deutschland noch nicht in diesem Maße in der Gefahr durch unsere eigene Vergangenheit, aber in anderen Ländern, Benelux und anderswo, sieht es schon anders aus. Ein ganz gefährlicher Trend, wo die Gemeinde Jesu herausgefordert ist, sich zu überlegen, wie gehen wir denn mit den Alten um und sind wir bereit, an einem bestimmten Punkt, wo es in der Gesellschaft kippt, alles zu tun, um unsere eigenen Alten zu schützen und dafür auch Strukturen aufzubauen und Opfer zu bringen, damit sie geschützt sind und trotz aller Kosten und aller Opferbereitschaft, die es von allen erfordert, sie bis zum Ende zur Heimat zu führen. Wie der frühere Bundespräsident Köhler es einmal gesagt hat, ein alter Mensch sollte nicht durch die Hand eines Menschen, sondern an der Hand eines Menschen sterben dürfen. Und da sind wir als Christen wirklich gefordert, wenn das mal so weit kommt. Ja, ein weiteres Kennzeichen liebevoller Gemeinschaft ist, die Liebe freut sich an der Wahrheit. Das heißt, wir sind alle Freunde der Bibel, wir lieben dieses Wort und wir sind auch ehrlich zueinander und können, und das kommt jetzt wieder zum Thema Kommunikation, wir wollen auch ja die Dinge sagen, die, jetzt muss ich mal kurz einen Schnitt machen. Also wir sind bereit, Korrektur anzunehmen, so dass wir sagen, eine liebevolle Gemeinschaft ist nicht eine Gemeinschaft, wo wir nur lieblich, süßlich miteinander umgehen, sondern wo wir auch Tacheles reden können, wo wir auch Wahrheit sagen können, wo wir uns auch Dinge sagen können, die dem anderen unbequem sind. Also eigentlich das, was wir im Bereich Kommunikation schon gesagt haben, das ist auch Kennzeichen liebevoller Gemeinschaft. Das ist Kennzeichen von Familie und das ist Kennzeichen von Freundschaft. Ich kann Dinge sagen, kann sie offen ansprechen und muss nicht denken, dass der andere sich dadurch so persönlich verletzt fühlt, dass er den Eindruck hat, diese Beziehung ist keine Beziehung mehr. Also, dass man Sach- und Personenebene voneinander trennen kann. Dass ich einen Raum habe, wo Kritik möglich ist und wo ich auch bereit bin, Kritik anzunehmen. Auch das Kennzeichen liebevoller Gemeinschaft. Liebevolle Gemeinschaft im Sinne des Neuen Testamentes ist Gemeinschaft, in der Gottes Gebote gelebt werden. Und das macht auch wieder der erste Johannesbrief so ganz deutlich. Daran erkennen wir, dass wir Gottes Kinder lieben, wenn wir Gott lieben und seine Gebote halten. Und der Johannes sagt es mehrfach, dass die Liebe sich ausdrückt durch das Halten der Gebote.

liebevolle Gemeinschaft aus. Und dass wir uns gegenseitig auf diesem Weg halten, wo die Gebote sind. Und dass wir auch denjenigen, jetzt kommen wir wieder zu diesem, zur Wahrheitsliebe, denjenigen ansprechen, der davon abweicht. Und bereit sind zu sagen, du lebst hier falsch, du lebst nicht im Rahmen der Gebote, das ist außerhalb der Liebesgemeinschaft. Die Gemeinschaft der Liebe ist verbunden durch die gemeinsame Grundlage der Gebote Gottes. Und deshalb müssen wir diese Bereitschaft haben, sprich mich an, wenn du den Eindruck hast, ich lebe nicht mehr in Gottes Ordnungen. Ich brauche die Korrektur, damit ich wieder zurückfinde in diese Liebesgemeinschaft mit Gott. Denn die Liebe drückt sich durch die Gebote aus. Ein ganz entscheidender Punkt. Liebe und Gebot gehören zusammen. Jesus sagt ja nicht, die Liebe löst die Gebote auf, sondern die Liebe erfüllt die Gebote. Und das muss unsere Gemeinschaft kennzeichnen. Eine Gemeinschaft, man könnte auch sagen Wertegemeinschaft, aber das ist viel zu flach. Es ist eine Gemeinschaft von Christen, von Menschen, die gemeinsam das Anliegen haben, Gottes Gebote im Alltag umzusetzen und sich gegenseitig dabei helfen, das zu tun. Das macht liebevolle Gemeinschaft aus. Und das beinhaltet Korrektur. Und es beinhaltet, dass Leute zu mir kommen und sagen, du lebst hier falsch. Du musst dich hier ändern. Du musst Buße tun. Du musst umkehren. Und dass wir eine Einheit haben. Ertragt einer den anderen in Liebe. Ertrage die Andersartigkeit des anderen, der dir so auf den Senkel geht. Ertrage ihn. Das ist übrigens echte Toleranz. Ja, dass du den anderen trägst und erträgst. Auch wenn er so total anders ist und dir nicht in den Kram passt. Ertragt einer den anderen in Liebe und seid darauf bedacht, zu wahren die Einigkeit im Geist durch das Band des Friedens. Dass wir immer wieder zur gemeinsamen Grundlage zurückkommen. Trotz aller Andersartigkeit. Das macht so eine Gemeinschaft ja erst lebendig, dass die anderen so anders sind, dass ich mich an ihnen reibe. Das macht das Ganze ja erst spannend. Sonst wären wir ja so eine Armee von Leuten, die alle in die gleiche Richtung auf die gleiche Weise marschieren. Das wäre ja schrecklich langweilig. Aber sich in dieser Andersartigkeit zu lieben und zu ertragen, das macht es eigentlich erst interessant. Liebevolle Gemeinschaft ist nicht exklusiv, sondern einladend. Denn Gott will, dass allen Menschen geholfen werde und sie zur Erkenntnis der Wahrheit kommen. Also wir müssen immer, und ich denke, das sind wir auch als Gemeinde, einladend sein und Leute dazu rufen. Ich glaube wirklich, dass wir das als Gemeinde sind und dass das dennoch immer wieder eine Herausforderung ist, das wirklich zu leben. Und jetzt die Quelle als Abschluss. Wo kommt die Liebe her? Das wissen wir. Aber ich möchte es trotzdem noch einmal betonen. Sie kommt nicht aus uns, sondern sie kommt von oben. Wo wir wieder bei dieser Dreiecksbeziehung sind. Gott und wir an der Basis. Und die Kreuzesbeziehung. Dass wir die Vertikale brauchen, nämlich den Glauben, damit wir auf der horizontalen Liebe haben. Gott ist die Liebe und diese Liebe offenbart sich in Jesus Christus. Darin besteht die Liebe, nicht dass wir Gott geliebt haben, sondern dass er uns geliebt hat und gesandt seinen Sohn zur Versöhnung für unsere Sünden. Und dass jetzt diese Liebe zu uns kommt durch den Heiligen Geist, der ausgegossen ist in unsere Herzen. Dieser Geist, den Gott uns geschenkt hat und damit auch die Liebe in uns, die wir jetzt untereinander leben, mitteilen, kommunizieren, austeilen können. Und dann muss diese Liebe immer wieder erneuert werden durch vergebene Liebe, weil wir aneinander schuldig werden. Und das hat so eine Gemeinschaft von Liebenden an sich, dass sie aneinander schuldig werden. Wir werden aneinander schuldig. Man geht nicht immer so um, wie es dem anderen eigentlich gerecht wäre. Wir verletzen einander und das ist unser Privileg, dass wir vergeben können und Vergebung zusprechen können.

0: Liebe deckt die Sünden des anderen zu. Und das als Abschlussvers. Lasst uns aber wahrhaftig sein in der Liebe und wachsen in allen Stücken zu dem hin, der das Haupt ist, Christus, von dem aus der ganze Leib zusammengefügt ist und ein Glied am anderen hängt, durch alle Gelenke, wodurch jedes Glied das andere unterstützt, nach dem Maß seiner Kraft und Macht, dass der Leib wächst und sich selbst aufbaut in der Liebe. Amen.
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0: Es ist 11 Uhr.
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1: Ein Psalm, der von Mose geschrieben ist, Psalm 90. Herr, du bist unsere Zuflucht für und für. Ehe denn die Berge wurden und die Erde und die Welt geschaffen wurden, bist du Gott von Ewigkeit zu Ewigkeit. Der du die Menschen lässt sterben und sprichst, kommt wieder, Menschenkinder, denn 1000 Jahre sind vor dir, wie der Tag, der gestern vergangen ist, und wie eine Nachtwache. Du lässt sie dahinfahren wie ein Strom, sie sind wie ein Schlaf, wie ein Gras, das am Morgen noch sprost, das am Abend blüht und sprost und es abends welkt und verdorrt. Das macht dein Zorn, dass wir so vergehen, und dein Grimm, dass wir so plötzlich dahin müssen. Denn unsere Missetaten stellst du vor dich, unsere unerkannte Sünde ins Licht vor deinem Angesicht. Darum fahren alle unsere Tage dahin durch deinen Zorn. Wir bringen unsere Jahre zu wie ein Geschwätz. Unser Leben wäre 70 Jahre, und wenn's hochkommt, so sind's 80 Jahre. Und was daran köstlich scheint, ist doch nur vergebliche Mühe. Denn es fährt schnell dahin, als flögen wir davon. Wer glaubt aber, dass du so sehr zürnest? Und wer fürchtet sich vor dir in deinem Grimm? Lehre uns bedenken, dass wir sterben müssen, auf dass wir klug werden. Herr, kehre dich doch endlich wieder zu uns und sei deinen Knechten gnädig. Fülle uns früher mit deiner Gnade, so wollen wir rühmen und fröhlich sein unser Leben lang. Erfreue uns nun wieder, nachdem du so lange und so lange plagtest, nachdem wir so lange Unglück leiden. Zeige deinen Knechten deine Werke und deine Herrlichkeit ihren Kindern. Und der Herr, unser Gott, sei uns freundlich und fördere das Werk unserer Hände bei uns. Ja, das Werk unserer Hände wollest du fördern. Jetzt merkt man, jetzt redet der Schöpfer mit dem Geschöpf. Oder anders noch, der Schöpfer redet mit Staub. Mit seinem Staub. Und Gott antwortet. Gott antwortet, nachdem in 38 Kapitel lang hier das Buch auch dann auf seinen Höhepunkt kommt und nach den vielen Reden der Menschen, Gott antwortet dem Hiob aus einem Wettersturm. Aus einer kosmischen Überlegenheit wird die Stimme Gottes hörbar. Kapitel 38. Der Herr antwortete dem Hiob aus dem Wettersturm und sprach: Wer ist, der den Ratschluss verdunkelt mit Worten ohne Verstand? Gürte deine Lenden wie ein Mann. Ich will dich fragen, lehre mich. Nicht? Jetzt sagt Gott, reiß dich zusammen, schnall den Riemen enger, steh auf, tritt vor mich. Du hast gesagt, Gott soll mir antworten, und Gott antwortet. Wo warst du, Vers 4, als ich die Erde gründete? Sage mir's, wenn du so klug bist. Weißt du, wer ihr das Maß gesetzt hat? Oder wer über sie zur Richtschnur, über sie gezogen hat? Worauf sind ihre Pfeile eingesenkt? Und wer hat ihren Eckstein gelegt? Als mich die Morgensterne miteinander lobten und jauchzten alle Gottessöhne? Wer hat das Meer mit Toren verschlossen, als es herausbrach, wie aus dem Mutterschoß? Als ich es mit Wolken gleitete, im Dunkel einwickelte, wie in Windeln? Als ich ihm seine Grenzen bestimmte und meinen Damm und setzte ihm Riegel und Tore? Und sprach, bis hierher sollst du kommen und nicht weiter. Hier sollen sich legen deine stolzen Wellen. Gott redet. Wir waren ja an einen gefährlichen Punkt gekommen, wo einer seiner Freunde sagt, Hiob, das geht zu weit in deiner Rede. Du findest dich gerechter als Gott. Nicht so weit war der Hiob in seinen Antworten auch gekommen. Und jetzt fängt Gott an. Die Antwort fällt ganz anders aus, als die Menschen vielleicht erwartet hatten. Sie waren jetzt alle gespannt. Wie würde denn Gott antworten? Welche Logik bringt Gott? Welche Argumente? Wo ist der Beweis, wenn Gott sich doch beweisen könnte? Das ist doch heute auch immer die Frage. Beweis mir doch mal Gott. Wenn du mir den Beweis lieferst, dann will ich genau an Gott glauben. Und der Mensch sagt, Gott soll mir antworten. Dann tut Gott das. Aber Gott antwortet nicht so, wie die Menschen sich das vorstellen. Es gibt nicht den Beweis, der so überzeugend und so einschlagend wäre, dass ein Mensch umfallen würde und sagen würde, es gibt einen Gott, ich will mich bekehren. Gott antwortet anders. Gott vergewaltigt niemand. Die Antwort, nachdem die Menschen mit geschliffenen Reden und hoher Gedankenkunst 20 Reden gehalten haben, antwortet Gott nur mit Gegenfragen. Gott lässt sich auf die Ebene der menschlichen Logik gar nicht ein. Gott hat es gar nicht nötig zu erklären und zu begründen. Ich will dich fragen, gib du mir Antwort, wo warst du, als ich die Erde machte? Und jetzt fängt Gott an, die Größe seiner und seine Unergründlichkeit, aber auch die Rätsel seiner Weltschöpfung zu zeigen. Er tut dies in seiner ersten Rede und wiederholt das noch einmal in der zweiten Rede, Kapitel 40 und Kapitel 41 dann. Und Hiob hatte schon geahnt, was jetzt kommen würde. Kapitel 9, Vers 3 hatte der Hiob ja schon gesagt, was passiert, wenn Gott antwortet? Auf 1000 Fragen nicht eine Antwort. Das hat dem Hiob schon sehr früh gedämmert. Wenn Gott fragen wird, und hier wird die menschliche Begrenztheit und das menschliche Erschrockensein deutlich gegenüber dem Fragen Gottes. Gott gibt noch nicht einmal Antworten. Er erklärt nicht. Er gibt keine Gründe an. Gott zeigt nur seine Macht. Wo warst du? Vers 12, lesen wir mal ein bisschen weiter. Hast du zu deiner Zeit dem Morgen geboten und der Morgenröte ihren Ort gezeigt, damit sie die Ecken der Erde fasste und die Gottlosen herausgeschüttelt würden? Sie wandeln sich wie Ton unter dem Siegel und färbt sich bunt wie ein Kleid, und den Gottlosen wird ihr Licht genommen und dem erhobenen Arm zerbrochen. Bist du zu den Quellen des Meeres gekommen und auf den Grund der Tiefe gewandelt? Haben sich dir des Todes Tore je aufgetan? Und hast du gesehen, die Tore der Finsternis? Hast du erkannt, wie breit die Erde ist? Sage an, weißt du das alles? Welches ist der Weg dahin, wo das Licht wohnt? Welches ist die Stätte der Finsternis, dass du sie zu ihren Gebieten bringst und könntest und kennen die Pfade zu ihrem Hause? Du weißt es ja, denn zu der Zeit wurdest du geboren und deine Tage sind sehr viel. Bist du gewesen, wo der Schnee herkommt? Oder hast du gesehen, wo der Hagel herkommt? Die ich verwahrt habe für die Zeit der Trübsal und für den Tag des Streites und Krieges? Welches ist der Weg dahin, wo das Licht sich teilt und der Ostwind hinfährt über die Erde? Wer hat den Platzregen seine Bahn gebrochen und den Weg dem Blitz und dem Donner, dass es regnet aufs Land, wo niemand ist, in der Wüste, wo kein Mensch ist, damit Einöde und Wildnis gesättigt werden und das Gras wächst? Wer ist der Vater des Regens? Oder Vers 32, jetzt springe ich ein bisschen. Kannst du die Sterne des Tierkreises aufgehen lassen? Vers 35. Kannst du die Blitze aussenden? 37. Wer ist so weise, dass er die Wolken zählen könnte? 39. Kannst du die Löwin ihrem Raub zu jagen geben? 41. Wer bereitet dem Raben seine Speise? Und dann geht es weiter, Kapitel 39, dann Weißt du die Zeit, wann die Gämsen gebären? Hast du aufgemerkt, wann die Hirschkühe kreisen? Zählst du die Monde? Und dann kommt die ganze Aufzählung. Gott benutzt jetzt plötzlich seine sichtbare Macht. Nur seine sichtbare Macht. Und hier wird der große Unterschied deutlich, der Schöpfer und das Geschöpf. Gott zeigt, hier werden die Bilderbogen Gottes gezählt, aufgeschlagen. Wo warst du bei der Erschaffung der Welt? Das kommt mir so vor, als wenn wir, so wie den Kleinen, nicht? Wenn wir so einen Kleinen, jetzt so unseren Babys hier das erste Bilderbuch schenken würden. Dem schenken wir ja auch noch kein Karl May oder irgend sowas, kann ich noch nicht vertragen. Aber so ein kleines Buch mit Plastik, abwaschbar, und da ist dann so eine große Mut drauf und eine Mäh und ein Hund und eine Katze. Nicht? Das sind so 3, 4, 5 Tiere. Und dann erklären wir dem Kleinsten, was das für ein Tier ist. Mehr beinhaltet das Bilderbuch nicht. Ganz einfach und groß, damit sie es erkennen können. Ohne viel Text. So kommt mir das vor hier. Dass Gott plötzlich sein Bilderbuch aufschlägt und sagt, guck mal Hiob, wo warst du? Kannst du mir erklären, dass jede Schneeflocke anders ist? Dass es nicht eine Schneeflocke gibt wie die andere? Und wie viel schneit es in einem Winter allein in unserem Garten oder auf unser Wohnbereich? Geschweige denn der ganzen Welt. Wo warst du? Gott zeigt nur den Bereich seiner sichtbaren Macht. Gott kann gar nicht seine unsichtbare Macht deutlich machen. Wenn er das noch könnte, dem Menschen deutlich machen könnte. Es reicht schon, wenn Gott nur das kleinste Teil seiner sichtbaren Macht einmal zeigt. Und wir sind am Ende. Und wir wissen nicht. Wir forschen heute noch. Wir überlegen Jahrhunderte und Jahrtausende daran, wie das entstanden ist, wie man das messen kann. Und so allmählich kommt da, dass man von unserem Erdball so ein bisschen weg kann. Aber was ist das, um die Umlaufbahn zu kommen und jetzt allmählich aus der Rakete auszusteigen und zu reparieren und einen neuen Satelliten auszusetzen und den alten reinzuholen und zu reparieren. Wunderdinge der Technik. Was sind wir stolz, aber was ist das denn in der Größe Gottes, der unendlichen Weite des Weltalls? Und wo ist das Ende? Und gibt es ein Ende? Übrigens, nur so nebenbei, Hiob ist eine Fundgrube für Wissenschaftler. Wenn wir Zeit hätten, ich könnte Ihnen anhand des Hiob zeigen, dass der Hiob, gerade was Gründung der Erde und all diese Dinge angeht, auf wunderbare Weise schon gezeigt hat, was die Leute heute erst erkennen, was in Hiob schon steht. Zum Beispiel, dass Gott die Erde als Erdkreis gegründet hat, so übersetzt es Luther. Und im Ursprünglich heißt es, von dem Urtext her, heißt das Wort halbkugelförmig, Schug. Es bedeutet also eine Halbkugel, eine Halbschale. Und bedeutet, dass Gott, so heißt es, Gott die Erde zusammengesetzt hat in Halbschale. So würden wir es heute übersetzen. Und Luther hat zwar die Rundung auch erkannt in dem Wort, aber hat das Wort Erdkreis genommen. Weshalb? Weil jeder der Meinung war, das ist eine Scheibe und hat ein paar Pfeiler, nicht? Hier kommt das Wort auch Pfeiler vor wieder, gegründet, irgendwo steht das ja, aber es ist eine Scheibe und das ist der Erdkreis und da leben die Menschen drauf und der Himmel ist drüber wie eine Käseglocke. Belegen Sie einmal allein, was es heißt, vom Wasser her, aus der Tiefe, die Quellen verschlossen. dem Meer seine Grenzen gezeigt, eingehüllt in Wolken wie Windeln. Eine Erkenntnis, die man heute hat. Bei Hiob liest man, dass Gott die Erde in das Nichts gehängt hat. Das steht bei Hiob. Gott hat die Erde in das Nichts gehängt. Vor den vielen Hunderten und Tausenden von Jahren, wo man das gelesen hat, konnte man nichts damit anfangen. Nur heute erkennt man so allmählich im Nachhinein, wie wunderbar Gottes Schöpfung ist und wie sich das nur bestätigt, was da steht. Von Anziehungskraft und von dieser ganzen Technik und von diesen ganzen Magnetfeldern hat man noch keine Ahnung. Gott zeigt also seinen Bilderbogen. Gott blättert nur einmal. Und dann kommt Gottes unerfasslicher Reichtum und unergründliche Tiefe, die hier ganz deutlich wird, kommt zum Vorschein. Kapitel 38, Vers 11. Gott hat in seiner Kraft alles begrenzt. Bis hierher sollst du kommen und nicht weiter. Hier sollen sich legen deine stolzen Wellen. Es ist nicht nur das Meer, sondern das gilt für die ganze Macht und Kraft der Natur, wo Gott auf wunderbare Weise seine Macht gezeigt hat. Auch Gott setzt nicht nur dem Meer oder den Naturkräften seine Grenzen, Gott setzt auch dem Bösen seine Grenzen. Das gilt auch für den Satan, der nur eine gewisse Freiheit hatte, den Hiob anzutasten. Und Gott hat gesagt, bis hierher und keine Chance hast du weiterzugehen. Das bedeutet auch für uns als Menschen, dass wir eine begrenzte Macht bekommen haben. Bis hierher und dann sollen sich legen deine stolzen Wellen. Das heißt auch, dass es Leid begrenzt ist. Dass Gott jetzt bei dem Hiob sagt und seinem ganzen Leid und seiner ganzen Not und seinem ganzen Schicksal, seiner furchtbaren Situation, in der er lebt, bis hierher und nicht weiter. Die Tage des Leides sind gezählt. Und das Leid hat seine Grenzen. Leid ist nicht unendlich. Der Mensch sollte das wissen.
0: 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Ich wünsche Ihnen noch Gottes Segen.

Herzlich willkommen zu unserer DX-Sendung hier von Radio HCJB am Wochenende 4. 5. Juli. Schön, dass ihr auch heute dabei seid. Es geht gleich los mit FM Kompakt und Kuno Taufenbach, dann wie immer eine kleine Andacht mit Rüdiger Klaue und zum Schluss die DX-Tipps vom RTI-Hörerclub Ottenau mit Bernd Seiser. Ich wünsche euch angenehme und störungsfreie 30 Minuten. Mein

0: Zusammen mit den gleichsprachigen Sendungen der Voice of America entstand in der Folge ein 24-stündiges Programm, welches in seiner Hochzeit selbst im Land auf UKW verbreitet wurde. Einige Jahre zuvor, am 30. Oktober 1998, ging ein weiteres Programm auf Sendung: Radio Free Irak.
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Die Idee zur Gründung einer US-finanzierten Radiostation im Irak stammt von der Heritage Foundation, einer in Washington ansässigen konservativen Denkfabrik. Sie sollte Teil der psychologischen Kriegsführung US-amerikanischer Interessen im Land sein und wurde vom 1998 republikanisch geführten Kongress unterstützt. Der Leiter der damaligen irakischen Oppositionspartei, Iraq National Congress, Ahmed Shalabi, befürwortete eine solche Station. Die Station wurde unter dem Dach von Radio Free Europe, Radio Liberty in Prag etabliert und sendete auf Kurzwelle, Mittelwelle und schließlich auch auf UKW im Irak selbst. Die Sendungen von Radio Free Irak wurden am 31. Juli 2015 eingestellt und in das arabischsprachige Programm der VOA Radio Sava integriert. Für die Grenzregion zwischen Afghanistan und Pakistan ging am 15. Januar 2010 eine weitere anlassbezogene Station aus dem Hause RFEAL an den Start. Radio Mashhal.

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0: 这里是自由西藏华语电台。听众朋友，你们好。
1: 首先，请听今日的内容提要。
2: Alle hier genannten Stationen und Programme wurden aufgrund einer Anordnung des US-Präsidenten im Jahr 2025 wegen nicht mehr bewilligter finanzieller Mittel eingestellt. Liebe Radiofreunde, das war ein Beitrag aus Kunos Radiothek. Anregungen, Fragen und Kritiken zu meinen Sendungen richtet bitte am besten direkt über die Mailadresse kunos-radiothek@web.de an mich. Berichte per Post gehen bitte an FM Kompakt, CO Thomas Kircher, Staudinger Weg 9, 74081 Heilbronn, Deutschland. Für eine Antwort per Post legt bitte entsprechendes Rückporto bei. Für heute verabschiedet sich euer Kuno.

0: Ein ganz herzliches Dankeschön an Kuno für diesen Beitrag. Ihr hört weiterhin das DX-Programm hier von Radio HCJB. Von hier aus Schottland nicht viel Neues zu berichten. In Deutschland ist es kühler geworden und hier in Schottland ist es viel kühler geworden. Also wir haben noch so Temperaturen von 18 bis 20 Grad, aber eigentlich weiterhin okay. Schade ist auch, dass Deutschland aus der Weltmeisterschaft, aus der Fußballweltmeisterschaft ausgeschieden ist, aber da kann man nichts machen. Es geht hier erstmal weiter mit der kleinen Andacht und Rüdiger Klaue.
1: Der Husarengeneral von Zieten war im Siebenjährigen Krieg einer der tapfersten und bedeutendsten Generäle. Friedrich der Große mochte ihn besonders gern und lud ihn immer wieder in seine abendliche Tischrunde ein. So auch an einem Karfreitag. Von Zieten ließ sich entschuldigen, er wäre unabkömmlich, da er zum Abendmahl ginge. Eine Woche nach Ostern saß von Zieten dann wieder an der Tafel Friedrichs des Großen. Mitten in der Unterhaltung unterbrach Friedrich der Große das Gespräch und sagte zu von Zieten: »Na, mein lieber von Zieten, wie ist ihm denn das Abendmahl am Karfreitag bekommen? Hat er den Leib und das Blut Christi auch ordentlich verdaut?« Gespannte Stille. Von Zieten erhob sich: »Königliche Majestät, ihr wisst, dass ich bereit bin, auf euren Befehl alles einzusetzen, Leben, Leib und Gut. Aber es ist noch eine Majestät über euch, die lasse ich nicht antasten. Ich gebe euch einen Rat, Majestät. Wenn ihr dem Volk und den Soldaten diesen Heiland abspenstig macht, grabt ihr euch selbst das Grab. Halten zu Gnaden, Majestät.« Die ganze Versammlung hielt den Atem an und wartete ängstlich, was nun kommen würde. Der König erhob sich, legte seine Hand auf die Schulter des Generals und sagte: »Von Zieten, glücklicher von Zieten, um einen solchen Glauben beneide ich ihn. Wenn wir unser Christuszeugnis mutig, ehrlich und unbekümmert weitersagen, werden wir, neben Hohn und Spott, auch Anerkennung und Aufhorchen finden. Wir haben doch die beste Nachricht der Welt weiterzugeben. Viele warten darauf. Andere werden darauf gestoßen. Christen sind immer im Zeugenstand.«

Ihr seid weiterhin eingeschaltet beim DX-Programm hier von Radio HCJB. Ich komme zu unseren Sendezeiten und Frequenzen, und zwar könnt ihr das DX-Programm auch unter dem Namen Medienmagazin zu finden hören jeden Samstag und Sonntag um 6.30 Uhr, 11.30 Uhr, 16 Uhr, 19 Uhr und 23 Uhr mitteleuropäischer Sommerzeit. Ihr könnt uns hören auf der Kurzwelle auf 3995 kHz im 75 Meter Band und 5920 kHz im 49 Meter Band. 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Am letzten Wochenende hatte ich gesagt, schaltet doch gerne mal ein, den Gottesdienst am Sonntag um 10 Uhr. Der ist leider irgendwie ausgefallen, beziehungsweise der Gottesdienst, der fand zwar statt, aber wir haben leider nichts übertragen. Ich hoffe, dass es an diesem Sonntag klappt. Hört doch auch gerne mal rein. Jetzt geht es weiter mit den DX-Tipps vom RTI-Hörerclub Ottenau mit Bernd Seiser.

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1: Zu den RTI-DX-Tipps im Monat Juni 2026 begrüßen euch aus Ottenau recht freundlich
2: Agnes,
3: Armin und
1: Bernd.
2: Hörerclub-Mitglied Nuri Streichert informiert.
3: Liebe Freunde, das mit dem deutschen Programm bei den Hörermeetings am zweiten Samstag des Monats ist als kleines Dankeschön meinerseits für die grandiose Unterstützung gedacht. Und da ich von BRMI nicht nur den Auftrag bekommen habe, deutsche Sendungen zu machen, sondern auch das Vertrauen genieße, die Sendungen selbst hochzuladen, möchte ich mit den deutschen Sendungen zu den Meetings einfach nur Danke sagen. Nuri Streichert.
2: Lieber Nuri, gerne hören wir bei unserer monatlichen Teams-Hörerclub-Unterhaltung gemeinsam die Henry-Norman-Show, wenn auf 15.770 kHz um 20 Uhr UTC ein Empfang möglich ist, und freuen uns über deutschsprachige Beiträge. Noch ein Hinweis an die Hörer der RTI-DX-Tipps: auch am letzten Samstag des Monats gibt es die Henry-Norman-Show in deutscher Sprache. Die erste Hälfte der 50-teiligen Fuchs IQSL-Kartenserie ist nun schon verschickt.
3: Die Namensvorschläge von Agnes und Dieter für Familie Fuchs waren erfolgreich. Wer eine Sendung verpasst hat, kann ein früheres Programm noch auf der www.dxc-Internetseite abrufen und nachhören. Nore bestätigt auch die Berichte über den Internetabruf höchst zuverlässig und sehr schnell.
1: Traurig bin ich über die geringe Beteiligung unserer Hörerclubmitglieder am FIFA-WM-Contest, da ich weiß, dass wir im RTI-Hörerclub Ottenau auch viele Fußballfans haben.
3: Vielen Dank für eure Teilnahme.
2: Es freut uns, dass sich auch drei weitere Teilnehmer außerhalb des RTI-Hörerclubs Ottenau beteiligt haben. Vielleicht möchte sich ja noch jemand zu unserem RTI-Hörerclub Ottenau anschließen.
3: Radio Powerrumpel teilt zur UKW-Abschaltung von Radio Unerhört Marburg mit: wir konnten einen Sponsor finden und unsere Sendung am 30.06. wird ab 21 Uhr UTC auch auf 3955 kHz übertragen.
1: An den Wochenenden Freitag, Samstag und Sonntag im Juli wird es um 17 und um 17.30 UTC, wie erhofft, wieder deutschsprachige Direktsendungen aus Taiwan geben.
2: Welche zwei Frequenzen ausgewählt werden, ist uns noch nicht bekannt. Wir empfehlen zu beiden Zeiten die 15.145, 11.995 und 9.545 kHz zu überprüfen. Im August werden dann zu denselben Zeiten von Freitag bis Sonntag die Direktsendungen in Französisch erwartet.
3: Einzig unser IGAL bekam von der französischen RTI-Redaktion eine Infomail über deren Testsendungen vom 21. Juni.
1: Leider hat mir die französische Redaktion nur in seltenen Ausnahmefällen Empfangsbericht der Direktsendungen der letzten beiden Jahre bestätigt. Ich hoffe, dass sich die deutsche Redaktion an zuständiger Stelle für die Empfangsbestätigungen der französischen Redaktion einsetzt.
2: Als neue QSL-Bearbeiterin begrüßen wir an dieser Stelle Charlotte in Taipei. Vielleicht darf Charlotte auch die Berichte für die französischsprachigen Direktsendungen im August bestätigen.
3: Wir danken auch DEF für ihre langjährige und zuverlässige Arbeit und grüßen an dieser Stelle auch ihre unvergessenen Vorgängerinnen Mina und Bifa.
2: Bei Xaver, den wir in den letzten Hörerclubs-Unterhaltungen vermisst haben, bedanken wir uns für diese Info. Dienstag und Donnerstag werden VOA-Testsendungen in Englisch erwartet.
3: Dienstag von 7 bis 13 Uhr UTC auf 5860, 7370, 9950, 12035 und 13710 kHz. Am Donnerstag 7 bis 11 Uhr UTC auf 15690, 15730 kHz. 8 bis 11 Uhr UTC auf 13760 kHz.
2: Radio Die Fliegende Holländer, ein kleiner niederländischer Sender, will am 14. August ab 18 Uhr UTC über die Sendeanlage Romul aus Frankreich mit einer reduzierten Leistung von 500 Kilowatt auf Sendung gehen. Eine Frequenzangabe ist uns noch nicht bekannt.
3: Zudem erfolgt die Ausstrahlung über ihren Sender mit geringer Leistung auf 1467 kHz und lediglich 0,05 kW lokal in Meppel im Nordosten der Niederlande. Damit verbleiben mit freundlichen Grüßen und besten Wünschen.
1: Auch an die Hörerinnen und Hörer bei laut.fm, Jukebox und Radio HCJB.
2: Aber auch an Claudia, der wir einen erholsamen Urlaub wünschen, sowie an Sabrina, den wir weiterhin beste Genesung wünschen. Agnes,
3: Armin
1: und Bernd.
4: Ein ganz herzliches Dankeschön an Agnes, Armin und Bernd für diesen Beitrag und den Genesungswünschen an Sabrina schließen wir uns hier gerne an vom Team von Radio HCJB. Jetzt unsere Adresse, damit ihr uns auch gerne schreiben könnt, die lautet Radio HCJB Deutschland, Postfach 2504 in 32715 Detmold. Oder schickt uns einfach eine E-Mail unter info@hcjb.de. Das war schon wieder für das Wochenende 4. 5. Juli. Schön, dass ihr mit dabei wart. Schaltet gerne nächste Woche wieder ein und hier am Mikrofon verabschiedet sich Horst Wiese. Ich wünsche euch eine schöne Woche, gute X und Gottes Segen.

0: 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Unser erster Gruß in dieser Sendung geht an Agnes Harms aus Detmold.
1: Unsere liebe Agnes, von Herzen gratulieren wir dir zu deinem Geburtstag und wünschen, dass du dich jeden Tag an Gottes Güte freust.
0: Er gebe dir, was dein Herz begehrt, und lasse alle deine Vorhaben gelingen. Psalm 20, Vers 5.
1: Es gibt drei Dinge im Leben, die niemals zurückkehren: das Wort, die Zeit und die versäumte Gelegenheiten.
0: Es gibt drei Dinge im Leben, die dich ruinieren können: die Trägheit, der Stolz und die Eifersucht.
1: Es gibt drei Dinge im Leben, die du nie verlieren solltest: die Geduld, die Hoffnung und die Ehrlichkeit.
0: Es gibt drei Dinge im Leben, die kostbar sind: die Familie, die Liebe und die Freundschaft.
1: Wir sind dir, liebe Agnes, sehr dankbar für deine unermüdliche und liebevolle Pflege unserer Mama. Es grüßen dich heute an deinem Geburtstag deine Geschwister mit ihren Familien.

Emanuel und Katharina Kleim feierten ihren 69. Hochzeitstag am 30. Juni. Mit dem Lied »Es erglänzt uns von ferne ein Land« gratuliert herzlich die große Verwandtschaft aus Deutschland, Kanada und Russland.

0: Herla Schwarz aus Reda-Wiedenbrück hatte am 1. Juli ihren 95. Geburtstag. Peter und Helene Hamm gratulieren herzlich und wünschen gottesreichen Segen, Gesundheit und Zufriedenheit. Der Herr ist mein Hirte, mir wird nichts mangeln. Psalm 23, Vers 1.
1: Danke Gott für alles Gute, ein Gedicht von Elena Krieger. Danke Gott für alles Gute, was bis heute gab der Herr. Schaue nicht auf andere Leute, sondern Dank fürs Gute mehr. Danke Gott, dass du kannst sehen Sonne und die Blumenpracht. Danke, dass du siehst den Himmel und die Sterne in der Nacht. Danke Gott, dass du kannst hören, wie die Vögel singen toll, dass du hörst, wie deine Kinder sagen, Mama, liebevoll. Danke, dass du riechen kannst und schmecken. Danke, dass du Füße, Hände hast, dass du vieles kannst entdecken, mit den Händen schöne Sachen machst. Danke Gott, dass du kannst reden, alles sagen, was du denkst, dass du kannst zu Jesus beten. Danke Gott, dass du ihn kennst. Danke, dass du lebst auf Erden, das war Gottes Plan mit dir. Sorge nicht, wie wird's noch werden, morgen und in Zukunft hier? Danke auch für schwere Tage, so wie Hiob es getan. Jesus hilft in jeder Lage, zweifle nicht und glaub daran. Bringe alles deinem Jesus, Lasten, Sorgen, Angst und Schuld. Er vergibt, befreit und tröstet, schenkt dir wieder frohen Mut. Danke Gott, dass er zusammen geht mit dir hier Schritt für Schritt. Jesus ist das Ja und Amen. Richte nur auf ihn dein Blick. Danke Gott für alles Gute.

0: Erna Pettlau aus Gummersbach-Bernberg feierte am 2. Juli ihren 76. Geburtstag. Die Familie gratuliert.
1: Liebe Erna, unsere liebe Mama und Oma, zu deinem 76. Geburtstag wünschen wir alle die gottesreichen Segen, Gesundheit, Freude, Frieden, Geduld, Kraft, Geborgenheit und alles, was nicht bezahlbar ist und du sonst noch alles brauchst. Danke für all deine viele Unterstützung, Liebe und Mühe in unserem Leben. Du hast immer sehr viel von dir gegeben. Du bist uns als starkes und mutiges Vorbild vorausgegangen, selber zu denken, nicht aufzugeben und auch öfter mal im Leben den wenig ausgetrampelten Pfad zu nehmen. Wir lieben dich sehr. Und auch wenn wir leider nicht bei dir sein können, denken wir doch alle an dich und freuen uns, dich bald wieder zu sehen und zu umarmen. Mit viel Liebe, Segen und herzlichen Umarmungen aus Gernsheim, England, Thüringen, Darmstadt und Gummersbach.
0: Und hier noch ein persönlicher Gruß von den Enkeln.
2: Oma, alles Gute zum Geburtstag.
3: Hier ist Tim und der Samuel. Wir möchten dir alles Gute zum Geburtstag wünschen und Gottes Segen und dass du weiterhin auch noch gesund bleibst.
4: Alles Gute zum Geburtstag, Gottes Segen, bleib bei uns.
5: Hi Oma, ich bin's, deine Enkelin Emily. Ich wünsche dir alles Gute zum Geburtstag und ich hoffe, dass du gesund bleibst.
6: Hallo Opa. Wir sind Leilani und Maria. Wir wünschen dir alles Gute zum Geburtstag. Gottes Segen. Der geht segen.
7: Hallo Oma, hier ist deine Enkelin, die Laura. Und ich wünsche dir alles Gute zum Geburtstag und Gottes Segen.

0: Lilia Braun aus Minden feierte ihren 47. Geburtstag am 3. Juli. Oma Maria Epp wünscht Lili Gottes Segen, Gesundheit und alles Liebe mit dem Gedicht »Ich wünsche dir Frieden« von Elena Krieger.
1: Ich wünsche dir Frieden. In stürmischen Zeiten möge Jesus dich weiter führen und leiten. Bleib ruhig und froh, der Herr ist bei dir. Du brauchst dich nicht fürchten im Tränental hier. Ich wünsche dir Glauben, so fest wie ein Fels. An Gottes Liebe zweifle niemals. Bete, glaube, vertraue du ihm. Nur Jesus gibt unserem Leben Sinn. Ich wünsche dir Liebe, die jedermann braucht, die wärmt uns wie die Sonne und glücklich uns macht. Strahle die Liebe auch selber du aus. Möge die wohnen in jedem Haus. Sei glücklich, zufrieden und froh in dem Herrn. Lobe und diene ihm immer gern. Gott segne dich reichlich und schenke dir Kraft. Er führt dich durchs Leben und über dich wacht. Sei jeden Tag dankbar für Gnade und Treu. Die Sonne scheint jeden Tag, Freund, dir aufs Neu. Gott hat dich bis heute so reichlich beschenkt. Aber dein Leben ist das größte Geschenk.
0: Psalm 121. Ich hebe meine Augen auf zu den Bergen. Woher kommt mir Hilfe? Meine Hilfe kommt von dem Herrn, der Himmel und Erde gemacht hat. Er wird deinen Fuß nicht wanken lassen, und der dich behütet, schläft nicht. Siehe, der Hüter Israels schläft, noch schlummert nicht. Der Herr behütet dich. Der Herr ist dein Schatten zu deiner rechten Hand, dass dich am Tag die Sonne nicht steche, noch der Mond bei Nacht. Der Herr behüte dich vor allem Übel, er behüte deine Seele. Der Herr behüte deinen Ausgang und Eingang von nun an bis in Ewigkeit.

0: Mit dem Lied »Du mein heiliger Gott« gratulieren die Kinder, Enkel und Urenkel David Friesen aus Porta-Westfalica zu seinem 92. Geburtstag. Sie wünschen ihm Gottes Segen auf seinen Wegen.
1: Das Lied »Du mein heiliger Gott« wurde auch für Margareta Petkau aus Meckenheim gewünscht. Margareta feierte am 3. Juli ihren 90. Geburtstag. Peter und Helene Hamm gratulieren Margareta herzlich und wünschen ihr gottesreichen Segen, Gesundheit und viel Freude im neuen Lebensjahr.
0: Wenn Gott mich liebt, ein Gedicht von Martin Volpert. Wenn Gott mich liebt, muss ich dann sorgen? Wer kennt mich so, wie er mich kennt? In ihm war ich ja stets geborgen. Er half mir gestern, hilft auch morgen und bleibt mein sicheres Fundament. Nie zögert er, wird mir nicht zanken, hält mich ganz sicher in der Hand. Das lässt mich in der Not nicht wanken, lehrt vielmehr, heute schon zu danken, dem Helfer, Retter und Garant. So beuge ich auch heute wieder vor dem, der mich zum Kind erwählt, mich ergeben und anbetend nieder, sing in der Not schon Dankeslieder, ihm, der mir jedes Haar gezählt. Muss ich mich grämen, muss ich sorgen? Wer liebt mich so, wie er mich liebt? Er liebte gestern, liebt mich morgen, an seiner Brust bleib ich geborgen. Gott selbst ist es, der sich mir gibt.
1: Es klingt jetzt das gewünschte Lied »Du mein heiliger Gott« für David Friesen aus Porta-Westfalica und Margareta Petkau aus Meckenheim.

0: Am 4. Juli feiert Sarah Ernst aus Berlin ihren 90. Geburtstag. Mit Psalm 23 und dem Lied »Einen Glückwunsch zum Geburtstag« sendet die Schwester Susanna herzliche Grüße.
1: Psalm 23. Der Herr ist mein Hirte, mir wird nichts mangeln. Er weidet mich auf grünen Auen und führt mich zu stillen Wassern. Er erquickt meine Seele. Er führt mich auf rechter Straße um seines Namens willen. Und wenn ich auch wanderte durchs Tal der Todesschatten, so fürchte ich kein Unglück. Denn du bist bei mir. Dein Stecken und dein Stab, die trösten mich. Du bereitest vor mir einen Tisch angesichts meiner Feinde. Du hast mein Haupt mit Öl gesalbt. Mein Becher fließt über. Nur Güte und Gnade werden mir folgen mein Leben lang. Und ich werde bleiben im Haus des Herrn immer da.

die Jugendgruppe der Mennonitengemeinde Dingerdissen sendet auf diesem Wege herzliche Grüße zum 86. Geburtstag an Johann Klassen aus Heben. Sie haben das Lied gewünscht zu spielen, Mein Volk, das in vergangenen Tagen.

0: Anna Stefanovic aus Königswinter feiert am 6. Juli ihren 60. Geburtstag. Ihre Schwester Helene Janssen schreibt im Namen aller Geschwister.
1: Unsere liebe Anna, heute ist ein ganz besonderer Tag. Du feierst deinen 60. Geburtstag. Wir, deine Geschwister, können aus tiefstem Herzen zusammen mit dir und David aus dem Psalm 8, Vers 5 sagen: Was ist der Mensch, dass du an ihn denkst? Und das Menschenkind, dass du sich seiner annimmst? Und aus seiner Fülle haben wir alle empfangen, Gnade um Gnade. Johannes 1, 16. Genau diese Fülle der Liebe, Gesundheit und tiefen Frieden wünschen wir dir für dein neues Lebensjahr. Danke, dass es dich gibt und danke für all die Spuren der Liebe, die du in unserer Familie hinterlässt.
0: Das Wunschlied für Anna Stefanovic ist »Deine Gnade zu mir«.

0: Irene Wahl sendet herzliche Geburtstagsgrüße an ihre Nichte Lili Liebenau aus Frankenthal und an ihre Neffen Jakob Nickel, auch aus Frankenthal, und Florian Wallmann aus Oberhonefeld. Irene wünscht allen Geburtstagskindern gottesreichen Segen für das neue Lebensjahr mit dem Vers 8 aus Römer Kapitel 8. Wir wissen aber, dass denen, die Gott lieben, alle Dinge zum Besten dienen, denen, die nach dem Vorsatz berufen sind.
1: Jeden Tag erfahre ich deine Gnade. Deine Hände haben mich getragen und geholfen in den Nöten mir. Herr, von Herzen danke ich dir dafür. Jeden Tag schenkst du mir deine Liebe. Hilf, dass ich in deiner Nähe bliebe, dass mir niemals fehle dein Erbarmen, dass ich ruhe getrost in deinen Armen. Jeden Tag zeigst du mir deinen Willen, hilfst mir, die Aufgaben zu erfüllen, willst durch deinen Geist zurecht mich weisen, damit ich in Demut dich kann preisen. Jeden Tag brauche ich deine Stärke, dass nicht alles wären leere Werke, was in deinem Weinberge ich mache. Herr, schenk du den Segen für die Sache. Jeden Tag, bis ich ans Ziel gelange, will ich meinen Weg bei dir erfragen, dass ich wandle stets in deiner Wahrheit. Schenke, Herr, dazu mir deine Klarheit.

Unser langjähriger Zuhörer Heinrich Giesbrecht aus Minden ist heimgegangen. Er hat das Ziel erreicht und darf jetzt schauen, was er geglaubt hat: die Herrlichkeit im Himmel. Für seine Familie und alle Hinterbliebenen sprechen wir als Team von Radio Segenswelle unsere herzliche Anteilnahme aus und wünschen viel Kraft und Trost von Gott, unserem Vater. Mein Gott und ich, wir wandeln hier zusammen, war das Lieblingslied von Heinrich. Dieses klingt jetzt für seine Familie.

0: Das waren die Grüße und Segenswünsche für diese Ausgabe der Sendung Wunschbox von Radio Segenswelle mit Viktor und Anna Sawatzki.
1: Ihre Grußbestellungen nehmen wir gerne unter der Telefonnummer 05231 500 5988 entgegen. Am besten erreichen Sie uns von Montag bis Donnerstag zwischen 8 und 16 Uhr. Zu jeder Zeit jedoch können Sie uns eine Nachricht über WhatsApp oder Telegram schicken. Die Nummer für WhatsApp plus 49 5231 500 5988. Der Kontakt über Telegram ist Segenswelle. Oder Sie nutzen das Bestellformular auf unserer Homepage unter www.segenswelle.de.
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Ja, ich bin zurück. Das ist ja ein Satz, der auch an den Schluss des Gleichnisses vom verlorenen Sohn passen würde. Mit dem Gleichnis haben wir uns gestern Abend beschäftigt, und wenn du heute Abend zum ersten Mal zuschaust oder den gestrigen Abend verpasst hast, vielleicht warst du die vorherigen Abende schon mal dabei, dann nimm dir die Zeit nochmal, weil es eine so wunderbare Geschichte ist, die Jesus in Lukas Kapitel 15 erzählt, und versetz dich auch noch einmal in den ersten Teil. Dieser Satz, ja, ich bin zurück, sagte er. Dieser Satz, naja, er würde nicht so ganz dem Schluss des Gleichnisses vom verlorenen Sohn gerecht werden. Es ist ja bei dieser Geschichte so, dass drei Rollen verteilt sind. Die wesentliche dritte oder ich möchte sagen erste Rolle im Gleichnis vom verlorenen Sohn, in diesem Drama, spielt der Vater. Und dann gibt es noch zwei andere Rollen, das sind die beiden Söhne, ich würde eher sagen Anti-Helden, die nun dargestellt werden. Die haben ja keine Namen in diesem Gleichnis, wie fast immer die Akteure in den Gleichnissen, die Jesus erzählt, namenlos sind. Und um sie zu unterscheiden, möchte ich ihnen trotzdem mal Namen zuordnen. Da ist zum einen Bruder Bruch, das ist der, der mit dem Vater gebrochen hatte, von dem sprachen wir gestern. Und der andere, den nenne ich Bruder Brav, mit dem wollen wir uns heute mal ein wenig auseinandersetzen. Und jeder von ihnen schreibt den Ausgang der Geschichte auf seine Weise. Erst einmal die Fassung von Bruder Bruch. Während der so nach Hause schleicht, geht er nochmal die Worte durch, die er seinem Vater sagen will, nachdem er festgestellt hat, dass er versagt hat, dass er nicht mit dem gerechnet hat, was ihn draußen in der weiten Welt erwartet, und nachdem er bereut hat, einfach ausgebrochen zu sein, als er sich dazu entschieden hat, zurückzukehren zu seinem Vater. Da geht er nochmal die Worte durch und sagt, ich bin nicht mehr würdig, dein Sohn zu heißen, mache mich wie einen deiner Tagelöhner. Das ist der Ausgang der Geschichte, an die er glaubt. Zu Hause angekommen, erzählt er dann auch diese Geschichte. Allerdings wird er sofort korrigiert, nämlich als ihm das beste Gewand angezogen wird. Plötzlich sah er so fein aus. Dieser Junge auch, der vorher mit den Klamotten eines Landstreichers daherkam. Er bekommt zu dem Kleid noch einen Ring an den Finger gesteckt. Sandalen kriegt er unter die Füße. Es wird ihm ein fetter Kalbsbraten vorgesetzt. Also seine Version der Geschichte ist schnell zu Ende. Zum einen, weil es ihm die Sprache verschlägt, und zum anderen, weil die Version des Vaters die weitaus schönere ist, nämlich die Geschichte von Rückkehr, die Geschichte von Versöhnung, die Geschichte darüber, dass er wieder Sohn sein darf. Ja, Gott ist anders, als wir denken, so haben wir das eben in dem Lied gehört. Gott ist anders, als selbst dieser Sohn von seinem Vater gedacht hat, und ist anders wahrscheinlich, als du denkst, auch als ich denke. Unsere Vorstellung reicht gar nicht, um die Größe, die Erhabenheit, aber auch die Güte Gottes in einem Leben zu erfassen. Nun, der Junge hier spricht vom Tagelohn, der Vater vom geliebten Sohn. Und Bruder Bruch muss sich jetzt entscheiden, welcher Fassung der Geschichte er vertrauen will. Seiner eigenen oder der seines Vaters, also Tagelohn oder Vollzeitsohn. Aber es gibt noch jemanden, der seine Vorstellung vom Ausgang der Geschichte hat. Und das lesen wir jetzt mal im zweiten Teil dieses Gleichnisses. Wir sind immer noch in Lukas Kapitel 15. Ich lese uns vor von Vers 25 an. Der ältere Sohn war noch auf dem Feld. Als er zurückkam und sich dem Haus näherte, hörte er das Singen und Tanzen. Er rief einen der Diener herbei und fragte ihn, was denn da los sei. Der sagte, dein Bruder ist zurückgekommen und dein Vater hat das Mastkalb schlachten lassen, weil er ihn gesund wieder hat. Der ältere Sohn wurde zornig und wollte nicht ins Haus gehen. Da kam der Vater heraus und redete ihm gut zu.
Aber der Sohn sagte zu ihm, du weißt doch, all die Jahre habe ich wie ein Sklave für dich geschuftet. Nie war ich dir ungehorsam. Was habe ich dafür bekommen? Mir hast du nie auch nur einen Ziegenbock gegeben, damit ich mit meinen Freunden feiern konnte. Aber da der, dein Sohn, dein Geld mit Huren durchgebracht hat, kommt jetzt nach Hause, da schlachtest du gleich das Mastkalb für ihn. Mein Sohn, sagte der Vater, du bist immer bei mir und dir gehört alles, was ich habe. Aber jetzt mussten wir doch feiern und uns freuen, denn dein Bruder war tot und er ist wieder am Leben. Er war verloren und er ist wiedergefunden. Bruder Bruch ist so ein Gemeindekind. Er ist so der Ureinwohner des christlichen Abendlandes, kann man sagen. Vielleicht bist du auch so jemand. Oder du kennst solche Leute. Also diese Hüter der Tradition, die sehr darauf bedacht sind, dass das Erbe der Vorfahren weitergeführt wird. Das sind Leute, die gewissenhaft sind, die fleißig sind, die beständig sind. Das sind positive Eigenschaften, ganz ohne Frage. Dieser junge Mann hat einen Vater, den lernen wir kennen. Er hat auch Freunde, von denen er spricht. Sein soziales Netzwerk unterscheidet sich deutlich von dem eher asozialen Netzwerk seines jüngeren Bruders. Nun, der Ältere kommt gerade vom Feld und er weiß daher, wer sät, der wird auch ernten. Wer arbeitet, der wird auch dafür belohnt. Wer arbeitet, soll auch essen. Ja, das ist ein Sprichwort, das man auch aus dem Neuen Testament ableiten kann, hat der Apostel Paulus mal gesagt. Also, wer Gott dient, der wird dafür belohnt. So die Vorstellung von Bruder Brav vom Schluss der Geschichte und dem, den man daraus zu ziehen hat. Das ist irgendwie nachvollziehbar, so eine Haltung. Der ältere Bruder ist davon überzeugt, dass sein Bruder wegen des Prinzips von Saat und Ernte keine Annahme und keine Vergebung zu erwarten hat. Wer sein Erbe und damit seine Chance verspielt, der endet im Schweinestall. Das ist eine Kausalregel, also Kausalität ist ja der Zusammenhang zwischen Ursache und Wirkung. Und die Kausalregel hier lautet, jeder bekommt das, was er verdient. Und das ist eine Haltung, die viele einnehmen und eine Überzeugung, die viele vertreten. Und das ist die Geschichte und das ist die Theologie von Bruder Brav. Aber jetzt schauen wir uns die Story mal noch ein bisschen näher an. Der kommt also von der Feldarbeit, nähert sich dem Haus und dann stutzt er erstmal, nanu, warum parken da so viele Autos? Die Mucke ist bis hinten aufgedreht, fast hätte er umgedreht und wäre später nochmal wiedergekommen, aber die Neugierde überwiegt und da muss doch irgendwas Wichtiges passiert sein. Haben wir im Lotto gewonnen oder was ist passiert, ja? Als ihm dann so ein Küchengehilfe über den Weg rennt, pfeift er den herbei, was ist da los, habe ich irgendwas verpasst? Und dann kriegt er die Antwort, dein Bruder ist gekommen und dein Vater hat das gemästete Kalb geschlachtet, weil er ihn gesund wiedererhalten hat. Was denkt er sich, ja? Das Gesicht des Bruders versteinert, die untere Hälfte steht weit offen. Also damit hat er nun wirklich nicht gerechnet. Sein Bruder ist zurückgekommen. Den hätte er am liebsten mit Fußtritten dahin zurückgejagt, wo der hergekommen ist. Wie kann dieser Rumtreiber, der ja nichts tut, der sich gesonnt hat in seinem Wohlstand, wie kann er es wagen, wieder hier aufzukreuzen? Ihn hat er seinerzeit mit all der Arbeit alleine gelassen. Dem Vater hat er seinen Lebensabend versaut, hat es nicht nötig gehabt, auch nur einmal anzurufen. Und jetzt, wo er pleite ist, da kommt er angekrochen. Ja, und sein Vater, der fängt an zu kochen. Aber nicht etwa so, wie sich der Ältere das gewünscht hätte und wie er es selber tut, sondern er kocht ein Festessen. Und während der eine das Bankett ausrichtet, richtet sich der Zorn des anderen gegen den Veranstalter. Er aber wurde zornig und wollte nicht hineingehen. Und damit ist er der Nächste, der sich vom Vaterhaus löst. Merken wir das?
Und das, was Bruder Brav zu Hause antrifft, das passt so gar nicht zu seinen Überzeugungen. Der Vater hält sich nicht an die Regeln, an das Gesetz von Saat und Ernte. Wenn ich nach Hause komme, dann erwarte ich kein Fest, sondern ein festes Gehalt, das, was mir zusteht. Und der soll gefälligst auch das kriegen, was ihm zusteht, nämlich nichts. Das wäre richtig. Das wäre der gerechte Lohn. Großzügigkeit, das scheint in dieser Situation doch völlig unangemessen zu sein. Womöglich kriegt der kleine Stinker seinen Anteil, das, was er verspielt hat, jetzt nochmal obendrauf. Also nicht nur, dass er Mitleid und jetzt so eine Party kriegt, sondern das, was dem Älteren normalerweise zugestanden hätte, das wird er jetzt wohl mit seinem Bruder teilen müssen. Im Haus wird getanzt, gelacht, gefeiert, die Stimmung könnte nicht besser sein. Der Patriarch genießt das Fest. Und auf einmal kommt ein Bote in den Saal, er flüstert mit dem Vater, dein älterer Sohn steht draußen, er ist zornig auf dich und auf den Bruder. Ja, er soll reinkommen. Er weigert sich, reinzukommen. Da steht der Vater auf. Sein Vater aber ging hinaus. Gott kommt. Die meisten Ärzte, Rechtsanwälte, Therapeuten und so weiter erwarten, dass ihre Klienten zu ihnen kommen. Die sehen sich selber als sehr wichtig an, stufen sich hoch ein. Aber Gott ist anders. Ja, Gott ist anders, als du denkst. Er ist schon gegangen, den unendlich weiten Weg vom Gottsein zur Menschwerdung. Gott kommt uns entgegen in Jesus Christus. Das ist so ein unscheinbarer Moment in diesem Gleichnis, der aber atemberaubend ist. Gott kommt. Gott ist erhaben und groß. Er ist der Schöpfer des gesamten Universums. Aber ein Mensch ist ihm nicht zu klein oder unbedeutend, als dass er sich nicht über ihn erbarmen würde, ihn nicht aufsuchen würde, ihn nicht ermutigen würde, ihn nicht einladen würde. Komm doch rein. Gott ist gut. Und Gott geht den Sündern entgegen. Der Vater liebt nämlich beide, Brav nicht weniger als Bruch. Und so wie er dem Bösen entgegenlief, das hatten wir gestern, der alte Mann rannte, sieht komisch aus, die hatten ja so Gewänder, musste ein bisschen hochraffen und rannte seinem Sohn entgegen, war ihm aber ganz egal, was die Leute gedacht haben, so wie er also dem verlorenen Sohn entgegenlief, Vers 20 steht das, so kommt er jetzt dem Guten entgegen. Und wie viel Sorge hat Gott um die Bösen wie auch um die Guten, die Fertigen wie auch um die Frommen, die Sünder wie auch um die Selbstgerechten. Wo auch immer du dich da einordnen würdest, Gott kommt dir entgegen. Und nötig haben wir es offensichtlich alle. Wir brauchen nicht zu denken, ich bin viel besser als die. Natürlich, wir sind alle unterschiedlich, dem würde ich zustimmen. Aber was wir alle gemeinsam haben, ist, dass wir Sünder sind und eigentlich so, wie wir sind, keine Chance für Gott hätten, egal wie wir uns anstrengen. Aber Gott liebt uns gleich und ganz unabhängig von unserer Vorgeschichte. Und das gilt auch für dich. Von dem älteren Sohn heißt es hier, er aber wollte nicht hineingehen. Er wollte es einfach nicht, er weigerte sich. Und dann sein Vater aber ging hinaus und redete ihm zu. Nun, der Vater appelliert an deinen Willen reinzukommen. Komm doch. Und manche sperren sich dagegen oder manche sagen, ich kann einfach nicht. Wir hatten das dieser Tage schon mal. Es wäre ungerecht, wenn einige könnten und andere können ganz einfach nicht. Die Frage bleibt die, ob du willst. Von diesem Sohn heißt es hier wiederum, er wollte nicht hineinkommen. Willst du? Willst du etwas mit diesem Gott zu tun haben? Willst du dich mit Gott versöhnen lassen? Willst du dazugehören? Willst du das Geschenk der Errettung annehmen? Es ist deine Entscheidung. Es ist wie bei einer Eheschließung. Er hat schon längst Ja gesagt, als der Standesbeamte fragte, willst du die neben dir stehende? Ja. Aber jetzt wird es ja nochmal spannend da vom Standesbeamten. Jetzt ist sie dran, willst du auch ihn? Und damit sind wir gefragt. Er, der Bräutigam Jesus Christus, ja, er liebt uns. Aber wenn du nicht auch ein klares Ja dazu findest, dann wird es eben nicht zu dieser Beziehung kommen, die bis in die Ewigkeit reicht und die hält. Willst du? Das ist so eine Frage, wenn du mich mal in der Rolle des Standesbeamten sehen willst, in diesem kurzen Moment.
Willst du mit Jesus eine Beziehung eingehen? Willst du reinkommen? Willst du mitfeiern? Willst du Anteil haben an dieser großen Freude, der guten Botschaft des Evangeliums und dem, was daraus resultiert? Oder gefällst du dir vielleicht in der Rolle des Außenstehenden, des Kritikers, der beleidigten Leberwurst? Willst du das so? Es gibt Leute, die mögen das so. Die haben sich daran gewöhnt, dass sie nur alles irgendwie schlecht reden und sich damit natürlich auch die Botschaft ganz gut vom Hals halten können. Sein Vater aber redete ihm zu. Im griechischen Text hier, da steht eine Mischung aus Bitten und Ermahnen. Man kann ja nicht alles, was im Griechischen oder auch in irgendeiner anderen Sprache mal ursprünglich geschrieben wurde, im Deutschen so mit einem Wort übersetzen. Manchmal gibt es so eine gewisse Bedeutungsvielfalt und das hier ist so ein Bitten, aber schon auch mit einer gewissen, mit Nachdruck, mit einer gewissen Strenge dahinter. Und das gleiche Wort, dieses Bitten oder Ermahnen, kommt im Neuen Testament noch einmal vor, und zwar im 2. Korintherbrief. Der Apostel Paulus hat das geschrieben, da sagt er in Kapitel 5, so sind wir nun Gesandte an Christi Stadt, also ich bin kein Standesbeamter, sondern ich darf so ein Gesandter sein, ich bin jetzt in diesen Tagen nach Detmold gesandt. Und indem Gott gleichsam durch uns ermahnt, da haben wir dieses Wort, wir bitten für Christus, also an seiner Stelle, wir bitten für Christus, lasst euch versöhnen mit Gott. Lasst euch versöhnen mit Gott. Und das ist genau diese Bitte, die also nicht nur in diesem Gleichnis ausgedrückt, wo man sagen kann, ja, ist er doch nur so eine Geschichte. Nein, das ist jetzt ein Appell, der von diesem Mann Gottes, dem Apostel Paulus, so an uns gerichtet ist. Wir bitten für Christus, lasst euch versöhnen mit Gott. Steh nicht als Außenstehender da mit verschränkten Armen und manchmal auch mit eingeschränkter Sicht der Dinge. Schimpfen manches, geschehen so schreckliche Dinge in dieser Welt und Gott tut nichts, das ist ja so eines von vielen Argumenten, die man auch heranführt, um zu sagen, das kann ja alles nicht sein, warum lässt Gott so viel Leid zu? Es stimmt ja gar nicht, Gott schweigt ja nicht dazu. Nein, er kommt heraus aus seiner, darf ich sagen, Komfortzone, aus der Herrlichkeit und er nimmt in Jesus Christus Knechtsgestalt an, er erniedrigt sich unter uns und kniet sich rein in den Dreck dieser Welt. Und als Jesus dann am Kreuz starb, sind alle Wellen über ihm zusammengeschlagen. Er begibt sich hinein in dieses Tohuwabohu dieser Welt und letztendlich sogar in das Gericht Gottes, um für uns stellvertretend die Strafe zu tragen, damit wir mit Gott versöhnt werden können. Nein, Gott schweigt keineswegs. Er kommt und er bittet, lass dich versöhnen. Und die Frage ist an dich, wie du auf diese Aufforderung, diesen Appell reagierst. Als brav mit ansehen muss, wie sein Herr Bruder jetzt alles hinten reingeschoben kriegt, was er sich im Schweiße seines Angesichts erarbeitet hat, da passiert es. Und auf einmal entlädt sich sein jahrelang angestauter Frust, den er jetzt seinem alten Vater entgegenschleudert. Siehe, sagt er, so viele Jahre diene ich dir und niemals habe ich ein Gebot von dir übertreten. Ich habe so viel getan, worüber du dich freuen solltest und ich habe anderes unterlassen, so wie du es von mir erwartet hast. Ich habe von klein auf für dich geschuftet, ich habe Nervenkostüm und Knochengerüst verschlissen, ich habe Hirnschmalz verbraten, Ideen aus allen Poren geschwitzt und nie habe ich mal ein Wort des Dankes oder so einen alten Ziegenbock für eine Grillparty mit meinen Freunden gekriegt. Das ist nicht fair. Und seien wir mal ehrlich. Irgendwie können wir ihn ja auch verstehen. Fair oder gerecht im Sinne, wie wir Fairness oder Gerechtigkeit verstehen, ist das tatsächlich nicht, was hier passiert. Die Söhne, die sich richtig verhalten, die werden links liegen gelassen und beim Aufkreuzen von diesem Hallotri wird ein Fest organisiert, kurzerhand und gefeiert. Was soll uns denn die Geschichte sagen? Dass es das Beste ist, sich schlecht zu benehmen? Ist das die Botschaft, die wir jetzt hieraus ableiten können? Also wir können schon verstehen, dass der auf einmal hier austickt. Und der Vater definiert Gerechtigkeit tatsächlich neu. Gnade und Großzügigkeit sind in unserem Sinne nicht fair oder gerecht. Also die Gnade Gottes und das, was wir unter Gerechtigkeit verstehen, das unterscheidet sich schon.
Das ist ja das Wesen der Gnade, dass es nicht in unserem Sinne fair ist. Weil Gott liebt die Menschen aufgrund dessen, wer er als Gott ist, nicht aufgrund dessen, wer wir als Menschen sind. Das ist der Schlüssel, um ein wenig zu verstehen, warum Gott so viel anders ist, wie wir das im Lied gehört haben. An uns stellt die Gnade Gottes überhaupt keine Bedingungen. Das beweisen diese beiden Brüder auf eine ganz eindrückliche Art und Weise. Der jüngere Bruder zeigt doch, es gibt nichts, was wir tun könnten, damit uns Gott weniger liebt. Keine Frechheit, kein rausgeschmissenes Geld oder ausschweifendes Leben oder Ehebruch. Es gibt nichts, was wir tun können, dass Gott uns weniger liebt. Und der daheimgebliebene Sohn zeigt die andere Seite. Es gibt auch nichts, was wir tun könnten, dass Gott uns mehr liebt. Kein Verzicht, kein besonderer Einsatz, kein noch so exzellentes Bibelwissen, was sich so alles an frommen Leistungen vorzeigen könnte. Das macht mich bei Gott nicht angesehener, als ich so schon bin. Also es gibt nichts, was wir tun können, dass uns Gott weniger liebt. Und es gibt nichts, was wir tun könnten, dass Gott uns mehr liebt. Und das, finde ich, ist das Befreiende an dieser Botschaft von der Gnade, dass es nicht meine Leistungen sind, die ich täglich neu, stündlich neu überprüfen muss, ob es denn ausreicht, die mich dann vor Gott angenehm machen. Und dass es auf der anderen Seite auch nicht mein ständiges Versagen ist, das mich bei Gott durchfallen lässt, weil seine Gnade größer ist. Im Römerbrief steht mal, dass wenn die Sünde auch übermächtig ist, die Gnade immer noch größer, noch überschwänglicher ist. Also die Gnade ist größer als das, was ich an Versagen, an Schuld und Sünde in meinem Leben aufgehäuft habe. Und darum preisen wir die Güte Gottes in unseren Liedern. Deswegen sind wir so begeistert von diesem Gott, von dem wir reden. Das ist nicht dieser, wie ich gestern schon gesagt habe, Polizist im Himmel oder einer, der also ständig uns auf die Finger haut, so der Erziehergott oder so, sondern es ist ein Vater im Himmel, der dich mit jeder Faser seiner Existenz liebt und alles dafür getan hat, dass du gerettet werden kannst, der seinen Sohn für dich gegeben hat. Das ist der höchst denkbare Preis. Er hat Jesus Christus für dich sterben lassen, damit du im Glauben an Jesus Christus errettet werden kannst und in die Gemeinschaft zu Gott finden kannst. Und selbst wenn ich das Gegenteil verdient habe, bin ich eingeladen, meinen Platz am Tisch in der Familie Gottes einzunehmen. Welch eine Würdigung ist das! Wir wären ja merkwürdige Eltern, wenn wir sagen würden, wir werden unsere Kinder nur dann lieben, wenn mal was aus ihnen wird, wenn wir mal stolz auf sie sind, wenn sie dann mal groß sind, wenn sie also irgendwelche Diplome oder Auszeichnungen verdienen, dann sind wir stolz auf sie. Ist doch Quatsch, wir lieben unsere Kinder, weil es unsere Kinder sind, Punkt. Und genauso ist die Liebe Gottes zu uns nicht von unserer Leistung abhängig. Die Gnade Gottes ist völlig einseitig, verstehst du? Einseitig. Geht von ihm aus und ist nicht abhängig von dem, was wir tun. Der Ältere, der war so routiniert, dass ihm vor lauter Arbeit das wahre Wesen seines Vaters gar nicht mehr aufgefallen ist. Der hat alles so aus reiner Gewohnheit getan, eben aus Tradition. Traditionen an sich sind ja nichts Schlechtes. Traditionen sind Überlieferungen. Die Bibel ist eine Tradition, die Überlieferung dessen, was Gott damals den Propheten oder den Aposteln anvertraut hat, wie gut, dass es diese Tradition gibt und andere Traditionen gibt. Man könnte so sagen, Traditionen sind wie Straßenlaternen, die uns den Weg erhellen. Aber Betrunkene halten sich daran fest. Das ist das Problem. Das ist Traditionalismus, also die Tradition um der Tradition willen, wenn man sich daran krampfhaft festhält, also es einem mehr um die Tradition, die Überlieferung geht, als um den, der sich eigentlich offenbaren will, Gott, dann wird es schwierig. Jemand hat mal gesagt, Traditionen, das ist der lebende Glaube derer, die schon tot sind. Also da gab es welche, die es vorgelegt, schon Abraham ist so ein Vorbild gewesen, oder in der Kirchengeschichte gab es viele solche, die jetzt längst tot sind, aber es ist der lebende Glaube derer, die, das ist Tradition. Traditionalismus aber, das ist der tote Glaube derer, die noch leben. Das gibt es leider auch. Vielen Kirchen und Gemeinden, ein toter Glaube, der irgendwie erstarrt ist, wo sich nichts mehr bewegt, der nur noch kalt,
leblos, lieblos dahin plätschert und schaut, dass das Äußere stimmt, aber das Eigentliche des Evangeliums, nämlich dass die Liebe Gottes Menschen entzündet und begeistert und auch kreativ macht und so, davon ist oftmals nicht mehr sehr viel zu spüren. Es kann fast der Tod unseres Glaubens sein, wenn wir vergessen, welche Gnade uns gerettet hat und welch ein Vorrecht es ist, dass wir beten dürfen, aber lieber Vater. Das ist ja so eine damals gebräuchliche Anrede, kindliche Anrede des Papas. Das ist unser Gott, nicht der strenge Vater, wie manch einer vielleicht ein negatives Vaterbild hat, sondern aber lieber Vater dürfen wir zu Gott sagen, im ganz positiven Sinne eines liebenden, fürsorgenden Vaters. Weißt du, um Annahme zu erleben, muss man nicht erst in die Fremde gegangen sein und so richtig drauf losgesündigt haben. Um das Wunder der Heimkehr zu erleben, genügt es, wenn ich jeden Morgen erstmal dafür danke, dass ich überhaupt mit Gott reden darf. Und wenn ich das als ein Geschenk entdeckt habe, dann werde ich es auch tun. Dann kann ich es gar nicht abwarten, die Gemeinschaft mit Gott zu suchen, Zeit der Stille mit ihm zu verbringen, wo er durch sein Wort zu mir redet und wo ich zu ihm reden darf. Und diese Beziehung, von der, die wir dann eingegangen sind mit diesem Ja, ich will, diese Beziehung dann auch zu pflegen. Jede Beziehung muss gepflegt werden, sonst wird sie nicht lange halten. Das Schlimmste, was uns als Christen passieren kann, ist, dass wenn der Glaube für uns zu etwas Selbstverständlichen wird. Der ältere Bruder trägt das Dasein im Vaterhaus wie so eine alte verschlissene Jeans. Und so ein Kleidungsstück trägt sich auch auf. Und das kann sein, ja. Er trägt das und trägt es auf und dann irgendwie ist es auch unansehnlich und unattraktiv und dann gibt's Leute, die solche Christen sehen und sagen, naja, das ist jetzt nicht das, was ich mir wünsche und nein, danke. Und dann werden Einladungen nicht angenommen, zum Gottesdienst mitzukommen, weil es gewisse Repräsentanten gibt, die es nicht wirklich mit Begeisterung und echt und vorbildlich gelebt haben. Als Jünger von Jesus, ein Stück weit auch Jesus in seinem Wesen wiederzuspiegeln. Also danke Gott für seine Güte, für seine Gnade, für seine Großzügigkeit. So wirst du das Wunder der Vaterliebe Gottes, wenn du es hier ein bisschen begriffen hast während dieser Tage, wirst du es im Bewusstsein behalten. Und so bleibt der Glaube frisch und du bleibst täglich und nächtlich froh und zudem frei von Kritiksucht zum Beispiel. Und Gott ist nicht nur reich an Gnade, sein Vermögen ist auch sonst nicht zu verachten. In 2. Mose Kapitel 19 lässt er uns so ganz nebenbei mitteilen, mir gehört die ganze Erde, maximaler Reichtum, das ist nicht mehr steigerungsfähig. Mir, sagt Gott, gehört die ganze Erde, das ist Gott, unser Vater. Und hier sagt der Vater, Kind, du bist alle Zeit bei mir, und alles, was mein ist, ist dein. Oder in dieser Übersetzung hier, dir gehört alles, was ich habe. Wow. Vielleicht kennst du den Satz anders. Was dein ist, ist mein und was mein ist, geht dich nichts an. So denken wir und halten fest, was wir einmal hatten und tun uns sehr schwer, damit zu teilen. Aber im Blick auf Gott sind wir oft viel bescheidener. Der Sohn hätte viele Böcke schlachten können und hätte mit seinen Freunden feiern können, aber er hat's nicht gemacht. Gott sagt uns, dir gehört alles, was ich habe. Im Alten Testament lesen wir mal in Jeremia Kapitel 31, mein Volk soll meiner Gaben die Fülle haben, spricht der Herr. Also ich gebe gute Gaben, also greift doch auch zu. Die Fülle, das heißt also, ihr müsst nicht so dahin vegetieren. Als Gottes Kind bist du Königskind, wenn du Kind Gottes bist, wie man das wird, das steht in Johannes Kapitel 1, so viele ihn, Jesus aufnahmen, in ihr Leben aufnahmen, denen verlieh Gott das Recht, Kinder Gottes zu sein. So, du nimmst Jesus in dein Leben auf und dann bist du ein Kind Gottes, du hast eine neue Identität. Und wenn du Kind Gottes bist, bist du Königskind, dann bist du Sohn oder Tochter von diesem überaus reichen Vater. Wir hatten bei uns in der Gemeinde in Dillenburg eine alte Glaubensschwester, eine Dame,
die ich irgendwie immer bewundert habe, die eine unglaubliche Ausstrahlung hat, allein wenn sie dich angeguckt hat, so ein Blick, boah. Die ist 91 geworden. Sie bat mich irgendwann, ob ich bei ihrer Beerdigung die Predigt halten würde. Habe ich mit großer Überzeugung getan, weil die so ein unglaubliches Zeugnis waren. Viele waren gekommen und ich durfte noch mal einiges so aus ihrem Leben erzählen. Sie hat mir zu Lebzeiten mal erzählt, dass sie, als sie noch ein Kind war, im Krieg mit ihrer Tante sprach. Die waren ausgebombt worden, hatten viel verloren und ihre Tante, sie hatte gebetet, auch eine gottesfürchtige Frau, hatte gebetet, dass sie für ihren Sohn eine alte Hose kriegt. Die hatten einfach nichts mehr. Herr, gib das, dass wir irgendwo eine alte Hose für meinen Jungen herkriegen. Und es hat gar nicht lange gedauert, da war diese alte Hose da. Allerdings musste die an mehreren Stellen geflickt werden. Es war eine alte Hose. Und Hilla, die damals ja noch ein Kind war, hat dann zu ihrer Tante gesagt, warum hast du nicht gleich für eine neue Hose gebetet? Da hättest du jetzt die Arbeit nicht. Das ist kindlicher Glaube und das ist genau diese Haltung,

führen, dass wir erwarten, dass Menschen zum Glauben kommen, dass wirklich ein Ruck durch die Reihen geht, dass wir uns neu aufmachen, Jesus nachzufolgen und auch die Gemeinde wächst und das Reich Gottes gebaut. Das sind die Visionen einer besseren Welt, die hoffentlich nicht nur solche Wunschträume bleiben, sondern Wirklichkeit werden. Das wäre ja eine komische Botschaft, wenn in der Bibel nur von Vorstellungen und Visionen die Rede wäre und das nicht auch messbar wäre, irgendwo zählbar wäre und nicht wirklich was passieren würde in unseren Kirchen und Gemeinden. Und das hat unser Land, unser Volk, unsere Kirchen haben das so sehr nötig, dass da ein neuer Wind des Heiligen Geistes durchweht. Den Schluss der Geschichte schreiben nicht die Söhne, sondern der Vater. Es ist ein Happy End mit offenem Ausgang, könnte man sagen. Aber man musste doch jetzt fröhlich sein und sich freuen, denn dieser, dein Bruder, war tot und ist wieder lebendig geworden und verloren und ist gefunden worden. Vers 32. Freust du dich, wenn andere aus dem Schlamassel herausfinden? Ist dir das ein Anliegen? Oder setzt du dich sogar dafür ein, dass Leute rausfinden aus einem alten, verworrenen Leben und dass Ordnung und Licht in ihr Leben hineinkommt? Der Vater jedenfalls ist überglücklich, als er seinen abgemagerten, bandwurmbesetzten, nach Schweinestein stinkenden Sohn wieder hat. Er platzt fast vor Freude. Und sein Ältester, merkt er nicht, wie er sich in seiner Bravheit gerade von seinem Vater entfremdet und wie sein Herz plötzlich irgendwie in einem anderen Takt schlägt? Weißt du, wer nicht mehr mitgerissen wird, wenn ein Mensch umkehrt und eine Seele gerettet wird, der entfernt sich vom Vater. Auch wenn er noch so entschlossen im Haus des Vaters seine fromm scheinenden Traditionen pflegt, der entfernt sich vom Vater. Die Verbindung zum Vater ist dann gestört, wenn wir uns nicht mehr freuen können, wo Gott sich freut, und wenn wir nicht mehr trauern, wo Gott trauert. Dann schlägt unser Herz in einem anderen Takt. Und ein Herz, das den Vater verliert, verliert auch bald den Bruder und die Schwester. Und das merken wir leider in Kirchen und Gemeinden auch sehr schnell, dass es dann untereinander knirscht. Wenn die Verbindung zum Vater gestört ist in irgendeiner Weise, dann wird es auch untereinander schwierig. Dann siehst du in dem anderen nur noch den Lumpen, aber nicht mehr die verlorenen Kinder Gottes, die in diesen Lumpen stecken und für die Christus gestorben ist. Wie sehr hätte sich der ältere Bruder doch freuen sollen, dass er nun nicht mehr alleine ist, dass der Bruder wieder da ist. Es ist doch sein Fleisch und Blut. Das Ende der beiden Brüder ähnelt sich auffällig. Beide wollen sich damit begnügen, Tagelöhner zu sein. Der eine will Schuld anarbeiten und der andere will die Schuld abarbeiten. Abarbeiten, das ist der verlorene Sohn, und anarbeiten, das ist der andere. Das Ende von Bruder Brav, das klingt nicht nach einem Sohn und Erben, dem ohnehin schon alles gehört, sondern nach einem Knecht, der darauf pochen muss, was er verdient hat. Ist schon ganz ähnlich. Fällt dir das auf? Aber das wahre Ende, schreibt der Vater, ein Happy End. Aber man musste doch jetzt fröhlich sein und sich freuen. Und trotzdem bleibt das Ende irgendwie offen. Wir erfahren nämlich nicht, wie der ältere Bruder jetzt reagiert. Geht der wutentbrannt weg? Oder kommt er wirklich rein und lässt sich von der Feierlaune anstecken? Das wissen wir nicht. Steht nicht hier. Und wahrscheinlich hat Jesus das Ende ganz bewusst offen gelassen. Die Reaktion bleibt zunächst mal den zuhörenden Pharisäern und Schriftgelehrten überlassen, denen Jesus das ja so gesagt hat. Und Jesus überlässt es ebenso dir. Machst du als Außenseiter weiter? Oder kommst du rein und lässt du dich versöhnen mit Gott? Ich bitte darum für Christus. Jetzt hast du heute Abend noch einmal diese Einladung gehört. Wer auch immer du bist, Traditionalist oder so ein verlorener Sohn, der in der Welt zu Hause war und enttäuscht worden ist, oder was auch immer dein Hintergrund ist, du bist eingeladen, zu dem Vater zu kommen. Er kam zu dir, der Vater kommt uns entgegen. In Jesus Christus ist er einer von uns geworden. Und alle Voraussetzungen sind erfüllt, dass du mit Gott versöhnt werden kannst. Er hat

gesagt, wie vom Standesamt. Sein Ja in Jesus Christus war deutlich. So sehr hat Gott die Welt geliebt, dass er seinen Sohn gab, damit jeder, der an ihn glaubt, also der nun auch Ja dazu sagt, nicht verloren gehe, sondern ewiges Leben habe. Und wenn du nun auch Ja sagen möchtest, dann kannst du das in einem Gebet tun. Wie an den anderen Abenden wollen wir jetzt noch zusammen beten. Wir wollen auf das antworten, was Gott uns heute Abend deutlich gemacht hat. Und ich möchte im zweiten Teil dieses Gebetes ein Gebet vorschlagen, das du zu deinem Gebet machen kannst. Dass du Satz für Satz in den Pausen dazwischen nachbeten kannst. Du kannst in diesem Gebet sagen, danke Herr Jesus, dass du für meine Sünden gestorben bist. Und mein Glaube bestand bisher, wenn überhaupt, dann aus Traditionen, aus irgendwie totem Material. Aber ich will jetzt eine lebendige Beziehung zu dir eingehen. Ich möchte mich an deiner Güte freuen und möchte, dass das auch in meiner Umgebung Kreise zieht. Komm du in mein Leben. Du sollst der Herr in meinem Leben sein. Er wird dieses Gebet beantworten. Wenn du es ernst meinst, dann nimmt er es ernst und nimmt dich als sein Kind an. Wenn du willst, dann bete mit. Herr Jesus, wir danken dir für diesen Abend. Wir danken dir für dieses Gleichnis. Danken dir, dass wir uns darin wiederfinden und wir danken dir, dass du uns die Liebe des Vaters so plastisch vor Augen stellst in dieser Geschichte. Danke für alle, die zugeschaltet haben, die jetzt live mit dabei sind oder die sich später anschauen. Und wir beten, Herr, dass dein Heiliger Geist an den Herzen wirkt und Menschen jetzt zur Umkehr kommen. Und wenn manche mitbeten, Herr, dass sie dann die Erfahrung im Nachhinein machen, du hast ihr Gebet erhört, sie angenommen, sie sind neue Kreaturen, neue Menschen geworden in Christus. Wenn du das möchtest, dann darfst du mitbeten. Herr Jesus, danke, dass du heute Abend zu mir geredet hast. Ich habe gemerkt, dass ich dich brauche. Danke, dass du für meine Sünden am Kreuz gestorben bist. Und danke, dass du mir gnädig bist. Danke, dass du bereit bist, mir zu vergeben, weil du den Preis am Kreuz bezahlt hast. Ich bekenne dir meine Schuld und Sünde. Bitte vergib mir und komm du jetzt in mein Leben. Du sollst von jetzt an der Mittelpunkt in meinem Leben sein. Ich möchte dir vertrauen. Ich möchte dir nachfolgen. Ich möchte dir dienen. Und ich danke dir dafür, dass du mich als Kind Gottes angenommen hast. Und danke, dass du mich ans Ziel bringst, in die Herrlichkeit bei Gott, dem Vater. Amen.

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0: Es ist 14 Uhr.
1: 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Der König sprach zu mir: Um was bittest du denn? Da betete ich zu dem Gott des Himmels. Von diesem Dialog lesen wir in Nehemia 2, Vers 4. Risiko leben. Bergmann zu sein war schon immer gefährlich. Früher erreichten die Bergleute oft nicht einmal das 40. Lebensjahr. Da gab es gefährliche Unfälle durch Überflutungen oder herabstürzendes Gestein. Immer wieder wurden Bergleute verschüttet. Die Staublungenkrankheit forderte Opfer. Und auch die extremen Temperaturen und die hohe Luftfeuchtigkeit machten den Männern zu schaffen. Viele Bergleute wussten, dass ihr Leben und ihre Gesundheit nicht von ihnen selbst abhingen. In dem alten Bergwerk, das ich kürzlich besichtigte, hatten sie unter Tage eine Kapelle eingerichtet. Vor der Arbeit gingen sie dorthin, um zu beten. Sie wussten, warum. Der junge Führer aber, der uns das alles erklärte, konnte nicht mehr viel damit anfangen, und auch das Publikum fasste es nur als interessante Besonderheit aus fernen Zeiten auf. Ein bisschen rückständig und naiv eben, oder? Eine andere Arbeitsszenerie. Der aus Juda stammende Minister Nehemia steht vor dem mächtigen Perserkönig Artaxerxes. Es geht um wichtige Fragen. Ein einziges falsches Wort kann unabsehbaren Schaden anrichten. Was tut Nehemia, dieser hohe Beamte? Er betet. Er denkt an den großen Gott, der unendlich weit über dem mächtigen Herrscher steht, und bittet ihn um Hilfe bei diesem Gespräch. Und Gott erhört sein Stoßgebet. Wie gut, dass auch wir in unserem Arbeitsleben beten dürfen. Am Ausbildungsplatz, an der Maschine, am Lenkrad, im Büro, im Pflegeheim, überall. Wir brauchen Schutz vor Gefahren, Hilfe bei schwierigen Arbeiten und Weisheit bei Entscheidungen. Der große Gott hört unsere Gebete. Christen, die diese Erfahrung kennen, haben einen riesigen Vorteil im Leben.

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Aus der Übersetzung Neues Leben. Zweites Buch Könige, Kapitel 23, Vers 31 bis Kapitel 25, Vers 30. Joahas herrscht in Juda. Joahas war 23 Jahre alt, als er König wurde, und er regierte 3 Monate in Jerusalem. Seine Mutter war Hamutal, die Tochter Jirmeias aus Libna. Joahas tat, was dem Herrn missfiel, gerade so wie seine Vorfahren. Pharao Necho ließ Joahas ins Gefängnis in Ribla in der Provinz Hamat bringen, damit er nicht mehr von Jerusalem aus regieren konnte. Er forderte von Juda 100 Talente Silber und 1 Talent Gold Tribut. Außerdem setzte Pharao Necho Eljakim, einen anderen Sohn Josias, anstelle seines Vaters als König ein und änderte Eljakims Namen in Joachim. Joahas jedoch wurde als Gefangener nach Ägypten gebracht und starb dort. Joachim herrscht in Juda. Joachim gab dem Pharao das Silber und das Gold. Um die Reichtümer aufzubringen, die Pharao Necho als Tribut forderte, erhob Joachim eine Steuer vom Volk. Jeder musste seinem Vermögen entsprechend Abgaben leisten. Joachim war 25 Jahre alt, als er König wurde, und er regierte 11 Jahre in Jerusalem. Seine Mutter war Sebuda, die Tochter Pedajas aus Ruma. Auch Joachim tat, was dem Herrn missfiel, nicht anders als seine Vorfahren. Während Joachims Herrschaft griff König Nebukadnezar von Babel an. Joachim ergab sich ihm und zahlte ihm 3 Jahre lang Tribut, doch dann lehnte er sich gegen ihn auf. Da schickte der Herr Truppen aus Chaldäa, Aram, Moab und Ammon nach Juda, die das Land verwüsten sollten, wie der Herr durch seine Propheten vorausgesagt hatte. Dies kam über Juda auf Befehl des Herrn, um sie aus seiner Gegenwart zu verbannen, wegen der vielen Sünden Manasses. Manasse hatte Jerusalem mit unschuldigem Blut überschwemmt, und das wollte der Herr nicht vergeben. Die übrigen Ereignisse während Joachims Herrschaft und seine Taten sind im Buch der Geschichte der Könige von Juda beschrieben. Als Joachim starb, wurde sein Sohn Joachin König. Der König von Ägypten verließ danach sein Land nicht mehr, denn der König von Babel hatte das ganze Gebiet besetzt, das früher dem König von Ägypten gehörte, vom Bach von Ägypten bis zum Euphrat. Joachin herrscht in Juda. Joachin war 18 Jahre alt, als er König wurde, und er regierte 3 Monate in Jerusalem. Seine Mutter war Nehushta, die Tochter Elnathans aus Jerusalem. Wie sein Vater tat auch Joachin, was dem Herrn missfiel. Während Joachins Herrschaft zogen die Heerführer des babylonischen Königs Nebukadnezar gegen Jerusalem und belagerten die Stadt. Schließlich schlug Nebukadnezar, der König von Babel, selbst vor der Stadt sein Lager auf. Da ergab sich König Joachin von Juda zusammen mit seinen Dienern, Heerführern, den Hofleuten und der Königin Mutter, dem König von Babel. Im 8. Jahr der Herrschaft Nebukadnezars wurde Joachin gefangen genommen. Wie der Herr vorausgesagt hatte, ließ Nebukadnezar alle Schätze aus dem Haus des Herrn und dem Königspalast fortschaffen. Die goldenen Gefäße, die König Salomo von Israel im Tempel aufgestellt hatte, wurden zerschlagen. König Nebukadnezar führte 10.000 Gefangene aus Jerusalem fort, darunter die Heerführer und besten Krieger, Kunsthandwerker und Schmiede. So blieb nur das einfache Volk im Land. Nebukadnezar brachte König Joachin, seine Frauen und den Hofstaat, die Königin Mutter und alle führenden Männer Jerusalems als Gefangene nach Babel. Dazu nahm er 7.000 Krieger und 1.000 Kunsthandwerker und Schmiede mit, alles gesunde und kampferprobte Männer, sie alle kamen nach Babel.
Dann setzte er Matanja, Jojachins Onkel, als nächsten König ein und änderte seinen Namen in Zedekia. Zedekia herrscht in Juda. Zedekia war 21 Jahre alt, als er König wurde, und er herrschte 11 Jahre in Jerusalem. Seine Mutter war Hamutal, die Tochter Jeremias aus Libna. Doch Zedekia tat, was dem Herrn missfiel, gerade so, wie Jojachim es getan hatte. So kam der Zorn des Herrn über die Einwohner Jerusalems und das ganze Volk von Juda. Er verbannte sie schließlich aus seiner Gegenwart. Zedekia lehnte sich gegen den König von Babel auf. Der Fall Jerusalems. Da führte am 10. Tag des 10. Monats im 9. Jahr von Zedekias Herrschaft König Nebukadnezar von Babel sein gesamtes Heer gegen Jerusalem. Er ließ die Stadt einkesseln und Bollwerke vor den Stadtmauern errichten. Die Belagerung Jerusalems dauerte bis ins 11. Jahr von König Zedekias Herrschaft. Am 9. Tag des 4. Monats war die Hungersnot in der Stadt unerträglich geworden. Es war überhaupt nichts Essbares mehr für die Menschen vorhanden. Schließlich drangen die feindlichen Kräfte durch die Stadtmauer in die Stadt ein. Dem König und seinen Kriegern gelang die Flucht im Schutz der Dunkelheit durch das Tor zwischen den beiden Mauern hinter dem Garten des Königs, obwohl die Stadt von den Chaldäern umzingelt war. Sie nahmen den Weg in Richtung auf das Jordantal. Doch die Krieger aus Babel setzten ihnen nach und holten den König im Jordantal von Jericho ein. Seine Männer waren alle in die Flucht geschlagen worden. Sie nahmen den König gefangen und brachten ihn zum König von Babel nach Ribla, wo er verurteilt wurde. Man ließ Zedekia mit ansehen, wie alle seine Söhne getötet wurden. Dann blendeten sie ihm die Augen, legten ihn in Ketten und führten ihn nach Babel. Der Tempel wird zerstört. Am 7. Tag des 5. Monats, es war das 19. Jahr der Herrschaft Nebukadnezars, des Königs von Babel, zog Nebusaradan, der Oberste der Leibwache und Vertraute des Königs von Babel, in Jerusalem ein. Er brannte das Haus des Herrn, den Königspalast und alle Häuser in Jerusalem nieder, zerstörte alle wichtigen Bauten der Stadt durch das Feuer und befahl dem chaldäischen Heer, das ihm unterstand, die Stadtmauer von Jerusalem ringsum niederzureißen. Danach führte Nebusaradan, der Oberste der Leibwache, alle, die noch in der Stadt verblieben waren, ins Exil. Auch die Krieger, die zum König von Babel übergelaufen waren, wurden fortgebracht. Lediglich ein Teil der ärmsten Leute durften bleiben, um die Weingärten und Felder zu bestellen. Die Krieger aus Babel zerschlugen die Bronzesäulen, die bronzenen Wagen und das bronzene Meer im Haus des Herrn und schafften die Bronze nach Babel. Auch die Töpfe, Schöpfkellen, Lichtputzscheren, Schalen und alle bronzenen Gefäße, die beim Gottesdienst im Tempel benutzt wurden, nahmen sie mit. Und auch die Räucherpfannen und Becken und all die anderen Gegenstände aus Gold oder Silber nahm der Oberste der Leibwache an sich. Die Bronze von den beiden Säulen, den Wagen und dem Meer war so schwer, dass sie nicht gewogen werden konnte. Diese Gegenstände waren von Salomo für das Haus des Herrn gefertigt worden. Jede der Säulen war 18 Ellen hoch. Das bronzene Kapitell oben auf jeder Säule war 3 Ellen hoch und rundherum mit einem Gitterwerk aus bronzenen Granatäpfeln geschmückt. Der Oberste der Leibwache nahm den obersten Priester Seraja, seinen Gehilfen Zephania und die 3 Torhüter gefangen. Von den Einwohnern, die sich noch in der Stadt verborgen hielten, nahm er einen führenden Mann des Heeres, 5 der persönlichen Ratgeber des Königs, den obersten Schreiber des Heerführers, der für die Musterung zuständig war, und 60 weitere Männer aus dem Volk des Landes gefangen, und Nebusaradan, der Oberste der Leibwache,
brachte sie dem König von Babel nach Ribla. Und dort in Ribla, in der Provinz Hamat, ließ der König von Babel sie alle hinrichten. So wurde das Volk von Juda ins Exil geführt. Gedalia als Statthalter von Juda. Danach ernannte König Nebukadnezar, der König von Babel, Gedalia, den Sohn Ahikams und Enkel Schafans, zum Statthalter über das Volk, das noch in Juda verblieben war. Als die Truppenführer und ihre Männer erfuhren, dass der König von Babel Gedalia zum Statthalter ernannt hatte, kamen sie zu ihm nach Mizpah. Unter ihnen waren Jishmael, der Sohn Netanjas, Johanan, der Sohn Kareachs, Seraja, der Sohn Tanhumets, der Netophatiter und Jaasania, der Sohn eines Maachtiters, samt ihren Männern. Gedalia schwor ihnen und ihren Männern: Habt keine Angst vor den Chaldäern, bleibt im Land und dient dem König von Babel, dann wird es euch gut gehen. Doch im 7. Monat ging Jishmael, der Sohn Netanjas und Enkel Elishamas, der aus königlicher Familie stammte, mit 10 Männern nach Mizpah. Sie ermordeten Gedalia und alle, die bei ihm waren, ob aus Juda oder Chaldäa. Daraufhin flohen alle Einwohner Judas, vom einfachsten Mann bis zum vornehmsten, mit den Truppenführern nach Ägypten, denn sie fürchteten sich vor den Chaldäern. Hoffnung für Israels Königsfamilie. Im 37. Jahr von König Jojachins Exil in Babel wurde Evil-Merodach König in Babel. Er war Jojachin, dem König von Juda, freundlich gesinnt und ließ ihn am 27. Tag des 12. Monats aus dem Gefängnis frei. Er sprach sehr gnädig mit Jojachin und gab ihm vor allen anderen gefangenen Königen in Babel den Vorzug. Jojachin durfte seine Gefängniskleidung ablegen und für den Rest seines Lebens an der königlichen Tafel essen. Darüber hinaus ließ der König ihm einen regelmäßigen Betrag zukommen, den er bis zu seinem Lebensende jeden Tag erhielt. Aus der Übersetzung das Buch Apostelgeschichte, Kapitel 22, Vers 23 bis Kapitel 23, Vers 11. Paulus und der Kommandant. Sie schrien und zerrissen ihre Kleider und warfen Staub in die Luft. Der Kommandant befahl, Paulus in die Festung hineinzubringen und sagte, dass sie ihn auspeitschen und dadurch den Grund dafür herausbekommen sollten, weswegen sie ihn so niederschrien. Als sie ihn schon mit Riemen festgebunden hatten, sagte Paulus zu dem Offizier, der da stand: Ist es euch eigentlich erlaubt, einen römischen Bürger ohne rechtmäßiges Urteil auszupeitschen? Als der Offizier das hörte, ging er zum Kommandanten und berichtete ihm das mit den Worten: Was machst du da gerade? Dieser Mann besitzt doch das römische Bürgerrecht. Da ging der Kommandant los und sagte zu ihm: Sag mir, bist du ein Römer? Paulus erwiderte: Ja. Da sagte der Kommandant: Ich habe dieses Bürgerrecht mit einer großen Geldsumme erworben. Paulus antwortete ihm: Ich aber bin schon als Römer geboren worden. Da ließen die, die ihn verhören sollten, von ihm ab. Auch der Kommandant bekam es mit der Angst zu tun, als er erfahren hatte, dass dieser Mann das römische Bürgerrecht besaß. Am darauffolgenden Tag wollte er genau in Erfahrung bringen, weswegen Paulus von den Juden angeklagt wurde. So ließ er ihm die Fesseln abnehmen und befahl, dass der oberste Priester und der gesamte Hohe Rat zusammenkommen sollten. Dann ließ er Paulus aus der Festung herabbringen und stellte ihn vor sie. Paulus vor dem Hohen Rat. Paulus schaute den Hohen Rat direkt an und sagte: Ihr Männer, ihr Brüder, ich habe mein Leben bis auf den heutigen Tag so geführt, dass ich ein gutes Gewissen haben kann. Daraufhin gab der oberste Priester Hananias denen, die in seiner Nähe standen, den Befehl, Paulus auf den Mund zu schlagen.
Da sagte Paulus zu ihm, Gott soll dich schlagen, du weißgetünchte Wand. Du sitzt hier, um mich nach dem Gottesgesetz zu richten und befiehlst, mich zu schlagen, was direkt gegen das Gesetz Gottes ist. Die, die daneben standen, sagten, du beschimpfst den obersten Priester? Da sagte Paulus, ihr Brüder, ich wusste nicht, dass das der oberste Priester ist, denn schließlich steht auch im Buch Gottes geschrieben, du sollst nichts Schlechtes über den Obersten deines eigenen Volkes sagen. Da Paulus wusste, dass einige der Anwesenden Sadduzäer waren und andere Pharisäer, rief er dort im Hohen Rat, ihr Männer, ihr Brüder, ich bin ein Pharisäer und auch der Nachfahre von Pharisäern, und ich stehe jetzt wegen der Hoffnung auf die Auferstehung der Toten hier vor Gericht. Als er das gesagt hatte, entstand ein Streit zwischen den Pharisäern und den Sadduzäern, und die Volksmenge spaltete sich in zwei Lager. Denn die Sadduzäer behaupten, dass es keine Auferstehung gibt und auch keine Engel und auch nicht das Wirken des Gottesgeistes, während die Pharisäer das alles bejahen. So entstand ein gewaltiger Lärm. Da standen einige der Theologen aus der Partei der Pharisäer auf und fingen einen Streit an. Sie sagten, wir finden nichts Böses an diesem Menschen, vielleicht hat ja ein Geist oder ein Engel zu ihm gesprochen. Als der Tumult überhand nahm, befürchtete der Kommandant, dass sie Paulus zerreißen könnten. Deshalb befahl er der Truppe, von der Festung herunterzukommen und Paulus aus ihrer Mitte herauszuholen in die Festung hinein. In der darauffolgenden Nacht stellte sich Jesus, der Herr, zu ihm und sagte, »Fasse wieder Mut. Genau so, wie du in Jerusalem öffentlich für meine Sache eingetreten bist, so musst du auch in Rom für sie eintreten.« Aus der Übersetzung das Buch Psalm 2. Gottes Sieg und die Herrschaft des Messias. Was soll das? Die Völker proben den Aufstand und die Nationen verfangen sich in zwecklosen Gedanken. Die Könige auf der Erde rotten sich zusammen, gemeinsam schmieden sie Pläne gegen den Herrn und gegen den, den er als Messias auserwählt hat. Sie sagen, ihre Fesseln wollen wir zerreißen, ihre Stricke von uns wegschmeißen. Er, der in den Himmeln thront, lacht, der Herr überhäuft sie mit Spott. Danach spricht er mit ihnen in seinem Zorn, ja, er erschreckt sie mit seinem Grimm. Doch ich habe meinen König eingesetzt auf dem Zion, dem Berg meiner heiligen Gegenwart. Öffentlich bekannt machen will ich, was der Herr beschlossen hat. Zu mir hat er gesagt, mein Sohn bist du, heute habe ich dich hervorgebracht. Bitte mich, und ich werde dir die Nationen geben als deinen Erbbesitz, ja, die letzten Winkel der Erde als dein Eigentum. Zerschlagen wirst du sie mit einem Stab aus Eisen, wie bloße Tongefäße wirst du sie zerschmettern. Und jetzt, ihr Könige, werdet vernünftig. Nehmt den Rat an, ihr, die ihr auf der Welt regiert. Dient dem Herrn mit Ehrfurcht, begeistert jubelt ihm zu. Begrüßt den Sohn und reizt ihn nicht, damit ihr nicht auf dem Weg umkommt. Ja, leicht entbrennt sein Zorn, doch Glückwunsch allen, die bei ihm Schutz suchen. Aus der Übersetzung Neues Leben, Sprüche, Kapitel 18, Vers 13. Welche Schande, welche Dummheit, einen Rat zu erteilen, bevor man die Hintergründe kennt.

0: Es ist 14 Uhr und 30 Minuten.
1: Die bekannte Buchautorin und Missionarin Elisabeth Elliot hat nicht nur viele Radiosendungen gemacht, sondern sie hat auch ein Mitteilungsblatt herausgegeben, um ihren vielen Tausenden von Radiohörern immer wieder die neuesten Informationen zu geben. Sie schreibt: Ein verhinderter Schwangerschaftsabbruch. Eine Abonnentin meines Mitteilungsblattes merkte, dass sie schwanger war. Sie war mit den Nerven völlig am Ende und dachte, dass sie unmöglich mit mehr als 3 Kindern fertig werden würde. Sie fühlte sich total überfordert. Auch ihr Mann dachte so. Ihre Schwangerschaften waren immer sehr schwierig gewesen und sie hatte viele Wochen im Krankenhaus liegen müssen. Diese Leserin schrieb an Elisabeth Elliot Folgendes: Ich wusste, dass eine Schwangerschaft eine riesige Umstellung wäre und ich wollte das Baby gar nicht haben. Obwohl ich mich sehr stark für das Leben einsetze, fühlte ich jetzt, dass ich eine Ausnahme machen musste. Ich rief die Klinik an, machte einen Termin und dachte, dass ich es den Rest meines Lebens geheim halten könnte. Ich wusste zwar, dass ich für meine Sünde Rechenschaft ablegen musste, aber ich war so verzweifelt. Ich dachte, nur ich müsse den Preis bezahlen und war bereit, mit dieser Schuld zu leben. An einem jener schweren Tage las ich in ihrem Mitteilungsblatt einen Artikel, den Sie, Frau Elliot, geschrieben hatten, unter dem Titel »Tu es nicht«. Eine Zeile traf mich mitten ins Herz. Da hieß es, eine Frau hatte sich entschieden, ihre Jungfräulichkeit vor der Ehe aufzugeben, und nun hatte ihre Tochter das Gleiche getan. Ich erkannte in diesem Moment, dass das ein Preis war, den ich nicht bezahlen wollte. Ich wollte nicht meine Kinder für meine Sünden bezahlen lassen, noch dass sie dieselben Fehler begehen würden. Ich sprach mit meinem Mann und wir weinten viel, entschlossen uns aber von ganzem Herzen, das zu tun, was richtig ist. Ich rief die Klinik an und sagte meinen Termin ab. Die Übelkeit kam wie erwartet. Es war eine schwere Schwangerschaft. Aber als das Baby dann kam, schrieben wir den Vers aus Jeremia auf die Geburtsanzeige: Ich habe dich je und je geliebt. Jetzt halte ich sie im Arm und sie schaut mich mit ihren kleinen blauen Augen an. Ich liebe sie mehr, als ich es mir habe vorstellen können. Immer wenn ich an den Fehler dachte, den ich beinahe in einem unbedachten, verzweifelten Moment gemacht hätte, und an meine unerträgliche Pein bis ans Ende meines Lebens, musste ich unendlich viel weinen. Ich habe durchaus Mitgefühl mit Frauen, die denken, dass sie eine kritische Schwangerschaft durchmachen, aber ich bin auch noch fester davon überzeugt, dass, wenn eine Person denkt, eine Schwangerschaft sei ein Fehler, dieser Fehler

zukünftige Mütter machen. Ich bin dankbar, dass ich diesen Brief gefunden habe, denn ich erinnere mich auch an Gespräche im Zug, weil ich meistens ja den Leuten gegenüber sitze und dann auch ein Gespräch anfange. Da war eine Frau, die mit Frauen arbeitet, die abtreiben wollen. Und je nach Situation berät sie sie, das Kind abzutreiben oder zu behalten. Das ist schon viele Jahre her und ich war so sehr erschüttert, als mir diese Frau einfach ganz nüchtern erzählte, ja, in vielen Fällen ist es das Beste, wenn die Frau oder das Mädchen abtreibt. Und ich sagte dann zu ihr, aber was passiert mit diesen Frauen nachher? Die Statistiken zeigen ja, dass viele von ihnen oder fast alle in eine tiefe Depression fallen, dass sie ihr Leben lang diese Tat nicht vergessen können. Ja, sagt sie, das weiß ich nicht. Das ist so eine unangenehme Sache für jeden, dass wir nie wieder mit ihnen Kontakt aufnehmen. Und ich fragte die Frau dann, ja, und was ist mit der Schuld? Was machen diese Frauen mit der Schuld? Mit der Schuld? Mit welcher Schuld? Fragte sie. Ich war so erschüttert, so platt, dass ich darauf kaum noch eine Antwort hatte. Aber ich habe dann doch ganz vorsichtig gesagt, dass das in meinen Augen Sünde ist und in Augen der Bibel ebenfalls. Aber ich selber bin sehr, sehr erschüttert, wenn mir Ruth Heil und andere Seelsorger erzählen, wie furchtbar die Not und die Qual von Frauen ist, die abgetrieben haben. Trotzdem möchte ich auch in diesem Zusammenhang sagen, dass es auch für Abtreibung Vergebung gibt. Dass es ganz, ganz wichtig ist, nicht zu verzweifeln und nicht noch mehr verzweifelte Taten zu tun und vielleicht das ganze Leben lang sich auch noch an den Kindern, die man hat, zu versündigen, durch diese alte Sünde vielleicht. Es gibt Vergebung und das ist ganz, ganz wichtig. Wenn du, liebe Hörerin, wenn Sie, liebe Hörerin, oder auch Männer, die ihre Freundin oder ihre Frau dazu überredet haben, wenn sie in so einer Situation sind, geht zu einem Seelsorger oder kniet euch vor Gott hin und bekennt diese Sünde von ganzem Herzen. Die Bibel sagt, wenn die Sünde gleich blutrot ist, so soll sie doch schneeweiß werden. Wenn sie wie Scharlach ist, soll sie doch wie Wolle werden. Auch dafür ist Jesus am Kreuz verblutet, dass auch so eine Schuld bei ihm vergeben werden kann. Wer dazu noch Fragen hat, darf sich gerne an uns oder unsere Mitarbeiter von unserem Radiosender wenden.

0: Es ist 15 Uhr.
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2: Hi und herzlich willkommen zu einer neuen Folge von Deep Talk. Richtig cool, dass du wieder mit dabei bist. Ich freue mich sehr drüber. Mein Name ist Tina und viele wissen es, glaube ich, gar nicht, aber ich bin tatsächlich vollzeitig bei Segenswelle angestellt und mache diesen Dienst hier. Im Gegensatz zu unseren Gästen heute. Wer das ist, erfährst du gleich. Auf jeden Fall wollte ich noch ganz kurz darauf hinweisen, wie du vielleicht schon bemerkt hast, haben wir jetzt seit kurzem uns dazu entschieden, dass wir komplett die ganze Werbung bei YouTube abschalten. Und wir haben diesen Schritt einfach im Vertrauen auf Gott gemacht, dass er dafür sorgt, dass die Finanzen halt reinkommen, weil wir das auch alles spendenbasiert machen. Also vielen Dank an der Stelle, wenn du uns unterstützt. Natürlich auch im Gebet vor allem. Darüber freuen wir uns sehr. Wir freuen uns auch über Feedback, wenn du uns schreibst. Genau. Aber jetzt, das war's auch schon zum Vorspann. Jetzt zu unseren spannenden Gästen. Willkommen.
3: Esther und Chris.
2: Richtig cool, dass es endlich geklappt hat, dass ihr jetzt hier sitzt. Ich kann es doch kaum glauben.
3: Ja, voll. Wir freuen uns auch sehr. Hat ein paar Anläufe gebraucht, aber es ist hat geklappt.
2: Ja, Hammer. Vielleicht sagt ihr mal zu Beginn so ein bisschen was über euch. Also zusätzlich zum Namen vielleicht noch so Schuhgröße, Hobbys und so. Nein, also was, whatever, was ihr wollt. Also
3: ja, wir sind Esther und Christian. Wir kommen beide aus Köln. Wir sind beide mittlerweile, wir sind jetzt 5 Jahre verheiratet. Jetzt im März 26 sind es 5 Jahre. Und kommen beide aus nicht-christlichen Familien. Ja, ich glaube, ja, genau das.
2: Ja, wollt ihr vielleicht noch wissen, sowas zu eurem Background sagen? Also Russlanddeutsch, ich glaube nämlich, dass wir viele russlanddeutsche Hörer haben. Mhm. So ganz genau wissen wir es ja nicht, aber vielleicht könnt ihr auch wissen.
3: Genau, also Esthers Familie ist komplett, also ist polnisch, ist eher polnisch geprägt. Meine ist, also ein Teil meiner Familie ist russlanddeutsch, der andere Teil ist russisch, sagen wir so. Genau, und quasi auch so, wie wir groß geworden sind. Wir sind völlig, also unabhängig von dieser typisch russlanddeutschen Kultur irgendwie groß geworden.
4: Genau. Aber jetzt schon in der Gemeinde so. Da, also
3: ja, wir wurden sozialisiert.
4: So genau, so. Also man kennt so einzelne Begriffe, man kennt das Essen, man hat's lieben gelernt und so, aber man selbst ist damit nicht aufgewachsen.
2: Dann kennt ihr auf jeden Fall so die russlanddeutsche Welt ein bisschen, sagt ihr, durch die Gemeinde.
3: Ja, über die letzten Jahre haben wir die auf jeden Fall gut kennengelernt.
4: Und lieben gelernt auf jeden Fall.
2: Das Hammer. Habt ihr auch so Hobbys oder so? Wollt ihr uns da noch ein bisschen was erzählen?
3: Was also, hast du für Hobbys erzählt?
4: Eigentlich grundsätzlich sind wir hobbylos. Nein, aber ich glaube, dass wir so neben dem vollen Alltag mit Arbeit und Familie und so weiter, dann auch noch mit unserem Dienst, dem Podcast, den wir ja jede Woche hochladen, einfach sehr eingebunden sind und da nicht so viel Platz für Hobbys ist. Aber ich glaube, wenn da so ein bisschen Zeit ist, dann sind wir sehr gerne unterwegs. Wir reisen gerne, treffen sehr gerne Menschen. Und Chris hat jetzt das Lesen für sich entdeckt, nachdem ich ihm jahrelang gesagt habe, er soll Bücher lesen.
3: Das stimmt ja.
4: Aber jetzt sind wir beide Büchermäuse.
3: Das freut uns doch. Ja, voll. Ich glaube nicht, dass wir diese, ich weiß nicht, bei dieser Frage, ne, was sind eure Hobbys? Ich stelle die auch manchmal Leuten und man hat ja irgendwie so eine sehr klassische Vorstellung davon, dass jemand so seinen Alltag hat mit Arbeiten und dann irgendwann nimmt man sich vor, jetzt kümmere ich mich um mein Hobby. Wisst ihr? Also so das haben wir, glaube ich, gar nicht. Aber so, ne, da wo Zeit ist, wie Esther meint, so, ich habe angefangen zu lesen. Das habe ich früher gar nicht gemacht. Mittlerweile habe ich das sehr für mich entdeckt. Aber auch Sport. Ich glaube, das sind so Sachen, die man sich schon
4: vornimmt. Ja, aber Sport machst du ja weniger des Hobbys wegen, sondern eher so dieser gesundheitliche Aspekt. Man bewegt sich, man tut
3: das,
4: was.
3: Das weißt du nicht.
2: Ja. Ja, cool. Ja. Also schön, dass ihr so ein bisschen in den Alltag auch einblicken lässt.
3: Ja.
2: Ihr habt schon den Podcast erwähnt und ich kann mir sogar vorstellen, dass viele euch deswegen schon kennen, aber vielleicht auch nicht unbedingt alle. Ich habe auch schon hier und da mitbekommen, dass die Hörer, die uns so hören, auch euch hören. Das finde ich richtig cool, dass wir jetzt so vereint sind.
3: Ja,
2: dass die Podcasts sich so vereinen, finde ich einfach Hammer.
3: Vor allem auch, um dich ganz kurz zu unterbrechen, was ich richtig cool finde, und ich glaube, spreche ich auch im Namen von uns beiden, dass wir richtig dankbar sind, dass ihr auch unsere Podcasts mit ausstrahlt. Ne? Also nicht nur, dass wir quasi alleine veröffentlichen, sondern so, dass wir beide, also Segenswelle und auch, ne, wir als Together in God, dass wir so an der gleichen Front stehen. Richtig, richtig cool. Also das schätzen wir sehr. Und uns ist das auch schon oft passiert, auch in unserer Gemeinde oder auch außerhalb der Gemeinde, dass Leute dann sagen, ja, ey, wir haben euren Podcast bei Segenswelle gehört.
2: Oh, cool.
3: So, und die Connection ist auf jeden Fall da. Das ist cool.
4: Weil wir kennen, also wir verfolgen ja unseren Dienst ja vor allem so auf YouTube, das sind ja eher so die jüngeren Menschen oder auf Spotify. Aber dann auch hört man so über so drei Ecken so, ja, ich war gerade bei meiner Oma und auf einmal lief ihr da im Radio und hat mir erzählt, die hört euch wöchentlich. Und dann ist das so voll so, man weiß, voll man cool. ist sich dem nicht so bewusst, welche Reichweite dann auch nochmal Radio hat und welche so Altersgruppen da dann so sind. Also ist schon spannend.
3: Ja. Aber führ gerne weiter aus.
2: Ja, nee, danke auf jeden Fall an der Stelle auch, dass wir da so zusammenarbeiten können, weil Radio Segenswelle läuft ja 24/7 und wir könnten gar nicht alle Inhalte selbst produzieren und so einfach richtig schön, auch voll cool zu hören, so ein paar Einblicke, was dann Leute euch mitteilen. Ja, was ich noch sagen wollte auf jeden Fall, wir planen das schon voll lange. Ich habe nochmal unseren Chat durchgeguckt, so seit 2023, das ist schon 3 Jahre her.
3: Boah, stimmt.
2: Das, genau, da habe ich das erste Mal angefragt, kurz bevor ihr, glaube ich, nach Israel reisen wolltet.
3: Und stimmt, jetzt wo du es sagst, weil ich habe gerade gedacht, wir hatten ja schon mal vor ein paar Monaten einen Termin und ich dachte, das war gerade der erste.
2: Nee.
3: Aber tatsächlich, wir haben damals schon geschrieben.
2: Ja, genau, da haben wir das so irgendwie geplant und jetzt erst ist was geworden. Aber ich denke so, Gottes Timing ist voll perfekt.
3: Ja, voll. Erz in der Hand.
2: Ja, genau. Ihr macht ja auch gerade so eine Pause in eurem Podcast und irgendwie finde ich das cool, dass jetzt doch nochmal was kommt, dass ihr jetzt hier seid.
3: Ja,
2: einfach
3: voll
2: schön. Aber für die Leute, die es vielleicht wirklich noch nicht kennen oder die auch nicht unbedingt jede Folge von euch kennen, wollt ihr vielleicht mal kurz erklären, was das für ein Podcast ist und wie genau ihr da hingekommen seid, das zu machen?
3: Also auf jeden Fall sehr, sehr gerne. Ich glaube, das ist eine etwas, also es ist insgesamt eine etwas längere Geschichte. Ich glaube aber, das, was vor allem spannend ist, und das fand ich auch sehr spannend, weil, also ich fand es sehr spannend mit meinem persönlichen Weg, mit Gott und dann auch zu sehen, wie Gott uns als Ehepaar in der Hinsicht gebrauchen möchte, weil wir den Dienst, also Together in God, ja an sich schon also relativ lange auf Instagram machen. Wir haben 2018 eigentlich angefangen, damals halt auch noch ohne unsere Gesichter. Wir haben nur Bibel, also so Andachten geteilt, Gedanken zu Versen und so weiter. Und das haben wir ein paar Jahre gemacht, bis irgendwie 2020, 21 ungefähr. Danach hatten wir eine etwas längere Pause. Und also es sind quasi, in dieser Pause sind viele Sachen passiert. Sowohl innerhalb unserer Beziehung, als auch Auslandsaufenthalte, auch innerhalb der Gemeinde. Es ist irgendwie sehr viel passiert. Und wir beide haben uns die Frage gestellt, wie geht es eigentlich weiter, also mit unserem Dienst? Weil wir haben den schon sehr ernst genommen, merken aber auch, es ist voll der Umbruch in unserem persönlichen Leben. 2021, 22 irgendwie so. Genau. Und dann, also im Sommer 2022 war das eigentlich so ein bisschen der Punkt, wo wir gesehen haben, wie durch die Seelsorgegespräche, die wir geführt haben, durch Leute, die, also durch reifere Leute in unserem Leben, haben wir gemerkt, dass quasi so das Feedback kam, ey, die letzten Jahre hat Gott viel an euch getan. Und wir hatten eigentlich von Grund auf, also Esther vor allem, ich glaube, ich lerne sehr viel von Esther in der Hinsicht, eine sehr große Offenheit gegenüber der Entwicklung, die man durchmacht und auch gegenüber den Höhen und Tiefen. Und dass es uns sehr leicht gefallen ist, darüber zu sprechen. Und dann halt, ne, im Sommer 2022 war halt so ein bisschen die Idee, quasi könnte Podcast etwas sein, das Gott bei uns gebrauchen möchte, weil es steht gerade sowieso, also es steht ein Umbruch an in unserem Dienst. Wir bekommen schon auch das Feedback, dass wir in unserem Charakter über die letzten Jahre gereift sind. Und Gott hat uns einfach ein gewisses Sprachrohr gegeben, im Sinne von die Offenheit, über Dinge zu reflektieren. Und dann war halt der Podcast so ein bisschen der Versuch. Und dann kam es so Schritt für Schritt, da sind noch viele Sachen passiert. Aber ich glaube, das war so einer der Beweggründe am Anfang.
4: Ja, und ich glaube, das, was auch in unserem Kopf war, ist so, dass wir in der Gemeinde oder in unserem gemeindlichen Kontext super gute Predigten hören. Also wir haben, wenn es so um theologische Ausarbeitungen gibt, wirst du also bei uns auf jeden Fall nicht verhungern oder in unserem so kirchlichen Kontext. Aber was uns so ein bisschen gefehlt hatte, war so was Lockeres. Es soll, also natürlich kann man sich auch weltliche Komödien oder so, weltliche Podcasts anhören, aber ich glaube, dass es da vielleicht wir uns auch nach einer christlichen Alternative gesehnt haben.
3: Ja.
4: Jetzt nichts, wo man jedes Mal sich hinsetzen muss und alles mitschreiben muss, weil das einfach so tief ist oder so komplex ist, sondern dass man vielleicht mal hinhört und okay, das sind Geschwister und natürlich so, die laufen mit Gott, aber so, die sind in der Welt, nicht von der Welt, und das ist so ein bisschen so diese Leichtigkeit da reinzubringen, vielleicht auch eine jüngere Generation zu prägen, weil wir ja auch keinen christlichen Background hatten in dem Sinne.
3: Das stimmt.
4: Und ich glaube, dass wir uns einfach voll dazu berufen gefühlt haben, so zu zeigen, so ey, Christsein kann auch unabhängig von der Kanzel existieren und auch in die Welt rausgehen, so ob das jetzt zum Beispiel durchs Radio ist und so, aber für uns einfach so damals, so das Format Podcast war einfach voll passend.
3: Ich glaube, was halt voll die Stärke ist, also gerade wenn man also ganz grundsätzlich christliche Inhalte sieht, also von vor 10 Jahren oder auch von vor länger, ne, viele kennen Predigten, viele kennen Bibelstunden, viele kennen auch Gemeinschaft untereinander. Und ich glaube, wir alle teilen diese Gemeinsamkeit, dass wir lernen von anderen, indem sie also von sich erzählen. Sie gehen, die haben bestimmte Höhen, man hat bestimmte Tiefen und man hört davon, wie jemand damit umgegangen ist, welche Herausforderungen im Raum steht, und daraus nimmt man sehr viel für sich mit. Und ich hatte das halt ganz oft, also ich selber, ich höre auch, also quasi, wir haben einen Podcast, aber ich höre auch generell sehr viel Podcast, Und immer, wenn ich mit Leuten ins Gespräch gekommen bin, also mit anderen Christen, dann war das immer so, ja, ich kenne nur entweder quasi so tief theologische Auslegungen oder ich höre mir weltliche Podcasts an, wenn ich ein bisschen abschalten will. Mhm. Und an sich spielt das aber eine sehr große Rolle, womit wir uns umgeben, ne? Weil das, was wir hören, das prägt uns. Und dann irgendwie quasi in diese Lücke zu versuchen hineinzutreten, einen etwas entspannteren Raum des Gesprächs zu bieten, vor allem der viel Kontext bietet, weil Christen, also wir leben ja von christlichen Überzeugungen. Wir lesen die Bibel, wir formen unsere Überzeugung, wir gehen in diese Welt und wir müssen dieser Welt auch gegenübertreten. Und dann aber quasi einen Raum zu schaffen, wo man eine Überzeugung erklären kann, wo man erklären kann, welche Herausforderungen damit reingeht, sondern quasi, dass du nicht nur einfach eine Meinung hast, sondern dass du ein Konstrukt um diese Meinung hast. Und das schafft den Raum irgendwie, glaube ich, auch für das Verständnis untereinander. Ja, genau.
2: Wie seid ihr damals auf den Namen gekommen? Together on Guard? Vielleicht auch eine Übersetzung für die, die nicht so im Englischen bewandert sind. Ja.
4: Also als Together on Guard gestartet. Also zusammen Deutsch, genau, ja. In Gott quasi. Weil wir sind zusammengekommen und 6 Monate später sind wir direkt in eine Fernbeziehung rein. Und das hat sich sehr lange gezogen, so dieses Fernbeziehungsthema in unserer vorehelichen Zeit. Und dann war das einfach so, ja, wir sind zwar räumlich getrennt, aber wir sind Together in Guard. Wir sind ja zusammen in Gott. Mhm. Und dann halt auch schon, wie Christian gesagt hatte, dass wir ja anfangs vor allem so Auslegungen und Verse und Predigten oder so Predigten quasi für Instagram erstellt hatten, war das so, ja, und jetzt können wir alle als Community together in Guard sein und das war einfach so.
3: Ja, aber
4: so
3: wie
4: voll,
3: sind wir drauf gekommen?
4: Ich bin einfach aufgestanden, weil so,
3: ja, genau.
4: Lass das einfach together in Guard machen.
3: Esther hatte nämlich die Idee, mit Instagram zu starten.
4: Ich habe eine prophetische Gabe. Nein, Spaß.
3: Esther hatte die Idee, mit Instagram zu starten. Ich hatte da noch überhaupt keinen Zugang zu. Und
4: Christian hat auch gar keine sozialen Medien, bis heute nicht.
3: Ja, genau.
2: Wow, Respekt.
3: Und dann war quasi so, es hatte diese Idee, ja, lass uns das doch starten, das ist irgendwie voll cool und so weiter und so fort. Und dann habe ich sie halt gefragt, ja, wie sollen wir uns denn nennen? Und dann hat Esther, also das war wirklich wie so ein Blitzgedanke.
4: Was soll ich euch genau wirklich, weil das, ich kann mir das so vorstellen, wie das damals war, vor allem jetzt so das Eheleben sozusagen. Weil Christian ist so, wir denken sehr unterschiedlich. Und Christian, oder beziehungsweise wenn ich an eine Idee habe, dann ist das so ein Hingeschwenst, so dieses jetzt auf einmal so impulsiv, jetzt muss das so auf die Beine gestellt werden. Und Christian ist dann so, ja, aber hast du dir das überlegt und das überlegt und das überlegt? Und ich glaube, das, was ich schon sehr früh in unserer Beziehung mache, um dem zu begegnen, will ich so confident wirken. Ich will so wirken,
3: so
4: als ob ich so den Plan hätte. Und wahrscheinlich war das einfach nur so, ja, und hast du denn schon einen Namen? Dann war das einfach nur so, okay, das Erste, was in meinem Kopf durchgegangen ist, so Together in God, it is. Und dann, ja. Das ist schon witzig. Ist schon
2: und jetzt cool. Einfach so unser Name. Und jetzt ist es geblieben. Ja, voll schön. Also, dass es auch so euer Motto ist, ne? Und das kann ja auch, also vorehelich hat es gestartet, aber kann ja auch, soll ja auch natürlich weiterlaufen,
3: ja,
2: ne?
3: Ja, voll. Jetzt. Das kann man auf verschiedene Weisen auslegen. Mhm. Das ist eigentlich ziemlich cool.
2: Habt ihr jeweils einen Lieblingspodcast von euren Folgen, die ihr so aufgenommen habt?
3: Also, es gibt schon einige richtig, richtig coole Folgen, um ehrlich zu sein. Also, aber cool, also, oder gute und quasi so Folgen, aus denen man selber was mitgenommen hat, geht's halt ganz oft um Themen, denen man selber vielleicht nicht so nah ist. Mhm. Ne? Also, was ich zum Beispiel sehr spannend fand, wir hatten, das ist schon ein bisschen länger her, aber trotzdem eine Folge, die auch nicht nur uns, sondern dem ganzen Team im Gedächtnis geblieben ist. Da haben wir über verfolgte Christen gesprochen. Mhm. Und das war eine sehr lange und eine sehr intensive Folge. Und das war auch so, wir haben das, dann war irgendwann, ne, also die Aufzeichnung war vorbei und dann waren wir nur noch so als Team zusammen und alle waren so, boah, was war das gerade, ne, so, weil man so viel mitgenommen hat und, also Open Doors macht auch eine richtig, richtig gute Arbeit und die haben uns da wirklich mit reingenommen, das war super, super spannend. Ich glaube, das war auf jeden Fall eine coole Folge. Ich überlege noch, aber.
4: Also ich glaube grundsätzlich die Folgen mit Gästen, die bleiben schon mal nochmal so mehr im Gedächtnis, weil das so raus aus der eigenen Sphäre so ist. Mhm. Und ich würde glaube ich sagen, so alle Gäste, die da waren, die haben uns auf die eine oder andere Weise so bereichert. Aber ich glaube, wenn man so, vielleicht auch einfach nur, weil das so gerade noch frisch im Kopf ist, wir haben mit unserem Pastor Daniel Siemens eine Folge aufgenommen zur Geschichte unserer Gemeinde. Und ich weiß, dass
3: wir jetzt 50 Jahre werden als Gemeinde.
4: Genau. Mhm. Und ich glaube, wir haben die Folge damals so initiiert, oder zumindest war das mein Gedanke, so dieses, ja, also weniger mit welche Auswirkungen es haben kann, sondern einfach nur, ja, Daniel war von Anfang an dabei und wir wollen es wissen. Wir wollen wissen, was in der Gemeinde so abgegangen ist. So wie in einer Familie, dass man sich hinsetzt und dann sagt so, ja, Onkel Daniel, erzählt uns doch mal, wie war das vor 50 Jahren in Ostheim? Wie habt ihr da angefangen? Und wer war da Pastor? Und wo habt ihr euch besonders lieb gehabt? Und wo hat man sich zerstritten? Oder keine Ahnung, so erzähl uns einfach mal was über unsere Familie, weil wir unsere Gemeinde als Familie sehen. Mhm. Und daraus ist aber dann eine Podcast-Folge geworden, wie raus aus der Gesetzlichkeit, also wie wir als Gemeinde in so gesetzlichen Strukturen waren, das Evangelium nicht hundertprozentig vor Auge hatten, einfach zwar sehr für den Herrn gelebt haben, aber mit so einem etwas schrägen Evangelium. Mhm. Und Daniel, auch schon damals Pastor gewesen, erzählt quasi aus seiner Position, wie das war, diesen Wandel zu erleben.
3: Das ist sehr spannend.
4: Aus diesen Strukturen, vor allem als Leiter in so einer, sag ich mal, sehr so auch stolzen Kultur, ne, die so sehr so auf so Image auch bedacht ist. Und fand ich einfach mega spannend. Und auch das Feedback, was dazu gekommen ist, war ein bisschen viel. Aber es war vor allem, glaube ich, weil wir einfach nur damit dachten so, ja, Daniel, erzähl uns einfach mal, was abgegangen ist. Und auf einmal wird das so voll tief. Und ich fand das echt richtig, richtig spannend und gut, was er erzählt hatte. Und das war so voll, also in solchen Folgen merkt man dann einfach wieder so, der Mensch denkt, Gott lenkt. Und er hat so seinen Plan mit dem ganzen Dreh. Und es war echt richtig gut.
3: Ja, eine andere Folge, an die ich auch sehr oft denke, ist, die ist auch noch gar nicht so alt. Die haben wir, glaube ich, Ende letzten Jahres veröffentlicht. Das war mit einem Arzt zum Thema, also der hat ein Buch geschrieben oder zusammen mit anderen ein Buch geschrieben, das heißt Im falschen Körper geboren. Ne, zum Thema Gender, zum Thema Sexualität. Und da als ein kompetenter Christ hineinzusprechen in dieses Thema und dem eine Einordnung zu schenken. Ich glaube, also ich fand das eine sehr wertvolle Folge. Weil ich glaube, dass man sich als Gemeinde oder auch als Christen, dass man sich so ein bisschen dem Thema gegenüber sträubt. Obwohl es die Gesellschaft so sehr prägt, zieht man sich so ein bisschen zurück, weil man halt eine gewisse Unsicherheit im Umgang damit hat, was auch nachvollziehbar ist. Aber das fand ich sehr cool und sehr, sehr spannend, dass er sich da die Zeit genommen hat und ja auch einfach auch aus seiner quasi so Fachexpertise darüber gesprochen hat, ne, wie das einzuordnen ist, wie er das sieht, warum er das so sieht, was die Bibel dazu zu sagen hat. Das war, glaube ich, für uns auch voll aufschlussreich.
4: Ja. Ja, Hammer. Vor allem bei uns in Köln ist das ja auch nochmal so ein größeres Thema, glaube ich, als hier in Detmold. Aber ja, das war auf jeden Fall sehr, sehr, sehr, sehr spannend.
3: Ja.
2: Ja, werden wir euren Podcast verlinken, aber vielleicht auch gerade die Folgen, die ihr gerade so erwähnt habt, für die Leute, die jetzt so denken, oh, das hört sich ja richtig spannend an, ich muss das hören.
3: Ja, richtig
2: können wir
3: gerne.
2: Sehr gerne
3: voll
2: machen.
3: Cool, danke.
2: Mhm. Ja. Ja, und du hast es da gerade auch schon stolz kurz erwähnt, da würde ich gerne aufspringen und zwar: Wo würdet ihr sagen, habt ihr mit Stolz zu kämpfen?
4: Das ist tatsächlich eine gute Frage.
2: Obwohl, du hast es gerade auf die russlanddeutsche Community bezogen, vielleicht so ein bisschen. Ihr seid jetzt nicht so typisch russlanddeutsch und trotzdem, glaube ich, hat jeder Mensch mit Stolz zu kämpfen. Mhm. An der einen oder anderen Stelle, vielleicht auch ihr in Bezug auf den Podcast, vielleicht auch nicht. Also,
4: nee, ich glaube, also vor allem, wenn du das jetzt so formulierst, ist das auch, glaube ich, einfach zu beantworten. Ich glaube, wir kennen ja auch andere Leute aus der Community, die vielleicht online präsent sind. Und ich glaube, das, was uns zu vielen unterscheidet, was zum Beispiel auch Stolz angeht, ist, dass wir in der Gemeinde, wir sind nicht Esther und Chris von Together in Garten. Wir sind halt Esther und Chris. Unsere Dienste, die sind nicht im Mittelpunkt. So, die Großteil unserer Dienste, die sind eher im Hintergrund gewesen. Wir waren Teil eines Teams. Wir haben uns in Strukturen eingearbeitet, sage ich mal. Und ich glaube, dadurch kommen wir gar nicht an so einem Punkt, dass alle um uns herum tanzen, sondern wir sind so mit der Familie so. Mhm. Und ich glaube, dass wir das auch ganz, wir sind eher allergisch darauf, wenn Leute uns vielleicht auf so ein Podest stellen und sagen, ah, das sind die von Together in God und so, dann sind wir eher so, Es ist klar, ist ein cooler Dienst, ist ein öffentlicher Dienst, es ist etwas, was Gott macht und wir wollen das nicht kleinreden. Ich glaube, das ist so eher die Gefahr. Aber so, wenn es um Stolz geht, dann ich glaube eher so zwischenmenschlich in der Ehe so.
3: Ja, ich glaube, in der Ehe ist das schon der größte Schleifstein.
4: Ja, ja. Aber ich glaube, so öffentlich ist das jetzt nicht so das große Ding.
3: Das war auch für uns also tatsächlich sehr, sehr wichtig, dass wir uns als Gemeindeprojekt verstehen. Als wir mit Instagram angefangen hatten, da war das ein Parallelprojekt. Weil wir waren in der Gemeinde, hatten aber auch den Dienst. Den haben wir aber völlig eigenständig und quasi ganz alleine gemacht, die Inhalte, die wir geteilt haben und so weiter und so fort. Und irgendwann kam halt dieser Punkt, dass wir gesehen haben, Leute kommen in unsere Gemeinde durch unseren Dienst und schließen sich dem an, finden zum Glauben und so weiter und so fort. Und dann war halt irgendwann der Wunsch, das als Gemeindeprojekt quasi zu integrieren, damit wir quasi gar nicht in die Gefahr kommen, uns parallel zur Gemeinde zu entwickeln, sondern immer nur mit der Gemeinde. Weil, ne, wie Esther sagt, wenn wir da sind, also Leute kennen uns auch schon von vorher. Die Gemeinde kennt uns auch von vorher, genauso wie wir die anderen von vorher kennen. Und deshalb wird das da nicht besonders hervorgehoben oder ähnliches. Und das finden wir sehr gut. Auch unser Team. Egal, ob mal eine Folge quasi sehr gut geklickt wird oder eher weniger geklickt wird. also das klingt jetzt extra ein bisschen provokativ, aber so unser Team interessiert es nicht. Mhm. Nicht, weil denen die Zahlen egal sind. Wir wollen natürlich auch sehen, wen wir erreichen und hinter jeder Zahl steckt auch jemand. Aber es geht darum nicht. Und ich glaube, dieser Kontext hilft uns auch sehr dabei, uns als einfach nur ein Teil von allem zu sehen und nicht als besonderes Teil oder ähnliches. Mhm. Genau, aber ich glaube, in Bezug auf Stolz ist das schon innerhalb der Ehe, glaube ich, gerade überall da, wo wir halt Meinungsverschiedenheiten haben, wo du...
4: Und die haben wir viel.
3: Ja, genau. Nee, aber überall, ich glaube vor allem auch, also aus meiner Perspektive, aus der des Mannes, ne, weil irgendwie die Erwartung an den Mann immer ist, so ja, wenn dein Konflikt im Raum ist, dann du solltest der Erste sein, der jetzt hingeht und das klärt und du aber weißt, du bist aber im Recht. Also, ne, dann das aber einzufordern ist halt unfair und dann aber, also du sollst zum Frieden hinleiten, auch wenn der andere Unrecht hat. Und das ist schon immer eine Überwindung, weil man selber denkt sich so eigentlich quasi, wenn ich im Recht bin, dann solltest du kommen. Mhm, und dann aber das irgendwie umzudrehen und zu sagen so, ja, nee, quasi es geht nicht um Recht, sondern es geht um Frieden. Das dann irgendwie immer wieder vor Augen zu haben, ist schon sehr, das muss man immer wieder überwinden.
4: Aber nochmal kurz so zu dem ganzen Team und der ganzen Dynamik. Es ist ja auch so, dass niemand im Team von uns abhängig ist. Ich glaube, das ist auch unser Vorteil. Wir machen, also alle im Team, auch wir vom Podcast, machen das ja als Ehrenamtler. Mhm. Und wir wissen, also die ganze Woche, 40 Stunden die Woche, sind wir unter Menschen, die komplett keinen christlichen Background haben. Die kennen uns nur als Christian und Esther Giller. Und wir werden dann von unserem Chef angepumpt oder wir gehen mit unseren Kollegen irgendwas essen. Und da sind wir nicht diese Menschen. Weißt du, da sind wir einfach... Also wir sind einfach normal. Und ich glaube, dass dahingehend dann auch einfach so dieses im Team hypt uns niemand krass, in der Gemeinde nicht, im Umfeld nicht, unsere Familien nicht wirklich, unsere Freunde. Und ich glaube, das hilft einfach sehr. Das sind so Bausteine, die Gott uns gegeben hat, um uns so am Boden zu halten, dass der Stolz einfach nur ja dieses Normale in der Ehe dann ist, was Christian gerade so geschildert hat.
5: Ja, voll spannend, dass ihr da so eure Gedanken teilt. Mhm. Wo würdet ihr denn sagen, hat jetzt in Bezug auf euren Podcast, habt ihr doch so Anfechtungen, Herausforderungen, was vielleicht dann doch belastend ist, schwer, keine Ahnung, whatever.
3: Boah, ich glaube, das, woran ich dann als allererstes denke, auch kaum, so, wo ich kaum nachdenken muss, wir hatten mal, oder, also wir haben ein Format mit einem unserer Pastoren, mit André Töfst, wo wir über Seelsorge sprechen. Und das sind Folgen gewesen, die extrem umkämpft waren. Also gerade am Drehtag selber. Und also wir merken das auch unabhängig des Formats, auch so, wenn wir drehen, dass das sehr oft also so ist, dass wir am Drehtag selber, auch wenn eigentlich alles gut ist, alles trotzdem irgendwie ein bisschen angespannter ist. Mhm. Und das nicht nur der Aufregung wegen, ne, sondern weil wir wirklich auch merken, ey, wir sprechen vielleicht über ein bestimmtes Thema, das etwas brisanter ist oder ein Thema, das uns besonders nahe geht und wir wollen es zu Gottes Ehre machen. Und gleichzeitig ist die Gefahr so groß, dass plötzlich so ein Unfrieden zwischen uns ist. Mhm. Und da müssen wir halt also viel für beten, dass das nicht passiert. Und ich glaube, also da merke ich das sehr, sehr krass, dass da viele Anfechtungen im Raum sind, die uns irgendwie davon abhalten wollen, also über gewisse Themen zu sprechen. Also egal, ob das Seelsorge oder ein Ehethema ist oder ähnliches, das merke ich sehr, sehr stark. Ja.
4: Aber ich glaube, so die größte Anfechtung für Christian ist so mein Leid in dem Ganzen, weil ich extrem mit Unsicherheit so zu kämpfen habe und auch viel Menschenfurcht, so was denken Menschen von mir. Und ich weiß, dass, also zum Beispiel bei uns im Podcast, ist ja eher so eine lockere Stimmung und ich sehr das Bedürfnis habe, in so lockeren Stimmungen, also noch mehr Lockerheit zu schaffen und so Witze zu machen. Und das kann in vielen Momenten gut gehen, aber manchmal denkt man sich so, nein, boah, was habe ich da gesagt und was habe ich da getan? Und manchmal, also vor allem, wenn man hat so eine ganze Arbeitswoche hinter sich und dann ist man so die ersten Sekunden im Podcast, das ist dann ein bisschen holpriger und dann sagt man vielleicht extra nochmal was Witziges und das geht dann voll nach hinten los und dann ist das so, dann guckt man in die Kommentare und dann ist so eine Person, also alle Kommentare sind voll positiv, ein Kommentar sagt genau das, was in deinem Kopf war die ganze Zeit und dann denkst du so, ah, schon wieder eine Podcast-Folge drehen, oh nein. Oder auch, also viel so, ne, was so das Aussehen angeht und wie ich als Frau mich in so einem eher konservativ-christlichen Kreis bewege, dass ich vielleicht untypischer bin und weißt du, das wird dann öfters einem gesagt, was eigentlich voll positiv ist, aber das ist dann hinterfragt man sich dann doch in so ruhigen Momenten so, okay, jeder kommt zu mir und sagt, ey, ich finde das voll gut, dass du nicht so bist, dass du nicht so eine ruhige Maus bist und dann denkt man sich so, ja, vielleicht sollte ich ein bisschen ruhiger sein, weil Sanftmut ist ja auch eigentlich so voll das Gute und also dieser ein sanfter Geist und so. Und dann denke ich mir so, alles an mir ist alles aber nicht sanft. Und dann, ich weiß, dann kommt man in so Sachen und dann hat man das halt immer im Kopf, ey, ich bin hier jede Woche, wir reden teilweise, also so 40 bis eine Stunde, also 40 Minuten eine Stunde und das ist nicht dieses perfekte Bild, was man vielleicht so auf Social Media so machen kann. Mhm. Weil Leute wissen, wie ich mit meinem Ehemann umgehe. Leute wissen, worüber ich lache oder worüber ich nicht lache oder so. Ich weiß, das ist schon ein tiefer Einblick und ich glaube, dass da schon ein bisschen Menschenfurcht ist.
3: Ich glaube, in der Hinsicht bin ich auch richtig dankbar, oder sind wir beide, darüber reden wir sehr oft, sehr dankbar auch für unser Team, weil, wie Esther meinte, wir werden auch innerhalb unseres Teams nicht irgendwie gehypt oder ähnliches. Das bedeutet, wir alle sind auf das Gleiche aus. Ne, wir wollen Gott ehren durch unsere Gespräche. Und das, was damit einhergeht, und das ist voll, das spricht voll für unser Team und das gibt uns so viel Ruhe, dass wir manchmal auch alles aufbauen und dann aber merken, dass es heute nicht passt.
5: Ach.
3: Und also alle machen es ehrenamtlich. Und dann sagen alle, okay, dann bauen wir einfach wieder ab und machen es das nächste Mal.
5: Oh, heftig.
3: Oder wenn wir merken, dass wir Gespräche führen und wir setzen irgendwie ein, zweimal an und dann kommt halt so ein Kommentar so, ey, man merkt, da ist irgendwas. Und dann hören wir auf und dann beten wir dafür. Und dann nehmen wir uns ein paar Minuten und dann steigen wir nochmal ein. Mhm. Und diese Art des Umgangs vom Team mit uns, das gibt uns auch sehr viel Ruhe, weil es halt nicht so ist, wir fordern jetzt ein, dass alle da sind und wir sollten jetzt funktionieren und wenn nicht, dann stehlen wir allen anderen die Zeit. Sondern wir sehen das als einen geistlichen Dienst und deshalb ist er eben auch umfochten und das Team nimmt uns da mit sehr, sehr viel Liebe auch an.
5: Und es ist halt auch irgendwie, natürlich will man diese Anfechtung nicht und alles und trotzdem zeigt das ja auch irgendwie, dass es ein Werk Gottes ist, wo der Teufel halt angreift, ne? Also dass es etwas für Gott ist, also auch wieder positiv, trotz der negativen Situation, ne?
3: Ja.
5: Genau, und was ich auch spannend finde, zum Beispiel Esther, gerade weil du so locker und lustig wirkst, denkt man das irgendwie gar nicht, ne?
3: Ja, sie wirkt nur so. Sie ist gar nicht, nein, Spaß.
5: Nein. Weil du so locker und lustig bist. Genau, aber man denkt das halt gar nicht, dass da auch eine Unsicherheit hintersteckt oder so, ne? Also voll krass, aber ja, voll gut, dass ihr das auch so sagt, dass man dann auch bewusst dafür beten kann, ne?
3: Ja.
5: Ja, ihr habt auch schon erwähnt so ein bisschen, dass ihr das mittlerweile als Gemeindedienst macht. Mhm. Und inwieweit habt ihr da so Rücksprache oder Rechenschaft? Wie läuft das bei euch?
4: Also es hatte ja damit angefangen, damals, als es noch ein Instagram-Account war, dass wir weil Leute auf uns zugekommen sind mit theologischen Fragen und wir waren da so, wir sind seit 6 Monaten im Glauben, wir haben keine Ahnung, was die Bibel im Urtext zu diesen Sachen sagt.
5: Ja.
4: Und dann sind wir mit unseren Pastoren ins Gespräch gekommen und für uns war das damals sehr natürlich.
3: Mhm.
4: Also es war genau das, so wollte ich das auffinden. Ja. Es war wirklich natürlich, dass wir kommen nicht aus diesem Kontext, mit den Pastoren redet man nicht oder so. Wir wussten es halt einfach nicht. Wir sind einfach nur so, ey, du predigst ja sonntags, du hast ja anscheinend eine Meinung und du hast du studiert, du weißt, was du tust. So, erzähl uns mal, weil wir haben jetzt diese Fragen und wir sehen da vielleicht, haben unsere eigenen Fragen zu diesen Fragen. Und unser Glaube wurde so geprüft, wirklich, wie viel wir mit Leuten diskutiert haben über so grundsätzliche Sachen. Ich sag jetzt nicht so Kleidersachen, sondern so, ob Jesus Gott ist. Wirklich, wie oft wir das am Anfang vor allem diskutiert haben. Ja. Und dann ist man mit den Pastoren ins Gespräch gegangen. Und ich glaube, dadurch war so ein gewisser Austausch da. Und dann, wie gesagt, hat Christian das eben auch initiiert, dass das jetzt ein Gemeindeprojekt ist. Ist da jetzt auch mit den Pastoren im Austausch immer wieder. Aber das ist nicht so, dass die uns oder die Gemeinde uns reinspricht, was Themen oder Ähnliches angeht. Das ist eher so ein Zusammenspiel. Irgendwie sind irgendwelche Gäste jetzt irgendwie in Köln aus irgendwelchen Gründen, weil die Gemeinde irgendwas veranstaltet und dann sind wir so, oh, bei wen könnten wir dafür für einen Podcast gewinnen?
3: Ich glaube, das, was wir auch sehr schätzen an unserer Gemeinde, also die Gemeinde gibt einen sehr großen Vertrauensvorsprung, auch gegenüber neuen Formaten oder neuen Ideen. Und natürlich, ich glaube, es hängt schon auch so ein bisschen davon ab, wer das jetzt macht, im Sinne von, ne, wir sind jetzt seit ein paar Jahren in der Gemeinde und man weiß, okay, die sind so und so geprägt, im Sinne von, da steckt eine gewisse Reife auch hinter, die Gespräche, die wir geführt haben, das war nicht immer, also aus der eigenen Unsicherheit heraus, ne, die wir geführt haben mit den Pastoren, aber es hat immer dazu geführt, dass wir eigene Überzeugungen haben durften.
5: Mhm.
3: Und wir durften diese Überzeugungen auch kundtun und sie wurden kritisiert oder sie wurden bestärkt oder sie wurden korrigiert.
5: Mhm.
3: Und das hat sehr dazu beigetragen, dass wir uns über Dinge, die unser christliches Leben ausmachen, eigenständig Gedanken gemacht haben. Und deshalb genießen wir da schon ein sehr, sehr großes Vertrauen von der Gemeinde, das wir aber auch entsprechend also würdigen wollen. Das bedeutet, wenn wir vielleicht irgendwie mal einen Schritt wagen oder einen Gast einladen, wo wir selber nicht ganz wissen, quasi was ist davon vielleicht die Wirkung, was macht es mit der Gemeinde, ist das gut oder nicht, wie bereiten wir uns darauf am besten vor? Da gab es auch immer wieder quasi so einfach quasi Absprachen im Sinne von, was haltet ihr davon, wenn wir das machen?
5: Mhm.
3: Und dann wird das quasi gesagt, ja okay, das ist voll gut oder quasi macht es, aber denkt daran oder ähnliches. Ich glaube, unsere Gemeinde ist da grundsätzlich sehr, sehr offen für, ins Gespräch zu gehen.
5: Mhm.
3: auch mit Leuten, die man jetzt vielleicht nicht so kennt oder auch Überzeugungen, die nicht immer einheitsgleich sind, so, ne? Da genießen wir schon sehr großes Vertrauen. Das heißt also in unsere Themenauswahl oder in unsere Gästeauswahl, da spricht uns niemand hinein oder ähnliches. Das ist schon sehr großes Vertrauen. Das, was eher passiert ist, dass wir von unserer Seite sagen, wir wollen das und das machen, was haltet ihr davon? Mhm. Und das ist, glaube ich, einfach von vornherein die ganze Zeit so voll der natürliche Austausch gewesen. Ja.
5: Ihr habt ja auch eine Podcast-Folge darüber gedreht, also wie das Ganze entstanden ist und wo ihr ganz vieles darüber erzählt. Und da sagst du, Chris, an einer Stelle, dass vielleicht an manchen Stellen ihr auch zu viel Freiraum bekommen habt. Mhm. Wie meintest du das?
3: Zu viel Freiraum. Ich glaube, die Tendenz lag eher darin, dass wir zu viel Freiraum bekommen haben, weil rein faktisch gesehen, ne, wir haben mit Instagram angefangen, da waren wir halt wirklich ein Jahr im Glauben.
5: Mhm. Nicht mal.
3: Das bedeutet, die Gefahr war potenziell schon da, dass wir theologische Überzeugungen nach außen geben. Erstens, die nicht unsere eigenen sind und von denen wir nur denken, dass sie richtig klingen oder vielleicht auch manchmal einfach falsch sind. Einfach weil wir sind beide nicht im Glauben groß geworden. Mhm. Wir haben alles erst, seit wir 18, 19 sind, irgendwie Stück für Stück gelernt. Ne? Und aber auch da hatten wir schon das Vertrauen. Das heißt, da war so ein bisschen quasi, man hat uns so ein bisschen gehen lassen, aber nicht bewusst, weil da war vielleicht so ein bisschen dieser Punkt, okay, aber ich weiß auch nicht, wie ich damit hätte besser umgehen sollen als Gemeinde. Mhm. Weil ich glaube nicht, dass das immer der richtige Weg ist, zu sagen, wir schränken das ein. Quasi, weil ihr jung seid, dürft ihr das nicht machen. Mhm. Ne, weiß ich nicht, ob das der beste Weg ist, weil der Weg, den wir jetzt am Ende gegangen sind, der hat 100% dazu beigetragen, dass wir Überzeugungen haben. Mhm. Ne? Und wenn wir das nicht gemacht quasi hätten, dann wäre das nicht dazu gekommen. Deshalb, ich glaube, das ist so eine Spannung irgendwie, ne? Weil wir waren halt sehr jung und man hat uns trotzdem quasi viel erlaubt, aber Gott hat das halt voll zum Guten genutzt. Ich glaube, das ist das, was dahinter steckt.
5: Okay. Ja, ich glaube, ihr habt auch weniger, dass ihr Folgen schneidet oder so. Mhm. Gab es trotzdem Situationen, wo ihr geschnitten habt oder vielleicht sogar gelöscht habt?
4: Ja.
5: aber die sind ja nicht grundlos gelöscht oder geschnitten.
3: Aber verhältnismäßig.
5: Ja, auf jeden Fall sehr wenig.
3: Jahren. Und ich glaube, wenn es hochkommt, gab es zwei Folgen, die wir tatsächlich nicht, wo wir auch quasi gesagt haben, die veröffentlichen wir nicht. Mhm. Weil wir uns da zu uneinig waren oder weil das vielleicht ein zu emotionales Thema war oder so. Da haben wir dann schon auch als ganzes Team gesagt, so, ich glaube, das hilft niemandem, dieses Gespräch. Mhm. Schneiden tun wir tatsächlich also so gut wie gar nicht. Es gab einzelne Momente, aber das war auch gar nicht, weil irgendwas Falsches gesagt wurde oder ähnliches, sondern weil es vielleicht aus einer Emotionalität mit einem Gast heraus, dass das eine zu emotionale Aussage war, wo dann alle am Ende auch gesagt haben, ich glaube, das streut Feuer, wo es nicht nötig ist. Mhm. Und das hilft dann auch am Ende keinem, weil wir mit unseren Gesprächen eben auch nicht negativ diskutieren wollen oder ähnliches. Ne, wir wollen schon auch kritisch sein, wir wollen schon auch Kritik äußern können, aber da, wo es halt zu emotional ist, dann hilft es halt nicht.
5: Ja.
3: Und da haben wir dann aber auch immer in Absprache mit unserem Team und auch mit dem Gast halt immer gesagt, komm, wir nehmen diese 3 Minuten raus oder so und dann.
5: Ja.
3: Ja.
4: Ich finde es auch spannend, weil diese Technik, die hinter so einem Podcast steckt, die können wir ja gar nicht. Also wir sind technisch wirklich überhaupt nicht so irgendwie am Start. Und ich glaube, das fügt halt auch noch dazu bei, dass wir voll abhängig von diesem Team sind. Also wir wissen, dass es nicht nur an uns hängt, so selbst, also sag ich mal so, was das Schneiden angeht. Ich glaube, wenn man selbst seine eigenen Videos und so weiter schneidet, dann will man sich vielleicht auch zurechtschneiden, so ein Bild von sich vielleicht auch mal. Und Chris und ich waren von Anfang an so, ja, wir schneiden gar nicht. Also halt nur Präsenz, so dass, ne, dass quasi die Kameras wechseln und so, aber so grundsätzlich eigentlich, wenn das etwas gesagt wird, dann wird das gesagt. Und das ist so das authentische Ich. Mhm. Und wir müssen uns nicht irgendwie verstecken oder verstellen, um irgendwelche christlichen Werte oder Normen so zu erfüllen, sondern zu zeigen, ey, das Evangelium, das hat uns auch in unser Leben reingesprochen und in unsere Persönlichkeit. Und wir gehen jetzt mit Gott, aber das heißt nicht, dass wir jetzt quasi so diese Einheitlichkeit gerecht werden müssen oder irgendwie uns anpassen müssen, sondern so, wir leben mit Gott, aber wir sind immer noch wir selbst. Und ich glaube, das tut uns einfach auch sehr gut, auch was den Schnitt angeht.
3: Ja, unser Team oder das, was wir schon auch immer wieder machen, ist, dass wir quasi nach den Folgen, die wir aufnehmen, egal ob alleine oder mit Gast, ne, dass wenn Esther oder wenn wir Punkte haben, wo wir uns nicht sicher sind, wie das gewirkt hat oder ähnliches, dann sprechen wir halt immer auch mit unserem Team. Oder unser Team sagt es auch immer direkt, so, ey, das war irgendwie nicht so gut oder das ist überhaupt nicht so schlimm, wie du denkst oder ähnliches. Ne, wir haben da schon auch einen sehr neutralen Blick aus unserer

0: Angst, so vor dem Podcast eben so diese Menschenfurcht, was denken die Menschen jetzt von mir? Weil ich bin nicht diese ruhige Kirchenmaus und also, ne, so man kann natürlich von beiden Seiten vom Pferd fallen und jede Stärke ist eine Schwäche und jede Schwäche eine Stärke, ne? Aber ich glaube, das war einfach so ein bisschen die Sorge, die ich damals dann auch noch ein bisschen hatte, weil man auf Instagram echt, also jeder kann sich ja so positionieren und inszenieren, wie er dann möchte. Und ich glaube, dass ich das auf jeden Fall sehr genutzt habe, um ein christliches Image so zu pflegen, was einfach, also es war nicht falsch, aber es war nicht das ganzheitliche Bild. So, mich haben Bücher interessiert, mich haben Podcasts interessiert und mich haben verschiedene Sachen so, ne, geprägt. Aber trotzdem sitze ich hier und ich kann immer noch voll die dummen Witze machen. Und ich glaube, dass das, also für mich ging das nicht so einher, weil ich dachte, ich muss jetzt so konform sein. Ich muss jetzt so diesen christlichen Normen entsprechen und so aussehen und so reden und so tun und so über solche Dinge lachen. Und ich glaube, dass ich durch den Podcast dann später dann auch da so voll die Freiheit lernen durfte, dass es auch okay ist, als Christ vielleicht nicht, also so, also ich jetzt nicht, dass ich so ein ganz besonderes Mauerblümchen bin, es gibt ja auch noch andere Menschen wie mich, aber so dieses, das Konstrukt, das ich gedacht hatte, so müssen Christen aussehen, so müssen Christen sein, dass das nicht das Evangelium ist, sondern dass das eben so ein Gesetz ist, so dieses, wir alle müssen jetzt einheitlich und nicht Einheit sein, weißt du, so, dass das so eine Entwicklung auf jeden Fall auch war.
1: Ja, danke, dass du uns da auch so mit reinnimmst. Dann habe ich auch noch eine Frage. Ladet ihr die Gäste einfach selbst ein oder kommen die auf euch zu?
0: Sowohl als auch.
2: Sowohl als auch.
1: Habt ihr schon mal Gäste abgelehnt?
2: Also
1: oder Anfragen dann von Leuten?
2: Also Anfragen, Moment, ich muss überlegen.
0: Ja, also öfters kommen Leute auf uns zu und sagen, ey, ich habe eine spannende Geschichte, darf ich mal bei euch in einen Podcast kommen?
2: Das stimmt.
0: Und dann, also, da, also, ja.
2: Ja, doch, also, doch, also manchmal kommen schon Geschichten auf, wo Leute es quasi auch, also sehr aktiv auch, ne, kommunizieren, dass sie gerne darüber reden würden. Das ist auch an sich erstmal okay. Wir haben auch keine, also so eine Matrix von wegen, wann laden wir jemanden ein oder wann nicht. Ne, wir beten da viel für, wir gucken einfach, ob es gerade irgendwie dran ist oder nicht. Aber es kommt schon vor, ja doch.
1: Ja. Ihr habt ja seit einiger Zeit auch angefangen, dann am Ende des Podcasts zu beten. Wie kamt ihr zu der Entscheidung?
2: Das hat unser Team gesagt. Ja. Die meinten so, also quasi, ne, ihr sprecht so voll viel, also über Gott, über Jesus, über euren Weg mit ihm und auch über Herausforderungen in der Ehe, über die Fernbeziehung und so. Und viele finden sich auch darin wieder, viele können das irgendwie, also damit etwas anfangen. So, warum betet man nicht dafür? Und quasi, man hat jetzt irgendwie eine Stunde, anderthalb, zwei über ein bestimmtes Thema gesprochen. Warum legen wir das nicht auch bewusst als ganze, also als ganze Community einfach in die Hand Gottes? Und das war ein richtig guter Vorschlag. Ja. Und dann haben wir gedacht, wir setzen das um.
1: Schön. Ja, was ich mich nämlich auch gefragt habe, ihr fordert ja auch manchmal Leute auf, dass sie dann Gebetsanliegen teilen oder was sie beschäftigt oder wie auch immer. Würdet ihr sagen, also jetzt vielleicht auch vor der Zeit, wo ihr dann schon im Podcast gebetet habt, dass ihr es schafft, für diese Anliegen auch alle zu beten, so mäßig?
2: Also nein, aber nicht unbedingt, weil es so viele sind, sondern weil die Disziplin fehlt. Und ich glaube, dass das auch ein Bereich ist, in dem wir uns auch immer mehr korrigieren lassen, glaube ich. Also vor allem, wenn ich so an mich denke, ich glaube, wir neigen sehr schnell dazu zu sagen, ja, ich bete dafür. Ne, so, ich hab's im Hinterkopf, ich bete dafür. Und ganz oft macht man es halt nicht. Und ich glaube, der Disziplin wegen hat man für ganz viele Sachen nicht immer beten können. Und deshalb machen wir das auch, also das klingt vielleicht ein bisschen komisch, aber wir laden nicht mehr explizit so stark immer dafür ein quasi. Also schreibt uns immer eure Anliegen, damit wir dafür beten können.
1: Ja.
2: Diese Einladung, also die sprechen wir auch nicht mehr so deutlich aus. Nicht, weil wir nicht beten wollen, sondern weil wir wissen, wir werden dem auch nicht gerecht.
1: Ja, voll.
2: Das, was wir machen und das, was wir auch immer bewusst in die Folgen einbauen, da wo es passt, ist, wenn Leute ein bestimmtes Zeugnis haben zu einem Thema. Ne, wenn ihnen eine Folge in einer bestimmten Lebenssituation geholfen hat, ne, dann machen sich auch echt einige die Mühe und schreiben uns sehr, sehr lange Nachrichten oder teilweise sehr lange E-Mails, wo sie uns genau mit hineinnehmen. Wo stehen sie gerade? Was hat diese Folge bewirkt? Wie hat Gott diese gebraucht? Und so weiter. Und das ist für uns dann auch immer voll die große Bestätigung, also ne, dass Gott das eben nutzt. Und das bauen wir dann auch immer mal wieder in unsere Folgen mit rein. Ja.
0: Und ich glaube, dass wir auch offen sein wollen für den Dialog. Wenn jemand sagt, ey, das hast du aber falsch gesagt, so dann wollen wir nicht so sein, so, ja, mit so Unterwäldern reden wir nicht. Sondern wir sind dann eher so, ja, komm, lass uns ein bisschen drüber austauschen. So, wir können dir unsere Sicht schildern. Du kannst dir deine Sicht schildern, woher du kommst, was dein Background ist. Und ich glaube, dass das so mehr der Fokus ist und weniger so ein Sammeln von Gebetsanliegen.
1: Ja, kann ich auch voll nachvollziehen. Also, das ist, also wenn sich jetzt 40.000 Leute melden und ihr Gebetsanliegen nennen, dass es halt schwierig wird, das irgendwie zu managen.
2: Ja.
1: Ja, ein bisschen klang das jetzt gerade schon durch. Meine nächste Frage ist nämlich, wie geht ihr mit Kritik um?
0: unterschiedlich. Christian hat gar kein Problem.

0: Und ich bin sein Problem.
1: Nein, nein. Also, nee, wirklich, also Christian ist halt so voll so, der, ich weiß auch nicht, ne, wo Gott dir diese ganzen Gaben da so reingesteckt hat in dich. Aber es ist so, Christian ist so voll nüchtern. Also er geht an das voll nüchtern heran und er sieht so blöde Kommentare und kann dann auch differenzieren, so ja, okay, das ist jetzt eine berechtigte Kritik, die wir nochmal im Team besprechen sollten, die wir vielleicht persönlich besprechen sollten, mit Gott besprechen sollten. Und sonst prallt das so einfach an ihm ab. Und ich bin da so, bei jeder Kleinigkeit bin ich einfach nur am Weinen und ich bin so alles traurig. Also ich weiß auch, dass Christian auch, das ist halt so dann der Konflikt dann später in der Ehe in solchen Momenten, ne, so dass Christian dann auch nicht weiß, wie er mit mir umgehen soll, weil für ihn ist das da so einfach so, ja, denk einfach nicht darüber nach. Und ich denke mir so, ja, wenn das so einfach wäre.
2: Aber. Ja, also ich glaube, dass wir, also ich würde schon sagen, dass wir aber insgesamt, also sehr gut, also wir gehen unterschiedlich damit um,
0: ja.
2: Aber ich würde schon sagen, dass wir immer zu einem guten Ergebnis kommen im Umgang damit. Das auf jeden Fall, wir nehmen das anders wahr. Ich glaube, also mein Wunsch ist halt immer, also da, wo ich nicht hin möchte, mit unserem Mindset, mit unserem Team, da, wo ich nicht hin will, ist, dass wir keine Kritik zulassen. Also, dass wir jede Kritik einfach quasi an uns abprallen lassen und sagen, uns berührt das überhaupt nicht.
1: Ja.
2: In meinen Augen ist es schon sehr wichtig, dass wenn jemand Kritik äußert, auch in erster Linie, egal ob das liebevoll ist, ob das nicht liebevoll ist, ne, dass du jede Kritik auch ernst nimmst, aber für dich eine Antwort darauf findest.
1: Mhm.
2: Und wenn jemand, ne, also ich hoffe da wirklich, dass es niemandem also zu nahe kommt oder so, ne, aber also Esther hat sich irgendwann die Haare kurz geschnitten und dann hat zum Beispiel jemand kommentiert, quasi, das sind zu kurze Haare, weil in der Bibel steht, du musst die Füße des Herrn abtrocknen.
0: Nein, Wording war, ob man mit dieser Frisur die Füße des Herrn abtrocknen könnte.
2: Genau. Und das, was halt, das kann halt eine Unsicherheit hervorrufen,
0: ja,
2: ne, in Esther. Und also man denkt dann darüber nach und also es ist einfach nicht haltbar, sagen wir so. Diese Kritik ist nicht haltbar. Das kann eine persönliche Präferenz sein, sehr gerne, aber eine objektive Kritik, das kann es nicht sein. Und deshalb will ich mir das gerne durchlesen und dann eine Antwort finden, dass das einfach keine Anwendung findet. Und dann ist doch okay.
1: Mhm.
2: Und ich glaube, Esther geht da einfach ein bisschen anders mit um, aber es ist halt auch für mich eine sehr gute Hilfe, besser auf sie einzugehen und halt zu versuchen zu verstehen, was das in einem hervorruft.
1: Mhm.
2: Darüber hinaus würde ich aber auch grundsätzlich sagen, dass wir gar nicht so viel negative Kritik bekommen.
0: Es ist kalkulierbar, wann Kritik kommt.
2: Ja, genau. Okay.
0: Weil es sind meistens die Gäste, die dann ihre Hater mitbringen.
1: Okay.
0: Und du kannst dir das genau in den Kommentaren angucken und dann denke ich mir so, ich bin so froh, dass ich nicht XY bin. Weil diese Menschen, die brauche ich nicht in meinen Kommentaren.
1: Wow.
0: Aber die Leute, die uns folgen, also es gibt natürlich, also wir haben ja auch die Übersicht, ne? Es gibt Leute, die viel kommentieren, es gibt Leute, die weniger kommentieren. Und du weißt auch, wenn Leute es ernst so vom Herzen meinen, so dann nehmen die sich auch die Zeit und führen das aus und machen nicht einfach nur so einen blöden so Kommentar, der vielleicht ein bisschen so jetzt gerade passive aggressive einfach kurz was sagen, sondern es ist, also man kann das eigentlich schon unterscheiden und wie gesagt, ne, dann kann Christian auch gut damit umgehen. Ich lerne noch ein bisschen damit umzugehen. Nee, und ich glaube, also das mit dem Haarabschneiden muss man dazu sagen, also wie gesagt, ich bin ein unsicherer Mensch und wenn Kommentare in meine Unsicherheit reinspielen, dann treffen die mich besonders. Mhm. Zum Beispiel auch, dass ich von Anfang an so damit gekämpft habe, wie Leute, also ich weiß, dass die Dynamik zwischen mir und Christian eine witzige Dynamik sein kann. Und wir als Ehepaar einfach unfassbar viel lachen und uns aber auch in einem respektvollen Ton fertig machen. Und für viele ist dieser Ton einfach nicht respektvoll oder grundsätzlich über den Ehepartner Witze machen und so. Und dann immer wieder, wenn Frauen oder Männer dann in den Kommentaren schreiben, so wie kann die nur mit ihrem Ehemann so umgehen? Wie kann die nur mit ihrem Ehemann so reden? Und in mir zweifelt es dann wieder diese Ängste, so dieses, bin ich denn die richtige christliche Ehefrau oder so? Und Christian ist dann so, nein, ich liebe dich so, wie du bist und es ist auch gut so.
2: Ja, genau. Und auch da, ne, reden wir darüber.
0: Ja.
2: Also es ist nicht so, dass man das einfach quasi, also entweder nur in sich behält oder komplett ignoriert so. Es macht natürlich was mit einem. Und dann wollen wir das auch richtig einordnen.
1: Mhm.
2: Und dann aber auch eine ehrliche Antwort für uns finden. Und ich glaube, was mir vielleicht ein Ticken einfacher fällt, ist, wenn wir diese Antwort auf die Kritik gefunden haben, dann quasi hat sich das Tor für mich geschlossen, dann ist es für mich okay.
1: Mhm.
2: Ne, Esther ist da vielleicht, also geht da nochmal ein bisschen anders mit um, aber das ist auch okay.
1: Mhm. Und ich glaube, das ist auch richtig wertvoll, dass ihr darüber sprechen, dass es eure Beziehung auch vertieft dadurch irgendwie.
2: Mhm, ja. Auf jeden
1: also
2: Fall.
1: Also richtig schön. Dann ganz konkret, vielleicht ist es auch schon das, was du erwähnt hast, aber vielleicht auch nicht. Was hat euch mal so besonders verletzt oder welche Art von Kommentaren und was hat euch besonders ermutigt?
0: Also das auf jeden Fall mit den Haaren, die Füße des Herrn abtrocknen, weil ich weiß, dass ich mir damals die Haare geschnitten hatte, nachdem ich jahrelang ich war ja nicht so lange im Glauben, aber so dass ich eine Zeit, eine sehr starke Zeit der Gesetzlichkeit gelebt habe, die meinen Glauben sehr unsicher werden lassen haben und meine äußere Umstände, meine Heilsgewissheit geprägt haben. Das bedeutet zum Beispiel auch meine Länge der Haare beziehungsweise der Zustand der Haare war für mich so, umso länger, umso gesünder, umso christlicher bin ich, umso mehr richtig bin ich, umso mehr geliebter vor Gott bin ich. Und dann hatte ich aber, also waren wir in Israel, es war voll die stressige Situation, ich hatte voll den Haarausfall, also es war einfach alles so voll katastrophal und dann war ich einfach nur so, okay, ich habe jetzt Freiheit, ich darf mir eigentlich die Haare schneiden, dann sieht das nicht mehr so krass, dass meine Haare so ausfallen. Ist auch okay, wenn ich das schneide, und dann bin ich einfach hingegangen, ich habe es einfach gemacht und dann kam dieser Kommentar und dann war ich so, oh, das hat echt wehgetan, vor allem, weil man da noch so unsicher ist. Und ich glaube, da bin ich einfach auch so unfassbar dankbar, dass ich Christian so an der Seite habe in diesem Dienst, weil er dann, wie gesagt, auch schon mich dann ausrichten kann, ja.
2: Wenn du fragst, was hat uns besonders ermutigt? Also ich denke an ganz viele kleinere Momente, ne, wo Leute schreiben, aus welchen Krisen sie gerade herauskommen und wie diese Folgen ihnen geholfen haben. Ich glaube aber, also in meinem Kopf etwas präsenter ist, das war auch eine bestimmte Folge. Und zwar haben wir da mit André in der Seelsorge drüber gesprochen, über die Frage, wann ist der Zeitpunkt gekommen, dass jemand die Gemeinde wechseln sollte. Und wir wussten schon, dass das also ein brisantes Thema werden kann, weil eine Gemeinde ist auch oftmals irgendwie sehr emotional, je nachdem auch, was du in der Gemeinde erlebt hast, hast du dann einen gewissen Bezug zu. Und ich weiß einfach, wir wissen von Leuten, die wir danach getroffen haben, die uns davon berichtet haben, wo sie standen, als wir diese Folge veröffentlicht haben. Und zu hören, in welcher Verzweiflung jemand sein kann und wie groß die Unsicherheit sein kann über diese Gewissheit, soll ich gehen oder soll ich nicht? Ich will Gott ehren, aber tue ich das, indem ich gehe? Wie bewerte ich den Zustand meiner Gemeinde? Das ist so, also wir haben Leute getroffen, denen das so am Herzen lag und die damit so einen großen Kampf hatten und nicht mehr wussten, wohin mit sich. Und dann kam diese Folge und die sagen so, die haben diese Folge so aufgesogen wie weiß ich nicht was, weil es ihnen geholfen hat, sich zu orientieren und einfach auch Ruhe in ihrem eigenen Gewissen zu finden im Umgang damit. Einfach von André zu hören, jemand, der einfach auch ein bisschen weiser ist, der auch Gemeinde sehr gut kennt und der da, glaube ich, auch eine gute Perspektive zu geben konnte. Ich glaube, also das ist so ein Moment, an den ich gerade denke, wo wir schon wissen, wir drehen die Folge und wissen, das ist ein besonderes Thema, aber dann zu hören, welches persönliche Schicksal dahinter steckt und zu merken, dass Gott diese für uns irgendwie halbwegs besondere Folge gebraucht und sie zu einer sehr besonderen Folge bei jemand anderem macht, ja. das zu gesagt zu bekommen, das ist schon sehr ermutigend.
0: Ja. Ich finde auch, was voll spannend ist oder was mich auch immer wieder sehr ermutigt, ist, dass wir auch Leute einladen, die nicht vielleicht 110% gleich deckungsgleich theologische Überzeugungen haben. Das sind dann vielleicht Menschen, die so in so eine, ich nenne das mal im Englischen, sagt man so diese In-House-Discussions, also dieses, als Christen können wir auch Meinungsverschiedenheiten haben, die nicht primär sind, also angeknüpft ans Evangelium. Und wenn wir dann diese Menschen im Podcast haben und auch viele Kommentare sind dann so wie könnt ihr überhaupt mit XY einen Podcast machen und die macht solche Sachen oder der macht solche Sachen und dann hört man so da diese ganze Negativität und dann kommen so persönlich Leute auf dich zu und sagen, ey, ich hatte voll das schlechte Bild von dieser Person und durch euren Podcast habe ich erstmal angefangen, ihr zuzuhören. Und ich durfte voll viel lernen. Und ich glaube, dass wir haben so eine Wertschätzung einfach diesem Zuhören gegenüber. So natürlich, so nicht alles müssen wir gleich deckungsgleich glauben, aber dass Jesus für uns am Kreuz gestorben ist und wir dadurch jetzt ewiges Leben haben. So, okay, dann lass uns hinsetzen und einfach so grundsätzlich einfach übers Leben reden. Wir haben schon diese eine Grundlage und den Rest, den können wir ja auch voneinander lernen und einander auch vielleicht einfach mal diese Ungleichheit aussitzen im Evangelium. Weißt du, das ist ja gerade die Kraft des Evangeliums, sich da einfach stehen lassen zu können und zu sagen, ey, ja, also in Ewigkeit werden wir herausfinden, ne, wie das eine oder das andere. Und dann ist das so voll, also ich finde das so vollkommen, also voll ermutigend zu hören, dass Menschen dann auch das, was wir erleben, ne, diesen Austausch, dass sie das auch dann als so etwas so Augenöffnendes sehen. Ah, hätte ich gar nicht gedacht. Und diese neue Aspekte und kennenlernen. Und das ist echt cool zu wissen, dass man da so einen Positiv-Impact machen kann in dem Leben der andere. Ja. Aber ich glaube, eine Art von Feedback, das an uns so wirklich immer vorbeiprasselt eigentlich, ist so die Aussage in den Kommentaren, sieht man das immer wieder, so dieses, ja, wir reden zu viel, wir lassen unsere Gäste nicht aussprechen und so weiter. Und dann ist das öfters, kommt das von einer Generation, die keinen Podcast kennt, die denken, dass alles ein Interview oder eine Predigt sein muss. Aber eben der Stil eines Podcasts ist es ja auch, dass man miteinander redet und diesen Gesprächsfluss haben wollen. Und wir wollen die Leute nicht interviewen. Wenn du dir eine Predigt von dieser Person anhören willst, YouTube ist offen dafür. Und dann, weiß ich, dann schreibt jemand so, ja, dann höre ich mir doch lieber eine Predigt von dem an. Und dann denke ich mir so, ja, also mach's. Wieso hast du noch die Notwendigkeit, das jetzt noch zu kommentieren, bevor du die Predigt gucken gehst? Also das ist so, also ich weiß nicht, das ist so, keine Ahnung. Das ist so am Format selbst. Dann denkt man sich so, ja, okay.
2: Ja, ich glaube, das merken wir schon stark, dass das Podcast, also speziell Podcast auch nochmal ein Format ist, das, ich glaube, vor allem in der deutschen Christenheit so, noch nicht so krass angekommen ist.
3: Ja.
2: Aber es entwickelt sich.
3: Ja, oder Leute vergleichen das, wir nennen uns ja auch Podcast, aber es ist eher ein Interview und dann denken die, das muss so laufen oder so, und vergleichen das mit anderen. Also richtig cool, dass ihr das auch nochmal sagt, was dahinter steckt, vielleicht für die Leute, die es dann immer wieder dann kommentieren.
0: Ja, also ja. Es ist ja auch vollkommen okay, wenn jemand diese Art von Podcast nicht mag. Und ich nehme mir so, ja, würde ich bei jeder Predigt, die ich nicht mag, kommentieren, dass ich es nicht mag, wie der Prediger predigt. Dann, also wie viel Negativität muss man so weitergeben? Keine Ahnung. Und dann denke ich mir so, was eine Entmutigung.
3: Ja, warum ich die Frage auch stelle. Also es hat eine Auswirkung, ne, was Leute schreiben, negativ oder positiv. Und ja, ich glaube, da sollte man vielleicht zweimal drüber nachdenken, auch appelliert an den Zuhörer, was man schreibt.
2: Ja.
3: Genau, nicht einfach so gedankenlos einfach irgendwas reinhaut.
0: Voll. Ja, ich finde es auch vor allem dann spannend, wir haben ja ein nicht-christliches Umfeld, auch einen so großen Teil. Und wenn dann Leute, die dann nicht im Glauben sind, in unsere Kommentarspalten reinkommen und dann mit uns auch darüber ins Gespräch gehen, dann denke ich mir so, boah, was für ein schlechtes Zeugnis das ist, dass sie hier Christen so bekriegen. Oder wenn Leute mit mir auf mich zukommen und sagen so, ja, ich habe von XY gehört, die macht so und so irgendwas und ah, ist das schrecklich und so. Und dann denke ich mir so, ja, nein, eigentlich nicht. Und das ist eigentlich nur die, also so, dass manche Christen denken, dass online alles gesagt und getan werden kann und die denken, dass sie alle kennen würden und deshalb eine Meinung haben dürfen. Und ich glaube, dass man das einfach unterschätzt, dass das eben alles, was online passiert, nicht in der Gemeinde passiert, sondern auch vor der Welt. Und wie wir in der Kommentarspalte miteinander umgehen, dass da auch gilt, so sie werden einander an der Liebe einander erkennen. Und ich glaube, dass eben da vielleicht so christliche Inhalte, ja, aber so dieser christliche Umgang online, ich glaube, da können wir noch als Christen noch viel lernen.
3: Ja, mega starker Hinweis, sehr gut. Ich habe noch eine Frage zu eurem Podcast. Also ihr habt das auch schon in der Einleitung erwähnt oder ihr erwähnt das auch immer wieder, wenn ihr sprecht, ihr geht offen damit um, dass ihr beide nicht christlich aufgewachsen seid. Das heißt, eure Eltern nehmen nicht so aktiv die Beziehung zu Jesus. Und die können ja diesen Podcast einfach hören, ne? Also eure Inhalte, wie gehen die so damit um, wenn ihr das einfach so öffentlich erwähnt? Wie nehmen die das auf?
2: Also ich glaube, beide sind also voll fein damit in erster Linie. Und ich würde sogar sagen, also jetzt von meiner Seite eher positiv. Also klar, die Dinge, die wir teilen, ne, wenn sie reinhören, dann, also wir haben halt nicht die gleichen Überzeugungen, weil wir Christen sind und wir glauben an die Bibel als Autorität. Und dann kommen wir eben zu Überzeugungen, die man in der Welt halt nicht hat. Und ich glaube, das ist manchmal, also das ist kein Anstoß, aber es kommt halt auf. Ne, von wegen, also so, das teilen wir nicht, was ihr da sagt. Aber in keinster Weise negativ. Also ich finde das also überhaupt nicht. Ja.
0: Ja, sein Vater hatte tatsächlich auch in unserem alten Set diese Rückwände, die wir hatten, die hatte er auch so Schrankwänden irgendwie gebastelt. Das war schon cool. Meine Familie ist da, also ich glaube, mein Bruder hört noch ab und zu mal mehr rein, aber so viel ins Gespräch gehen wir darüber nicht. Und meine Mutter findet das eher befremdlich, weil das wirklich sehr weit weg von dem ist, wie sie mich erzogen hat und auch selbst danach lebt. Und ich glaube, dass ihr das einfach auch zu einem gewissen Grad auch wehtut, dass ich mich vielleicht eher, also ich würde ihren Lebensstil als sehr so freigeistmäßig beschreiben und ich glaube, dass sie mich jetzt eher als sehr eingeschränkt und fanatisch und solche Sachen halt eher sieht. Und dass das nicht so, also ich glaube, meiner Mutter gefällt einfach nur nicht der Take, dass Jesus der einzige Weg ist.
3: Okay.
0: Ich glaube, wenn ich sagen würde, so ja, das ist mein Weg und dein Weg ist auch richtig und alle Wege sind eigentlich richtig und alle, wir kommen irgendwann ans Ziel, dass sie da so weniger ein Problem mit hätte. Aber ich glaube so, dass wenn wir das überbetonen in einem Podcast oder ne so ganz ernst ansprechen, dass das eher so etwas ist, wo die so, ah, ich weiß nicht, muss ich nicht unbedingt. Ja.
3: Okay, ja. Soweit Chris und Esther Giller hier im Studio zu Gast. Mein Name ist Tina Bisher haben wir einiges über deren Podcast gehört. Nächste Woche geht es dann mit persönlichen Fragen weiter. Und wenn du das nicht verpassen möchtest, dann schalte unbedingt wieder ein.
4: Schön, dass du heute dabei warst. Wenn es für dich ein Segen war und du etwas mitnehmen konntest, dann teile Deep Talk gerne mit deinen Freunden und fühl dich frei, auch uns ein Feedback zu schreiben. Wir würden uns da sehr drüber freuen. 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Falls du Fragen und Anregungen, zum Beispiel Themenvorschläge hast, schreib uns gerne. Wir wünschen dir noch eine gesegnete Woche mit den Worten aus Kolosser 3, Vers 17. Und was immer ihr tut, in Wort oder Werk, das tut alles im Namen des Herrn Jesus und dankt Gott dem Vater durch ihn.

0: Herzlich willkommen zu unserer DX-Sendung hier von Radio HCJB am Wochenende 4. 5. Juli. Schön, dass ihr auch heute dabei seid. Es geht gleich los mit FM Kompakt und Kuno Taufenbach, dann wie immer eine kleine Andacht mit Rüdiger Klaue und zum Schluss die DX-Tipps vom RTI-Hörerclub Ottenau mit Bernd Seiser. Ich wünsche euch angenehme und störungsfreie 30 Minuten. Mein Name ist Horst Wiese.
1: Hallo, hier meldet sich FM Kompakt im Radio.
2: Hallo, liebe Radiofreunde. In der letzten Folge von Kunos Radiothek habe ich euch einiges zu Radio Maccabi erzählt. Die Station sollte auf Antrag von US-amerikanischen Kongressabgeordneten ab 1986 mit Programmen in russischer Sprache jüdische Hörerinnen und Hörer in Osteuropa und vor allem der UdSSR informieren. Nach einem Jahr Diskussionen und Beratungen wurden die Bemühungen zur Etablierung eines derartigen Programms 1986 eingestellt und es blieb innerhalb des russischen Programms von Radio Liberty bei der seit 1970 ausgestrahlten Sendung Shalom, welche sich an jüdische Hörer richtete.
3: Говорит Радио Свобода. Начинаем передачу о жизни евреев в разных странах мира. Шалом.

Die Idee zur Gründung einer US-finanzierten Radiostation im Irak stammt von der Heritage Foundation, einer in Washington ansässigen konservativen Denkfabrik. Sie sollte Teil der psychologischen Kriegsführung US-amerikanischer Interessen im Land sein und wurde vom 1998 republikanisch geführten Kongress unterstützt. Der Leiter der damaligen irakischen Oppositionspartei, Iraq National Congress, Ahmed Shalabi, befürwortete eine solche Station. Die Station wurde unter dem Dach von Radio Free Europe, Radio Liberty, in Prag etabliert und sendete auf Kurzwelle, Mittelwelle und schließlich auch auf UKW im Irak selbst. Die Sendungen von Radio Free Irak wurden am 31. Juli 2015 eingestellt und in das arabischsprachige Programm der VOA Radio Sava integriert. Für die Grenzregion zwischen Afghanistan und Pakistan ging am 15. Januar 2010 eine weitere anlassbezogene Station aus dem Hause RFEAL an den Start. Radio Mashhal –

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0: 这里是自由西藏华语电台。听众朋友，你们好。
1: 首先，请听今日的内容提要。
2: Alle hier genannten Stationen und Programme wurden aufgrund einer Anordnung des US-Präsidenten im Jahr 2025 wegen nicht mehr bewilligter finanzieller Mittel eingestellt. Liebe Radiofreunde, das war ein Beitrag aus Kunos Radiothek. Anregungen, Fragen und Kritiken zu meinen Sendungen richtet bitte am besten direkt über die Mailadresse kunos-radiothek@web.de an mich. Berichte per Post gehen bitte an FM Kompakt, CO Thomas Kircher, Staudinger Weg 9, 74081 Heilbronn, Deutschland. Für eine Antwort per Post legt bitte entsprechendes Rückporto bei. Für heute verabschiedet sich euer Kuno.

0: Ein ganz herzliches Dankeschön an Kuno für diesen Beitrag. Ihr hört weiterhin das DX-Programm hier von Radio HCJB. Von hier aus Schottland nicht viel Neues zu berichten. In Deutschland ist es kühler geworden und hier in Schottland ist es viel kühler geworden. Also wir haben noch so Temperaturen von 18 bis 20 Grad, aber eigentlich weiterhin okay. Schade ist auch, dass Deutschland aus der Weltmeisterschaft, aus der Fußballweltmeisterschaft ausgeschieden ist, aber da kann man nichts machen. Es geht hier erstmal weiter mit der kleinen Andacht und Rüdiger Klaue.
1: Der Husarengeneral von Zieten war im Siebenjährigen Krieg einer der tapfersten und bedeutendsten Generäle. Friedrich der Große mochte ihn besonders gern und lud ihn immer wieder in seine abendliche Tischrunde ein. So auch an einem Karfreitag. Von Zieten ließ sich entschuldigen, er wäre unabkömmlich, da er zum Abendmahl ginge. Eine Woche nach Ostern saß von Zieten dann wieder an der Tafel Friedrichs des Großen. Mitten in der Unterhaltung unterbrach Friedrich der Große das Gespräch und sagte zu von Zieten: »Na, mein lieber von Zieten, wie ist ihm denn das Abendmahl am Karfreitag bekommen? Hat er den Leib und das Blut Christi auch ordentlich verdaut?« Gespannte Stille. Von Zieten erhob sich: »Königliche Majestät, ihr wisst, dass ich bereit bin, auf euren Befehl alles einzusetzen, Leben, Leib und Gut. Aber es ist noch eine Majestät über euch, die lasse ich nicht antasten. Ich gebe euch einen Rat, Majestät. Wenn ihr dem Volk und den Soldaten diesen Heiland abspenstig macht, grabt ihr euch selbst das Grab. Halten zu Gnaden, Majestät.« Die ganze Versammlung hielt den Atem an und wartete ängstlich, was nun kommen würde. Der König erhob sich, legte seine Hand auf die Schulter des Generals und sagte: »Von Zieten, glücklicher von Zieten, um einen solchen Glauben beneide ich ihn. Wenn wir unser Christuszeugnis mutig, ehrlich und unbekümmert weitersagen, werden wir, neben Hohn und Spott, auch Anerkennung und Aufhorchen finden. Wir haben doch die beste Nachricht der Welt weiterzugeben. Viele warten darauf. Andere werden darauf gestoßen. Christen sind immer im Zeugenstand.«

Ihr seid weiterhin eingeschaltet beim DX-Programm hier von Radio HCJB. Ich komme zu unseren Sendezeiten und Frequenzen, und zwar könnt ihr das DX-Programm auch unter dem Namen Medienmagazin zu finden hören, jeden Samstag und Sonntag um 6.30 Uhr, 11.30 Uhr, 16 Uhr, 19 Uhr und 23 Uhr mitteleuropäischer Sommerzeit. Ihr könnt uns hören auf der Kurzwelle auf 3995 kHz im 75 Meter Band und 5920 kHz im 49 Meter Band. 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Am letzten Wochenende hatte ich gesagt, schaltet auch gerne mal ein, den Gottesdienst am Sonntag um 10 Uhr. Der ist leider irgendwie ausgefallen, beziehungsweise der Gottesdienst, der fand zwar statt, aber wir haben leider nichts übertragen. Ich hoffe, dass es an diesem Sonntag klappt. Hört doch auch gerne mal rein. Jetzt geht es weiter mit den DX-Tipps vom RTI-Hörerclub Ottenau mit Bernd Seiser.

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1: Zu den RTI DX-Tipps im Monat Juni 2026 begrüßen euch aus Ottenau recht freundlich
2: Agnes,
3: Armin und
1: Bernd.
2: Hörerclub-Mitglied Nuri Streichert informiert.
3: Liebe Freunde, das mit dem deutschen Programm bei den Hörermeetings am zweiten Samstag des Monats ist als kleines Dankeschön meinerseits für die grandiose Unterstützung gedacht. Und da ich von BRMI nicht nur den Auftrag bekommen habe, deutsche Sendungen zu machen, sondern auch das Vertrauen genieße, die Sendungen selbst hochzuladen, möchte ich mit den deutschen Sendungen zu den Meetings einfach nur Danke sagen. Nuri Streichert.
2: Lieber Nuri, gerne hören wir bei unserer monatlichen Teams-Hörerclub-Unterhaltung gemeinsam die Henry-Norman-Show, wenn auf 15.770 kHz um 20 Uhr UTC ein Empfang möglich ist, und freuen uns über deutschsprachige Beiträge. Noch ein Hinweis an die Hörer der RTI-DX-Tipps: auch am letzten Samstag des Monats gibt es die Henry-Norman-Show in deutscher Sprache. Die erste Hälfte der 50-teiligen Fuchs-IQSL-Kartenserie ist nun schon verschickt.
3: Die Namensvorschläge von Agnes und Dieter für Familie Fuchs waren erfolgreich. Wer eine Sendung verpasst hat, kann ein früheres Programm noch auf der www.dxc-Internetseite abrufen und nachhören. Nore bestätigt auch die Berichte über den Internetabruf höchst zuverlässig und sehr schnell.
1: Traurig bin ich über die geringe Beteiligung unserer Hörerclubmitglieder am FIFA-WM-Contest, da ich weiß, dass wir im RTI-Hörerclub Ottenau auch viele Fußballfans haben.
3: Vielen Dank für eure Teilnahme.
2: Es freut uns, dass sich auch drei weitere Teilnehmer außerhalb des RTI-Hörerclubs Ottenau beteiligt haben. Vielleicht möchte sich ja noch jemand zu unserem RTI-Hörerclub Ottenau anschließen.
3: Radio Powerrumpel teilt zur UKW-Abschaltung von Radio Unerhört Marburg mit: wir konnten einen Sponsor finden und unsere Sendung am 30.06. wird ab 21 Uhr UTC auch auf 3955 kHz übertragen.
1: An den Wochenenden Freitag, Samstag und Sonntag im Juli wird es um 17 und um 17.30 UTC, wie erhofft, wieder deutschsprachige Direktsendungen aus Taiwan geben.
2: Welche zwei Frequenzen ausgewählt werden, ist uns noch nicht bekannt. Wir empfehlen zu beiden Zeiten die 15.145, 11.995 und 9.545 kHz zu überprüfen. Im August werden dann zu denselben Zeiten von Freitag bis Sonntag die Direktsendungen in Französisch erwartet.
3: Einzig unser IGAL bekam von der französischen RTI-Redaktion eine Infomail über deren Testsendungen vom 21. Juni.
1: Leider hat mir die französische Redaktion nur in seltenen Ausnahmefällen Empfangsbericht der Direktsendungen der letzten beiden Jahre bestätigt. Ich hoffe, dass sich die deutsche Redaktion an zuständiger Stelle für die Empfangsbestätigungen der französischen Redaktion einsetzt.
2: Als neue QSL-Bearbeiterin begrüßen wir an dieser Stelle Charlotte in Taipei. Vielleicht darf Charlotte auch die Berichte für die französischsprachigen Direktsendungen im August bestätigen.
3: Wir danken auch Dev für ihre langjährige und zuverlässige Arbeit und grüßen an dieser Stelle auch ihre unvergessenen Vorgängerinnen Mina und Bifan.
2: Bei Xaba, den wir in den letzten Hörerclubs-Unterhaltungen vermisst haben, bedanken wir uns für diese Info. Dienstag und Donnerstag werden VOA-Testsendungen in Englisch erwartet.
3: Dienstag von 7 bis 13 Uhr UTC auf 5860, 7370, 9950, 12035 und 13710 kHz. Am Donnerstag 7 bis 11 Uhr UTC auf 15690, 15730 kHz. 8 bis 11 Uhr UTC auf 13760 kHz.
2: Radio Die Fliegende Holländer, ein kleiner niederländischer Sender, will am 14. August ab 18 Uhr UTC über die Sendeanlage Romul aus Frankreich mit einer reduzierten Leistung von 500 Kilowatt auf Sendung gehen. Eine Frequenzangabe ist uns noch nicht bekannt.
3: Zudem erfolgt die Ausstrahlung über ihren Sender mit geringer Leistung auf 1467 kHz und lediglich 0,05 kW lokal in Meppel im Nordosten der Niederlande. Damit verbleiben mit freundlichen Grüßen und besten Wünschen.
1: Auch an die Hörerinnen und Hörer bei laut.fm, Jukebox und Radio HCJB.
2: Aber auch an Claudia, der wir einen erholsamen Urlaub wünschen, sowie an Sabrina, den wir weiterhin beste Genesung wünschen. Agnes,
3: Armin
1: und Bernd.
4: Ein ganz herzliches Dankeschön an Agnes, Armin und Bernd für diesen Beitrag und den Genesungswünschen an Sabrina schließen wir uns hier gerne an vom Team von Radio HCJB. Jetzt unsere Adresse, damit ihr uns auch gerne schreiben könnt, die lautet Radio HCJB Deutschland, Postfach 2504 in 32715 Detmold oder schickt uns einfach eine E-Mail unter info@hcjb.de. Das war schon wieder für das Wochenende 4. 5. Juli. Schön, dass ihr mit dabei wart. Schaltet gerne nächste Woche wieder ein und hier am Mikrofon verabschiedet sich Horst Wiese. Ich wünsche euch eine schöne Woche, gute X und Gottes Segen.

Bibelverse für Kinder erklärt. Wer sich selbst erhöht, der wird erniedrigt werden. Und wer sich selbst erniedrigt, der wird erhöht werden. Matthäus 23, Vers 12. Der Vers, über den wir heute sprechen, ist ein Ausspruch des Herrn Jesus, der außer in Matthäus 23, Vers 12 noch zweimal im Lukas-Evangelium zu finden ist. Verse, die mehr als einmal in der Bibel aufgeschrieben sind, sind besonders wichtig. Wir wollen uns anschauen, zu wem der Herr Jesus diese Worte sagt. In Matthäus 23 spricht der Herr Jesus zu einer Volksmenge und zu seinen Jüngern. Er erzählt von den Pharisäern und den Schriftgelehrten, also den Lehrern und Führern des damaligen Volkes Israel, zu der Zeit, als der Herr Jesus als Mensch auf der Erde war. Damals trugen die jüdischen Männer beim Beten sogenannte Gebetsriemen, einen auf der Stirn und einen am Arm, meistens am linken. An diesen Riemen war ein Gebetskästchen befestigt, worin sich ein Pergament befand, das mit Gesetzestexten beschrieben war. Die Pharisäer haben damals diese Gebetsriemen besonders breit gemacht, weil sie wollten, dass die Leute sie sahen. Sie ließen sich von den Menschen Rabbi nennen, das bedeutet Meister oder Lehrer, und zwangen sie, Regeln einzuhalten, die im Gesetz gar nicht gefordert waren. Auch heute gibt es christliche Lehrer und Führer, die fordern, dass gläubige Menschen Regeln einhalten müssen, die nicht in der Bibel stehen. Der Herr Jesus sagte zu seinen Jüngern, dass sie sich nicht mit Rabbi, Lehrer oder Meister anreden lassen sollen, und erklärt weiter: Der Größte aber unter euch soll euer Diener sein. Nach diesem Ausspruch kommt unser Vers. Wer sich selbst erhöht, der wird erniedrigt werden. Und wer sich selbst erniedrigt, der wird erhöht werden. Matthäus 23, Vers 12. Jetzt schauen wir uns die zweite Stelle an, wo wir diesen Vers finden. Sie steht in Lukas 14, Vers 11. Der Herr Jesus war an einem Sabbat von einem vornehmen Pharisäer zum Essen eingeladen worden. Damals war es so, dass die Plätze neben dem Gastgeber die Ehrenplätze waren. Diese Plätze waren von den Gästen sehr begehrt. Ich erinnere mich, als ich noch in die Schule ging, da hatten wir oft in verschiedenen Räumen Unterricht. Nach der Pause gab es einen regelrechten Ansturm auf die besten Plätze. Es gab Zeiten, da wollten alle vorne sitzen, weil sie vom Lehrer oder von der Lehrerin gesehen werden wollten. Später wollten alle hinten sitzen, um besser schwatzen zu können. Auf alle Fälle gab es immer begehrte und weniger begehrte Plätze. Kennst du das auch? In einer einfach geschriebenen Bibelübersetzung lesen wir nun Folgendes. Als Jesus bemerkte, wie sich die Gäste nach den besten Plätzen drängten, nahm er dies als Beispiel und sagte: Wenn du zu einer Hochzeit eingeladen wirst, dann setze dich nicht gleich oben auf den besten Platz. Es könnte ja noch jemand kommen, der angesehener ist als du. Mit ihm käme dann der Gastgeber zu dir. Der Platz war für diesen Mann hier reserviert. Vor allen Gästen müsstest du dich an das Ende des Tisches setzen. Wäre es nicht besser, du setzt dich gleich dorthin? Wenn dich dann der Gastgeber begrüßt, wird er vielleicht zu dir sagen: Mein Freund, für dich habe ich einen besseren Platz. Du wirst damit vor allen Gästen geehrt. Und dann kommt unser Vers. Denn jeder, der sich selbst erhöht, wird erniedrigt werden. Und wer sich selbst erniedrigt, der wird erhöht werden. Lukas 14, Vers 11. Jetzt schauen wir uns die dritte Stelle an. Auch diese Geschichte erzählte der Herr Jesus, und zwar denen, die sich selbst für gerecht und gut hielten und über andere Menschen schlecht dachten. Es ist die Geschichte von dem Pharisäer und dem Zöllner. Der Pharisäer betet: O Gott, ich danke dir, dass ich nicht bin wie die übrigen Menschen, Räuber, Ungerechte, Ehebrecher oder auch wie dieser Zöllner da. Ich faste zweimal in der Woche und gebe den Zehnten von allem, was ich einnehme. Und der Zöllner stand von ferne.

0: Es ist 17 Uhr.
1: 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Ich begrüße Sie zur Sendung Predigten und Themen. Aus unserer Predigtreihe zur Offenbarung hören Sie heute Jörg Werenberg zu dem Thema Gott wird seinem Namen Ehre machen, indem er einmal alle bösen Mächte richten wird.
2: Liebe Geschwister, der Predigttext ist aus der Offenbarung, Kapitel 20, Verse 7 bis 10. Offenbarung 20, Verse 7 bis 10. Könnt ihr mich so verstehen, wenn ich so rede? Wenn die 1000 Jahre abgelaufen sind, in denen der Satan gefangen gehalten wurde, wird er wieder freigelassen werden. Er wird sich in alle vier Himmelsrichtungen aufmachen, um Gog und Magog, die Völker der ganzen Erde, dazu zu verführen, gemeinsam in den Kampf zu ziehen. Von überall her sah ich ihre Armeen aufmarschieren. Sie waren so unzählbar wie der Sand am Meer und überschwemmten die Erde, soweit das Auge reichte. Sie umzingelten die von Gott geliebte Stadt, das Heerlager derer, die zu seinem heiligen Volk gehören. Doch da fiel Feuer vom Himmel und vernichtete sie. Und der Teufel, der sie verführt hatte, wurde in den Feuer- und Schwefelsee geworfen, in dem sich schon das Tier und der falsche Prophet befanden. Dort werden sie Tag und Nacht Qualen erleiden, für immer und ewig. So, das ist jetzt die Fortsetzung zu Kapitel 20, Verse 1 bis 6. Das ist eigentlich ein Sinnabschnitt. Das könnt ihr daran erkennen. Also Kapitel 20 fängt an mit dem Hinweis auf den Teufel, der für 1000 Jahre eingekerkert wird. Und nach den 1000 Jahren wird er freigelassen. Das ist hier das Thema von Vers 7. Das ist eine wichtige Verbindung. Die zweite wichtige Verbindung ist die Rede von den 1000 Jahren. Vers 7 wird das nochmal aufgegriffen, wenn die 1000 Jahre abgelaufen sind. Also das legt es nahe, diese 10 Verse zusammen zu betrachten. Jetzt wird hier in den Versen 7 bis 10 beschrieben, was nach den 1000 Jahren geschieht, von denen in den Versen 1 bis 6 die Rede gewesen ist. Die 1000 Jahre sind ja dadurch geprägt, dass die Gläubigen mit Christus herrschen. Und jetzt ist die Aussage nicht die, dass das nach den 1000 Jahren aufhört, dass die Gläubigen mit Christus herrschen. Worauf die Betonung gelegt wird, es geht jetzt um den Teufel. Was ist eigentlich mit dem Teufel, der durch die Jahrtausende hindurch sein Unwesen getrieben hat? Der Satan wird ein letztes Mal aus dem Abgrund freigelassen. Er verführt ein letztes Mal Menschen zur Auflehnung gegen Gott. Und das endet dann mit dem endgültigen Gericht über ihn und all die Menschen, die ihm gefolgt sind. Das Gericht über die Menschen, die dem Teufel gefolgt sind, das wird nur wenig später geschildert. Kapitel 20, Vers 15, das ist eine eigene Szene in der Vision. Wenn jemand nicht im Buch des Lebens eingetragen war, wurde er in den Feuersee geworfen. Von dem ist hier in Vers 10 die Rede. Ja, ich habe mich gefragt, was kann ich so als Leitvers hier herausnehmen aus den Versen 7 bis 10? Klingt jetzt für uns vielleicht nicht so erbaulich. Für den Teufel ist das auf jeden Fall nicht erbaulich. Er wird einmal ewig verdammt werden. Das ist er jetzt noch nicht. Also jetzt kann er noch, darf er noch wirken. Und das hört dann auf. Nach den 1000 Jahren. Einmal noch sich gegen Gott auflehnen. Und dann wird er für immer verdammt. Ich greife hier am Anfang nur noch mal kurz diese zwei Sichtweisen zu den 1000 Jahren auf. Vielleicht erinnert ihr euch, es gibt Christen, die glauben, dass die 1000 Jahre vor der Wiederkunft angesiedelt sind und mit der Wiederkunft zu ihrem Ende kommen. Ich selber halte diese Sichtweise für die naheliegendste. Es gibt auch andere Christen, die glauben, dass die 1000 Jahre mit der Wiederkunft von Jesus erst anfangen. Und dann hat man irgendwie dann zwei Gerichte, ne? Es gibt ein Gericht bei der Wiederkunft von Jesus, das würde dann den Teufel nicht mit einschließen. Der wäre dann 1000 Jahre später dran. Spielt jetzt für die Auslegung dieser Verse nicht so eine unmittelbar große Rolle. Also die Offenbarung legt großen Wert darauf, Gottes komplettes Gericht über alles Böse zu schildern. Das liegt daran, dass die Offenbarung auch wie kein anderes Buch in der Bibel Wert darauf gelegt hat, das Böse in seinen Ausmaßen zu schildern. Die Offenbarung hat für die Schilderung des Bösen vor allen Dingen drei Bilder. Da gibt's Babylon. Das ist im Bild eine Hure. Eine Weltstadt, die all die Menschen in sich versammelt, die es vorziehen, ohne Gott zu leben und ihren Lüsten nachzugehen. Als zweites benutzt die Offenbarung das Bild von dem Tier. Das Tier symbolisiert vor allen Dingen politische Macht und politische Machthaber, die über Menschen eine Herrschaft beanspruchen, die eigentlich nur Christus zusteht. Vielleicht hier auch kurz die Gegenbilder aufgezählt. Das Gegenbild zur Hure Babylon ist das himmlische Jerusalem. Das himmlische Jerusalem besteht aus allen Gläubigen. Das Gegenbild zum Tier ist Christus. Christus ist derjenige, den Gott zum Herrscher über die ganze Welt eingesetzt hat. So, und dann gibt's als drittes den Drachen, den Satan, den Teufel, der so als Drahtzieher hinter all dem Bösen steht, was auf der Welt geschieht. Und als Gegenpart zum Satan, kann man sagen, steht Gott. So baut die Offenbarung das auf und sie will dann deutlich machen, also auf der einen Seite haben wir tatsächlich imposante, mächtige Größen des Bösen, aber wir haben auf der anderen Seite einen viel mächtigeren Gott, einen viel mächtigeren Herrn Jesus Christus. Gott geht im Gericht sehr sorgfältig vor und ich habe das auch im Thema der Predigt so formuliert, Gott wird seinem Namen Ehre machen, indem er einmal alle bösen Mächte endgültig richten wird. Was jetzt hier in Offenbarung 20, Verse 7 bis 10, zum Verständnis noch eine besondere Bedeutung spielt, das ist der Hinweis auf Gog und Magog. Vers 7, wenn die 1000 Jahre abgelaufen sind, wird der Satan aus seinem Gefängnis freigelassen. Er wird sich in alle 4 Himmelsrichtungen aufmachen, um Gog und Magog, die Völker der ganzen Erde, dazu zu verführen, gemeinsam in den Kampf zu ziehen. Ja, wir haben hier, was Gog und Magog betrifft, im Text selber schon einen wichtigen Hinweis, um wen es sich handelt. Völker der ganzen Erde. Also, Russland, China, die USA, Deutschland, Österreich, Liechtenstein. Also irgendwie sind alle Völker mit drinne und bilden dieses Heer, das sich gegen Gott auflehnt, Gog und Magog. Aber die Frage stellt sich natürlich, also warum wird das jetzt so bezeichnet? Und Benjamin hat ganz richtig vorhin auf einen wichtigen Hintergrund dieser Stelle schon hingewiesen, auf den Propheten Hesekiel. Ja, wer eine Bibel dabei hat, der kann das mal mit aufschlagen. Ich werde jetzt natürlich nicht, das sind vor allem die Kapitel 38 und 39. Ne? Das kann ich jetzt nicht alles vorlesen. Ich gebe mal kurz so einen Überblick über diese Stelle. Also da ist von einem Herrscher die Rede, Gog, G-O-G wird er genannt, und der herrscht über das Land Magog. Und über die Identität dieses Herrschers ist weiter nichts bekannt. Vielleicht nimmt Hesekiel in seiner Vision Bezug auf einen Herrscher, der vor Hesekiels Zeit über ein Gebiet der heutigen Türkei geherrscht hat. Und dieser Herrscher jedenfalls erscheint dann aber in der Vision als ein Symbol für einen Herrscher, der sich am Ende der Zeit aufmacht, um gegen Gottes Volk aufzumarschieren. Und der Ablauf wird in Hesekiel 36 bis 39 ungefähr so beschrieben. In Hesekiel 36 kündigt Gott an, dass er seinem Volk eine endgültige Umkehr schenken wird. Das ist das Stichwort von der Beschneidung des Herzens. Die wird Gott an seinem Volk vollziehen, und dann wird sein Volk für immer mit ihm vereint sein. Und dieses Handeln Gottes wird abgegrenzt von dem, was vorher war in Beziehung zwischen Gott und seinem Volk. Da galt der Bund vom Sinai. Da war auch von Gottes Seite aus alles gerecht. Nur die Israeliten haben sich nicht an diesen Bund gehalten. Ihre Herzen waren unbeschnitten. Sie folgten lieber ihrem bösen Herzen. Und dann wird auch kurz nochmal Rückschau gehalten. Wozu führte das schlussendlich? Es führte dazu, dass Gott sein Volk, das er einst in das Land Israel geführt hat, wieder aus diesem Land entfernte und unter die Völker zerstreute. Es war eine Strafe für ihren Götzendienst, den sie im verheißenen Land getrieben haben, über Jahrhunderte. Und dann kündigt Gott an, dass er sein Volk in der Fremde aufsuchen wird. Er wird ihnen in der Fremde Gedanken eingeben, eine Umkehr schenken, dass sie sich fragen, warum ist das über uns gekommen, dieses Gericht? Ja, wir haben uns gegen Gott versündigt. Wir wollen uns wieder unserem Gott zuwenden und ihm dienen. Und Ausdruck dieser Umkehr wird dann sein, dass die Israeliten aus der Zerstreuung der Völker wieder zurückkehren nach Israel, um unter Gottes gnädiger Herrschaft zu leben. Und das geschieht dann auch. Also in der Vision wird dann beschrieben, wie Gott sein Volk wieder zu sich führt. Ne? Gott wohnt auf dem Berg Zion und er führt sein Volk wieder zurück zu sich und es ist alles perfekt. Und dann kommt dieser Gog, der guckt sich das an und sagt, das ist aber ein gesegnetes Land und die leben in Frieden. Und da gibt's viel Beute zu holen. Und dann ist davon die Rede, dass Gott derjenige ist, der das Herz von Gog lenkt, dass es ihn dann gelüstet, in den Krieg zu ziehen gegen Gott und sein Volk. Und dann wird das ähnlich geschildert wie hier in Offenbarung. Also die Gog und sein Heer macht sich auf gegen Gott und sein Volk. Mengenmäßig sind sie dem Volk Gottes eigentlich überlegen, aber Gott vernichtet dann Gog und sein Heer vernichtend. Und die Frage stellt sich, was ist daran jetzt so besonders, dass das so geschildert wird? Warum lenkt Gott das Herz dieses Gog darauf, in diesen sinnlosen Krieg zu ziehen? Und es wird dann vor allen Dingen dadurch erklärt, dass Gott seinem Volk einen Anschauungsunterricht geben will über die Wirksamkeit der neuen Bundesbeziehung, in der Gott und sein Volk zusammenleben. Früher war es so gewesen, im alten Bund. Da war es Strafe Gottes, wenn von außen Feinde kamen und Israel bedrohten. Das war die Regel. Israel hat irgendwas getan, was gegen Gottes Willen verstieß, und Gott rief von irgendwo ein Volk herbei, um sein Volk zu züchtigen. Und dieses Gerichtshandeln fand seine Vollendung dann darin, dass Gott einmal die Babylonier herbeiführte, die die Israeliten aus dem Land schmissen. Und das scheint der Hintergrund zu sein für diese Schilderung mit Gog und Magog. Und hier sind die Unterschiede bedeutend. Warum wird Gott nochmal einen Feind heraufführen? Nicht, um seinem Volk deutlich zu machen, dass es gesündigt hätte. Das ist vorher geklärt. Sein Volk ist mit ihm, mit einem reinen Herzen vereinigt. Was will Gott veranschaulichen? Er will veranschaulichen, wie unverbrüchlich seine Beziehung zu seinem Volk ist. Vielleicht denken die Israeliten, oh, jetzt ist schon wieder ein Feind da. Eigentlich war doch jetzt alles in Ordnung. Könnte es sein, dass unsere Beziehung zu Gott doch wieder Schaden genommen hat? Bestraft uns Gott für etwas? Und die Antwort ist nein. Gott will seinem Volk nur noch mal vor Augen führen, ein letztes Mal, dass es zwar Feinde gibt, aber diese Feinde können nie wieder zwischen ihn und sein Volk eindringen. Gott hat sich ein für alle Mal mit seinem Volk vereint. So, das ist wahrscheinlich so der Hintergrund, der hier aufgegriffen wird in Offenbarung 20, Verse 7 bis 10, mit der Rede von Gog und Magog. Die Rede ist dann von der geliebten Stadt, die bedroht wird durch Gog und das Heer. Die geliebte Stadt, das deute ich auf die Gemeinde. Wir haben das schon vorher in der Offenbarung gesehen. Es werden oft Symbole aus dem Alten Testament herangeführt und auf die Gemeinde hin gedeutet. Schon im Alten Testament ist es so, wenn von Gottes Volk die Rede ist, das unter Gottes Schutz lebt, dann ist häufig die Rede von Zion, der Stadt. Gott wohnt auf dem Berg Zion und die Stadt Zion, das himmlische Jerusalem, ist direkt bei Gott angesiedelt. Die beiden sind vereint, wie Eheleute. Und das wird hier aufgegriffen. Die geheiligte oder die geliebte Stadt, das sind wir, die Angehörigen des neuen Bundes. Wir sind die Braut von Christus. Wir sind die Frau, die Gott sich erwählt hat. Vielleicht so viel jetzt zum Hintergrund aus Hesekiel 38, 39. Es soll veranschaulicht werden, der Gemeinde wird durch Gog und Magog, durch den Teufel, kein Haar gekrümmt werden. Vielmehr sollen wir erkennen, nach diesen 1000 Jahren, dass wir für immer sicher unter Gottes gnädiger Herrschaft stehen. Ich überspringe jetzt doch einiges, also zum Thema, wer sind denn jetzt die Völker? Aber vielleicht sage ich doch das eine oder andere, das ein bisschen reizt es mich doch noch. Also was sind das für Völker, die Gog und Magog bilden, die der Teufel verführt? Ganz grob, auch hier gibt es zwei Sichtweisen. Für diejenigen, die jetzt meine Position vertreten, die haben nicht so viele Probleme, diese Stelle zu deuten, ne? Also was sind das für Menschen? Ja, das sind die Menschen, die sich gegen Christus aufgelehnt haben. Weil das ist das Gericht, was hier beschrieben wird, das ist dasselbe Gericht wie bei der Wiederkunft. Die Menschen, die sich gegen Gott auflehnen, das sind alle Nichtchristen. Bedenkenswert ist tatsächlich die Sichtweise, die auch von anderen vertreten wird, also von denen, die glauben, dass dieses Gericht 1000 Jahre später ist. Ne? Und die Frage stellt sich ja, welche Menschen sind das, die sich dann gegen Christus und gegen Gott auflehnen? Und man sagt dort, dass das die Menschen sind, die bei der Wiederkunft von Jesus schon gerichtet worden sind. Die also als Seelen mit dem Teufel im Hades befindlich sind. Und die dann nach den 1000 Jahren mobilisiert werden, um sich ein letztes Mal gegen Gott und sein Volk aufzulehnen. Ja, mehr sage ich da nicht zu. Ich wollte es nur der Vollständigkeit halber gesagt haben. auch die Vertreter dieser Sichtweisen haben ihre Erklärung dafür, um was für Leute es sich dort handeln könnte. Ja, in Vers 9 ist die Rede von der geliebten Stadt, das Heerlager derer, die zu seinem heiligen Volk gehören. Die Frage ist, wer liebt hier wen? Gott liebt seine Stadt. Gott liebt Zion. Gott liebt das heilige, das himmlische Jerusalem. Gott liebt euch. Und weil er euch liebt, hat er es sich zum Anliegen gemacht, euch einmal endgültig von allen Anfeindungen des Teufels zu befreien. Das ist Ausdruck seiner Liebe. Also für ihn ist das was Hartes. Wir werden gleich noch uns darüber Gedanken machen, was soll man sich eigentlich unter einer ewigen Verdammnis vorstellen. Auf jeden Fall bei aller bildlichen Bedeutung, ne, ist deutlich, es ist etwas Schreckliches. Da will man nicht hin. Also Gott ist derjenige, der sein Volk liebt und mit Eifer für sein Volk kämpft. Vers 9 ist die Rede davon, am Ende, es fiel Feuer vom Himmel und vernichtete sie. Wie in der Vision bei Hesekiel und wie in Offenbarung 19, Vers 20, bei der Wiederkunft von Jesus, da werden keine Kampfhandlungen berichtet. Das ist, muss man sich immer vor Augen führen. Wenn am Ende sich das zuspitzt, der Kampf zwischen Gut und Böse, dann ist es nicht so, dass es irgendwie eine Zeit lang unklar wäre, wer da jetzt wen besiegen wird. Das Böse bäumt sich am Ende ein letztes Mal auf und wird von Gott im Handumdrehen vernichtet. In Offenbarung 19, da ist es das Schwert aus dem Mund von Jesus, ne, das die Gottlosen vernichtet. Das Schwert symbolisiert seinen Richterspruch. Und es ist hier in Vers 9 wahrscheinlich ähnlich gemeint. Feuer vom Himmel, das ist fast ein wörtliches Zitat aus 2. Könige 1, Vers 10. Da wird berichtet von einer Auseinandersetzung zwischen Israels König und dem Propheten Elia. Elia kündigt ihm an, dass Gott ihn wegen seiner Sünde sterben lassen wird. Darauf schickt der König einen Trupp Soldaten zu Elia, die ihn dann herbeibringen sollen. Und dann wird berichtet, der Anführer ging zu Elia hinauf und sagte, Mann Gottes, komm herunter, der König befiehlt es. Doch Elia antwortete, wenn ich wirklich ein Mann Gottes bin, dann soll Feuer vom Himmel herabfallen und dich und deine 50 Mann verzehren. Da fiel Feuer vom Himmel und verzehrte ihn und seine 50 Mann. Das Feuer, das auf Elias Geheiß hin kommt, symbolisiert die Vollmacht des prophetischen Wortes. Das ist so ein bisschen die Frontstellung in den Königebüchern. Auf der einen Seite haben wir die Könige. Die kommen von David und Salomo her. Die haben, wenn man so will, die politische Macht. Und auf der anderen Seite haben wir die Propheten, die von Gott gesandt werden. Die haben menschlich gesprochen gar keine Macht, außer Gottes Wort. Und das wird hier veranschaulicht. Gottes Wort bestimmt den Lauf der Dinge, nicht Pläne, die Könige schmieden. Ja, und das ist hier in Offenbarung 20 dann auch der Fall. Nicht Pläne, die der Teufel oder Menschen sich geschmiedet haben, kommen zur Erfüllung, sondern Gottes Wort. Das, was am Ende passiert, ist letztlich nichts anderes als die Erfüllung von Dingen, die Gott angekündigt hat. Dadurch wird Gott erwiesen als derjenige, der alles im Voraus weiß, der alles im Voraus vorherbestimmt und der alles zu seiner Ehre tut. Ja, Vers 10. Der Teufel wurde in den See von brennendem Schwefel geworfen. Und das ist der endgültige Strafort für den Teufel. Von dem brennenden Feuersee war zuerst schon in Kapitel 14 die Rede. Könnt ihr mal nochmal aufschlagen. Offenbarung 14 von Vers 9. Der Engel rief mit lauter Stimme, wer das Tier und sein Standbild verehrt und das Zeichen des Tieres auf seiner Stirn oder seiner Hand anbringen lässt, wird den Wein Gottes trinken müssen. Es ist der Wein seiner Entrüstung, den er unverdünnt in den Becher seines Zornes gegossen hat. Wer das Tier verehrt, wird vor den Augen der heiligen Engel und des Lammes mit Feuer und Schwefel gequält werden. Der Rauch ihrer Qual steigt auf in alle Ewigkeit. Sie werden Tag und Nacht keine Ruhe finden, die das Tier und sein Standbild verehren und das Kennzeichen seines Namens tragen. Und dann später Kapitel 19, Vers 20 heißt es, das Tier wurde gefangen genommen und mit ihm der falsche Prophet, der die Wunder vor ihm getan hatte, durch die er die verführt hatte, die das Malzeichen des Tieres angenommen und das Standbild des Tieres angebetet hatten. Lebend wurden die zwei in einen See von brennendem Schwefel geworfen. Kapitel 20, Vers 10 wird geschildert, dass auch der Teufel an diesen endgültigen Ort der Strafe kommt. Von dort wird er nie wieder Einfluss auf Gottes Volk nehmen können. Gott wird seinem Namen Ehre machen, indem er alle bösen Mächte einmal endgültig richten wird. Und das ist jetzt hier in Kapitel 20, Vers 10, das letzte Mal, dass in der Bibel vom Teufel die Rede ist. Das ist ein Anlass, sich nochmal ein bisschen über den Teufel, seine Herkunft und sein Wesen Gedanken zu machen, wie es in der Bibel bezeugt wird. Über die Anfänge des Teufels wird in der Bibel nichts berichtet. Es gibt zwar Ausleger, die meinen, dass es ein Kapitel bei Jesaja und bei Hesekiel gibt, wo von einem gefallenen Engel die Rede ist. Meines Erachtens ist dort aber eher von einem Sündenfall von irdischen Herrschern die Rede, die ähnlich wie Adam gesündigt haben, obwohl Gott sie in einen Stand von Herrlichkeit versetzt hatte am Anfang. Aber auch wenn von den Anfängen des Teufels in der Bibel nichts berichtet wird, so wissen wir, dass Gott der Schöpfer aller Dinge ist, also auch der Teufel. Und Gott wird ihn am Anfang als gutes Wesen geschaffen haben, als einen Engel, der wie alle Engel dazu bestimmt gewesen ist, Gott zu dienen. Und es wird dann so etwas wie einen Sündenfall Satans oder der Engelwelt gegeben haben. Jedenfalls tritt der Teufel dann schon am Anfang der biblischen Geschichte als jemand auf, der die ersten Menschen zur Auflehnung gegen Gott verführt. 1. Mose, Kapitel 3, Vers 4, da sagt der Teufel zu Eva, ihr werdet gewiss nicht sterben. Gott weiß, sobald ihr von dem Baum esst, werden euch die Augen aufgehen. Ihr werdet sein wie Gott und wissen, was gut und schlecht ist. Dann werdet ihr euer Leben selbst in die Hand nehmen können. Nur der Teufel lügt. Er behauptet gegen die Wahrheit Gottes das Gegenteil. Und überhaupt hat der Teufel eine Freude daran, Gott in ein schlechtes Licht zu stellen. Zum Beispiel im Buch Hiob, Kapitel 1. Da hält er Gott dreist Folgendes vor. Würde Hiob dir gehorchen, wenn es sich für ihn nicht lohnte? Du hast ihn und seine Familie und seinen ganzen Besitz vor jedem Schaden bewahrt. Du lässt alles gelingen, was er unternimmt. Und sein Vieh füllt das ganze Land. Aber taste doch mal seinen Besitz an. Wetten, dass er dich dann öffentlich verflucht? Der Teufel leugnet hier, dass es echte Anbetung Gottes gibt. Sie seien alle nur hinter seinen Gaben her. Und das läge in der Natur der Sache, weil Gott ebenso ist, wie er ist. Er kann zwar viele Gaben rüberschieben, aber mit ihm alleine wollen die Menschen nichts zu tun haben. Sie wollen nur Sachen von ihm haben. Das Gegenteil beweist Hiob, aber noch besser Jesus selber. Lukas berichtet davon, wie der Teufel versuchte, Jesus zu verführen. Lukas 4, der Teufel führte Jesus hinauf und zeigte ihm in einem Augenblick alle Reiche der Erde. Er sagte zu ihm, dir werde ich alle diese Herrschaftsgebiete und die damit verbundene Herrlichkeit geben. Mir sind sie nämlich übergeben worden, so dass ich sie geben kann, wem ich will. Größenwahn, nichts anderes. Du brauchst mich nur anzubeten und alles gehört dir. Aber Jesus entgegnete ihm, es heißt in der Schrift, den Herrn, deinen Gott sollst du anbeten und ihm allein dienen. Jesus bezeugt hier, mein höchstes Anliegen ist, Gott anzubeten als den, der er ist. Egal, was ich dafür kriege, das ist meine Bestimmung und meine Freude. Jesus bezeichnet den Teufel später als Vater der Lüge. Der Teufel verführte Judas dazu, Jesus zu verraten. Gleichzeitig war Gott auf verborgene Weise in den Ereignissen wirksam und gab seinen Sohn als Sühneopfer hin. Johannes 13 von Vers 26 schildert der Evangelist, Jesus sagte, ich werde ein Stück Brot in die Schüssel tauchen und wem ich es gebe, der wird mich verraten. Er nahm ein Stück Brot, tauchte es hinein und gab es Judas, dem Sohn von Iskariot. Sobald Judas das Brot genommen hatte, nahm der Satan von ihm Besitz. Jesus sagte zu ihm, beeile dich und tu, was du tun musst. Jesus, der bleibt souverän. Judas ist, der ist voll verantwortlich dafür, dass er sich dem Wirken des Satans öffnet. Der Satan, der nimmt die Gelegenheit wahr, um Judas ganz in Besitz zu nehmen, um Jesus zu verraten. Über all dem steht Jesus und es sind Dinge, die geschehen müssen. Jesus muss am Kreuz durch ungerechte Menschen sterben, um unsere Schuld zu sühnen. Offenbarung 12, da heißt es im Gebet zu Gott, nachdem Jesus sein Leben als Sühneopfer gegeben hat, nun sind das Heil und die Kraft und die Herrschaft unseres Gottes und die Macht seines Christus herbeigekommen. Denn der Ankläger unserer Brüder, der sie Tag und Nacht vor unserem Gott verklagte, ist aus dem Himmel hinausgeworfen worden. Sie haben ihn besiegt durch das Blut des Lammes und durch ihr standhaftes Bekenntnis. Sie waren bereit, dafür ihr Leben zu opfern und den Tod auf sich zu nehmen. Darum freue dich, Himmel, mit allen, die in dir wohnen, aber wehe dem Land und dem Meer. Denn der Teufel ist zu euch herabgekommen und hat große Wut, denn er weiß, er hat nur noch wenig Zeit. Diese Zeit ist dann hier in Offenbarung 20 abgelaufen. Ja, es scheint so zu sein, dass es für den Teufel und für alle gefallenen Engel keine Möglichkeit der Umkehr und der Sündenvergebung gibt. Wenn sie einmal sich gegen Gott aufgelehnt haben, dann war es das. Das scheint so zu sein. Sobald ein Engel sich einmal gegen Gott auflehnt, verfällt er seinem bösen Herzen und will dann in Ewigkeit nichts anderes mehr, als sich gegen Gott aufzulehnen. Der Teufel wird in Ewigkeit nicht umkehren wollen. Genauso wenig werden Menschen, die in der ewigen Verdammnis landen, jemals umkehren wollen. Ja, warum ist das so, dass Engel, wenn sie einmal abgefallen sind, auf keinen Fall wieder zur Umkehr kommen? Es ist schwierig nachzuvollziehen, aber der wesentliche Grund scheint der zu sein, dass Jesus nicht für sie gestorben ist. Jesus ist nicht für Engel gestorben. Und für alle, für die Jesus nicht gestorben ist, gilt, sie brauchen nur einmal aus der Gnade zu fallen, dann war es das. Wir können, nachdem wir schuldig geworden sind, immer wieder umkehren, weil Jesus sein Leben für uns gegeben hat. Jesus hat am Kreuz wirksam Sühne geleistet für alle, die jemals ihr Leben Jesus anvertrauen würden. Also die Tatsache, dass ihr hier sitzt und dem Evangelium glaubt, hat als Grundlage den wirksamen Sühnetod von Jesus. Jesus hat euch erkauft. Er hat euren Glauben erkauft. Ja, Tag und Nacht gequält in Ewigkeit. Das Strafmaß entspricht der Schwere der Schuld. Wir haben hier eine der Stellen im Neuen Testament, die ziemlich deutlich von der ewigen Verdammnis als bewusst erlebter Strafe spricht. Es gibt da auch unter Christen unterschiedliche Ansichten. wie ist die ewige Strafe zu verstehen? Manche glauben, dass die Ungläubigen nach dem Tod vernichtet werden. Ich halte diese Ansicht für in gewisser Weise für nachvollziehbar, aber sie ist biblisch nicht zu begründen. Und überlegt euch, das ist genau die Hoffnung, die viele Atheisten sich machen, die ohne Gott leben. Mit dem Tod ist alles aus.

0: aus der Qualen veranschaulicht werden. Also mit anderen Worten, da will keiner hin. Keiner, der irgendwie bei klarem Verstand ist, der will da nicht hin. Und jedem, der das hört, wird eben auch vor Augen geführt, wie er dem entrinnen kann. Nämlich indem er Jesus sein Leben anvertraut. Das wird im Evangelium klar und deutlich verkündet. Der Jesus kennzeichnet diesen Ort als einen, der an dem Heulen und Zähneknirschen vorherrscht. Bei Luther heißt es Zähneklappern, gemeint ist aber Zähneknirschen. Nicht Angst, sondern Wut und Auflehnung gegen Gott herrscht an diesem Ort vor. Es herrscht dort für immer Verzweiflung und blinde Wut gegen Gott und sein Volk. Gott wird sich auf diese Weise Ehre verschaffen, indem er alles Böse endgültig richten wird. Ja, wir als Christen loben Gott dafür, dass er uns durch seinen Sohn Jesus Christus davor errettet hat, an diesem Ort der Qual zu landen. Wir gehören zur geliebten Stadt und wir loben Gott vor allen Dingen, wozu er uns errettet hat. Er hat uns dazu bestimmt, für immer unter seiner gnädigen Herrschaft zu leben. Und wie er das gemacht hat, wie er das vollendet, das ist wunderbar. Eigentlich haben auch wir es verdient, da zu landen. Es ist immer eine gute Übung, auch als Christ, sich vor Augen zu führen, ob man das wirklich begriffen hat, was man eigentlich verdient hat. Auch manche Christen haben damit Probleme, weil sie denken, das ist unangemessen. Das darf Gott eigentlich nicht. Wie gesagt, die Bibel hat eine andere Sichtweise. In der Bibel herrscht eher Verwunderung darüber, dass nicht alle Menschen da landen, sondern dass Gott aus Gnade viele Menschen davor bewahrt. Ich glaube, ein Problem, was wir haben, auch in der Evangeliumsverkündigung der heutigen Zeit, ist, dass dieser Aspekt des doppelten Ausgangs nach Möglichkeit unter den Teppich gekehrt wird. Man scheut sich, deutlich davon zu reden, dass es eine Hölle gibt. Weil man denkt, ja, also irgendwie steht Gott da nicht so gut da. Irgendwie steht Gott dann ja grausam da oder als jemand, der das Strafmaß völlig übertreibt. Das sind ein Stück weit nachvollziehbare Gedanken von Sündern, die sich gerne selbst rechtfertigen. Wie gesagt, also ihr könnt euch dazu auch insbesondere Jesus in den Evangelien durchlesen. Jesus, der sein Leben für Sünder gegeben hat. Jesus hat wie kein anderer klar und deutlich von der ewigen Verdammnis gesprochen. Ja, freu dich darüber, wenn du an Jesus glaubst und nicht dort landen wirst. Vielleicht ist dir heute Morgen jemand, der so wie er ist und in diesem Zustand stirbt, da landen würde. Dann hoffe ich, hast du heute Morgen genügend Informationen bekommen, die dir klar vor Augen führen, wie du dort nicht landen wirst. Du wirst nicht dort landen, wenn du dein Leben Jesus als Herrn und Retter anvertraust. Jesus hat sein Leben für Sünder gegeben. Lass dich einladen, aufrufen, mahnen. Gott gibt dir, solange du auf dieser Erde lebst, Gott gibt dir vor allen Dingen heute die Gelegenheit zur Umkehr. Denn Gott wird seinem Namen Ehre machen. Er wird einmal alle bösen Mächte endgültig richten. Darum möge sich jeder unter seine gnädige Herrschaft flüchten, die Gott, unser Vater, aufgerichtet hat in seinem Sohn Jesus Christus. Jesus ist gestorben, er ist auferstanden, er ist Herr, er ist Retter. Er ruft dich, er ruft mich zu sich, Vergebung der Sünden und wahres Leben zu finden. Amen.
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0: 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Unser erster Gruß in dieser Sendung geht an Agnes Harms aus Detmold.
1: Unsere liebe Agnes, von Herzen gratulieren wir dir zu deinem Geburtstag und wünschen, dass du dich jeden Tag an Gottes Güte freust.
0: Er gebe dir, was dein Herz begehrt, und lasse alle deine Vorhaben gelingen. Psalm 20, Vers 5.
1: Es gibt drei Dinge im Leben, die niemals zurückkehren: das Wort, die Zeit und die versäumte Gelegenheiten.
0: Es gibt drei Dinge im Leben, die dich ruinieren können: die Trägheit, der Stolz und die Eifersucht.
1: Es gibt drei Dinge im Leben, die du nie verlieren solltest: die Geduld, die Hoffnung und die Ehrlichkeit.
0: Es gibt drei Dinge im Leben, die kostbar sind: die Familie, die Liebe und die Freundschaft.
1: Wir sind dir, liebe Agnes, sehr dankbar für deine unermüdliche und liebevolle Pflege unserer Mama. Es grüßen dich heute an deinem Geburtstag deine Geschwister mit ihren Familien.

Emanuel und Katharina Klein feierten ihren 69. Hochzeitstag am 30. Juni. Mit dem Lied »Es erglänzt uns von ferne ein Land« gratuliert herzlich die große Verwandtschaft aus Deutschland, Kanada und Russland.

0: Herla Schwarz aus Reda-Wiedenbrück hatte am 1. Juli ihren 95. Geburtstag. Peter und Helene Hamm gratulieren herzlich und wünschen gottesreichen Segen, Gesundheit und Zufriedenheit. Der Herr ist mein Hirte, mir wird nichts mangeln. Psalm 23, Vers 1.
1: Danke Gott für alles Gute. Ein Gedicht von Elena Krieger. Danke Gott für alles Gute, was bis heute gab der Herr. Schaue nicht auf andere Leute, sondern Dank fürs Gute mehr. Danke Gott, dass du kannst sehen Sonne und die Blumenpracht. Danke, dass du siehst den Himmel und die Sterne in der Nacht. Danke Gott, dass du kannst hören, wie die Vögel singen toll, dass du hörst, wie deine Kinder sagen, Mama, liebevoll. Danke, dass du riechen kannst und schmecken, danke, dass du Füße, Hände hast, dass du vieles kannst entdecken, mit den Händen schöne Sachen machst. Danke Gott, dass du kannst reden, alles sagen, was du denkst, dass du kannst zu Jesus beten, danke Gott, dass du ihn kennst. Danke, dass du lebst auf Erden, das war Gottes Plan mit dir. Sorge nicht, wie wird's noch werden, morgen und in Zukunft hier? Danke auch für schwere Tage, so wie Hiob es getan. Jesus hilft in jeder Lage, zweifle nicht und glaub daran. Bringe alles deinem Jesus, Lasten, Sorgen, Angst und Schuld. Er vergibt, befreit und tröstet, schenkt dir wieder frohen Mut. Danke Gott, dass er zusammen geht mit dir hier Schritt für Schritt. Jesus ist das Ja und Amen. Richte nur auf ihn dein Blick. Danke Gott für alles Gute.

0: Erna Pertlau aus Gummersbach-Bernberg feierte am 2. Juli ihren 76. Geburtstag. Die Familie gratuliert.
1: Liebe Erna, unsere liebe Mama und Oma, zu deinem 76. Geburtstag wünschen wir alle die gottesreichen Segen, Gesundheit, Freude, Frieden, Geduld, Kraft, Geborgenheit und alles, was nicht bezahlbar ist und du sonst noch alles brauchst. Danke für all deine viele Unterstützung, Liebe und Mühe in unserem Leben. Du hast immer sehr viel von dir gegeben. Du bist uns als starkes und mutiges Vorbild vorausgegangen, selber zu denken, nicht aufzugeben und auch öfter mal im Leben den wenig ausgetrampelten Pfad zu nehmen. Wir lieben dich sehr. Und auch wenn wir leider nicht bei dir sein können, denken wir doch alle an dich und freuen uns, dich bald wieder zu sehen und zu umarmen. Mit viel Liebe, Segen und herzlichen Umarmungen aus Gernsheim, England, Thüringen, Darmstadt und Gummersbach.
0: Und hier noch ein persönlicher Gruß von den Enkeln.
2: Oma, alles Gute zum Geburtstag.
3: Hier ist Tim und der Samuel. Wir möchten dir alles Gute zum Geburtstag wünschen und Gottes Segen und dass du weiterhin auch noch gesund bleibst.
4: Alles Gute zum Geburtstag, Gottes Segen. Bleib bei uns.
5: Hi Oma, ich bin's, deine Enkelin Emily. Ich wünsche dir alles Gute zum Geburtstag und ich hoffe, dass du gesund bleibst.
6: Hallo Oma, wir sind Leilani und Maria. Wir wünschen dir alles Gute zum Geburtstag. Gottes Segen. Der Gesegen.
7: Hallo Oma, hier ist deine Enkelin, Laura. Und ich wünsche dir alles Gute zum Geburtstag und Gottes Segen.

0: Lilia Braun aus Minden feierte ihren 47. Geburtstag am 3. Juli. Oma Maria Epp wünscht Lili Gottes Segen, Gesundheit und alles Liebe mit dem Gedicht »Ich wünsche dir Frieden« von Elena Krieger.
1: Ich wünsche dir Frieden. In stürmischen Zeiten möge Jesus dich weiter führen und leiten. Bleib ruhig und froh, der Herr ist bei dir. Du brauchst dich nicht fürchten im Tränental hier. Ich wünsche dir Glauben, so fest wie ein Fels. An Gottes Liebe zweifle niemals. Bete, glaube, vertraue du ihm. Nur Jesus gibt unserem Leben Sinn. Ich wünsche dir Liebe, die jedermann braucht, die wärmt uns wie die Sonne und glücklich uns macht. Strahle die Liebe auch selber du aus, möge die wohnen in jedem Haus. Sei glücklich, zufrieden und froh in dem Herrn, lobe und diene ihm immer gern. Gott segne dich reichlich und schenke dir Kraft, er führt dich durchs Leben und über dich wacht. Sei jeden Tag dankbar für Gnade und treu. Die Sonne scheint jeden Tag, Freund, dir aufs Neu. Gott hat dich bis heute so reichlich beschenkt, aber dein Leben ist das größte Geschenk.
0: Psalm 121. Ich hebe meine Augen auf zu den Bergen. Woher kommt mir Hilfe? Meine Hilfe kommt von dem Herrn, der Himmel und Erde gemacht hat. Er wird deinen Fuß nicht wanken lassen, und der dich behütet, schläft nicht. Siehe, der Hüter Israels schläft noch schlummert nicht. Der Herr behütet dich. Der Herr ist ein Schatten zu deiner rechten Hand, dass dich am Tag die Sonne nicht steche, noch der Mond bei Nacht. Der Herr behüte dich vor allem Übel. Er behüte deine Seele. Der Herr behüte deinen Ausgang und Eingang von nun an bis in Ewigkeit.

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1: Mit dem Lied »Du mein heiliger Gott« gratulieren die Kinder, Enkel und Urenkel David Friesen aus Porta-Westfalica zu seinem 92. Geburtstag. Sie wünschen ihm Gottes Segen auf seinen Wegen.
2: Das Lied »Du mein heiliger Gott« wurde auch für Margareta Petkau aus Meckenheim gewünscht. Margareta feierte am 3. Juli ihren 90. Geburtstag. Peter und Helene Hamm gratulieren Margareta herzlich und wünschen ihr gottesreichen Segen, Gesundheit und viel Freude im neuen Lebensjahr.
1: »Wenn Gott mich liebt«, ein Gedicht von Martin Volpert. »Wenn Gott mich liebt, muss ich dann sorgen? Wer kennt mich so, wie er mich kennt? In ihm war ich ja stets geborgen. Er half mir gestern, hilft auch morgen und bleibt mein sicheres Fundament. Nie zögert er, wird mir nicht zanken, hält mich ganz sicher in der Hand. Das lässt mich in der Not nicht wanken, lehrt vielmehr, heute schon zu danken, dem Helfer, Retter und Garant. So beuge ich auch heute wieder vor dem, der mich zum Kind erwählt, mich ergeben und anbetend nieder, sing in der Not schon Dankeslieder, ihm, der mir jedes Haar gezählt. Muss ich mich grämen? Muss ich sorgen? Wer liebt mich so, wie er mich liebt? Er liebte gestern, liebt mich morgen, an seiner Brust bleib ich geborgen. Gott selbst ist es, der sich mir gibt.
2: Es klingt jetzt das gewünschte Lied »Du mein heiliger Gott« für David Friesen aus Porta-Westfalica und Margareta Petkau aus Meckenheim.

0: Am 4. Juli feiert Sarah Enns aus Berlin ihren 90. Geburtstag. Mit Psalm 23 und dem Lied »Einen Glückwunsch zum Geburtstag« sendet die Schwester Susanna herzliche Grüße.
1: Psalm 23. Der Herr ist mein Hirte, mir wird nichts mangeln. Er weidet mich auf grünen Auen und führt mich zu stillen Wassern. Er erquickt meine Seele. Er führt mich auf rechter Straße um seines Namens willen. Und wenn ich auch wanderte durchs Tal der Todesschatten, so fürchte ich kein Unglück. Denn du bist bei mir. Dein Stecken und dein Stab, die trösten mich. Du bereitest vor mir einen Tisch angesichts meiner Feinde. Du hast mein Haupt mit Öl gesalbt. Mein Becher fließt über. Nur Güte und Gnade werden mir folgen mein Leben lang. Und ich werde bleiben im Haus des Herrn immer da.

Die Jugendgruppe der Mennonitengemeinde Dinger Dissen sendet auf diesem Wege herzliche Grüße zum 86. Geburtstag an Johann Klassen aus Heben. Sie haben das Lied gewünscht zu spielen, Mein Volk, das in vergangenen Tagen.

0: Anna Stefanovic aus Königswinter feiert am 6. Juli ihren 60. Geburtstag. Ihre Schwester Helene Janssen schreibt im Namen aller Geschwister.
1: Unsere liebe Anna, heute ist ein ganz besonderer Tag. Du feierst deinen 60. Geburtstag. Wir, deine Geschwister, können aus tiefstem Herzen zusammen mit dir und David aus dem Psalm 8, Vers 5 sagen: Was ist der Mensch, dass du an ihn denkst? Und das Menschenkind, dass du sich seiner annimmst? Und aus seiner Fülle haben wir alle empfangen, Gnade um Gnade. Johannes 1, 16. Genau diese Fülle der Liebe, Gesundheit und tiefen Frieden wünschen wir dir für dein neues Lebensjahr. Danke, dass es dich gibt. Und danke für all die Spuren der Liebe, die du in unserer Familie hinterlässt.
0: Das Wunschlied für Anna Stefanovic ist »Deine Gnade zu mir«.

0: Irene Wahl sendet herzliche Geburtstagsgrüße an ihre Nichte Lili Liebenau aus Frankenthal und an ihre Neffen Jakob Nickel, auch aus Frankenthal, und Florian Wallmann aus Oberhonefeld. Irene wünscht allen Geburtstagskindern gottesreichen Segen für das neue Lebensjahr mit dem Vers 8 aus Römer Kapitel 8. Wir wissen aber, dass denen, die Gott lieben, alle Dinge zum Besten dienen, denen, die nach dem Vorsatz berufen sind.
1: Jeden Tag erfahre ich deine Gnade. Deine Hände haben mich getragen und geholfen in den Nöten mir. Herr, von Herzen danke ich dir dafür. Jeden Tag schenkst du mir deine Liebe. Hilf, dass ich in deiner Nähe bliebe, dass mir niemals fehle dein Erbarmen, dass ich ruhe getrost in deinen Armen. Jeden Tag zeigst du mir deinen Willen, hilfst mir, die Aufgaben zu erfüllen, willst durch deinen Geist zurecht mich weisen, damit ich in Demut dich kann preisen. Jeden Tag brauche ich deine Stärke, dass nicht alles wären leere Werke, was in deinem Weinberge ich mache. Herr, schenk du den Segen für die Sache. Jeden Tag, bis ich ans Ziel gelange, will ich meinen Weg bei dir erfragen, dass ich wandle stets in deiner Wahrheit. Schenke, Herr, dazu mir deine Klarheit.

Unser langjähriger Zuhörer Heinrich Giesbrecht aus Minden ist heimgegangen. Er hat das Ziel erreicht und darf jetzt schauen, was er geglaubt hat: die Herrlichkeit im Himmel. Für seine Familie und alle Hinterbliebenen sprechen wir als Team von Radio Segenswelle unsere herzliche Anteilnahme aus und wünschen viel Kraft und Trost von Gott, unserem Vater. Mein Gott und ich, wir wandeln hier zusammen, war das Lieblingslied von Heinrich. Dieses klingt jetzt für seine Familie.

0: Das waren die Grüße und Segenswünsche für diese Ausgabe der Sendung Wunschbox von Radio Segenswelle mit Viktor und Anna Sawatzki.
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0: Herzlich willkommen zu unserer DX-Sendung hier von Radio HCJB am Wochenende 4. 5. Juli. Schön, dass ihr auch heute dabei seid. Es geht gleich los mit FM Kompakt und Kuno Taufenbach, dann wie immer eine kleine Andacht mit Rüdiger Klaue und zum Schluss die DX-Tipps vom RTI-Hörerclub Ottenau mit Bernd Seiser. Ich wünsche euch angenehme und störungsfreie 30 Minuten. Mein Name ist Horst Wiese.
1: Hallo, hier meldet sich FM Kompakt im Radio.
2: Hallo, liebe Radiofreunde. In der letzten Folge von Kunos Radiothek habe ich euch einiges zu Radio Maccabi erzählt. Die Station sollte auf Antrag von US-amerikanischen Kongressabgeordneten ab 1986 mit Programmen in russischer Sprache jüdische Hörerinnen und Hörer in Osteuropa und vor allem der UdSSR informieren. Nach einem Jahr Diskussionen und Beratungen wurden die Bemühungen zur Etablierung eines derartigen Programms 1986 eingestellt und es blieb innerhalb des russischen Programms von Radio Liberty bei der seit 1970 ausgestrahlten Sendung Shalom, welche sich an jüdische Hörer richtete.
3: Говорит Радио Свобода. Начинаем передачу о жизни евреев в разных странах мира. Шалом.

Die Idee zur Gründung einer US-finanzierten Radiostation im Irak stammt von der Heritage Foundation, einer in Washington ansässigen konservativen Denkfabrik. Sie sollte Teil der psychologischen Kriegsführung US-amerikanischer Interessen im Land sein und wurde vom 1998 republikanisch geführten Kongress unterstützt. Der Leiter der damaligen irakischen Oppositionspartei, Iraq National Congress, Ahmed Shalabi, befürwortete eine solche Station. Die Station wurde unter dem Dach von Radio Free Europe, Radio Liberty in Prag etabliert und sendete auf Kurzwelle, Mittelwelle und schließlich auch auf UKW im Irak selbst. Die Sendungen von Radio Free Irak wurden am 31. Juli 2015 eingestellt und in das arabischsprachige Programm der VOA Radio Sava integriert. Für die Grenzregion zwischen Afghanistan und Pakistan ging am 15. Januar 2010 eine weitere anlassbezogene Station aus dem Hause RFERL an den Start. Radio Mashhal –

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1: 首先，请听今日的内容提要。
2: Alle hier genannten Stationen und Programme wurden aufgrund einer Anordnung des US-Präsidenten im Jahr 2025 wegen nicht mehr bewilligter finanzieller Mittel eingestellt. Liebe Radiofreunde, das war ein Beitrag aus Kunos Radiothek. Anregungen, Fragen und Kritiken zu meinen Sendungen richtet bitte am besten direkt über die Mailadresse kunos-radiothek@web.de an mich. Berichte per Post gehen bitte an FM Kompakt, CO Thomas Kircher, Staudinger Weg 9, 74081 Heilbronn, Deutschland. Für eine Antwort per Post legt bitte entsprechendes Rückporto bei. Für heute verabschiedet sich euer Kuno.

0: Ein ganz herzliches Dankeschön an Kuno für diesen Beitrag. Ihr hört weiterhin das DX-Programm hier von Radio HCJB. Von hier aus Schottland nicht viel Neues zu berichten. In Deutschland ist es kühler geworden und hier in Schottland ist es viel kühler geworden. Also wir haben noch so Temperaturen von 18 bis 20 Grad, aber eigentlich weiterhin okay. Schade ist auch, dass Deutschland aus der Weltmeisterschaft, aus der Fußballweltmeisterschaft ausgeschieden ist, aber da kann man nichts machen. Es geht hier erstmal weiter mit der kleinen Andacht und Rüdiger Klaue.
1: Der Husarengeneral von Zieten war im Siebenjährigen Krieg einer der tapfersten und bedeutendsten Generäle. Friedrich der Große mochte ihn besonders gern und lud ihn immer wieder in seine abendliche Tischrunde ein. So auch an einem Karfreitag. Von Zieten ließ sich entschuldigen, er wäre unabkömmlich, da er zum Abendmahl ginge. Eine Woche nach Ostern saß von Zieten dann wieder an der Tafel Friedrichs des Großen. Mitten in der Unterhaltung unterbrach Friedrich der Große das Gespräch und sagte zu von Zieten: »Na, mein lieber von Zieten, wie ist ihm denn das Abendmahl am Karfreitag bekommen? Hat er den Leib und das Blut Christi auch ordentlich verdaut?« Gespannte Stille. Von Zieten erhob sich: »Königliche Majestät, ihr wisst, dass ich bereit bin, auf euren Befehl alles einzusetzen, Leben, Leib und Gut. Aber es ist noch eine Majestät über euch, die lasse ich nicht antasten. Ich gebe euch einen Rat, Majestät. Wenn ihr dem Volk und den Soldaten diesen Heiland abspenstig macht, grabt ihr euch selbst das Grab. Halten zu Gnaden, Majestät.« Die ganze Versammlung hielt den Atem an und wartete ängstlich, was nun kommen würde. Der König erhob sich, legte seine Hand auf die Schulter des Generals und sagte: »Von Zieten, glücklicher von Zieten, um einen solchen Glauben beneide ich ihn. Wenn wir unser Christuszeugnis mutig, ehrlich und unbekümmert weitersagen, werden wir neben Hohn und Spott auch Anerkennung und Aufhorchen finden. Wir haben doch die beste Nachricht der Welt weiterzugeben. Viele warten darauf. Andere werden darauf gestoßen. Christen sind immer im Zeugenstand.«

Ihr seid weiterhin eingeschaltet beim DX-Programm hier von Radio HCJB. Ich komme zu unseren Sendezeiten und Frequenzen. Und zwar könnt ihr das DX-Programm auch unter dem Namen Medienmagazin zu finden hören, jeden Samstag und Sonntag um 6.30 Uhr, 11.30 Uhr, 16 Uhr, 19 Uhr und 23 Uhr mitteleuropäischer Sommerzeit. Ihr könnt uns hören auf der Kurzwelle auf 3.995 kHz im 75 Meter Band und 5.920 kHz im 49 Meter Band. 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Am letzten Wochenende hatte ich gesagt, schaltet auch gerne mal ein, den Gottesdienst am Sonntag um 10 Uhr. Der ist leider irgendwie ausgefallen, beziehungsweise der Gottesdienst, der fand zwar statt, aber wir haben leider nichts übertragen. Ich hoffe, dass es an diesem Sonntag klappt. Hört doch auch gerne mal rein. Jetzt geht es weiter mit den DX-Tipps vom RTI-Hörerclub Ottenau mit Bernd Seiser.

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1: Zu den RTI DX-Tipps im Monat Juni 2026 begrüßen euch aus Ottenau recht freundlich
2: Agnes,
3: Armin und
1: Bernd.
2: Hörerclub-Mitglied Nuri Streichert informiert.
3: Liebe Freunde, das mit dem deutschen Programm bei den Hörermeetings am zweiten Samstag des Monats ist als kleines Dankeschön meinerseits für die grandiose Unterstützung gedacht. Und da ich von BRMI nicht nur den Auftrag bekommen habe, deutsche Sendungen zu machen, sondern auch das Vertrauen genieße, die Sendungen selbst hochzuladen, möchte ich mit den deutschen Sendungen zu den Meetings einfach nur Danke sagen. Nuri Streichert.
2: Lieber Nuri, gerne hören wir bei unserer monatlichen Teams-Hörerclub-Unterhaltung gemeinsam die Henry-Norman-Show. Wenn auf 15.770 kHz um 20 Uhr UTC ein Empfang möglich ist und freuen uns über deutschsprachige Beiträge. Noch ein Hinweis an die Hörer der RTI-DX-Tipps. Auch am letzten Samstag des Monats gibt es die Henry-Norman-Show in deutscher Sprache. Die erste Hälfte der 50-teiligen Fuchs IQSL-Kartenserie ist nun schon verschickt.
3: Die Namensvorschläge von Agnes und Dieter für Familie Fuchs waren erfolgreich. Wer eine Sendung verpasst hat, kann ein früheres Programm noch auf der www.dxc-Internetseite abrufen und nachhören. Nore bestätigt auch die Berichte über den Internetabruf höchst zuverlässig und sehr schnell.
1: Traurig bin ich über die geringe Beteiligung unserer Hörerclub-Mitglieder am FIFA-WM-Contest, da ich weiß, dass wir im RTI-Hörerclub Ottenau auch viele Fußballfans haben.
3: Vielen Dank für eure Teilnahme.
2: Es freut uns, dass sich auch drei weitere Teilnehmer außerhalb des RTI-Hörerclubs Ottenau beteiligt haben. Vielleicht möchte sich ja noch jemand zu unserem RTI-Hörerclub Ottenau anschließen.
3: Radio Powerrumpel teilt zur UKW-Abschaltung von Radio Unerhört Marburg mit. Wir konnten einen Sponsor finden und unsere Sendung am 30.06. wird ab 21 Uhr UTC auch auf 3955 kHz übertragen.
1: An den Wochenenden Freitag, Samstag und Sonntag im Juli wird es um 17 und um 17.30 UTC, wie erhofft, wieder deutschsprachige Direktsendungen aus Taiwan geben.
2: Welche zwei Frequenzen ausgewählt werden, ist uns noch nicht bekannt. Wir empfehlen zu beiden Zeiten die 15.145, 11.995 und 9.545 kHz zu überprüfen. Im August werden dann zu denselben Zeiten von Freitag bis Sonntag die Direktsendungen in Französisch erwartet.
3: Einzig unser IGAL bekam von der französischen RTI-Redaktion eine Infomail über deren Testsendungen vom 21. Juni.
1: Leider hat mir die französische Redaktion nur in seltenen Ausnahmefällen Empfangsbericht der Direktsendungen der letzten beiden Jahre bestätigt. Ich hoffe, dass sich die deutsche Redaktion an zuständiger Stelle für die Empfangsbestätigungen der französischen Redaktion einsetzt.
2: Als neue QSL-Bearbeiterin begrüßen wir an dieser Stelle Charlotte in Taipei. Vielleicht darf Charlotte auch die Berichte für die französischsprachigen Direktsendungen im August bestätigen.
3: Wir danken auch DEF für ihre langjährige und zuverlässige Arbeit und grüßen an dieser Stelle auch ihre unvergessenen Vorgängerinnen Mina und Bifa.
2: Bei Xaver, den wir in den letzten Hörerclubs-Unterhaltungen vermisst haben, bedanken wir uns für diese Info. Dienstag und Donnerstag werden VOA-Testsendungen in Englisch erwartet.
3: Dienstag von 7 bis 13 Uhr UTC auf 5860, 7370, 9950, 12035 und 13710 kHz. Am Donnerstag 7 bis 11 Uhr UTC auf 15690, 15730 kHz. 8 bis 11 Uhr UTC auf 13760 kHz.
2: Radio Die Fliegende Holländer, ein kleiner niederländischer Sender, will am 14. August ab 18 Uhr UTC über die Sendeanlage Romul aus Frankreich mit einer reduzierten Leistung von 500 Kilowatt auf Sendung gehen. Eine Frequenzangabe ist uns noch nicht bekannt.
3: Zudem erfolgt die Ausstrahlung über ihren Sender mit geringer Leistung auf 1467 kHz und lediglich 0,05 kW lokal in Meppel im Nordosten der Niederlande. Damit verbleiben mit freundlichen Grüßen und besten Wünschen.
1: Auch an die Hörerinnen und Hörer bei laut.fm, Jukebox und Radio HCJB.
2: Aber auch an Claudia, der wir einen erholsamen Urlaub wünschen, sowie an Sabrina, den wir weiterhin beste Genesung wünschen. Agnes,
3: Armin
1: und Bernd.
4: Ein ganz herzliches Dankeschön an Agnes, Armin und Bernd für diesen Beitrag und den Genesungswünschen an Sabrina schließen wir uns hier gerne an vom Team von Radio HCJB. Jetzt unsere Adresse, damit ihr uns auch gerne schreiben könnt, die lautet Radio HCJB Deutschland, Postfach 2504 in 32715 Detmold. Oder schickt uns einfach eine E-Mail unter info@hcjb.de. Das war schon wieder für das Wochenende 4. 5. Juli. Schön, dass ihr mit dabei wart. Schaltet gerne nächste Woche wieder ein. Und hier am Mikrofon verabschiedet sich Horst Wiese. Ich wünsche euch eine schöne Woche, gute X und Gottes Segen.

0: Es ist 19 Uhr und 30 Minuten.
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1: Ein Psalm, der von Mose geschrieben ist, Psalm 90. Herr, du bist unsere Zuflucht für und für. Ehe denn die Berge wurden und die Erde und die Welt geschaffen wurden, bist du Gott von Ewigkeit zu Ewigkeit. Der du die Menschen lässest sterben und sprichst, kommt wieder, Menschenkinder, denn 1000 Jahre sind vor dir, wie der Tag, der gestern vergangen ist, und wie eine Nachtwache. Du lässest sie dahinfahren wie ein Strom, sie sind wie ein Schlaf, wie ein Gras, das am Morgen noch sprost, das am Abend blüht und sprost und es abends welkt und verdorrt. Das macht dein Zorn, dass wir so vergehen, und dein Grimm, dass wir so plötzlich dahin müssen. Denn unsere Missetaten stellst du vor dich, unsere unerkannte Sünde ins Licht vor deinem Angesicht. Darum fahren alle unsere Tage dahin durch deinen Zorn. Wir bringen unsere Jahre zu wie ein Geschwätz. Unser Leben wäre 70 Jahre, und wenn's hochkommt, so sind's 80 Jahre. Und was daran köstlich scheint, ist doch nur vergebliche Mühe. Denn es fährt schnell dahin, als flögen wir davon. Wer glaubt aber, dass du so sehr zürnest? Und wer fürchtet sich vor dir in deinem Grimm? Lehre uns bedenken, dass wir sterben müssen, auf dass wir klug werden. Herr, kehre dich doch endlich wieder zu uns und sei deinen Knechten gnädig. Fülle uns früher mit deiner Gnade, so wollen wir rühmen und fröhlich sein unser Leben lang. Erfreue uns nun wieder, nachdem du so lange und so lange plagtest, nachdem wir so lange Unglück leiden. Zeige deinen Knechten deine Werke und deine Herrlichkeit ihren Kindern. Und der Herr, unser Gott, sei uns freundlich und fördere das Werk unserer Hände bei uns. Ja, das Werk unserer Hände wollest du fördern. Jetzt merkt man, jetzt redet der Schöpfer mit dem Geschöpf. Oder anders noch, der Schöpfer redet mit Staub. Mit seinem Staub. Und Gott antwortet. Gott antwortet, nachdem in 38 Kapitel lang hier das Buch auch dann auf seinen Höhepunkt kommt und nach den vielen Reden der Menschen, Gott antwortet dem Hiob aus einem Wettersturm. Aus einer kosmischen Überlegenheit wird die Stimme Gottes hörbar. Kapitel 38. Der Herr antwortete dem Hiob aus dem Wettersturm und sprach: Wer ist, der den Ratschluss verdunkelt mit Worten ohne Verstand? Gürte deine Lenden wie ein Mann. Ich will dich fragen, lehre mich. Nicht? Jetzt sagt Gott: Reiß dich zusammen, schnall den Riemen enger, steh auf, tritt vor mich. Du hast gesagt, Gott soll mir antworten, und Gott antwortet. Wo warst du, Vers 4, als ich die Erde gründete? Sage mir es, wenn du so klug bist. Weißt du, wer ihr das Maß gesetzt hat? Oder wer über sie zur Richtschnur, über sie gezogen hat? Worauf sind ihre Pfeile eingesenkt? Und wer hat ihren Eckstein gelegt? Als mich die Morgensterne miteinander lobten und jauchzten alle Gottessöhne? Wer hat das Meer mit Toren verschlossen, als es herausbrach, wie aus dem Mutterschoß? Als ich es mit Wolken gleitete, im Dunkel einwickelte, wie in Windeln? Als ich ihm seine Grenzen bestimmte und meinen Damm und setzte ihm Riegel und Tore? Und sprach: Bis hierher sollst du kommen und nicht weiter. Hier sollen sich legen deine stolzen Wellen. Gott redet. Wir waren ja an einen gefährlichen Punkt gekommen, wo einer seiner Freunde sagt: Hiob, das geht zu weit in deiner Rede. Du findest dich gerechter als Gott. Nicht? So weit war der Hiob in seinen Antworten auch gekommen. Und jetzt fängt Gott an.
2: Die Antwort fällt ganz anders aus, als die Menschen vielleicht erwartet hatten. Sie waren jetzt alle gespannt. Wie würde denn Gott antworten? Welche Logik bringt Gott? Welche Argumente? Wo ist der Beweis, wenn Gott sich doch beweisen könnte? Das ist doch heute auch immer die Frage. Beweis mir doch mal Gott. Wenn du mir den Beweis lieferst, dann will ich gerne an Gott glauben. Und der Mensch sagt, Gott soll mir antworten. Dann tut Gott das. Aber Gott antwortet nicht so, wie die Menschen sich das vorstellen. Es gibt nicht den Beweis, der so überzeugend und so einschlagend wäre, dass ein Mensch umfallen würde und sagen würde, es gibt einen Gott, ich will mich bekehren. Gott antwortet anders. Gott vergewaltigt niemand. Die Antwort, nachdem die Menschen mit geschliffenen Reden und hoher Gedankenkunst 20 Reden gehalten haben, antwortet Gott nur mit Gegenfragen. Gott lässt sich auf die Ebene der menschlichen Logik gar nicht ein. Gott hat es

Auf 1000 Fragen nicht eine Antwort. Das hat dem Hiob schon sehr früh gedämmert. Wenn Gott fragen wird, und hier wird die menschliche Begrenztheit und das menschliche Erschrockensein deutlich gegenüber dem Fragen Gottes. Gott gibt noch nicht einmal Antworten. Er erklärt nicht. Er gibt keine Gründe an. Gott zeigt nur seine Macht. Wo warst du? Vers 12, lesen wir mal ein bisschen weiter. Hast du zu deiner Zeit im Morgen geboten und der Morgenröte ihren Ort gezeigt, damit sie die Ecken der Erde fasste und die Gottlosen herausgeschüttelt würden? Sie wandeln sich wie Ton unter dem Siegel und färbt sich bunt wie ein Kleid. Und den Gottlosen wird ihr Licht genommen und dem erhobenen Arm zerbrochen. Bist du zu den Quellen des Meeres gekommen und auf den Grund der Tiefe gewandelt? Haben sich dir des Todes Tore je aufgetan? Und hast du gesehen, die Tore der Finsternis? Hast du erkannt, wie breit die Erde ist? Sage an, weißt du das alles? Welches ist der Weg dahin, wo das Licht wohnt? Und welches ist die Stätte der Finsternis, dass du sie zu ihren Gebieten bringst und könntest und kennen die Pfade zu ihrem Hause? Du weißt es ja, denn zu der Zeit wurdest du geboren und deine Tage sind sehr viel. Bist du gewesen, wo der Schnee herkommt? Oder hast du gesehen, wo der Hagel herkommt? Ich verwahrt habe für die Zeit der Trübsal und für den Tag des Streites und Krieges. Welches ist der Weg dahin, wo das Licht sich teilt und der Ostwind hinfährt über die Erde? Wer hat den Platzregen seine Bahn gebrochen und den Weg dem Blitz und dem Donner, dass es regnet aufs Land, wo niemand ist, in der Wüste, wo kein Mensch ist, damit Einöde und Wildnis gesättigt werden und das Gras wächst? Wer ist der Vater des Regens? Oder Vers 32, jetzt springe ich ein bisschen. Kannst du die Sterne des Tierkreises aufgehen lassen? Vers 35. Kannst du die Blitze aussenden? 37. Wer ist so weise, dass er die Wolken zählen könnte? 39. Kannst du die Löwin ihrem Raub zu jagen geben? 41. Wer bereitet dem Raben seine Speise? Und dann geht es weiter, Kapitel 39, dann. Weißt du die Zeit, wann die Gämsen gebären? Und hast du aufgemerkt, wann die Hirschkühe kreisen? Zählst du die Monde? Und dann kommt diese ganze Aufzählung. Gott benutzt jetzt plötzlich seine sichtbare Macht. Nur seine sichtbare Macht. Und hier wird der große Unterschied deutlich, der Schöpfer und das Geschöpf. Gott zeigt, hier werden die Bilderbogen Gottes gezählt, aufgeschlagen. Wo warst du bei der Erschaffung der Welt? Das kommt mir so vor, als wenn wir, so wie den Kleinen, nicht, wenn wir so einen Kleinen jetzt so unseren Babys hier das erste Bilderbuch schenken würden. Dem schenken wir ja auch noch keinen Karl May oder irgend sowas, kann er nicht vertragen. Aber so ein kleines Buch mit Plastik, abwaschbar, und da ist dann so eine große Mut drauf und eine Mäh und ein Hund und eine Katze. Nicht? Das sind so 3, 4, 5 Tiere. Und dann erklären wir dem Kleinsten, was das für ein Tier ist. Mehr beinhaltet das Bilderbuch nicht. Ganz einfach und groß, damit sie es erkennen können. Ohne viel Text. So kommt mir das vor hier. Dass Gott plötzlich sein Bilderbuch aufschlägt und sagt, guck mal Hiob, wo warst du? Kannst du mir erklären, dass jede Schneeflocke anders ist? Dass es nicht eine Schneeflocke gibt wie die andere? Und wie viel schneit es in einem Winter allein in unseren Garten oder auf unser Wohnbereich, geschweige denn der ganzen Welt. Wo warst du?
Gott zeigt nur,

0: im Bereich seiner sichtbaren Macht. Gott kann gar nicht seine unsichtbare Macht deutlich machen. Wenn er das noch könnte, dem Menschen deutlich machen könnte, es reicht schon, wenn Gott nur das kleinste Teil seiner sichtbaren Macht einmal zeigt. Und wir sind am Ende. Und wir wissen nicht. Wir forschen heute noch. Wir überlegen Jahrhunderte und Jahrtausende daran, wie das entstanden ist, wie man das messen kann. Und so allmählich kommt da, dass man von unserem Erdball so ein bisschen weg kann. Aber was ist das, um die Umlaufbahn zu kommen und jetzt allmählich aus der Rakete auszusteigen und zu reparieren und einen neuen Satelliten auszusetzen und den alten reinzuholen und zu reparieren? Wunderdinge der Technik. Was sind wir stolz, aber was ist das denn in der Größe Gottes, der unendlichen Weite des Weltalls? Und wo ist das Ende? Und gibt es ein Ende? Übrigens, nur so nebenbei, Hiob ist eine Fundgrube für Wissenschaftler. Wenn wir Zeit hätten, ich könnte Ihnen anhand des Hiob zeigen, dass der Hiob, gerade was Gründung der Erde und all diese Dinge angeht, auf wunderbare Weise schon gezeigt hat, was die Leute heute erst erkennen, was in Hiob schon steht. Zum Beispiel, dass Gott die Erde als Erdkreis gegründet hat, so übersetzt es Luther. Und im Ursprung heißt es, von dem Urtext her, heißt das Wort halbkugelförmig, Schug. Es bedeutet also eine Halbkugel, eine Halbschale. Und bedeutet, dass Gott, so heißt es, Gott die Erde zusammengesetzt hat in Halbschale. So würden wir es heute übersetzen. Und Luther hat zwar die Rundung auch erkannt in dem Wort, aber hat das Wort Erdkreis genommen. Weshalb? Weil jeder der Meinung war, das ist eine Scheibe und hat ein paar Pfeiler. Nicht? Hier kommt das Wort auch Pfeiler vor wieder. Gegründet, irgendwo steht das ja, aber es ist eine Scheibe. Und das ist der Erdkreis. Und da leben die Menschen drauf und der Himmel ist drüber wie eine Käseglocke. Belegen Sie einmal allein, was es heißt, vom Wasser her, aus der Tiefe, die Quellen verschlossen, dem Meer seine Grenzen gezeigt, eingehüllt in Wolken wie Windeln. Eine Erkenntnis, die man heute hat. Bei Hiob liest man, dass Gott die Erde in das Nichts gehängt hat. Steht bei Hiob. Gott hat die Erde in das Nichts gehängt. Vor den vielen Hunderten und Tausenden von Jahren, wo man das gelesen hat, konnte man nichts damit anfangen. Nur heute erkennt man so allmählich im Nachhinein, wie wunderbar Gottes Schöpfung ist und wie sich das nur bestätigt, was da steht. Von Anziehungskraft und von dieser ganzen Technik und von diesen ganzen Magnetfeldern hat man noch keine Ahnung. Gott zeigt also seinen Bilderbogen. Gott blättert nur einmal. Und dann kommt Gottes unerfasslicher Reichtum und unergründliche Tiefe, die hier ganz deutlich wird, kommt zum Vorschein. Kapitel 38, Vers 11. Gott hat in seiner Kraft alles begrenzt. Bis hierher sollst du kommen und nicht weiter. Hier sollen sich legen deine stolzen Wellen. Es ist nicht nur das Meer, sondern das gilt für die ganze Macht und Kraft der Natur, wo Gott auf wunderbare Weise seine Macht gezeigt hat. Auch Gott setzt nicht nur dem Meer oder den Naturkräften seine Grenzen, Gott setzt auch dem Bösen seine Grenzen. Das gilt auch für den Satan, der nur eine gewisse Freiheit hatte, den Hiob anzutasten. Und Gott hat gesagt, bis hierher und keine Chance hast du weiterzugehen. Das bedeutet auch für uns als Menschen, dass wir eine begrenzte Macht bekommen haben. bis hierher und dann sollen sich legen deine stolzen Wellen. Das heißt auch, dass es Leid begrenzt ist. Dass Gott jetzt bei dem Hiob sagt und seinem ganzen Leid und seiner ganzen Not und seinem ganzen Schicksal, seiner furchtbaren Situation, in der er lebt, bis hierher und nicht weiter. Die Tage des Leides sind gezählt. Und das Leid hat seine Grenzen. Leid ist nicht unendlich. Der Mensch sollte das wissen.
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Sommer, Sonne, Wind und Meer. Die Seele baumeln lassen, Hafenidylle, zusehen, wie Fischer ihre Netze waschen. Ruhe und Erholung, Urlaub, wer möchte das nicht? Viele Reiseprospekte laden ein zu fernen Urlaubszielen. Andere haben die Parole, warum in die Ferne schweifen, ist doch Erholung nah so schön. Immer wieder gerne angesteuert, wo Wasser ist, Seen und Meer. Und wenn es nur für wenige Tage oder Stunden ist, raus aus dem Alltag, aus Verpflichtungen und Termindruck, der Hektik entfliehen. Luftveränderung ist dabei auch nicht zu verachten. Die meisten haben hart dafür gearbeitet, für die verdiente Urlaubszeit. Eine Ruhepause hatten sich auch drei Männer verdient, erfahrene Fischer am See Genezareth. Die ganze Nacht waren sie auf dem Wasser, hatten hart gearbeitet, doch ihre Netze blieben leer. Nichts hatten sie gefangen, alle Anstrengungen waren umsonst. Da tritt der Wanderprediger Jesus zu ihnen. Noch einmal sollen sie hinausfahren und ihre Netze auswerfen, sagt er. Das wäre doch Unsinn am hellen Tag, entgegnen sie. Aber auf dein Wort, Jesus, will ich es tun, sagt Simon Petrus. Und Jakobus und Johannes fahren mit ihm hinaus. Was sie erleben, können sie nicht fassen. Ihre Netze sind prall gefüllt mit Fischen. Sie schaffen es kaum, ihren Fang ins Boot zu ziehen. So erfahren sie, auf das, was Jesus sagt, können wir uns verlassen. Er ist vertrauenswürdig. Auf sein Wort hin sagen die Jünger den Menschen weiter, wer Jesus ist, und stärken das Vertrauen zu ihm unter den Menschen. Und so wird Jesu Wort in der ganzen Welt bekannt. Milliarden Menschen vertrauen ihm bis heute und finden Frieden bei ihm. Auch unser Leben steht in seiner Hand, von vorn bis hinten. Die Botschaft an Sie und an mich heute. Auf Jesu Wort können wir uns verlassen, im Urlaub oder zu Hause. Auch wenn wir eine Menge dafür tun können und sollen, ist der Erfolg unserer Arbeit immer auch ein Geschenk Gottes. Und dazu gehören auch die Ruhepausen für unsere Seelen, freie Zeiten, Ferien und Urlaubstage. Und der Sonntag als der Tag des Herrn wird uns stärken durch Jesu Wort. Grund genug, am Sonntag im Gottesdienst dafür zu danken. 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
1: Es ist 20 Uhr.
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Am dort weiter, da macht wie mehr weiter aus, was die Natur uns lehren hat. Die Natur lehrt uns, dass wir essen Gott, aber das ist durch die Bibel, dass wir Gott kennen lehren. Er hat alles gemerkt, was er ist, und wir haben auch gelehrt, dort wie habe Gott sein Odem an uns. Er hat uns von sein Geist gegeben. Und dort ist einer Lehre, wird nichts von den anderen Tieren oder Fei haft, wenn die auch Odem in Lunge haben, kriegt sie aus wie. Also, letzte Weg lehrt wie Meier von Gott. Er ist ein Gott. Er ist ohne Anfang, ohne Eng. Er ändert nicht. Er ist alle wehend. Er sieht alles. Er weiß alles. Er kann einen Plan machen. Und er kann dem Fall fällen, weil er ist allmächtig. Er hat alle Weisheit. Er ist heilig. Dort ist dort, er ist anders als alles von der Kreatur, weil keiner hat Gott gemerkt. Und Gott ist auch ohne Sinn. Er ist gut und er ist gnädig. Er ist geduldig. Und viele andere Dinge. 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Also, da werden verschiedene Menschen, wo das Alte Testament geschrieben haben. Da sind 39 Bücher in das Alte Testament. 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Im Neuen Testament sind 27 Bücher. Die ersten 4 Bücher wurden geschrieben von Matthäus, Markus, Lukas und Johannes. 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Aber die wurden auch nicht in Plattdeutsch geschrieben. Die wurden in Griechisch geschrieben. 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Und hier ist das Schriftstück 2. Timotheus 3, 16. Alle Schrift von Gott gegeben ist wertvoll, uns zu belehren, uns auszubessern, uns zurechtzuweisen und uns zu unterrichten, wo reich zu leben.
Das, was der Apostel Paulus sagte, zu dem jungen Prediger Timotheus, willst du die Menschen, die dann kriegst du, Gott habe wollt weiter aus von dir, aus das wird nicht Gott sehen, wird wir. 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Dort Jesus, wie gestorben, er wird dort gewasst, aber nur vor 3 Jahren. 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Also, wenn Paulus von der Schrift redet, dann redet er endlich meistens von dem Alten Testament. Und dort ist sehr nutzbar, sagt er, dort Menschen dort lehren dürfen, so dass sie recht leben können. Sondern dort lehrt die Natur uns nicht. Die Natur wies uns bloß nur Gott. Aber die Bibel, dort ist Gott, und dort ist, wo Gott zu uns redet. Wenn ihr ein Bild von wem seid, dann weiß ihr gar nicht, wer dort ist. Was könnt ihr sagen, wer die Person ist, oder ihr sagt, was ihr seid und was ihr gesagt habt. Das, was unsere Bibel sagt. Die nächste Frage ist, sind die nicht mit menschlichem Willen geschrieben worden? Nee, Gott seine Helden Menschen haben geredet und also auch geschrieben, gedreht von dem Helden Jesus. Und hier ist das Schriftstück von 2. 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Dort wird Gott sein Jesus, der Helge Jesus, die sehen an, was sie sagen sollen. 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Weil he ist allweitend, und he kann alles sagen. Erst der Heilige Schrift, der reine Wahrheit. Jo, dann alles, was da Berner von Christus vorher gesagt worden ist, dort ist ganz klar so erfüllt worden. Und hier ist es Matthäus Kapitel 26. 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Dann sagt Jesus zu der Herde, sind die mit Säbels und Schnäppels gekommen mit der Grippe, aus wann die dort mit einem Reber zu tun habe? Ich habe ja einen Tag nach dem anderen im Tempel gesessen und gelehrt, und die haben mich nicht festgenommen. 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Das ist nur dem, dass Jesus ist abgestohlen vom Dort. 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Weil sie hat er überhaupt nicht ab diesem Jesus geleicht, doch dort wird er Heiland sein. 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
die wir gestorben, die wir begruft worden. Und nun haben wort Frühmenschen gesagt, sie haben diesem Jesus gesehen, dort er lebt. Lukas Kapitel 24, Vers 25. 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
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Und er schrieb das so 600 Jahre, als er dort passiert hat. Dort, wo wir keine weiter, dort die Schrift ist wörtlich so. Wie das Wort von Jesus sagt, dem Messias, dem Gesalbten, dort ist alles passiert. 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Erst dort zum Nutzen, wenn man die Heilige Schrift verlesen hat. Jo, dann wenn man von Kindheit an die Heilige Schrift weit, dann kann die uns lehren, wo wir gerne seilig waren. 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Und willst du von Kind an mit der Heiligen Schrift bekannt bist, kann der dir den Weg wiesen, wo du durch den Glauben an Christus Jesus kostseilig wurde. 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So dort ein Gottesmensch im Stand ist, ein gute Worte geschickt zu sein. Moses hat auch gesagt, dort Ältere sollen ihre Kinder belehren. Und Paulus sagt, dort ist Gott, wenn ein Mensch die Schrift weitergeht, von Kindheit an. Und dann lese ich noch Epheser Kapitel 1, 15 bis 21. 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Und dort je begriepen können, was für eine riesige Kraft Gott an uns wirken lässt, die wir an ihm bleiben. Dort ist die selbige geistliche Kraft, die er beweist, als er dem Heiland vom Tod abwirkt und bis sich der rechte Hand den höchsten Ehrenplatz im Himmel gibt. Hoch über alle Macht und Gewalt und alle Kraft und Herrschaften, die du genannt worden können in dieser Welt. Oder und die danach kommt. Wenn ihr dort vernehmen, was ich lese, dein? Paulus betet, dort Gott sein Geist wird uns Einsicht geben. Und Gott sein Wort, so dort wir dort begriffen worden können. Und das ist das selbst Geist, was uns Weisheit geben wird, ist das, was Jesus vom Todhaft abgewagt. Gott ist allweitend. Aber er ist auch unbegrieblich. Aber dort wird mehr Brücke aus unserer eigenen Weisheit, zu verstehen, was Gott will haben, wie weiter soll. Von sich selbst, auch wo wir leben sollen. 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

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Hei es herrlich. Dem einen Gott, unserem Heiland, traft Herrlichkeit, Majestät, Kraft und Gewalt durch Jesus Christus, unseren Herrn, zu aller Zeit und für immer. Amen.

0: 20 Uhr und 30 Minuten.
1: Die bekannte Buchautorin und Missionarin Elisabeth Elliot hat nicht nur viele Radiosendungen gemacht, sondern sie hat auch ein Mitteilungsblatt herausgegeben, um ihren vielen Tausenden von Radiohörern immer wieder die neuesten Informationen zu geben. Sie schreibt: Ein verhinderter Schwangerschaftsabbruch. Eine Abonnentin meines Mitteilungsblattes merkte, dass sie schwanger war. Sie war mit den Nerven völlig am Ende und dachte, dass sie unmöglich mit mehr als 3 Kindern fertig werden würde. Sie fühlte sich total überfordert. Auch ihr Mann dachte so. Ihre Schwangerschaften waren immer sehr schwierig gewesen und sie hatte viele Wochen im Krankenhaus liegen müssen. Diese Leserin schrieb an Elisabeth Elliot Folgendes: Ich wusste, dass eine Schwangerschaft eine riesige Umstellung wäre und ich wollte das Baby gar nicht haben. Obwohl ich mich sehr stark für das Leben einsetze, fühlte ich jetzt, dass ich eine Ausnahme machen musste. Ich rief die Klinik an, machte einen Termin und dachte, dass ich es den Rest meines Lebens geheim halten könnte. Ich wusste zwar, dass ich für meine Sünde Rechenschaft ablegen musste, aber ich war so verzweifelt. Ich dachte, nur ich müsse den Preis bezahlen und war bereit, mit dieser Schuld zu leben. An einem jener schweren Tage las ich in ihrem Mitteilungsblatt einen Artikel, den Sie, Frau Elliot, geschrieben hatten, unter dem Titel »Tu es nicht«. Eine Zeile traf mich mitten ins Herz. Da hieß es, eine Frau hatte sich entschieden, ihre Jungfräulichkeit vor der Ehe aufzugeben, und nun hatte ihre Tochter das Gleiche getan. Ich erkannte in diesem Moment, dass das ein Preis war, den ich nicht bezahlen wollte. Ich wollte nicht meine Kinder für meine Sünden bezahlen lassen, noch dass sie dieselben Fehler begehen würden. Ich sprach mit meinem Mann und wir weinten viel, entschlossen uns aber von ganzem Herzen, das zu tun, was richtig ist. Ich rief die Klinik an und sagte meinen Termin ab. Die Übelkeit kam wie erwartet. Es war eine schwere Schwangerschaft. Aber als das Baby dann kam, schrieben wir den Vers aus Jeremia auf die Geburtsanzeige. Ich habe dich je und je geliebt. Jetzt halte ich sie im Arm und sie schaut mich mit ihren kleinen blauen Augen an. Ich liebe sie mehr, als ich es mir habe vorstellen können. Immer wenn ich an den Fehler dachte, den ich beinahe in einem unbedachten, verzweifelten Moment gemacht hätte, und an meine unerträgliche Pein bis ans Ende meines Lebens, musste ich unendlich viel weinen. Ich habe durchaus Mitgefühl mit Frauen, die denken, dass sie eine kritische Schwangerschaft durchmachen, aber ich bin auch noch fester davon überzeugt, dass, wenn eine Person denkt, eine Schwangerschaft sei ein Fehler, dieser Fehler durch das Töten des Babys nicht berichtigt wird. Der Schmerz und die Auswirkungen, die diese Entscheidung nach sich ziehen, würden immer weitergehen. Über mein Leben hinaus, bis zu meinen Kindern, Enkeln und Urenkeln. Ich bin dem Herrn so dankbar, dass er in seiner Gnade meinem Herzen die Wahrheit gezeigt hat. Ich danke Gott, dass er mich von etwas abgehalten hat, das ich für immer bereut hätte. Ich dachte, dass Sie das wissen wollten, Frau Elliot. Und sie antwortet darauf: Ja, meine Liebe, ich bin so froh. Möge der Herr sie zu einem Werkzeug seines Friedens für andere ängstliche zukünftige Mütter machen. Ich bin dankbar, dass ich diesen Brief gefunden habe, denn ich erinnere mich auch an Gespräche im Zug, weil ich meistens ja den Leuten gegenüber sitze und dann auch ein Gespräch anfange. Da war eine Frau, die mit Frauen arbeitet, die abtreiben wollen. Und je nach Situation berät sie sie, das Kind abzutreiben oder zu behalten. Das ist schon viele Jahre her und ich war so sehr erschüttert, als mir diese Frau einfach ganz nüchtern erzählte, ja, in vielen Fällen ist es das Beste, wenn die Frau oder das Mädchen abtreibt. Und ich sagte dann zu ihr, aber was passiert mit diesen Frauen nachher? Die Statistiken zeigen ja, dass viele von ihnen oder fast alle in eine tiefe Depression fallen, dass sie ihr Leben lang diese Tat nicht vergessen können. Ja, sagt sie, das weiß ich nicht. Das ist so eine unangenehme Sache für jeden, dass wir nie wieder mit ihnen Kontakt aufnehmen. Und ich fragte die Frau dann, ja, und was ist mit der Schuld? Was machen diese Frauen mit der Schuld? der Schuld? Mit welcher Schuld?", fragte sie. Ich war so erschüttert, so platt, dass ich darauf kaum noch eine Antwort hatte. Aber ich habe dann doch ganz vorsichtig gesagt, dass das in meinen Augen Sünde ist und in Augen der Bibel ebenfalls. Aber ich selber bin sehr, sehr erschüttert, wenn mir Ruth Heil und andere Seelsorger erzählen, wie furchtbar die Not und die Qual von Frauen ist, die abgetrieben haben. Trotzdem möchte ich auch in diesem Zusammenhang sagen, dass es auch für Abtreibung Vergebung gibt. Dass es ganz, ganz wichtig ist, nicht zu verzweifeln und nicht noch mehr verzweifelte Taten zu tun und vielleicht das ganze Leben lang sich auch noch an den Kindern, die man hat, zu versündigen, durch diese alte Sünde vielleicht. Es gibt Vergebung und das ist ganz, ganz wichtig. Wenn du, liebe Hörerin, wenn Sie, liebe Hörerin, oder auch Männer, die ihre Freundin oder ihre Frau dazu überredet haben, wenn Sie in so einer Situation sind, geht zu einem Seelsorger oder kniet euch vor Gott hin und bekennt diese Sünde von ganzem Herzen. Die Bibel sagt, wenn die Sünde gleich blutrot ist, so soll sie doch schneeweiß werden. Wenn sie wie Scharlach ist, soll sie doch wie Wolle werden. Auch dafür ist Jesus am Kreuz verblutet, dass auch so eine Schuld bei ihm vergeben werden kann. Wer dazu noch Fragen hat, darf sich gerne an uns oder unsere Mitarbeiter von unserem Radiosender wenden.

ist es nichts, was hier bleibend ist. Ist es dir nicht auch schon aufgefallen? Heute sind wir gesund, voller Energie. Morgen vielleicht krank oder sogar nicht mehr da. Was hast du aus dem Leben gemacht, das dir Gott geschenkt hat?

0: 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Unser erster Gruß in dieser Sendung geht an Agnes Harms aus Detmold.
1: Unsere liebe Agnes, von Herzen gratulieren wir dir zu deinem Geburtstag und wünschen, dass du dich jeden Tag an Gottes Güte freust.
0: Er gebe dir, was dein Herz begehrt, und lasse alle deine Vorhaben gelingen. Psalm 20, Vers 5.
1: Es gibt drei Dinge im Leben, die niemals zurückkehren: das Wort, die Zeit und die versäumte Gelegenheiten.
0: Es gibt drei Dinge im Leben, die dich ruinieren können: die Trägheit, der Stolz und die Eifersucht.
1: Es gibt drei Dinge im Leben, die du nie verlieren solltest: die Geduld, die Hoffnung und die Ehrlichkeit.
0: Es gibt drei Dinge im Leben, die kostbar sind: die Familie, die Liebe und die Freundschaft.
1: Wir sind dir, liebe Agnes, sehr dankbar für deine unermüdliche und liebevolle Pflege unserer Mama. Es grüßen dich heute an deinem Geburtstag deine Geschwister mit ihren Familien.

Emanuel und Katharina Klein feierten ihren 69. Hochzeitstag am 30. Juni. Mit dem Lied »Es erglänzt uns von ferne ein Land« gratuliert herzlich die große Verwandtschaft aus Deutschland, Kanada und Russland.

0: Perla Schwarz aus Reda-Wiedenbrück hatte am 1. Juli ihren 95. Geburtstag. Peter und Helena Hamm gratulieren herzlich und wünschen gottesreichen Segen, Gesundheit und Zufriedenheit. Der Herr ist mein Hirte, mir wird nichts mangeln. Psalm 23, Vers 1.
1: Danke Gott für alles Gute, ein Gedicht von Elena Krieger. Danke Gott für alles Gute, was bis heute gab der Herr. Schaue nicht auf andere Leute, sondern Dank fürs Gute mehr. Danke Gott, dass du kannst sehen Sonne und die Blumenpracht. Danke, dass du siehst den Himmel und die Sterne in der Nacht. Danke Gott, dass du kannst hören, wie die Vögel singen toll, dass du hörst, wie deine Kinder sagen Mama liebevoll. Danke, dass du riechen kannst und schmecken. Danke, dass du Füße, Hände hast, dass du vieles kannst entdecken, mit den Händen schöne Sachen machst. Danke Gott, dass du kannst reden, alles sagen, was du denkst, dass du kannst zu Jesus beten. Danke Gott, dass du ihn kennst. Danke, dass du lebst auf Erden, das war Gottes Plan mit dir. Sorge nicht, wie wird's noch werden, morgen und in Zukunft hier? Danke auch für schwere Tage, so wie Hiob es getan. Jesus hilft in jeder Lage, zweifle nicht und glaub daran. Bringe alles deinem Jesus, Lasten, Sorgen, Angst und Schuld. Er vergibt, befreit und tröstet, schenkt dir wieder frohen Mut. Danke Gott, dass er zusammen geht mit dir hier Schritt für Schritt. Jesus ist das Ja und Amen. Richte nur auf ihn dein Blick. Danke Gott für alles Gute.

0: Erna Pettlau aus Gummersbach-Bernberg feierte am 2. Juli ihren 76. Geburtstag. Die Familie gratuliert.
1: Liebe Erna, unsere liebe Mama und Oma, zu deinem 76. Geburtstag wünschen wir alle die gottesreichen Segen, Gesundheit, Freude, Frieden, Geduld, Kraft, Geborgenheit und alles, was nicht bezahlbar ist und du sonst noch alles brauchst. Danke für all deine viele Unterstützung, Liebe und Mühe in unserem Leben. Du hast immer sehr viel von dir gegeben. Du bist uns als starkes und mutiges Vorbild vorausgegangen, selber zu denken, nicht aufzugeben und auch öfter mal im Leben den wenig ausgetrampelten Pfad zu nehmen. Wir lieben dich sehr. Und auch wenn wir leider nicht bei dir sein können, denken wir doch alle an dich und freuen uns, dich bald wieder zu sehen und zu umarmen. Mit viel Liebe, Segen und herzlichen Umarmungen aus Gernsheim, England, Thüringen, Darmstadt und Gummersbach.
0: Und hier noch ein persönlicher Gruß von den Enkeln.
2: Oma, alles Gute zum Geburtstag.
3: Hier ist Tim und der Samuel. Wir möchten dir alles Gute zum Geburtstag wünschen und Gottes Segen und dass du weiterhin auch noch gesund bleibst.
4: Alles Gute zum Geburtstag, Gottes Segen, bleib bei uns.
5: Hi Oma, ich bin's, deine Enkelin Emily. Ich wünsche dir alles Gute zum Geburtstag und ich hoffe, dass du gesund bleibst.
6: Hallo Oma, wir sind Leilani und Maria. Wir wünschen dir alles Gute zum Geburtstag. Gottes Segen. Der Gesegen.
7: Hallo Oma, hier ist deine Enkelin, die Laura. Und ich wünsche dir alles Gute zum Geburtstag und Gottes Segen.

0: Lilia Braun aus Minden feierte ihren 47. Geburtstag am 3. Juli. Oma Maria Epp wünscht Lili Gottes Segen, Gesundheit und alles Liebe mit dem Gedicht »Ich wünsche dir Frieden« von Elena Krieger.
1: Ich wünsche dir Frieden. In stürmischen Zeiten mög Jesus dich weiter führen und leiten. Bleib ruhig und froh, der Herr ist bei dir. Du brauchst dich nicht fürchten im Tränental hier. Ich wünsche dir Glauben, so fest wie ein Fels. An Gottes Liebe zweifle niemals. Bete, glaube, vertraue du ihm. Nur Jesus gibt unserem Leben Sinn. Ich wünsche dir Liebe, die jedermann braucht, die wärmt uns wie die Sonne und glücklich uns macht. Strahle die Liebe auch selber du aus, möge die wohnen in jedem Haus. Sei glücklich, zufrieden und froh in dem Herrn. Lobe und diene ihm immer gern. Gott segne dich reichlich und schenke dir Kraft. Er führt dich durchs Leben und über dich wacht. Sei jeden Tag dankbar für Gnade und treu. Die Sonne scheint jeden Tag, Freund, dir aufs Neu. Gott hat dich bis heute so reichlich beschenkt, aber dein Leben ist das größte Geschenk.
0: Psalm 121. Ich hebe meine Augen auf zu den Bergen. Woher kommt mir Hilfe? Meine Hilfe kommt von dem Herrn, der Himmel und Erde gemacht hat. Er wird deinen Fuß nicht wanken lassen, und der dich behütet, schläft nicht. Siehe, der Hüter Israels schläft noch schlummert nicht. Der Herr behütet dich. Der Herr ist ein Schatten zu deiner rechten Hand, dass dich am Tag die Sonne nicht steche, noch der Mond bei Nacht. Der Herr behüte dich vor allem Übel. Er behüte deine Seele. Der Herr behüte deinen Ausgang und Eingang von nun an bis in Ewigkeit.

0: Mit dem Lied »Du mein heiliger Gott« gratulieren die Kinder, Enkel und Urenkel David Friesen aus Porta-Westfalica zu seinem 92. Geburtstag. Sie wünschen ihm Gottes Segen auf seinen Wegen.
1: Das Lied »Du mein heiliger Gott« wurde auch für Margareta Petkau aus Meckenheim gewünscht. Margareta feierte am 3. Juli ihren 90. Geburtstag. Peter und Helene Hamm gratulieren Margareta herzlich und wünschen ihr gottesreichen Segen, Gesundheit und viel Freude im neuen Lebensjahr.
0: Wenn Gott mich liebt, ein Gedicht von Martin Volpert. Wenn Gott mich liebt, muss ich dann sorgen? Wer kennt mich so, wie er mich kennt? In ihm war ich ja stets geborgen. Er half mir gestern, hilft auch morgen und bleibt mein sicheres Fundament. Nie zögert er, wird mir nicht zanken, hält mich ganz sicher in der Hand. Das lässt mich in der Not nicht wanken, lehrt vielmehr, heute schon zu danken, dem Helfer, Retter und Garant. So beuge ich auch heute wieder vor dem, der mich zum Kind erwählt, mich ergeben und anbetend nieder, sing in der Not schon Dankeslieder, ihm, der mir jedes Haar gezählt. Muss ich mich grämen, muss ich sorgen? Wer liebt mich so, wie er mich liebt? Er liebte gestern, liebt mich morgen, an seiner Brust bleib ich geborgen. Gott selbst ist es, der sich mir gibt.
1: Es klingt jetzt das gewünschte Lied »Du mein heiliger Gott« für David Friesen aus Porta-Westfalica und Margareta Petkau aus Meckenheim.

0: Am 4. Juli feiert Sarah Ernst aus Berlin ihren 90. Geburtstag. Mit Psalm 23 und dem Lied »Einen Glückwunsch zum Geburtstag« sendet die Schwester Susanna herzliche Grüße.
1: Psalm 23. Der Herr ist mein Hirte, mir wird nichts mangeln. Er weidet mich auf grünen Auen und führt mich zu stillen Wassern. Er erquickt meine Seele. Er führt mich auf rechter Straße um seines Namens willen. Und wenn ich auch wanderte durchs Tal der Todesschatten, so fürchte ich kein Unglück. Denn du bist bei mir. Dein Stecken und dein Stab, die trösten mich. Du bereitest vor mir einen Tisch angesichts meiner Feinde. Du hast mein Haupt mit Öl gesalbt. Mein Becher fließt über. Nur Güte und Gnade werden mir folgen mein Leben lang. Und ich werde bleiben im Haus des Herrn immer da.

die Jugendgruppe der Mennonitengemeinde Dingerdissen sendet auf diesem Wege herzliche Grüße zum 86. Geburtstag an Johann Klassen aus Heben. Sie haben das Lied gewünscht zu spielen, Mein Volk, das in vergangenen Tagen.

0: Anna Stefanovic aus Königswinter feiert am 6. Juli ihren 60. Geburtstag. Ihre Schwester Helene Janssen schreibt im Namen aller Geschwister.
1: Unsere liebe Anna, heute ist ein ganz besonderer Tag. Du feierst deinen 60. Geburtstag. Wir, deine Geschwister, können aus tiefstem Herzen zusammen mit dir und David aus dem Psalm 8, Vers 5 sagen: Was ist der Mensch, dass du an ihn denkst? Und das Menschenkind, dass du sich seiner annimmst? Und aus seiner Fülle haben wir alle empfangen, Gnade um Gnade. Johannes 1, 16. Genau diese Fülle der Liebe, Gesundheit und tiefen Frieden wünschen wir dir für dein neues Lebensjahr. Danke, dass es dich gibt. Und danke für all die Spuren der Liebe, die du in unserer Familie hinterlässt.
0: Das Wunschlied für Anna.

0: Irene Wahl sendet herzliche Geburtstagsgrüße an ihre Nichte Lili Liebenau aus Frankenthal und an ihre Neffen Jakob Nickel, auch aus Frankenthal, und Florian Wallmann aus Oberhonefeld. Irene wünscht allen Geburtstagskindern gottesreichen Segen für das neue Lebensjahr mit dem Vers 8 aus Römer Kapitel 8. Wir wissen aber, dass denen, die Gott lieben, alle Dinge zum Besten dienen, denen, die nach dem Vorsatz berufen sind.
1: Jeden Tag erfahre ich deine Gnade. Deine Hände haben mich getragen und geholfen in den Nöten mir. Herr, von Herzen danke ich dir dafür. Jeden Tag schenkst du mir deine Liebe. Hilf, dass ich in deiner Nähe bliebe, dass mir niemals fehle dein Erbarmen, dass ich ruh getrost in deinen Armen. Jeden Tag zeigst du mir deinen Willen, hilfst mir, die Aufgaben zu erfüllen, willst durch deinen Geist zurecht mich weisen, damit ich in Demut dich kann preisen. Jeden Tag brauche ich deine Stärke, dass nicht alles wären leere Werke, was in deinem Weinberge ich mache. Herr, schenk du den Segen für die Sache. Jeden Tag, bis ich ans Ziel gelange, will ich meinen Weg bei dir erfragen, dass ich wandle stets in deiner Wahrheit. Schenke, Herr, dazu mir deine

Unser langjähriger Zuhörer Heinrich Giesbrecht aus Minden ist heimgegangen. Er hat das Ziel erreicht und darf jetzt schauen, was er geglaubt hat: die Herrlichkeit im Himmel. Für seine Familie und alle Hinterbliebenen sprechen wir als Team von Radio Segenswelle unsere herzliche Anteilnahme aus und wünschen viel Kraft und Trost von Gott, unserem Vater. Mein Gott und ich, wir wandeln hier zusammen, war das Lieblingslied von Heinrich. Dieses klingt jetzt für seine Familie.

0: Das waren die Grüße und Segenswünsche für diese Ausgabe der Sendung Wunschbox von Radio Segenswelle mit Viktor und Anna Sawatzki.
1: 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Am besten erreichen Sie uns von Montag bis Donnerstag zwischen 8 und 16 Uhr. Zu jeder Zeit jedoch können Sie uns eine Nachricht über WhatsApp oder Telegram schicken. Die Nummer für WhatsApp plus 49 5231 500 5988. Der Kontakt über Telegram ist Segenswelle. 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

Einen schönen guten Abend, werte Hörer. Willkommen zum Abendjournal. Es ist Freitag, der 3. Juli. Für Sie am Mikrofon heute Claudia Dück. In der Sendung haben wir wieder aktuelle Nachrichten, lokale Bekanntgaben, Geschäftsanzeigen, die aktuellen Devisenkurse und den Wetterüberblick. Nach den Nachrichten erwarten Sie folgende Beiträge. Eine neue Ausgabe von Asim Aktuell, einen neuen Teil der Serie über die Geschichte des Fekoprot und einen Beitrag zum Internationalen Tag der Genossenschaften. Beginnen wir mit den internationalen Nachrichten. In England sollen die Menschen für mehr Bewegung belohnt werden. Laut dem Spiegel sollen Engländer für eine halbe Stunde täglicher Bewegung künftig Gutscheine und Rabatte bekommen. Der nationale Gesundheitsdienst hofft damit auf ein erfolgreiches Rezept gegen Bewegungsmangel. Der Start der Initiative ist für das kommende Jahr geplant. Die Teilnehmer sollen ihre Spaziergänge digital dokumentieren können, etwa über ihr Smartphone oder ihre Smartwatch. Derzeit laufen den Berichten zufolge Verhandlungen mit Einzelhändlern, Kaffeeketten und Online-Shops, um ein Belohnungssystem etwa mit Rabatten und Gutscheinen aufzubauen. Die Initiative ist Teil eines umfassenderen Plans zur Verbesserung der Gesundheit der englischen Bevölkerung. Bewegungsmangel steht demnach im Zusammenhang mit jedem sechsten Todesfall, heißt es unter Berufung auf Zahlen der nationalen Gesundheitsbehörde. Julian Nagelsmann hat seinen Rücktritt als Bundestrainer der deutschen Nationalmannschaft verkündet. Darüber schreibt die Deutsche Welle. Der Deutsche Fußballbund kündigte an, dass er nach dem Rücktritt von Julian Nagelsmann als Bundestrainer der Nationalmannschaft eine Phase von Gesprächen mit Jürgen Klopp beginnen wird. Nagelsmann nahm gestern an einer dreistündigen Sitzung des Deutschen Fußballbundes teil. Dieser hat ihm laut Berichten von Medien eine Abfindung von 7 Millionen Euro angeboten, um nach der Niederlage Deutschlands bei der Weltmeisterschaft das Amt zu verlassen. Das entspricht etwa einem Jahresgehalt des Trainers. Sein Vertrag lief ursprünglich bis zur Europameisterschaft 2028. Der 38-Jährige ist damit erst der zweite Bundestrainer in der Geschichte Deutschlands, der entlassen wurde, nachdem sein Vorgänger Hansi Flick 2023 dasselbe Schicksal erlitt. Nagelsmann, möglicher Nachfolger Jürgen Klopp, erfreut sich weiterhin großer Beliebtheit in Deutschland und trat während der WM als TV-Kommentator auf. Weiter geht's mit den nationalen Nachrichten. IBS-Präsident hat ungenutzte Medizintechnik aufgedeckt und hat Prüfung wegen Untreue angekündigt. Der Leiter des Nationalen Fürsorgeinstituts IBS, Isaias Fretes, hat bei einer Inspektion des Zentralkrankenhauses in Asunción massive Missstände und mutmaßliche Millionenverschwendungen aufgedeckt. Darüber berichtet die staatliche Nachrichtenagentur IB Paraguay. Trotz eines akuten Mangels an Operationssälen lagern dort teuer beschaffte modulare OP-Räume, Solaranlagen und Baumaterialien für ein unfertiges Umspannwerk seit Jahren völlig ungenutzt in Lagerhallen. Fretes bezeichnete die aktuelle Situation der improvisierten Operationen als Drama und kündigte eine umfassende interne Betriebsprüfung und rechtliche Schritte an, um den genauen finanziellen Schaden für die Institution zu beziffern und die Verantwortlichen zur Rechenschaft zu ziehen. Zudem kritisierte er, dass für weniger als 10% der gesamten IBS-Struktur überhaupt klare interne Vorschriften und Zuständigkeiten dokumentiert sind, was Korruption und Misswirtschaft im Gesundheitssystem begünstigt habe. Die brasilianische Kaufhauskette Havan plant den Markteintritt in Paraguay. Wie das Nachrichtenportal Megacadena schreibt, ist Präsident Santiago Peña mit dem brasilianischen Unternehmer Luciano Hang zu Gesprächen über potenzielle Großinvestitionen zusammengekommen. Motiviert durch das positive Geschäftsklima in Paraguay prüft die Kaufhauskette, die in Brasilien rund 27.000 Mitarbeiter beschäftigt, derzeit die Machbarkeit eigener Filialen in Paraguay. Ein Teil des Sortiments von Havan, wie Handtücher und Bettwäsche, wird bereits über das paraguayische Maquila-System mit dem Siegel Hecho en Paraguay für den Export hergestellt.
Laut Regierungsangaben arbeitet das Unternehmerteam aktuell an einem konkreten Businessplan, während die Exekutive das Vorhaben als Vertrauensbeweis in den Wirtschaftsstandort wertet und neue Arbeitsplätze in Aussicht stellt. Internationale Großveranstaltungen sollen Touristen zu längeren Aufenthalten in Paraguay bewegen. Darüber berichtet die Tageszeitung Ultima Hora. Paraguay will internationale Großevents der kommenden Monate nutzen, um Besucher in Reisende zu verwandeln, die länger im Land bleiben und das Landesinnere erkunden. Laut der Präsidentin des Reisebüroverbandes Asatur, Rosana Fustagno, gehört Paraguay mittlerweile zu den 10 wichtigsten Reisezielen für internationale Veranstaltungen. Die Herausforderung bestehe nun darin, das Angebot zu diversifizieren, da beispielsweise viele brasilianische Einkaufstouristen in Ciudad del Este einkaufen, aber im Nachbarland übernachten. Durch eine engere Zusammenarbeit mit dem Tourismusministerium Senatur sollen Kultur- und Naturangebote wie die traditionelle Zuckerrohrroute in Piribebuy, das Kunsthandwerk in Tobati oder die Jesuitenmissionen im Süden gestärkt werden. Heute haben wir eine lokale Bekanntgabe. Von der Männerjugendarbeit wird nochmal zum Friedenslehrekurs eingeladen, der am Montag, den 20. und Dienstag, den 21. Juli stattfindet. Alle jugendlichen Männer, die in diesem Jahr 18 Jahre alt werden, sind dazu eingeladen. Anmelden kann man sich vor Ort bei der Sekretärin des Gemeindeamts der Nordmännerkonferenz oder unter folgender Telefonnummer 0981 407 014. Die Anmeldefrist geht bis zum 7. Juli. Gezeichnet Jugendwart Sebastian Sawatzki.

Und das ist der Blick auf das aktuelle Wetter in Philadelphia. Der Himmel ist größtenteils bewölkt und die aktuelle Außentemperatur beträgt 14 Grad Celsius. Die Luftfeuchtigkeit beträgt 67%, der Luftdruck 1023 Millibar und der Wind weht mit 4 Stundenkilometern aus südöstlicher Richtung. Die Tiefsttemperatur in Philadelphia wurde mit 11 Grad Celsius gemessen und das heutige Tagesmaximum lag bei 15 Grad. Die höchste Windgeschwindigkeit betrug heute 32 Stundenkilometer. Und das ist die Wetterprognose fürs Wochenende laut dem Nationalen Wetterdienst. Morgen erwarten uns Temperaturen zwischen 7 und 22 Grad Celsius und Wind aus südöstlicher Richtung. Der Himmel soll sich dabei überwiegend bewölkt zeigen. Am Sonntag können wir mit kühlen Temperaturen zwischen 13 und 26 Grad Celsius und größtenteils bewölktem Himmel rechnen. Der Wind kommt dabei hauptsächlich aus südlicher Richtung.

0: 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Gezeichnet Rodney Derksen. Und das sind die aktuellen Devisenkurse. Der US-Dollar steht auf 6.020 zu 6.120 Guaraníes und der kanadische Dollar auf 3.500 zu 5.100 Guaraníes. Der Euro wurde mit 6.950 zu 7.450 gehandelt und der brasilianische Real lag bei 1.110 zu 1.210 Guaraníes. Der Peso Argentino wurde mit 3 zu 6 Guaraníes gehandelt. Der Finanzabteilung Fernheim gilt unser Dank für die Zustellung dieser Daten.
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Jesus sagt in Johannes 3, Vers 5: Wahrlich, wahrlich, ich sage dir, wenn jemand nicht geboren wird aus Wasser und Geist, so kann er nicht in das Reich Gottes kommen.

0: Nach diesem Lied von Albert und Andrea Frey kommen wir nun zum Block der Sonderbeiträge. Was gibt es Neues bei der ASIM? Die Antwort gibt es jetzt in unserer Kurzsendung ASIM aktuell.
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2: Guten Abend. Schön, dass Sie eingeschaltet haben zur neuen Ausgabe von ASIM aktuell. Mein Name ist Doreen Martens, ich bin die Kommunikationssekretärin der ASIM. In dieser Sendung gebe ich Ihnen einen kurzen Überblick über die wichtigsten Ereignisse und Aktivitäten der ASIM im vergangenen Monat. Wenn Sie mehr darüber erfahren möchten, finden Sie ausführlichere Berichte auf unserer Website unter den aktuellen Nachrichten. Nachrichten aus dem Bereich der interkulturell, sozial und geistlichen Arbeit der ASIM. Am 11. Juni war Tag der offenen Tür im neuen Gebäude der Frauenarbeit der ASIM. Zahlreiche Besucherinnen konnten das neue Frauenhaus der ASIM kennenlernen. Das Haus gehört zum Arbeitsbereich Frauenarbeit, Trabajo Social Femenil und soll Frauen begleiten und ihnen neue Möglichkeiten zur Weiterbildung bieten. In einer ersten Phase werden dort Nähkurse für Frauen aus Yalvesanga in Tlit und der Comunidad Nivacle Unida durchgeführt. Später sollen weitere Schulungsangebote hinzukommen. Außerdem befinden sich im Gebäude das Büro der Frauenarbeit sowie Lagerräume für Materialien, die bei den verschiedenen Kursen benötigt werden. Das Team der Frauenarbeit freute sich über das große Interesse und die vielen Besuche. Außerdem nahmen erstmals 14 Frauen aus der Sanapaná-Siedlung La Esperanza am Campa Capaz in Campo Alegre teil. Während des dreitägigen Camps lernten sie neue Fähigkeiten und erlebten eine wertvolle Gemeinschaft mit den Frauen aus der Frauenarbeit der ASIM und den Frauen ihrer Siedlung. Obwohl am Montag, ein Tag vor dem Camp, die meisten Frauen die Reise absagen wollten, weil es ihnen zu fremd war, überwanden sie sich letztendlich doch und fuhren. Am Ende zeigten die Teilnehmerinnen sich dankbar, dass sie es doch gewagt hatten. Eine Teilnehmerin sagte am Ende: "Mi corazón se goza", mein Herz freut sich. Gebetsanliegen. Wir sind sehr dankbar für das positive Feedback der Frauen, die an einem der Fortbildungsfreizeiten Campa Capaz und an den Nähkursen in diesem Jahr teilgenommen haben. Nachrichten aus der Gesundheitsabteilung. Am 18. Juni 2026 nahmen die Mitarbeitenden des ASIM-Sanatoriums an einer geistlichen Rüstzeit auf dem Gelände von Aurora Chaqueña teil. Nach einer gemeinsamen Lobpreiszeit hielt die pensionierte Theologin Elfriede de Verón aus Asunción zwei Vorträge. Im Mittelpunkt des ersten Vortrags stand das Jahresmotto der ASIM 2026 – Christus dienen, indem wir ihm nachfolgen. Anhand biblischer Beispiele zeigte die Referentin, dass eine persönliche Begegnung mit Jesus Christus das Leben verändert und wahre Freude, Freiheit und eine neue Haltung schenkt. Im zweiten Vortrag sprach sie über den Weg des Dienens. Sie betonte, dass echter Dienst nur möglich ist, wenn Christus der Herr unseres Lebens ist. Am Beispiel von Mose machte sie deutlich, wie wichtig Demut, Gehorsam, Liebe zu den Mitmenschen und ein Dienst zur Ehre Gottes sind, ohne nach menschlicher Anerkennung zu streben. Die Rüstzeit ermutigte die Teilnehmenden, ihren Dienst mit einer erneuten Haltung gegenüber Gott, den Mitmenschen und ihren Aufgaben zu leben und ihre Arbeit als Berufung zu verstehen. Nachrichten aus der Bildungsabteilung. Schülergruppe erweitert Spielplatz in Yalvesanga. Im Rahmen von drei Projekttagen hat sich eine Schülergruppe des Colegio Secundario Neuland für ein soziales Projekt in der Primarschule von Yalvesanga eingesetzt. Geleitet wurde die Gruppe von Letizia Isaac aus dem dritten Kurs. Gemeinsam mit 10 weiteren Schülerinnen und Schülern von der 7. Klasse bis zum dritten Kurs plante und führte sie die Erweiterung des Spielplatzes der Escuela Básica Mariscales de Caravia durch. Wie Letizia berichtet, hatten die Schülerinnen und Schüler des dritten Kurses die Möglichkeit, eigene Projekte für die Projekttage zu organisieren. Da sie gerne ein soziales Projekt durchführen wollte, entschied sie sich gemeinsam mit ihrem Vater Stefan Isaac für die Vergrößerung des Spielplatzes. Stefan Isaac unterstützte die Gruppe beim Streichen, Sägen und Aufstellen der Spielgeräte. Der neue Spielplatz wurde besonders für die Vorschulkinder gestaltet. Die Rutschen und Schaukeln sind niedriger und damit besser an das Alter der Kinder angepasst. Gleichzeitig wird dadurch der bestehende Spielplatz für die älteren Schülerinnen und Schüler entlastet. Die Schulleitung der Primarschule zeigte sich sehr dankbar für den Einsatz der engagierten Schülergruppe. Durch die Initiative konnten die Spielmöglichkeiten für die kleinen Kinder deutlich verbessert werden. Nachrichten aus der Landwirtschaftsabteilung. In der Landwirtschaftsabteilung wurde in diesem Monat die jährlichen Kostenpläne erstellt und beendet. Es waren fast täglich Fahrten in eine der 18 Siedlungen geplant. Dieser Finanzierungsplan wird jährlich auf Basis der Einnahmen und Ausgaben erstellt, die vom Verwaltungsrat der jeweiligen indigenen Siedlung in Zusammenarbeit mit den Verantwortlichen der landwirtschaftlichen Abteilung von ASIM erfasst werden. Wir sind dankbar für ein weiteres Jahr, in dem wir erfolgreich die Kostenvoranschläge mit jeder Siedlung besprechen konnten und in Einigkeit diesen unterschreiben. Harry Harder arbeitet als Almacenero in der Entlezur-Siedlung El Estribo. Im Folgenden lese ich einen kurzen Ausschnitt aus einem Bericht, den Herr Harder über seine Arbeit geschrieben hat. Hallo, ich bin Harry Harder aus Lolita und möchte kurz etwas über meine Arbeit unter den Indigenen erzählen. Ich arbeite inzwischen seit 21 Jahren unter den Entlet. Zuerst war ich 13 Jahre Lehrer, danach 6 Jahre Wirtschaftsberater und nun seit 1,5 Jahren im Almacén in Santa Fe in der Siedlung El Estribo. Als man uns fragte, ob wir diese Arbeit übernehmen würden, hat meine Frau Eva sofort ja gesagt. Wir lieben das indigene Volk und hatten schon immer viele Verbindungen zu ihnen. Ich bin ein Mensch, der gerne mit Menschen zusammen ist und zugleich gerne mit Zahlen arbeitet. Deshalb habe ich diese Aufgabe gerne übernommen. Ich arbeite montags und freitags ganztags sowie dienstags und donnerstags vormittags. Der Almacén ist ein Konsumladen mit Lebensmitteln, Kleidung, Schuhen, Ersatzteilen für Motorräder und vielem mehr. Ein indigener Mitarbeiter unterstützt mich dabei. Die Ware wird ausschließlich durch ein Fenster verkauft. Oft kommen die Kunden nur, um einige Kleinigkeiten zu kaufen. Wenn sie ihre Karte, Tarjeta, hinterlegen, können sie auch auf Kredit einkaufen. Im Allgemeinen genießen wir ein großes Vertrauen. Meistens beginnen wir den Morgen mit einer kurzen Andacht aus dem Kalender La Buena Semilla von Zeppe 30. Mein Mitarbeiter liest den Text vor und ich bete anschließend. Danach beginnt die tägliche Arbeit, Regale auffüllen, Rechnungen kontrollieren und Kunden bedienen. Wenn Indigene etwas kaufen möchten, das gerade nicht mehr vorrätig ist, stressen sie sich nicht. Sie gehen auch nicht mit ihrem Geld wieder nach Hause, sondern kaufen stattdessen etwas anderes. Dabei ergeben sich immer wieder gute Gespräche über ganz unterschiedliche Themen. Familie, Ehe, Fußball, Volleyball, Tiere, Beziehungen oder auch Fragen wie: Was denkt Jesus über einen Streik? Ein Erlebnis von vielen möchte ich kurz erzählen. Da die Menschen wissen, dass ich Christ und Prediger bin, kommen Sie auch mit Ihren geistlichen und persönlichen Nöten zu mir. Franco, Name geändert, saß eines Tages etwas abseits vom Almacén und wartete, bis keine Kunden mehr da waren. Dann kam er zum Fenster. Man sah sofort, dass er geweint hatte. Nach kurzer Zeit sagte er: Ich brauche Hilfe. Meine Frau ist fremdgegangen. Jetzt sind wir beide zu Hause. Sie kommt nicht aus dem Haus und ist sehr wütend. Nach einem kurzen Gespräch betete ich mit ihm. 2 Tage später kam er wieder, weinte erneut und sagte, es ist noch viel schlimmer geworden. Sie schlägt Sachen kaputt und schlägt auch mich. Wieder führten wir ein Gespräch und beteten gemeinsam. Ich riet ihm außerdem, einen guten Prediger aus seinem Dorf aufzusuchen und ihn um Hilfe zu bitten. Das tat er schließlich auch. Gemeinsam wurde für ihr Haus und ihre Ehe gebetet. Heute arbeiten beide auf einer Milchwirtschaft und sind wieder glücklich. Wenn sie heute gemeinsam zum Almacen kommen, freuen wir uns jedes Mal miteinander. Gott hilft, heilt und trägt. Ihm allein die Ehre. Harry und Eva Harder. Gebetsanliegen. Beten wir für die 18 Wirtschaftsberater und Almaceneras oder auch Almaceneros in den Konsumläden, die sich den immer größeren technischen Herausforderungen stellen, die so eine Arbeit mit sich bringt. Beten wir für Kraft und Weisheit im Umgang mit den Leitern und Bewohnern der Siedlungen. Danke für Ihre Gebete, für alle Mitarbeiter der ASIM und ihren Familien. Auf diese Weise sind Sie mit Teil dieser Arbeit. Zu Ihnen sprach Doreen Martens, Kommunikationssekretärin der ASIM. Auf Wiederhören.
0: Fünfzig Jahre Fekoprot, ein halbes Jahrhundert genossenschaftliche Erfolgsgeschichte. Zu diesem Jubiläum hat Burt Klassen die Meilensteine in einem neuen Buch zusammengetragen. Er nimmt uns in den kommenden Wochen jeden Freitag hier im Abendjournal mit auf eine Zeitreise. In einer exklusiven Serie fasst er die wichtigsten Themenbereiche des Buches zusammen. Hier folgt nun der 5. Teil.
3: Der Beginn dieser Epoche wird von eines der tragischsten und bedrohlichsten Episoden für die demokratische Ordnung in Paraguay nach Strößner gekennzeichnet. Darum mussten die Führungskräfte der Fekoprot charakterfest und entschlossen agieren, um die Belastungen und Schwankungen dieser Epoche zu bewältigen. Zu dieser Zeit beendet Herr Gerhard Klassen im Jahr 2001 seine Amtszeit und es beginnt eine Periode visionärer Projekte, die von der Föderation unter der Führung von Herrn Gustav Sawatzki zum großen Teil angeleitet und konkretisiert wurden. Das politische Geschehen beginnt praktisch mit dem famosen Marzo Paraguayo, dem paraguayischen März, wie man ihn nennt, der im Jahr 1999 unter der Präsidentschaft von Raúl Cubas Grau, die mit seinem Rücktritt am 28. März dieses Jahres abrupt endete. Infolgedessen gelangte der Senatspräsident Luis Ángel González Macchi unter den formellen Mechanismen des Staates in solchen Situationen, in diesem Fall der Ermordung des Vizepräsidenten und Rücktritt des Präsidenten, an die Präsidentschaft. Ihm folgte im Jahr 2003 sein Parteikollege der Colorado Nicanor Duarte Frutos, der bei allen Licht- und Schattenseiten Stabilität in die Präsidentschaft der Republik und damit auch in den wirtschaftlichen Sektor des Landes brachte. Die eigentliche Vorgeschichte des Marzo Paraguayo begann bereits 10 Jahre zuvor mit dem Sturz Strößners durch General Rodriguez. Einer der führenden Köpfe des Putsches war General Lino César Oviedo. Obwohl er nie das Amt des Staatschefs erreichte, prägte sein politischer Ehrgeiz das darauffolgende Jahrzehnt. Ob in Freiheit oder aus dem Gefängnis, Oviedo blieb die zentrale Figur der paraguayischen Politik, die sich fortan in Oviedistas und Anti-Oviedistas spaltete. Dank geschickter Allianzen verhalf Oviedo 1998 dem Duo Raúl Cubas Grau und Luis María Argaña als Vizepräsident an die Macht. Diese Regierung hielt jedoch nur 7 Monate, da Cubas direkt nach Amtsantritt die Haftstrafe des zuvor verurteilten Oviedo aufhob, eskalierte der Konflikt mit dem obersten Gerichtshof. Die Spannungen entluden sich schließlich auf den Straßen Asunciones. Am 23. März 1999 wurde Vizepräsident Argaña auf offener Straße ermordet. Bei den darauffolgenden heftigen Protesten vor dem Regierungspalast starben 7 Jugendliche durch Scharfschützen und Repressionen. Angesichts des drohenden Amtsenthebungsverfahren wegen Amtsmissbrauch trat Präsident Kubas am 28. März 1999 zurück, nachdem er Oviedo zuvor freigelassen hatte. Da sowohl das Präsidenten- als auch Vizepräsidentenamt verwaist waren, übernahm Senatspräsident Luis Ángel González Macchi eine wirtschaftlich zerrüttete Nation bis 2003. Seine orientierungslose Amtszeit war von Krisen geprägt, wie dem historischen Bauernprotest, genannt Tractorazo, von 1999. Als im Jahr 2003 das Duo Duarte Frutos und Castiglione die Regierung übernahm, befand sich das Land an einem Tiefpunkt. Transparency International listete Paraguay als korruptestes Land Lateinamerikas und der IWF attestierte die schlechtesten Wirtschaftsdaten seit 20 Jahren. Verschärft durch schwere Bankenpleiten. Unter der neuen Führung begann jedoch ein langsamer institutioneller und wirtschaftlicher Wiederaufbau. Durch Bildungsreformen, die außenpolitische Reintegration, eine stärkere Rolle im Mercosur sowie wirtschaftliche Innovationen wie der Förderung des Maquila-Regimes stabilisierte sich das Land schrittweise zum Vorteil der paraguayischen Mittelschicht. Die erste positive Zusammenarbeit zwischen Produktionskooperativen und der Regierung war die Gründung und Einsetzung des INCOOP. Die Idee hinter dem INCOOP-Projekt war es, eine Institution zu schaffen, die den Arbeitsrahmen und die Richtlinien mit staatlicher Billigung und Aufsicht festlegt. Ein Institut, das von Vertretern aus den Genossenschaften selbst geleitet wird und deren staatlich geförderte Struktur nutzt, in seiner Verwaltung jedoch völlig unabhängig vom Staat agiert. Die gesamte großartige Idee, die wir soeben in kurzen Absätzen zusammengefasst haben, musste einen langen Weg voller unzähliger Höhen und Tiefen, Lobbyarbeit und Treffen durchlaufen, bis am 1. Juli 2003 endlich die lang ersehnte Verkündung und das Inkrafttreten als Gesetz erfolgten. Das offizielle Portal des INCOOP gibt uns Aufschluss darüber. Zitat: Das Nationale Institut für Genossenschaftswesen INCOOP, geschaffen durch das Gesetz Nummer 2157/03 zur Regelung der Funktionsweise des INCOOP und zur Festlegung seiner Satzung, erklärt in Artikel 1. Es ist eine juristische Person des öffentlichen Rechts, autonom und autark von unbestimmter Dauer. Es fungiert als Anwendungsbehörde der Genossenschaftsgesetzgebung sowie als Kontrollbehörde der Genossenschaftsorganisationen und unterliegt den Bestimmungen dieses Gesetzes, den Verordnungen und den übrigen Vorschriften des Genossenschaftswesens. Der Milchsektor hatte im Land schon immer mit Herausforderungen zu kämpfen. Im Chaco waren es die periodisch wiederkehrenden Dürrezeiten. In Ostparaguay waren es häufig die niedrigen Preise, die teilweise auch mit dem Schmuggel billigerer Milchprodukte aus dem Ausland, meist aus Argentinien, zusammenhängen. So schwand nach und nach die Begeisterung und der Optimismus der Milchproduzenten aus den 80er und 90er Jahren, als vor allem die Einführung der UHT-Produkte, Ultrahochtemperaturverfahren, für Aufbruchsstimmung gesorgt hatte. Schließlich wurde diese Zuversicht durch Pessimismus im Sektor ersetzt. Hinzu kamen die geringe Milchleistung pro Kuh aufgrund fehlender Technologie und unzureichender Kenntnisse über die Futterversorgung sowie die effiziente Nutzung der Böden durch die Milchviehhalter. Bei dieser Suche nach Lösungen wurde ein internationales Kooperationsprogramm ins Leben gerufen, das vom FECOPROD geleitet und umgesetzt wurde. Dieses Programm sollte den Milchsektor grundlegend verändern und die Rolle sowie das Selbstbewusstsein der paraguayischen Milchbauern stärken. Das Procole-Programm, Projekt zur Verbesserung der Wettbewerbsfähigkeit des paraguayischen Milchsektors. Die Idee entstand im Jahr 2004, als der damalige FECOPROD-Präsident Gustav Sawatzki am Amerika-Gipfel der Internationalen Genossenschaftsallianz in Cartagena, Kolumbien, teilnahm. Dort traf er Vertreter der kanadischen SOCODEVI, Société de Coopération pour le Développement International, einer von Genossenschaft getragenen Organisation, die mit Mitteln der kanadischen Regierung Entwicklungsländer durch Technologietransfer, Know-how und Beratung unterstützt. Finanziert wurde diese Zusammenarbeit durch die kanadische Entwicklungsagentur ACTI. Motiviert durch die schwierige Situation des paraguayischen Milchsektors, suchte Sawatzki das Gespräch mit dem damaligen SOCODEVI-Geschäftsführer Richard Lacasse. Dieser erklärte, dass Fördermittel für die Einführung moderner Technologien und Produktionsmodelle im Milchsektor verfügbar seien. Mit Zustimmung des Vorstands reiste Sawatzki 2005 zum ASI-Kongress nach Quebec und stellte dort Paraguay und seine Entwicklungsmöglichkeiten im Agrarsektor vor. Anschließend führte er Gespräche in Ottawa mit Vertretern des kanadischen Landwirtschaftsministeriums. Zu dieser Zeit erfassten die Mitgliedsgenossenschaften der FECOPRO täglich rund 736.000 Liter Rohmilch. Um die steigende Nachfrage zu decken, war eine Produktionssteigerung dringend erforderlich. Die Verhandlungen führten zur Bewilligung von rund 1,8 Millionen US-Dollar für das Projekt. Zwischen 2005 und 2006 wurde Procole aufgebaut. Die Arbeit konzentrierte sich auf drei Bereiche. Erstens die betriebliche Milchproduktionsberatung, zweitens die Modernisierung der Verarbeitungsbetriebe nach internationalen Standards sowie als drittens Handel und der Marketing. Der Erfolg ist deutlich sichtbar. Während zu Beginn des Projekts täglich 736.000 Liter Milch aufgekauft wurden, nehmen die Genossenschaften der FECOPRO heute rund 2,3 Millionen Liter pro Tag ab. Diese Entwicklung verdeutlicht den nachhaltigen Beitrag des Programms zur Stärkung des Milchsektors und zur Armutsbekämpfung in Paraguay. Doch immer noch brauchte die Föderation eine Schirmherrschaft, die alle ländlichen Produktionsverbände und Genossenschaften verband, wenn es um Verhandlungen und Zusammenarbeit in Regierungsangelegenheiten ging. Diese fand sie in der UGP, die Union

0: Heute besteht die UGP aus insgesamt 19 Verbänden und Interessengruppen. In der UGP sind mittlerweile nahezu alle Bereiche des produktiven Sektors Paraguays vertreten. Das Transportwesen, die Fleischverarbeitungs- und Kühlungsindustrie, Dienstleistungsunternehmen sowie zahlreiche weitere Akteure. Damit deckt die Organisation praktisch sämtliche Bereiche und Produktionsketten des Landes ab. Damit endet eine produktive Epoche der Produktionsgenossenschaften in Paraguay. Im Jahr 2007 wurde erstmals nach Stroessners Sturz ein Präsident, der nicht von der Roten Partei, der Asociación Nacional Republicana war, gewählt. Was folgte, wissen wir und darüber berichten wir nächstes Mal.
1: Das war der fünfte Teil unserer Serie zum 50-jährigen Jubiläum der FECOPROT. Nächsten Freitag hören Sie hier im Abendjournal die nächste Zusammenfassung von Bert Klassen. Und hier folgt nun der nächste Beitrag. Am ersten Samstag im Juli wird der Internationale Tag der Genossenschaften begangen. Zu diesem Anlass führte unsere Korrespondentin Hildegard Batista ein Gespräch mit dem Vorsitzenden der FECOPROT, Alfred Fast.
2: Der Internationale Tag der Genossenschaften steht in diesem Jahr unter dem Motto Genossenschaften für eine friedliche Welt. Herr Fast, was bedeutet dieses Motto für die Genossenschaften in Paraguay?
3: Unsere Genossenschaften haben Paraguay grundlegend verändert. Denn wo man miteinander spricht und Konsense bildet, ohne die Prinzipien zu verbiegen, wo man zusammenarbeitet, wo man den Nächsten sieht und wo die Person möglichst der Mittelpunkt ist und nicht nur das Kapital, da helfen wir, eine bessere und friedliche Welt aufzubauen.
2: Welche Rollen spielen Genossenschaften heute für Wirtschaft und Gesellschaft?
3: Erstmal wirtschaftlich. Unsere Genossenschaften, 35 Kooperativen mit 200.000 Mitgliedern, machen ungefähr 30-35% der nationalen Primärproduktion aus. Das bedeutet, dass wir sehr stark in der Wirtschaft verbunden sind und wir haben oft einen multiplizierenden Faktor in die Wirtschaft in Paraguay gebracht, weil wir eigentlich als Kooperativen und Genossenschaften, die wir ja vom Ausland, zum großen Teil vom Ausland kommen, haben mit vielen Innovationen angefangen. Zum Beispiel Milchproduktion. Wenn nicht unsere Genossenschaften gewesen wären und besonders die der Mennoniten, würden wir heute nicht so eine stabile Milchproduktion haben, wo wir sogar 90% der industriell verarbeiteten Milchprodukte ausmachen. Das Zweite, was ich hier unbedingt erwähnen will, das ist die Direktsaat. Wir sind mit unserem Land heute Weltmeister in Prozentsatz an Direktsaat auf unserer Ackerfläche. Und das ist zum großen Teil unseren Kooperativen zu verdanken, da die Japaner, die Leute im Süden, im Chaco, in San Pedro, in Caguazú, das waren überall unsere Bauern, die damit angefangen haben und die gemacht haben, dass die Direktsaat hier im Land funktioniert. Nachher haben das dann auch die anderen angenommen. Aber die Innovation ist von unseren Genossenschaften gekommen. Das andere, was sehr wichtig ist auch für die Wirtschaft, ist die Veredelung und die Mehrwertschöpfung von Produkten, sei es Soja, sei es Mais, sei es Weizen, sei es Milch oder Fleischprodukte. Wir schaffen Mehrwert, indem wir diese Primärprodukte verarbeiten, um Mehl zu machen, um Öl zu produzieren, um Mischfutter herzustellen und dieses dann zu brauchen, um mehr Milch und mehr Fleischprodukte zu produzieren wieder. Bei Fleisch denken wir nicht nur an Rinderzucht, sondern wir denken da auch ganz besonders an Geflügel und auch an Schweinezucht. Das wird in nächster Zeit sehr zunehmen. Wir haben sehr viel Möglichkeiten geschaffen und wenn wir das jetzt sozial sehen, da muss ich auch wieder die Milchwirtschaft erwähnen, weil gerade dadurch, dass die Genossenschaften mit Milchwirtschaft arbeiten, können tausende Kleinbauern mit ganz wenig Vieh, ganz wenig Milchvieh in der Produktion bleiben. Und da haben wir ein sehr gutes Beispiel im Chaco, Campo Aceval, El Quebracho, Cove Pirizal. Das sind einige Beispiele, wo Kleinbauern Milch produzieren und diese an andere Genossenschaften

0: Mannschaften, in diesem Fall Čortice, dann verkaufen. Dieses wäre nicht möglich, hätten wir nicht so einen starken Kooperativsektor, wo die Bauern selbst die Besitzer der Milchwirtschaft sind. Das sind sie in den Kooperativen. Deswegen kriegt der Bauer in Paraguay verhältnismäßig einen viel besseren Preis als in unseren Nachbarländern für seine Milch, die er abliefert an die Industrie. Und der Verbraucher kriegt einen sehr guten Preis auch im Supermarkt für die Produkte, da unsere Produkte überhaupt nicht, die sind praktisch billiger oder nur genauso teuer wie in unseren Nachbarländern. So, das ist dem Kooperativsystem zu verdanken. Was die Natur anbelangt, müssen wir auch sagen, dass wir verantwortlich mit der Natur umgehen sollen. Das sollte die Pflicht sein. Und dass Naturschutz und Produktion sich nicht beißen. Das sollte ganz klar sein, sondern sie sind vereinbar, sie gehören zusammen. Und ein Beispiel ist der zentrale Chaco nach 100 Jahren Besiedlung. Wir sehen, dass der Chaco blüht, dass der Chaco keine Wüste geworden ist, sondern dass man, obzwar man hier und da mal Fehler gemacht hat, diese doch beseitigt, verbessert, dass man bestrebt ist, der nächsten Generation wirklich eine gesunde Wirtschaftsgrundlage und auch Naturreserven zu lassen.
1: Gibt es besondere Herausforderungen für die Genossenschaften allgemein?
0: Ich denke, dass ein Thema, das haben wir in jeder Generation und das haben wir jetzt auch, und das ist gerade der Generationswechsel. Wie können wir es machen, dass unsere jungen Leute in den aktuellen Verhältnissen wirklich weiterkommen, eine gute Arbeitsstelle finden oder eine Wirtschaft aufbauen können, wo sie dann auch genug verdienen, um ihre Familie gut zu ernähren und den Kindern das zu geben, was sie brauchen. Das andere ist, dass wir gut vorbereitete Führungskräfte brauchen. Wir müssen sehr daran arbeiten, an den Grundlagen des Genossenschaftswesens, dass wir die Charakterbildung nicht vernachlässigen. Denn das Leben ist nicht nur Wissensvermittlung, und das müssen wir besonders in den Schulen auch ganz klar haben, nicht nur in den Genossenschaften selbst, in der Erwachsenenbildung, sondern besonders auch in den Schulen. Wir müssen neben Wissensvermittlung ganz stark an Charakterbildung arbeiten, damit die Leute wirklich vorbereitet sind und die biblischen Grundlagen verinnerlichen. Das ist die Grundlage, damit es in unseren Genossenschaften in Zukunft gut gehen kann.
1: Interessant wäre auch einmal zu hören, welche Vorteile bietet eine Genossenschaft im Vergleich zu einer klassischen Bank oder einem privaten Unternehmen?
0: Das, was wir immer sagen in einer Genossenschaft, ist eine Person, eine Stimme. Die Person ist im Mittelpunkt. Es wird demokratisch entschieden, wo es entlang geht, und jedes Mitglied hat die Möglichkeit, da mitzuentscheiden. In einer Bank oder einem Privatunternehmen ist das Kapital, das entscheidet. Je mehr Geld du hast, desto mehr Entscheidungskraft hast du. In den Genossenschaften geht es darum, die Mitglieder zu stärken. Das sollte es wenigstens sein. Die Kooperative ist dazu, um den Mitgliedern zu helfen, ihr Geschäft zu stärken. In einer Bank, da gibt es nicht Mitglieder, sondern da gibt es Kunden. Natürlich muss man einen guten Kundendienst geben, aber letztendlich profitiert die Bank mit den Kunden, und es geht mehr darum, da Geld zu verdienen an einer Bank, während es in der Kooperative darum geht, dass man den Mitgliedern hilft, wirtschaftlich vorwärts zu kommen. Ich möchte hier nur auch einmal ganz klar sagen, dass wir aufpassen müssen, dass wir starke Kooperativen haben und Mitglieder, die auch stark sind in diesen Kooperativen, aber wir brauchen auch gesunde Privatunternehmen. Und wir haben ja zugleich auch eine Bank gegründet, Bankop, wo dann auch andere Leute, die nicht Mitglieder in unseren Kooperativen sind, ein Bankkonto eröffnen können. Das eine ist nicht im Gegensatz zum anderen. Es gibt bloß Dinge, die da verschieden sind. In einer Kooperative dauern die Prozesse der Entscheidungen meist länger, weil man die ganzen Leute überzeugen muss. In einem Privatunternehmen kann man sehr viel schneller Entscheidungen machen. Und das gibt dem einen und auch an dem anderen Vorteile und Nachteile. Wenn man einen langsamen Entscheidungsprozess hat, dann macht man vielleicht weniger Fehler, aber es dauert oft zu lange. Und in den Privatunternehmen, da kann man sehr schnell entscheiden und sehr effizienter sein, aber manchmal hat man auch zu schnell was entschieden. Ja, das gibt Vor- und Nachteile bei beiden.
1: Welche Zukunftsziele verfolgen die paraguayischen Genossenschaften, die unter der FECOPROT stehen?
0: Ich glaube, wir als FECOPROT, wir möchten unser Land verantwortlich entwickeln, damit unsere Mitglieder, unsere Mitarbeiter und alle Leute in Paraguay in Zukunft besser leben können.
1: Jetzt, wenn der Internationale Tag der Genossenschaften gefeiert wird, welche Botschaft haben Sie als Präsident von FECOPROT?
0: Da möchte ich erstmal einen herzlichen Glückwunsch aussprechen an alle unsere 35 Kooperativen und den etwa 190.000 Mitgliedern sowie auch allen Mitarbeitern in diesen Genossenschaften. Das ist schon sehr schön, dass wir so eine große Gruppe sein können und dass wir das Land verbessern können. Zum anderen möchte ich sagen, unsere Prinzipien, die Prinzipien der Genossenschaften, die sich auf jüdisch-christlicher Grundlage basieren, diese dürfen wir nicht verlieren. Das Leben ist nicht nur materieller Reichtum. Das gibt uns keinen Lebenssinn. Wir als von Gott zu seinem Ebenbild geschaffene Menschen müssen wissen, wo wir herkommen, warum wir hier sind und wofür sich zu leben lohnt und nötigenfalls auch zu sterben lohnt. Die wirklich wichtigen Dinge im Leben sind oft nicht sichtbar oder auch nicht anzufassen. Das wirklich Wichtige im Leben ist nicht materieller Reichtum, Technologie, Wissenschaft, sondern der Mensch. Und letztendlich Gott, vor dem wir einmal alle Rechenschaft abgeben werden, ob wir das glauben oder nicht. Alle Dinge, Wissen, Technologie, materieller Reichtum, das sollen wir brauchen, nutzen und verantwortlich vervielfältigen. Aber wir sollen nur die Menschen lieben und wir sollen vor allem Gott ehren.
2: FECOPROT-Vorsitzender Alfred Fast mit Informationen rund um das Thema Genossenschaften.

Diese Sendung kommt nun langsam zum Abschluss. Ich habe hier noch einmal die aktuellen Wetterdaten für Sie. Die Außentemperatur beträgt 14 Grad Celsius, die Luftfeuchtigkeit beträgt 69% und der Luftdruck liegt bei 1023 Millibar. Der Wind weht mit 5 Stundenkilometern aus südöstlicher Richtung. Und das ist der Hinweis auf einige Sendungen, die wir heute Abend auf diesem Sender noch für Sie haben. Hier geht's gleich im Anschluss weiter mit der Kindersendung, hast du schon gewusst. Um 19.15 Uhr folgt die Kurzsendung Der Landwirt und um 20.27 Uhr hören Sie die Segensworte am Abend. Ihnen wünsche ich nun einen gesegneten Abend und ein schönes Wochenende. Auf Wiederhören.

0: Herzlich willkommen zu unserer DX-Sendung hier von Radio HCJB am Wochenende 4. 5. Juli. Schön, dass ihr auch heute dabei seid. Es geht gleich los mit FM Kompakt und Kuno Taufenbach, dann wie immer eine kleine Andacht mit Rüdiger Klaue und zum Schluss die DX-Tipps vom RTI-Hörerclub Ottenau mit Bernd Seiser. Ich wünsche euch angenehme und störungsfreie 30 Minuten. Mein Name ist Horst Wiese.
1: Hallo, hier meldet sich FM Kompakt im Radio.
2: Hallo, liebe Radiofreunde. In der letzten Folge von Kunos Radiothek habe ich euch einiges zu Radio Maccabi erzählt. Die Station sollte auf Antrag von US-amerikanischen Kongressabgeordneten ab 1986 mit Programmen in russischer Sprache jüdische Hörerinnen und Hörer in Osteuropa und vor allem der UdSSR informieren. Nach einem Jahr Diskussionen und Beratungen wurden die Bemühungen zur Etablierung eines derartigen Programms 1986 eingestellt und es blieb innerhalb des russischen Programms von Radio Liberty bei der seit 1970 ausgestrahlten Sendung Shalom, welche sich an jüdische Hörer richtete.
3: Говорит Радио Свобода. Начинаем передачу о жизни евреев в разных странах мира. Шалом.

Die Idee zur Gründung einer US-finanzierten Radiostation im Irak stammt von der Heritage Foundation, einer in Washington ansässigen konservativen Denkfabrik. Sie sollte Teil der psychologischen Kriegsführung US-amerikanischer Interessen im Land sein und wurde vom 1998 republikanisch geführten Kongress unterstützt. Der Leiter der damaligen irakischen Oppositionspartei, Iraq National Congress, Ahmed Shalabi, befürwortete eine solche Station. Die Station wurde unter dem Dach von Radio Free Europe, Radio Liberty in Prag etabliert und sendete auf Kurzwelle, Mittelwelle und schließlich auch auf UKW im Irak selbst. Die Sendungen von Radio Free Irak wurden am 31. Juli 2015 eingestellt und in das arabischsprachige Programm der VOA Radio Sava integriert. Für die Grenzregion zwischen Afghanistan und Pakistan ging am 15. Januar 2010 eine weitere anlassbezogene Station aus dem Hause RFERL an den Start. Radio Mashhal –

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0: 这里是自由西藏华语电台。听众朋友，你们好。
1: 首先，请听今日的内容提要。
2: Alle hier genannten Stationen und Programme wurden aufgrund einer Anordnung des US-Präsidenten im Jahr 2025 wegen nicht mehr bewilligter finanzieller Mittel eingestellt. Liebe Radiofreunde, das war ein Beitrag aus Kunos Radiothek. Anregungen, Fragen und Kritiken zu meinen Sendungen richtet bitte am besten direkt über die Mailadresse kunos-radiothek@web.de an mich. Berichte per Post gehen bitte an FM Kompakt, CO Thomas Kircher, Staudinger Weg 9, 74081 Heilbronn, Deutschland. Für eine Antwort per Post legt bitte entsprechendes Rückporto bei. Für heute verabschiedet sich euer Kuno.

0: Ein ganz herzliches Dankeschön an Kuno für diesen Beitrag. Ihr hört weiterhin das DX-Programm hier von Radio HCJB. Von hier aus Schottland nicht viel Neues zu berichten. In Deutschland ist es kühler geworden und hier in Schottland ist es viel kühler geworden. Also wir haben noch so Temperaturen von 18 bis 20 Grad, aber eigentlich weiterhin okay. Schade ist auch, dass Deutschland aus der Weltmeisterschaft, aus der Fußballweltmeisterschaft ausgeschieden ist, aber da kann man nichts machen. Es geht hier erstmal weiter mit der kleinen Andacht und Rüdiger Klaue.
1: Der Husarengeneral von Zieten war im Siebenjährigen Krieg einer der tapfersten und bedeutendsten Generäle. Friedrich der Große mochte ihn besonders gern und lud ihn immer wieder in seine abendliche Tischrunde ein. So auch an einem Karfreitag. Von Zieten ließ sich entschuldigen, er wäre unabkömmlich, da er zum Abendmahl ginge. Eine Woche nach Ostern saß von Zieten dann wieder an der Tafel Friedrichs des Großen. Mitten in der Unterhaltung unterbrach Friedrich der Große das Gespräch und sagte zu von Zieten: »Na, mein lieber von Zieten, wie ist ihm denn das Abendmahl am Karfreitag bekommen? Hat er den Leib und das Blut Christi auch ordentlich verdaut?« Gespannte Stille. Von Zieten erhob sich: »Königliche Majestät, ihr wisst, dass ich bereit bin, auf euren Befehl alles einzusetzen, Leben, Leib und Gut. Aber es ist noch eine Majestät über euch. Die lasse ich nicht antasten. Ich gebe euch einen Rat, Majestät. Wenn ihr dem Volk und den Soldaten diesen Heiland abspenstig macht, grabt ihr euch selbst das Grab. Halten zu Gnaden, Majestät.« Die ganze Versammlung hielt den Atem an und wartete ängstlich, was nun kommen würde. Der König erhob sich, legte seine Hand auf die Schulter des Generals und sagte: »Von Zieten, glücklicher von Zieten. Um einen solchen Glauben beneide ich ihn. Wenn wir unser Christuszeugnis mutig, ehrlich und unbekümmert weitersagen, werden wir, neben Hohn und Spott, auch Anerkennung und Aufhorchen finden. Wir haben doch die beste Nachricht der Welt weiterzugeben. Viele warten darauf. Andere werden darauf gestoßen. Christen sind immer im Zeugenstand.«

Ihr seid weiterhin eingeschaltet beim DX-Programm hier von Radio HCJB. Ich komme zu unseren Sendezeiten und Frequenzen, und zwar könnt ihr das DX-Programm auch unter dem Namen Medienmagazin zu finden hören jeden Samstag und Sonntag um 6.30 Uhr, 11.30 Uhr, 16 Uhr, 19 Uhr und 23 Uhr mitteleuropäischer Sommerzeit. Ihr könnt uns hören auf der Kurzwelle auf 3995 kHz im 75 Meter Band und 5920 kHz im 49 Meter Band. Auch über den Satelliten Astra sind wir zu hören unter HCJB Deutsch. Wir haben eine Telefon-App und im Internet unter www.hcjb.de. Dort im Livestream und auch im Podcast. Und wir sind 24 Stunden zu hören, jeden Tag, 7 Tage die Woche. Am letzten Wochenende hatte ich gesagt, schaltet auch gerne mal ein, den Gottesdienst am Sonntag um 10 Uhr. Der ist leider irgendwie ausgefallen, beziehungsweise der Gottesdienst, der fand zwar statt, aber wir haben leider nichts übertragen. Ich hoffe, dass es an diesem Sonntag klappt. Hört doch auch gerne mal rein. Jetzt geht es weiter mit den DX-Tipps vom RTI-Hörerclub Ottenau mit Bernd Seiser.

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1: Zu den RTI-DX-Tipps im Monat Juni 2026 begrüßen euch aus Ottenau recht freundlich
2: Agnes,
3: Armin und
1: Bernd.
2: Hörerclub-Mitglied Nuri Streichert informiert.
3: Liebe Freunde, das mit dem deutschen Programm bei den Hörermeetings am zweiten Samstag des Monats ist als kleines Dankeschön meinerseits für die grandiose Unterstützung gedacht. Und da ich von BRMI nicht nur den Auftrag bekommen habe, deutsche Sendungen zu machen, sondern auch das Vertrauen genieße, die Sendungen selbst hochzuladen, möchte ich mit den deutschen Sendungen zu den Meetings einfach nur Danke sagen. Nuri Streichert.
2: Lieber Nuri, gerne hören wir bei unserer monatlichen Teams-Hörerclub-Unterhaltung gemeinsam die Henry-Norman-Show, wenn auf 15.770 kHz um 20 Uhr UTC ein Empfang möglich ist, und freuen uns über deutschsprachige Beiträge. Noch ein Hinweis an die Hörer der RTI-DX-Tipps: auch am letzten Samstag des Monats gibt es die Henry-Norman-Show in deutscher Sprache. Die erste Hälfte der 50-teiligen Fuchs IQSL-Kartenserie ist nun schon verschickt.
3: Die Namensvorschläge von Agnes und Dieter für Familie Fuchs waren erfolgreich. Wer eine Sendung verpasst hat, kann ein früheres Programm noch auf der www.dxc-Internetseite abrufen und nachhören. Nore bestätigt auch die Berichte über den Internetabruf höchst zuverlässig und sehr schnell.
1: Traurig bin ich über die geringe Beteiligung unserer Hörerclub-Mitglieder am FIFA-WM-Contest, da ich weiß, dass wir im RTI-Hörerclub Ottenau auch viele Fußballfans haben.
3: Vielen Dank für eure Teilnahme.
2: Es freut uns, dass sich auch drei weitere Teilnehmer außerhalb des RTI-Hörerclubs Ottenau beteiligt haben. Vielleicht möchte sich ja noch jemand zu unserem RTI-Hörerclub Ottenau anschließen.
3: Radio Powerrumpel teilt zur UKW-Abschaltung von Radio Unerhört Marburg mit: wir konnten einen Sponsor finden und unsere Sendung am 30.06. wird ab 21 Uhr UTC auch auf 3955 kHz übertragen.
1: An den Wochenenden Freitag, Samstag und Sonntag im Juli wird es um 17 und um 17.30 UTC, wie erhofft, wieder deutschsprachige Direktsendungen aus Taiwan geben.
2: Welche zwei Frequenzen ausgewählt werden, ist uns noch nicht bekannt. Wir empfehlen zu beiden Zeiten die 15.145, 11.995 und 9.545 kHz zu überprüfen. Im August werden dann zu denselben Zeiten von Freitag bis Sonntag die Direktsendungen in Französisch erwartet.
3: Einzig unser IGAL bekam von der französischen RTI-Redaktion eine Infomail über deren Testsendungen vom 21. Juni.
1: Leider hat mir die französische Redaktion nur in seltenen Ausnahmefällen Empfangsbericht der Direktsendungen der letzten beiden Jahre bestätigt. Ich hoffe, dass sich die deutsche Redaktion an zuständiger Stelle für die Empfangsbestätigungen der französischen Redaktion einsetzt.
2: Als neue QSL-Bearbeiterin begrüßen wir an dieser Stelle Charlotte in Taipei. Vielleicht darf Charlotte auch die Berichte für die französischsprachigen Direktsendungen im August bestätigen.
3: Wir danken auch Dev für ihre langjährige und zuverlässige Arbeit und grüßen an dieser Stelle auch ihre unvergessenen Vorgängerinnen Mina und Bifan.
2: Bei Xaba, den wir in den letzten Hörerclubs-Unterhaltungen vermisst haben, bedanken wir uns für diese Info. Dienstag und Donnerstag werden VOA-Testsendungen in Englisch erwartet.
3: Dienstag von 7 bis 13 Uhr UTC auf 5860, 7370, 9950, 12035 und 13710 kHz. Am Donnerstag 7 bis 11 Uhr UTC auf 15690, 15730 kHz. 8 bis 11 Uhr UTC auf 13760 kHz.
2: Radio Die Fliegende Holländer, ein kleiner niederländischer Sender, will am 14. August ab 18 Uhr UTC über die Sendeanlage Romul aus Frankreich mit einer reduzierten Leistung von 500 Kilowatt auf Sendung gehen. Eine Frequenzangabe ist uns noch nicht bekannt.
3: Zudem erfolgt die Ausstrahlung über ihren Sender mit geringer Leistung auf 1467 kHz und lediglich 0,05 kW lokal in Meppel im Nordosten der Niederlande. Damit verbleiben mit freundlichen Grüßen und besten Wünschen.
1: Auch an die Hörerinnen und Hörer bei laut.fm, Jukebox und Radio HCJB.
2: Aber auch an Claudia, der wir einen erholsamen Urlaub wünschen, sowie an Sabrina, den wir weiterhin beste Genesung wünschen. Agnes,
3: Armin
1: und Bernd.
4: Ein ganz herzliches Dankeschön an Agnes, Armin und Bernd für diesen Beitrag und den Genesungswünschen an Sabrina schließen wir uns hier gerne an vom Team von Radio HCJB. Jetzt unsere Adresse, damit ihr uns auch gerne schreiben könnt, die lautet Radio HCJB Deutschland, Postfach 2504 in 32715 Detmold oder schickt uns einfach eine E-Mail unter info@hcjb.de. Das war schon wieder für das Wochenende 4. 5. Juli. Schön, dass ihr mit dabei wart. Schaltet gerne nächste Woche wieder ein und hier am Mikrofon verabschiedet sich Horst Wiese. Ich wünsche euch eine schöne Woche, gute X und Gottes Segen.

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1: Herzlich willkommen zu einer weiteren Ausgabe der Sendereihe Durch die Bibel. Wir setzen die Betrachtung des Römerbriefes fort. Im ersten Kapitel hat Paulus begonnen, das Thema der Rechtfertigung des Menschen zu entfalten. In Kapitel 2 knüpft er an das zuletzt Gesagte an, dass Gott die Sünde des Menschen offenbart. Nur geht der Apostel einen Schritt weiter und spricht davon, dass Gott die Menschen richten wird. In seinem zweiten Kapitel zeigt Paulus der Gemeinde in Rom, dass Gott die selbstgerechten und auch die religiösen Menschen richten wird. Was haben beide gemeinsam? Sie verhalten sich wie zwei Personen, die beide bei einem Hügel zu finden sind. Einer oben darauf, der andere am Fuß. Der Mann oben blickt hinab zu dem Mann am Fuß des Hügels und sagt, »Es sollte etwas für den armen Kerl getan werden. Wir sollten dort eine Missionsstation einrichten. Wir sollten ihm Suppe, Kleidung und eine Dusche geben. Ich lebe oben auf dem Hügel. Ich brauche nichts.« Es gibt eine Hürde, die man überwinden muss, um die Forderungen Gottes zu erfüllen. Sie ist oben genauso hoch wie am Fuß des Hügels. Der einzige Unterschied ist, dass der Mann unten seine Not eher erkennt als der am Gipfel des Hügels. In Kapitel 1 wurde die Ungerechtigkeit des Menschen offenbart und in Kapitel 2 geht es nun um die Selbstgerechtigkeit des Menschen. In Vers 1 heißt es, »Darum, o Mensch, kannst du dich nicht entschuldigen, wer du auch bist, der du richtest. Denn worin du den anderen richtest, verdammst du dich selbst, weil du dasselbe tust, was du richtest.« Paulus redet von der Sünde und darüber, wonach Gott die Menschen beurteilen wird. Solche Grundsätze für das Gericht bilden keinen Ansatz für die Erlösung. Sie sind der Ansatz für Gottes Urteil. Wer den Sohn Gottes, den Erlöser, abweist, zieht unweigerlich das Gericht auf sich und das einzige Urteil heißt hier schuldig. Wer den Sohn hat, der hat das Leben. Wer den Sohn Gottes nicht hat, der hat das Leben nicht. 1. Johannes 5, Vers 12. Und Jesus sagt, »Wahrlich, wahrlich, ich sage euch, wer mein Wort hört und glaubt dem, der mich gesandt hat, der hat das ewige Leben und kommt nicht in das Gericht, sondern er ist vom Tode zum Leben hindurchgedrungen.« Johannes 5, Vers 24. Und da gilt es, auf die Worte des Herrn Jesus Christus in Johannes 3, Vers 16 zu hören, nach jener beeindruckenden Aussage, bei der wir meist stehen bleiben. Dort heißt es, »Denn Gott hat seinen Sohn nicht in die Welt gesandt, dass er die Welt richte, sondern dass die Welt durch ihn gerettet werde. Wer an ihn glaubt, der wird nicht gerichtet. Wer aber nicht glaubt, der ist schon gerichtet, denn er glaubt nicht an den Namen des eingeborenen Sohnes Gottes.« Johannes 3, Vers 17 bis 18. Deshalb gilt heute, die Leute, die nicht zu Christus gehören, sind verloren. Ich mag ein religiöser Mensch sein, vielleicht ein guter Mensch, aber ohne Christus bin ich verloren. Deshalb sagt Paulus, »Darum, o Mensch, kannst du dich nicht entschuldigen.« Mensch ist das griechische Anthropē, ein arttypischer Ausdruck für Männer wie für Frauen. Er weist über Juden und Griechen hinaus und bezieht sich allgemein auf die Menschheit. Wer du auch bist, der du richtest. Paulus geht jetzt vom Allgemeinen zum Speziellen über, von der Masse zum Einzelnen. Und er spricht dabei jedes Exemplar der menschlichen Gattung an, er beschränkt sich aber auf die, die andere richten. Das Wort, das hier für Richten gebraucht wird, enthält den Gedanken des Aburteilens mit ungünstigem Ergebnis. Es kann übersetzt werden, wer du auch bist, der du einen anderen verurteilst. Daraus ergibt sich die Frage, welche Haltung sollte ein glaubensstarker Mensch einnehmen gegenüber dieser üblen, schreckenerregenden Gruppe der Sünder, die Paulus in Römer 1 erwähnt hat? Antwort: Die Haltung, dass wir möchten, dass sie gerettet werden, dass wir damit anfangen, das Evangelium zu ihnen zu bringen. Es sind arme, verlorene Kreaturen. Das sollte unsere Haltung sein, wo immer wir jemandem klarmachen, dass er gerettet und von Perversion und unmoralischem Leben befreit werden muss. Dieses »weil du dasselbe tust, was du richtest«, vermittelt vielleicht eine falsche Vorstellung. Dasselbe ist das griechische autar, und das bedeutet nicht gleiches Verhalten. Es geht vielmehr um Taten, die in Gottes Augen genauso schlimm sind. So wie das grässliche, verkommene Benehmen der Heiden, das abstoßend wirkt auf den gebildeten und kultivierten Sünder. Ich will dafür ein Bild gebrauchen. Ich hörte jemanden, der kein Christ ist, sagen, er glaube nicht, dass die Hölle für Hitler genug eingeheizt werden kann. Und das bedeutet, dass sich dieser Mensch zum Richter erhebt. Er setzt sich an Gottes Stelle. Sie und ich halten Gericht über jenen, die unter unserem Niveau sind. Wir verwenden veränderliche Maßstäbe der heutigen Gesellschaft. Wer nicht dem Standard des eigenen Grüppchens entspricht, wird verurteilt. Ich kenne Gemeinden, deren Mitglieder damit durchkommen, wenn sie lügen, tratschen und unehrlich sind, aber nicht, wenn sie rauchen. Dafür würde man sie verurteilen. Es ist so. Wer andere Leute verurteilt, nimmt die Stellung eines Richters ein. Gott sagt, genauso wie du andere mit deinem Maßstab misst, habe ich das Recht, dich mit meinem Maßstab zu richten. Wenn wir uns so sehen könnten, wie Gott uns sieht, würden wir erkennen, wie niederträchtig und gemein wir sind. Welchen Beitrag könnten wir, Sie und ich, für den Himmel leisten? Würden wir eine Zierde sein für den Himmel? Einige Leute tun so, als würde der Himmel ein besserer Ort werden, wenn sie dort ankommen. Dabei ist nicht einmal die Erde seit ihrer Geburt besser geworden. Es ist wahr. Wir versuchen, Gott das Recht abzusprechen, das wir für uns selbst beanspruchen, wenn wir über andere zu Gericht sitzen. Und deshalb wird Gott uns richten. Und er wird das nicht nach unseren Maßstäben tun, sondern nach seinen Maßstäben. Paulus schreibt nun die Grundsätze auf, nach denen Gott kultivierte und gebildete Sünder richten wird. In Römer 2, Vers 2 steht als erster Grundsatz: Wir wissen aber, dass Gottes Urteil der Wahrheit entspricht über die, die solches tun. Mit anderen Worten, wir wissen, dass Gottes Urteil wirklichkeitsgemäß ist. Es gibt heute viele Menschen, die Gemeindeglieder eingeschlossen, die in einer unwirklichen Welt leben. Sie wollen die Wahrheit des Evangeliums nicht hören. Dabei höre ich viele fromme Leute sagen, klar will ich die Bibel gründlich lesen. Doch wo auch immer sie sich in Gottes Wort vertiefen, sie finden das, was der Seher Johannes in Offenbarung 10 entdeckt hat. Was er erblickte, war zuerst aufregend. Es war süß in seinem Mund. Doch als er das kleine Buch aß, bekam er Verdauungsschwierigkeiten, es wurde bitter im Magen. Siehe Offenbarung 10, Vers 9 bis 10. So gibt es heute viele Christen, die behaupten, die Bibel kennenlernen zu wollen, aber nicht die Wirklichkeit. Sie wollen nicht die Wahrheit hören. Dagegen Paulus,

durch einen Mann, den er dazu bestimmt hat, und hat jedermann den Glauben angeboten, indem er ihn von den Toten auferweckt hat. Apostelgeschichte 17, Vers 31. Das Gericht Gottes steht im Kontrast zu menschlichen Gerichten. Der Mensch kennt nicht alle Fakten, sein Urteil ist parteiisch und voreingenommen. Gottes Urteil berücksichtigt alle Fakten. Gott kennt den tatsächlichen Zustand des Menschen, so wie er ist. Auf dieser Basis wird er ihn richten. Als Junge musste ich Baumwolle pflücken, und ich konnte das nicht sehr gut. Ich brachte einen Sack Baumwolle zum Wiegen, und sie wogen das, was ich ebenso mitgebracht hatte. Der Mann, der die Baumwolle wog, fragte mich nicht, wo oder wie ich sie gepflückt hatte oder wem sie gehörte. Er wog sie nur. Mit solchem Wiegen wird das Gericht Gottes in der Bibel verglichen. Man hat dich auf der Waage gewogen und zu leicht befunden, heißt es im Buch Daniel, Kapitel 5, Vers 27. Das ist Gottes Wort an jeden, der stolz auf seine moralischen Werte ist. Ich denke, die große Täuschung gebildeter Menschen besteht darin, dass sie meinen, lasterhafte Menschen müssten gerichtet werden, sie selbst aber kämen davon, weil sie anders sind. Die meisten Leute denken, Hitler und Stalin müssen gerichtet werden, aber von sich meinen sie, dem Gericht entkommen zu können. Gott wird den Menschen danach beurteilen, was er in seinen Augen ist. Möchten sie auf dieser Basis vor Gott bestehen? Ich nicht. Paulus fährt in Vers 3 fort. Denkst du aber, o Mensch, der du die richtest, die solches tun, und tust auch dasselbe, dass du dem Urteil Gottes entrinnen wirst? Der britische Theologe Robert Govett weist auf 4 Fluchtwege hin, die dem offenstehen, der menschliche Gesetze bricht. Erstens, sein Vergehen wird nicht entdeckt. Zweitens, es gelingt ihm, dem Geltungsbereich des Rechts zu entfliehen. Drittens, nach der Verhaftung gibt es vielleicht irgendeine juristische Spitzfindigkeit, die den Abbruch des Gerichtsverfahrens nach sich zieht. Viertens, nach der Verurteilung gelingt es ihm, aus dem Gefängnis zu entkommen und sich zu verstecken. Keiner dieser Fluchtwege bietet sich dem Menschen an beim Gericht Gottes. Alle Vergehen werden aufgedeckt. Niemand kann den Geltungsbereich von Gottes Recht verlassen. Es gibt keine juristischen Spitzfindigkeiten. Keiner wird jemals aus dem Gefängnis entkommen. Der Schreiber des Hebräerbriefes fragte, wie wollen wir entrinnen, wenn wir ein so großes Heil nicht achten? Hebräer 2, Vers 3. Paulus stellt eine weitere Frage in Römer 2, Vers 4. Oder verachtest du den Reichtum seiner Güte, Geduld und Langmut? Weißt du nicht, dass dich Gottes Güte zur Buße leitet? Es ist wichtig, Gottes Güte als etwas zu erkennen, was vor ihm auf die Knie bringt. Aber stattdessen treibt es Menschen von Gott weg. König David war verunsichert darüber, wie böse Menschen so unbeschwert vorwärts kommen. Gott scheint ihnen nichts entgegenzustellen. In Psalm 73 sagt David, »Denn ich ereiferte mich über die Ruhmredigen, als ich sah, dass es den Gottlosen so gut ging. Denn für sie gibt es keine Qualen.« Gesund und feist ist ihr Leib. Sie sind nicht in Mühsal wie sonst die Leute und werden nicht wie andere Menschen geplagt, bis ich ging in das Heiligtum Gottes und merkte auf ihr Ende. Psalm 73, Vers 3 bis 5 und 17. David erkannte, sie werden sich dem Gericht Gottes stellen müssen. Und nebenbei bemerkt, sollten sie ein verlorener Mensch sein? Denken Sie bitte nicht, ich sei ein Prediger, der versucht, Ihnen alles wegzunehmen. Wenn Sie Ihr Vertrauen nicht auf Christus setzen und Sie Ihre Hoffnung allein in diesem Leben finden, sollten Sie besser diese Erde aussaugen, als wäre sie eine Orange, und alles herausholen, was Sie können. Trinken Sie, sündigen Sie meinetwegen so viel Sie können, Sie werden im nächsten Leben gar nichts mehr haben. Nehmen Sie besser alles, solange Sie hier sind, wenn es Ihnen gefällt, so zu leben. Paulus spricht in Vers 5 seine Zuhörer direkt an. Du aber mit deinem verstockten und unbußfertigen Herzen häufst dir selbst Zorn an auf den Tag des Zorns und der Offenbarung des gerechten Gerichtes Gottes. Wer das alles nicht glauben kann, der lasse sich sagen, sie dürfen wissen, dass Gott gut zu ihnen gewesen ist. Gott hat sie gesegnet.

Denken Sie an die vielen Menschen auf der Erde, die nichts haben, die buchstäblich an Hunger sterben. Und hier sind Sie, ein gottloser Mensch, in der Position ganz weit oben. Denken Sie, Gott wird Sie nicht richten? Meinen Sie, entrinnen zu können? Die große Güte Gottes sollte Sie zur Umkehr bringen. Es geht um die Grundsätze, nach denen Gott kultivierte und gebildete Sünder richtet. Der erste Grundsatz war, Gottes Urteil ist wirklichkeitsgemäß. Vers 6 benennt einen zweiten Grundsatz. Da schreibt Paulus von Gott, der einem jeden geben wird nach seinen Werken. Er wird jeden Menschen belohnen nach den Werken, die er getan hat. Absolute Gerechtigkeit ist dabei die Richtschnur im Gericht. Die Taten des Menschen stehen vor Gott in seinem heiligen Licht. Kein vernünftiger Mensch möchte auf dieser Basis gerichtet werden. In Vers 7 spricht Paulus von dem, wie Gott belohnen wird. Er gibt ewiges Leben denen, die in aller Geduld mit guten Werken trachten nach Herrlichkeit, Ehre und unvergänglichem Leben. Es ist darauf zu achten, dass es dabei nicht um die Bewertung der Lebensführung geht. Er bildet die Lebensführung eine Grundlage für das Gericht. Der, der Gutes tut, wird anhand seiner Taten beurteilt. Johannes schreibt in der Offenbarung, »Und ich sah die Toten, groß und klein, stehen vor dem Thron, und Bücher wurden aufgetan. Und ein anderes Buch wurde aufgetan, welches ist das Buch des Lebens. Und die Toten wurden gerichtet nach dem, was in den Büchern geschrieben steht, nach ihren Werken. Und wenn jemand nicht gefunden wurde, geschrieben in dem Buch des Lebens, der wurde geworfen in den feurigen Pfuhl.« Offenbarung 20, Vers 12 und 15. Der Mensch, der für das ewige Leben arbeiten will, soll das tun. Er wird nach seinen Taten gerichtet werden, aber er lasse sich warnen. Sie nützen gar nichts. Wer Christus als seinem Erlöser vertraut, dessen Name kommt ins Buch des Lebens. Ewiges Leben ist keine Belohnung für Anstrengung. Es ist ein Geschenk an die, die Christus vertrauen. Und Paulus fährt fort. Ungnade und Zorn aber denen, die streitsüchtig sind und der Wahrheit nicht gehorchen, gehorchen aber der Ungerechtigkeit. Trübsal und Angst über alle Seelen der Menschen, die Böses tun, zuerst der Juden und ebenso der Griechen. Herrlichkeit aber und Ehre und Frieden allen denen, die Gutes tun, zuerst den Juden und ebenso den Griechen. Römer 2, Vers 8 bis 10. In Vers 11 kommt das nächste Prinzip des Gerichts ins Blickfeld. Dritter Grundsatz, denn es ist kein Ansehen der Person vor Gott. Das war auch schon wichtig im Alten Testament. In 5. Mose 10 heißt es, denn der Herr, euer Gott, ist der Gott über alle Götter und der Herr über alle Herren, der große Gott, der Mächtige und der Schreckliche, der die Person nicht ansieht und kein Geschenk nimmt. 5. Mose 10, Vers 17. Gott hat keine Lieblinge, er hat keine Schoßkinder. Alle Menschen sind gleich vor ihm. Gerechtigkeit wird mit verbundenen Augen dargestellt, nicht weil sie blind ist, sondern damit sie die Menschen nicht in Seide oder Lumpen sieht. Alle ohne Unterschied müssen sie auftreten. Kirchenmitgliedschaft, Familienzugehörigkeit, herausragendes Bürgerengagement oder strenge Bibelgläubigkeit geben bei Gott keinen Vorteil. Hast du einen Erlöser oder nicht? Das ist die alles entscheidende Frage. Und so sagt es Paulus in Vers 12. Alle, die ohne Gesetz gesündigt haben, werden auch ohne Gesetz verloren gehen. Und alle, die unter dem Gesetz gesündigt haben, werden durchs Gesetz verurteilt werden. Ein anderes wichtiges Prinzip, nach dem Gott richten wird, bringt Paulus dann im folgenden Vers 13. Vierter Grundsatz. Denn vor Gott sind nicht gerecht, die das Gesetz hören, sondern die das Gesetz tun, werden gerecht sein. Ich höre Leute sagen, die Heiden seien verloren, weil sie nichts von Christus gehört und ihn nicht angenommen haben. In Wirklichkeit sind sie aber verloren, weil sie Sünder sind. Das ist ja der Zustand der gesamten Menschheit. Menschen werden nicht durch das Licht, das sie haben, erlöst, sondern sie werden in diesem Licht gerichtet. Denn vor Gott
sind nicht gerecht, die das Gesetz hören. Das gilt den Leuten, die denken, sie sind gerettet, wenn sie nur die Bergpredigt gut finden. In Vers 15 folgt nun der fünfte Grundsatz. Sie beweisen damit, dass in ihr Herz geschrieben ist, was das Gesetz fordert, zumal ihr Gewissen es ihnen bezeugt, dazu auch die Gedanken, die einander anklagen oder auch entschuldigen. Gott kann und wird einen Heiden nach dessen eigenem Gewissen beurteilen. Manche Leute meinen, weil den Heiden nicht die Offenbarung Gottes gegeben ist, werden sie Gottes Gericht entgehen. Aber Tatsache ist, dass sie nicht entsprechend dem Licht, das sie haben, leben. Gott wird sie auf dieser Grundlage richten. Und Paulus fährt fort: An dem Tag, an dem Gott das Verborgene der Menschen durch Christus Jesus richten wird, wie es mein Evangelium bezeugt. Wir haben die falsche Vorstellung, einfach nette Menschen zu sein, und das glauben wir, und würden deswegen auch gerettet. Gott wird aber alle, die Gutes tun, richten. Und er wird sie richten durch Jesus Christus, der gesagt hat: Wenn ein Mann eine Frau anschaut, um sie zu begehren, ist er des Ehebruchs schuldig. Matthäus 5, Vers 27 bis 28. Das ist nur ein Beispiel für die Geheimnisse im menschlichen Herzen. Möchten Sie die Geheimnisse Ihres Herzens ans Tageslicht gebracht sehen? Nicht die liebenswerten Dinge, die Sie gesagt haben, sondern die kleinen, schmutzigen Gedanken, die Ihnen kommen. Das sollte für uns alle ein Grund sein, zu Jesus zu fliehen, damit er uns rettet. Für uns alle deshalb, weil Paulus in Vers 17 auch die Juden anspricht. Gott wird auch die religiösen Menschen richten, besonders die Juden, weil Gott ihnen eine Religion gegeben hat. Wenn du dich aber Jude nennst und verlässt dich aufs Gesetz und rühmst dich Gottes und kennst seinen Willen und prüfst, weil du aus dem Gesetz unterrichtet bist, was das Beste zu tun sei. Römer 2, Vers 17 bis 18. Juden haben den Nichtjuden gegenüber 10 Vorteile, die in diesen Versen aufgezählt werden. Die ersten 5 bestehen in dem, was sie sind. Sie tragen den Namen Juden, sie verlassen sich auf das biblische Gesetz, sie rühmen sich Gottes, sie kennen den Willen Gottes. Sie prüfen, was zu tun das Beste ist, weil sie aus dem Gesetz unterrichtet sind. Dazu kommt dann noch das, was Paulus in den Versen 19 und 20 sagt. Und maßt dir an, ein Leiter der Blinden zu sein, ein Licht derer, die in Finsternis sind, ein Erzieher der Unverständigen, ein Lehrer der Unmündigen, weil du im Gesetz die Richtschnur der Erkenntnis und Wahrheit hast. Römer 2, Vers 19 bis 20. 5 weitere persönliche Vorteile der Juden bestehen in dem, was sie tun. Sie sind davon überzeugt, Leiter der Blinden zu sein. Ein Licht für die, die in der Finsternis sind. Ein Erzieher der Unverständigen. Die Lehrer der Unmündigen oder Bekehrten. Und sie haben im Gesetz die Richtschnur der Erkenntnis und Wahrheit. Paulus stellt nun in den folgenden Versen eine Frage. Du lehrst nun andere und lehrst dich selber nicht? Du predigst, man solle nicht stehlen, und du stiehlst? Du sprichst, man solle nicht Ehe brechen, und du brichst die Ehe? Du verabscheust die Götzen und beraubst ihre Tempel? Römer 2, Vers 21 bis 22. Hier sind 3 verbreitete Sünden erwähnt. Unmoral. Das heißt, sündigen gegen andere. Begierde, sündigen an sich selbst. Wer aber Hurerei treibt, der sündigt am eigenen Leibe, heißt es in 1. Korinther 6, Vers 18. Und Götzendienst, sündigen gegen Gott. Lehrst du dich selber nicht? Mit anderen Worten, praktizierst du auch, was du predigst? Für viele von uns gilt, unser Predigen ist besser als unser Leben. Beraubst du Tempel? Als die Juden in babylonischer Gefangenschaft waren, erhielten sie die Goldkur. Und soweit ich weiß, haben sie sich nie wieder dem Götzendienst gewidmet. Doch machte es ihnen nichts aus, sich mit den Gütern aus heidnischen Tempeln abzugeben und sie in Geschäften zu verkaufen. Heute gibt es Christen, die solche Waren verkaufen, die sie in ihrer Gemeinde verurteilen würden, und verdienen damit ihr Geld. Dann kommt Paulus in Vers 25 auf etwas sehr Grundsätzliches zu sprechen.
Die Beschneidung nützt etwas, wenn du das Gesetz hältst. Hältst du aber das Gesetz nicht, so bist du aus einem Beschnittenen schon ein Unbeschnittener geworden. Römer 2, Vers 25. Die Beschneidung ist das Kennzeichen des mosaischen Systems, mehr aber auch nicht. Der Ritus selbst hat keinen Wert an sich. Das Kennzeichen weist darauf hin, dass der Mann das Gesetz des Mose für wahr hält. Eine Übertretung des Gesetzes bringt die Beschneidung in Verruf. Das, was heilig sein sollte, wird profan. Dieser Gedanke kann auf die Christen und die Sakramente der Kirche angewandt werden. Die Wassertaufe ist mit Recht ein Sakrament, dann nämlich, wenn sie äußerer Ausdruck für das Werk Gottes im Herzen ist. Aber sie wird zum Hohn, wenn die getaufte Person keine Zeichen von Bekehrung erkennen lässt. Was sagt Paulus daraufhin in Vers 26? Wenn nun der Unbeschnittene hält, was nach dem Gesetz recht ist, meinst du nicht, dass dann der Unbeschnittene vor Gott als Beschnittener gilt? Römer 2, Vers 26. Mit einem persönlichen Bild gesprochen, wenn meine Frau ihren Ehering verliert, bedeutet das nicht, dass sie ledig wird. Die Ehe ist mehr als ein Ehering, und doch ist der Ring ein Symbol dafür. Und so wird der, der von Natur unbeschnitten ist und das Gesetz erfüllt, dir ein Richter sein, der du unter dem Buchstaben und der Beschneidung stehst und das Gesetz übertrittst. Römer 2, Vers 27. Noch einmal das Eheringbeispiel. Als ich einmal in einer Stadt im Motel war, sah ich einen Mann, der Diakon einer Gemeinde war. Der sprach sehr freundlich mit einer sehr hübschen Dame, die nicht seine Frau war. Was mich beeindruckte, war das Licht, das auf seinen Ehering leuchtete, als seine Hand über den Tischrand hing. Ich dachte, was für ein Hohn. Als der Mann mich sah, wurde er verlegen. Sie sehen, sein Ehering war für ihn bedeutungslos. Aber Paulus kommt es hier darauf an, dass die Beschneidung etwas bedeuten sollte. So sagt er in Vers 28 und 29, denn nicht der ist ein Jude, der es äußerlich ist. Auch ist nicht das die Beschneidung, die äußerlich am Fleisch geschieht, sondern der ist ein Jude, der es inwendig verborgen ist. Und das ist die Beschneidung des Herzens, die im Geist und nicht im Buchstaben geschieht. Das Lob eines solchen ist nicht von Menschen, sondern von Gott. Schon das mosaische Gesetz betonte, dass die Beschneidung eine Herzensangelegenheit zu sein hatte. Beschneidet nun eure Herzen und seid hinfort nicht halsstarrig, so hat es Mose in 5. Mose 10, Vers 16 gesagt. Das zweite Kapitel des Römerbriefs beschreibt den Menschen als Sünder. Paulus hat von 5 Grundsätzen für das Gericht Gottes gesprochen, das weder gebildete noch religiöse Menschen ausklammert. In der nächsten Ausgabe der Sendereihe durch die Bibel steht der erste Teil des 3. Kapitels des Römerbriefs im Mittelpunkt. Bis dahin auf Wiederhören und Gott befohlen.

0: 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Y toda esa interacción se va dando en el ambiente del hogar. Y los niños están ahí viendo. Y los niños están absorbiendo lo que está ocurriendo allí. Y esos consejos que le están dando a la hermana fulana porque tiene problema con su esposo, el niño lo está escuchando desde niño. Y ese tiempo de oración con el otro hermano o reunidos allí juntos, está escuchando, está viendo, está experimentando lo que es la vida de asamblea ahí mismo en su hogar. Hermanos, nuestros hogares pueden ser, así como lo fue el hogar de María con su hijo Juan Marcos, pueden ser semilleros de la asamblea, donde como producto secundario, podríamos decirlo, nuestros hijos ven y aprenden y experimentan eso que está ocurriendo. Vamos a inclinar la frente. Yo les invito a que tengamos un minuto de silencio. En el cual cada uno de nosotros vamos a reflexionar sobre nuestra propia vida. Los que somos padres, madres de familia, pensemos en el ejemplo de José y María, en su crianza del niño Jesús. El ejemplo de Ana como madre de Samuel. El ejemplo de la madre de Moisés. El ejemplo de Eunice y Loida con Timoteo. El ejemplo de María, la madre de Juan Marcos. Y pensemos en una cosa concreta que el Señor nos ha destacado esta mañana. Tal vez un área de nuestra vida donde estamos flaqueando en nuestro matrimonio, en nuestra vida de hogar. Y el Señor nos ha estado tocando la conciencia. Tal vez algo que ya conocíamos con nuestra mente, pero que hasta el momento no nos hemos resuelto a ponerlo por obra. Y pídale al Señor, allí en oración privada con Él, que el Señor le ayude a que en su matrimonio, en su hogar, haya esa fe no fingida, ese sincero entregar los hijos al Señor, criarles en el amor, en el temor de Dios. Dar ejemplo personal. Y para los que están aquí, que no son padres de familia, tal vez jóvenes, señoritas o adultos, pero que no están así en un círculo de familia, que no tienen hijos a su cargo, sin embargo, sigue siendo cierto que Dios le ha puesto en contacto con otros seres humanos con quienes tiene parentesco, ya sea como padres o como hermanos, tíos, abuelos. Y Dios quiere usarle a usted como herramienta en su mano para ayudar a llevar esos otros familiares suyos a Dios, para ser ejemplo para que ellos también crezcan en comunión con Dios. Dios y Padre, tú nos conoces a cada uno. Tú conoces nuestras áreas de debilidad. Tú conoces la necesidad de cada corazón. Señor, ayúdanos a que en estos asuntos del hogar cristiano podamos cada uno allí donde nos has puesto, en el papel que estamos jugando en estos momentos, podamos ser un utensilio limpio, dedicado a tu servicio, para que tú nos puedas usar para ayudar a nuestros hijos, a nuestra esposa, a nuestro esposo, nuestros padres, nuestros hermanos, nuestros nietos, a que ellos crezcan en comunión contigo. Ayúdanos, Señor, no porque lo merecemos, ni porque somos fuertes, todo lo contrario, reconocemos que somos débiles y que necesitamos de tu ayuda. Gracias, Señor, porque tú te especializas en los casos imposibles. Tú eres el Dios de milagros. Y tú quieres obrar esto en nuestra vida y la vida de nuestra familia. Señor, ayúdanos. Para la honra y gloria tuya lo pedimos. En el nombre de Jesús. Amén.
1: Also, es geht dann heute um Geschlechtlichkeit.
2: Hoy vamos a hablar sobre la sexualidad.
1: Und in der Geschichte haben sich die Menschen immer wieder Gedanken darüber gemacht, wie sie ihre Geschlechtlichkeit definieren.
2: Durante la historia, la gente siempre ha pensado, ¿cómo definimos a nuestro sexo?
1: Also von dem, was richtig ist und von dem, was falsch ist.
2: Han pensado en lo que es correcto y lo que es falso.
1: Und viele meinen vielleicht, das sei von vornherein vollkommen klar.
2: Algunos piensan que ya de antemano todo está claro.
1: Aber eben das ist es nicht.
2: Pero no es tan claro.
1: Wenn wir in verschiedene Länder und Kulturen hineinschauen, dann werden Geschlechter unterschiedlich definiert.
2: Cuando miramos a las diferentes culturas, nos damos cuenta que los sexos se han definido en forma diferente.
1: Und dann sind auch die Verhältnisse, wie man zusammenlebt, ganz unterschiedlich.
2: Y también las condiciones en las cuales viven los sexos juntos son diferentes.
1: Letztlich hängt es auch sehr stark damit zusammen, was die Grundlage der eigenen Meinungsbildung ist.
2: En última instancia, todo depende de la base sobre la cual estamos haciendo o construyendo nuestra opinión sobre los sexos.
1: In Europa waren in den vergangenen 1500 Jahren galt die Bibel als Grundlage für das Verständnis von Sexualität.
2: En Europa, en los últimos 1500 años, la Biblia fue la base para definir a los sexos.
1: Das war, vorher gab es dann die germanischen Auffassungen.
2: Antes existían las opiniones, los conceptos germánicos.
1: Und die waren ganz anders, als das später von den Christen gewesen war.
2: Esos conceptos de los germanos eran diferentes a los de los cristianos.
1: Und bis heute ist das ja in manchen Ländern, in denen der christliche Glaube nicht so verbreitet ist, gibt es immer noch ganz andere Vorstellungen.
2: Y en países donde la fe cristiana no se ha expandido tanto, hay otros conceptos en cuanto a los sexos.
1: Zum Beispiel in manchen afrikanischen Gesellschaften gibt es bis heute die Polygamie.
2: Algunos países africanos hasta hoy existe la poligamia.
1: Oder bei manchen Schamanen ist es so, dass sie in die Rolle eines anderen Geschlechts hineinschlüpfen.
2: Y en el caso de chamanes, ellos asumen el rol del otro sexo.
1: Also sie sind eigentlich Männer, aber sie treten dann als Frauen auf.
2: Son hombres, pero se presentan como mujeres.
1: Das soll ausdrücken, dass sie so zwischen den Welten sind.
2: Sie quieren expresar con eso que están prácticamente saltando entre dos mundos.
1: Zwischen der irdischen Welt und der Welt der Geister.
2: Y quieren representar con eso que están saltando en el mundo terrenal y el mundo espiritual.
1: Und bei, im Islam gab es dann beispielsweise auch solche Harems, das war auch in Ordnung.
2: Lo que se conoce en el Islam fue el harem.
1: Ein Mann durfte mehrere Frauen haben.
2: Un hombre podía tener varias esposas.
1: Die einzige Bedingung war, dass er sie auch versorgen konnte.
2: La única condición era que él podía mantenerlas.
1: Und eine Frau galt dann juristisch im Islam ungefähr halb so viel wie ein Mann.
2: Jurídicamente, en el Islam, una mujer valió más o menos la mitad que un hombre.
1: Das ist bis heute noch der Fall.
2: Es una realidad hasta hoy día.
1: In einem islamischen Land, in dem die Scharia herrscht,
2: en un estado islámico donde reina la Scharia, la ley musulmana,
1: da gilt die Aussage einer Frau vor Gericht halb so viel wie die eines Mannes.
2: Ahí vale la, el testimonio de una mujer ante la ley la mitad de lo que vale el testimonio de un hombre.
1: In Europa und wahrscheinlich auch bei uns haben wir uns lange Zeit daran gewöhnt, dass christliche Maßstäbe gelten.
2: En Europa y en nuestros países nos hemos acostumbrado a que los valores bíblicos sie reinan.
1: Von der Vorstellung, ein Mann heiratet eine Frau und die bleiben zusammen und sie lieben sich und sie bekommen Kinder.
2: Tenemos el concepto de que un hombre y una mujer se casan, se aman, se casan, tienen hijos y quedan juntos.
1: Und in Deutschland war diese Vorstellung dominierend bis in die 60er, 70er Jahre.
2: Y en Alemania este concepto de matrimonio era dominante hasta los años 60, 70 del siglo pasado.
1: Und dann wollten sich immer mehr Menschen loslösen von dieser christlichen Vorstellung.
2: Y a partir de ese, esos años, más y más gente querían salir de esos conceptos cristianos.
1: Sie haben den Menschen gesagt, ihr werdet ja unterdrückt.
2: Decían a los otros, ustedes son oprimidos.
1: Ihr müsst euch davon befreien.
2: Tienen que liberarse de esa opresión.
1: Schaut danach, was du eigentlich machen willst.
2: Pensar en lo que realmente quieres hacer.
1: Und Ende der 60er Jahre begann das mit der sexuellen Revolution. So
2: y al final de los años 60 eso empezó con la revolución sexual.
1: Die Studenten damals in Deutschland hatten zum Beispiel den Spruch, wer zweimal mit derselben pennt, der gehört schon zum Establishment.
2: Los cristianos en aquel entonces tenía el lema, el que duerme dos veces con la misma, ya pertenece a, la, a los viejos, a los ancianos, al establishment.
1: Ja.
2: ¿Cómo? Los jóvenes decían eso, sí, los jóvenes.
1: Ja. Und das wollte man natürlich gar nicht.
2: Y esto nadie quería.
1: Man wollte modern sein.
2: Todos querían ser modernos.
1: Und sich nicht an eine Person binden.
2: Y no se querían atarse a una persona.
1: Und manche der Studenten, die wohnten dann zusammen in einer Kommune.
2: Y muchos de los estudiantes estaban viviendo en una comunidad.
1: Und dann sind da vielleicht 7 Männer und 10 Frauen.
2: Y ahí vivían juntos quizás 7 hombres y 10 mujeres.
1: Und es sind dann auch ein paar Kinder und keiner weiß genau, zu wem sie gehören.
2: También habían algunos niños, pero nadie sabía a quién pertenecían.
1: Die meisten dieser Studenten waren dann doch ganz normale Menschen.
2: Sí, la mayoría de esos estudiantes eran hombres normales.
1: Und nach ein paar Jahren hatten sie genug davon.
2: Y después de algunos años decían suficiente.
1: Und suchten sich doch eine Frau.
2: Y buscaron una esposa.
1: Und die meisten sind heute verheiratet.
2: Y la mayoría de ellos son casados.
1: Aber das war so ein erster Revolutionsversuch gegen die bestehenden Ehevorstellungen.
2: Eso fue una un primer ataque a lo, al concepto del cristiano del matrimonio.
1: Und die nächste Stufe war dann Anfang der 70er Jahre.
2: La próxima escala, la próxima etapa fue al inicio de los años 70.
1: Man nannte das die wilde Ehe.
2: Esto fue llamado
1: el, also die ungeordnete.
2: El matrimonio, ¿cómo es? Wilde. Matrimonio salvaje. Concubinato. Sí, era un concubinato.
1: Ja. Genau, man lebt einfach zusammen, ohne geheiratet zu haben, und wenn man sich nicht mehr mag, geht man eben auseinander.
2: Se vive juntos sin haberse casado, y cuando los dos no quieren más, se separan.
1: Und ganz viele Menschen in Deutschland leben heute so.
2: Y muchos de los hombres y mujeres en Alemania Hoy viven de esta manera.
1: Zwischenzeitlich gibt es sogar Politiker, die sagen, dass man die traditionelle Ehe auflösen soll.
2: Existen políticos que dicen que hay que disolver al matrimonio tradicional.
1: Ein Politiker von der CDU hatte gefordert, dass man die Ehen auf 7 Jahre begrenzen solle.
2: Un político de la Unión Democrática Cristiana exigió que hay que limitar el matrimonio a 7 años.
1: So spart man viele Scheidungsprozesse.
2: De esa manera uno ahora muchos procesos de divorcio.
1: Dann bist du nach 5 Jahren total zerstritten, dann sagt man, ach, warte noch 2 Jahre, dann ist vorbei.
2: Si después de 5 años estás totalmente peleado con tu esposa o esposo, espera 2 años y ahí termina el asunto.
1: Da spart man viel Geld und Ressourcen bei den Gerichten.
2: Ahí se ahorra mucho dinero y recursos en los estados judiciales.
1: Und wenn du deine Frau richtig liebst, dann kannst du noch mal eine große Hochzeitsfeier machen und sie noch mal für 7 Jahre heiraten.
2: Y si tú realmente amas tu esposa, después de 7 años haces una nueva ceremonia y te casas de nuevo con ella.
1: Also manchen Frauen würde das doch sicherlich gefallen, oder?
2: A muchas mujeres seguramente les gustaría una segunda ceremonia.
1: Dann muss man nicht warten, bis die eigenen Kinder heiraten, man kann selbst noch mal ins Hochzeitskleid.
2: Entonces uno no tiene que esperar hasta que los propios hijos se casan, sino uno puede entrar de nuevo en el lindo traje de boda, ¿no?
1: Noch ist das ja nicht durchgesetzt.
2: Esto todavía no ha salido como ley.
1: Aber zumindest zeigt das, dass die traditionelle christliche Ehe sehr in Frage gestellt wird.
2: Pero eso demuestra que el matrimonio tradicional cristiano es cuestionado ampliamente.
1: Und ich merke das beispielsweise jedes Jahr bei der Steuererklärung.
2: Yo me doy cuenta de eso cuando cada año tengo que declarar mis impuestos.
1: Da muss ich dann auch Angaben zu unseren Kindern machen.
2: Tengo que hacer algunas referencias a nuestros hijos.
1: Und dann gibt es da ganz viele kleine Kästchen.
2: Y hay muchos cajoncitos donde anotar algo.
1: Also dann steht, ist das Kind von mir?
2: Se pregunta, el hijo es von, de mí?
1: Ist es von mir und meiner Frau?
2: Es de mí y de mi esposa?
1: Ist es von mir und einer anderen Frau?
2: Es de mí y de otra mujer?
1: Ist das Kind von meiner Frau und einem anderen Mann?
2: El hijo es de mi esposa y de otro hombre?
1: Und dann gibt es noch eine ganze Menge andere Punkte und dann lebt das Kind bei mir.
2: Hay otros puntos más y se pregunta, el hijo vive conmigo?
1: Lebt das Kind bei meiner Frau?
2: Vive el hijo con mi esposa?
1: Lebt das Kind irgendwo ganz anders?
2: Vive el hijo en otra parte?
1: Und dann merke ich, wie einfach das bei uns in der Ehe ist.
2: Y ahí me doy cuenta cuán fácil es en nuestro matrimonio.
1: Ich muss nur ankreuzen, ich bin meiner Frau verheiratet.
2: Yo tengo que marcar solamente, estoy casado con mi esposa.
1: Die Kinder sind von uns beiden.
2: Los hijos son de nosotros dos.
1: Und sie wohnen bei uns.
2: Y viven con nosotros.
1: Aber wenn ich dann mit Leuten spreche bei dem Amt, dann merke ich, das ist die Ausnahme.
2: Y si yo hablo con la gente del ministerio, me doy cuenta que eso es la excepción.
1: Das, was viele Politiker heute befürworten, ist die Patchwork-Ehe.
2: Lo que los políticos hoy están favoreciendo es el matrimonio patchwork.
1: Also das
2: matrimonio de pedacitos juntados.
1: Ihr kennt das ja wie bei einer Decke. Man legt, näht verschiedene Flicken zusammen.
2: Ustedes lo conocen de esas frazadas tipo patchwork, donde se juntan varios tipos de tela.
1: Und genauso soll das dann eben auch in der Ehe sein. Man lebt mal mit diesem und mal mit jenem und
2: Así tiene que ser con en el matrimonio. Uno vive un tiempo con esa y el otro tiempo con otra y viceversa.
1: Und das ist so in den 80er Jahren entstanden.
2: Y eso surgió en los años 80.
1: Und dann kam immer stärker die Diskussion um die Homosexualität.
2: Y ahí entró cada vez más fuerte la discusión sobre la homosexualidad.
1: Vertreter der Homosexualität, die hatten gesagt, dass es eigentlich das gar nicht gibt, Mann und Frau.
2: Los representantes de la homosexualidad decían que en realidad no existen hombre y mujer.
1: Sondern jeder Mensch ist irgendwo dazwischen.
2: Porque cada hombre está en algún lugar en el medio.
1: Ein bisschen mehr weiblich oder ein bisschen mehr männlich.
2: Quizá un poco más hombre y más mujer o más mujer.
1: Und zu diesem Zeitpunkt war in Deutschland von den meisten, die haben gesagt, nein, Homosexualität ist schlecht.
2: En ese tiempo todavía la mayoría decían, no, homosexualidad es falso.
1: aber insbesondere an den Universitäten und einige Politiker, die wollten das Ganze verändern.
2: Pero en las universidades y algunos políticos se quería cambiar todo esto.
1: Und wenn ihr heute Menschen fragt, dann ist es so, dass diese Menschen meistens sagen, Homosexualität ist gut.
2: Si hoy preguntan a esa gente, te van a responder que homosexualidad es bueno.
1: Bis 1995 war Homosexualität in Deutschland strafbar.
2: Hasta 1995 la homosexualidad en Alemania fue castigada por la ley.
1: Und dann ist es unter der CDU-Regierung von Helmut Kohl ist dieses Gesetz aufgehoben worden.
2: Bajo el gobierno del canciller Helmut Kohl de la Unión Democrática Cristiana fue abolida esta ley.
1: Und seitdem ist Homosexualität akzeptiert und anerkannt.
2: Desde aquel entonces la homosexualidad es reconocida.
1: Manchmal kann man sogar den Eindruck haben, dass es als besonders schick gilt, homosexuell zu sein.
2: A veces surge la impresión de que es realmente algo muy lindo ser homosexual.
1: Wir hatten beispielsweise jetzt jahrelang einen SPD-Politiker, einen Bürgermeister von Berlin.
2: Teníamos por muchos años a un político, el intendente de la ciudad de Berlín, del Partido Socialdemócrata.
1: Klaus Wowereit.
2: Klaus Wowereit.
1: Und sein bekanntester Spruch, den hat er ziemlich zu Anfang seiner Regierungszeit gemacht.
2: Ist su expresión más favorita.
1: Da hat er sich vor die Kameras gestellt und gesagt, ich bin schwul und das ist auch gut so.
2: Se puso delante de las cámaras y dijo, yo soy homosexual y eso está bien así.
1: Und das hat ihm viel Zuspruch eingetragen.
2: Y eso le dio mucho apoyo.
1: Weil man gesagt hat, oh, das ist richtig mutig.
2: Y todos le decían, o muchos le decían, eso realmente es de gran coraje.
1: Und das könnt ihr jetzt in Deutschland so alle paar Monate lesen.
2: Esto en Alemania pueden leer casi cada mes.
1: Da ist ein Politiker.
2: Ahí hay un está un político,
1: oder ein Künstler,
2: o un artesano,
1: ein Schauspieler,
2: o un actor de cine,
1: ein Wissenschaftler,
2: o un científico,
1: der sich outet, so nennt man das,
2: que se está expresando.
1: Und der sagt, ich bin auch schwul.
2: Y dice, también yo soy un homosexual.
1: Also was ich ja noch etwas vermisse, ist, dass irgendwann jemand auftritt und sagt, ich bin heterosexuell.
2: Lo que yo estoy realmente queriendo ver es que alguien se pone de pie y dice, yo soy un heterosexual.
1: Denn im Grunde genommen müsste ich ja sagen, was interessiert mich, was der Fußballer im Bett macht?
2: En realidad debería decir, ¿qué me interesa lo que hace el futbolista en la cama?
1: Der soll doch besser gut Fußball spielen.
2: Porque lo que realmente interesa es su juego.
1: Oder wenn einer Politiker ist, was interessiert mich das, ob er homosexuell ist?
2: ¿Qué me interesa lo que es uno político, si es homosexual o no?
1: Der soll gut in seinem Amt sein.
2: Tiene que ser bueno en su cargo.
1: Aber da merken wir, bei Homosexualität geht es nicht mehr um objektive Zuordnung.
2: En el caso de la homosexualidad ya no se trata de un ordenamiento objetivo.
1: Sondern es ist ein Trend.
2: Eso es un trend, una dirección.
1: Und die meisten Menschen haben ihr Denken über Homosexualität vollkommen verändert zwischenzeitlich.
2: Y la mayoría de la gente han cambiado su opinión sobre la homosexualidad.
1: Da haben die Medien einen großen Anteil.
2: Y los medios masivos han participado activamente en el cambio de esa opinión.
1: Weil fast in jeder Fernsehserie und in jedem Spielfilm gibt es heute einen Homosexuellen.
2: Y en casi cada serie de películas o películas hay un homosexual.
1: Und meistens ist ein lieber netter Kerl.
2: Y mayormente es una persona muy simpática.
1: Meistens ein bisschen künstlerisch und versteht die Frauen und ist friedlich.
2: Mayormente es un artesano y es muy amable con las mujeres, las entiende, etc.
1: Und viele Leute, die ich treffe, die sagen, ja, Homosexuelle sind doch so lieb und nett.
2: Y muchos a mucha gente que yo encuentro y hablo con ellos dicen sí, los homosexuales son gente muy gentil.
1: Und sie wissen das nicht so sehr aus eigener Erfahrung, sondern sie wissen das, weil sie es in den Medien immer wieder gesagt bekommen
2: haben. No lo saben tanto por propia experiencia, sino lo saben porque lo han visto en la tele y en las películas.
1: Wobei, wenn Homosexuelle ganz normal sind, wie uns gesagt wird,
2: si realmente los homosexuales fuesen normal, como se nos dice.
1: Dann müssten wir sagen, gibt es liebe Homosexuelle und Böse? Gibt es Verbrecher und Helfer?
2: Tendríamos que decir que existen homosexuales buenos y malos, criminales y no criminales.
1: Aber das werdet ihr nicht finden.
2: Pero eso no van a encontrar.
1: Wenn in irgendeinem Kriminalfilm der Homosexuelle der Mörder wäre.
2: Si en un, un, si en un, en una novela de criminal, el homosexual sería el asesino.
1: Ja, dann würde der Sender ja sofort viele Protestbriefe bekommen. Das kann man ja nicht tun, das ist diskriminierend.
2: La emisora o la televisora recibiría muchas cartas de protesta, porque eso no se puede hacer.
1: Aber dafür könnt ihr ziemlich sicher davon ausgehen, wenn in solch einem Kriminalfall ein Christ auftaucht, der ist bestimmt der Mörder gewesen.
2: Pero ustedes pueden estar seguros, si en esa película policial aparece un cristiano, posiblemente él sería el asesino.
1: Weil überzeugte Christen haben momentan in den Medien eher einen schlechten Ruf.
2: Porque los cristianos por convicción tienen actualmente mala fama en los medios masivos de comunicación.
1: In den letzten 10 Jahren geht es dann darum, Homosexuelle immer mehr den Heterosexuellen gleichzustellen.
2: En los últimos años se ha tratado de igualar la condición de los homosexuales a los heterosexuales.
1: Zwischenzeitlich dürfen Homosexuelle heiraten.
2: Mientras tanto, los homosexuales ya pueden casarse.
1: Sie dürfen Kinder adoptieren.
2: Pueden adoptar a hijos.
1: Sie dürfen sich das vererben.
2: Pueden, sí, heredarse mutuamente sus bienes.
1: Und viele andere Rechte haben sie bekommen.
2: Tienen muchos otros derechos.
1: Es gibt nur noch einen relativ kleinen Unterschied.
2: Todavía hay realmente una pequeña diferencia con los la gente no homosexual.
1: Und der soll dann auch noch beseitigt werden.
2: Y ese se quiere también sacar.
1: Und zwischenzeitlich werden immer mehr Gruppen, auch die Kirchen und die Gemeinden, dazu gezwungen, das zu akzeptieren.
2: Y mientras tanto se está obligando a grupos e iglesias para que acepten esa condición de los homosexuales.
1: Und immer mehr Christen, die noch vor 5 Jahren gesagt haben, Homosexualität will Gott nicht, immer mehr dieser Christen verändern zwischenzeitlich ihre Meinung.
2: Y muchos cristianos que hace 5 años todavía decían no queremos a la homosexualidad, estamos en contra, mientras tanto ya han cambiado su opinión en cuanto a ese tema.
1: Der Anfang waren homosexuelle Gruppen in der evangelischen Kirche.
2: El comienzo eran los homosexuales en la iglesia evangélica luterana, ¿no?
1: Ja. Und die nannten sich dann auch Homosexuelle und Kirche.
2: Se denominaban homosexuales e iglesia.
1: Und die haben gesagt, wir wollen evangelische Christen sein und gleichzeitig auch homosexuell sein.
2: Decían, queremos ser cristianos evangélicos, pero al mismo tiempo queremos ser homosexuales.
1: In den evangelikalen Freikirchen gab es das lange Zeit nicht.
2: En las iglesias libres evangelicales, por mucho tiempo no había ese tipo de gente.
1: Aber vor 10 Jahren entstand eine Organisation namens Zwischenraum.
2: Hace 10 años comenzó, se fundó una organización llamada Zwischenraum, Espacio de por medio.
1: Und die hat ganz offen vertreten mit Büchern und Vorträgen, dass die Bibel Homosexualität eigentlich gar nicht verbietet.
2: Y esa organización empezó a propagar con libros y otros escritos que la Biblia.
1: Und zwischenzeitlich werden viele dieser Argumente von evangelikalen Theologen aufgenommen.
2: Y los argumentos de esa organización son aceptados por iglesias evangélicas.
1: Und jedes Jahr gibt es diesbezüglich dann neue Diskussionen.
2: Y cada año surgen nuevas discusiones sobre el tema de la homosexualidad.
1: Und immer wieder habe ich in den letzten Jahren an diesen Diskussionen teilgenommen.
2: Y en los últimos años yo he participado en esas discusiones.
1: Weil ich glaube, dass die biblischen Aussagen da sich eben nicht wesentlich verändert haben.
2: Yo estoy convencido de que las expresiones bíblicas no se han cambiado desde que fuese escrita la Biblia.
1: Zum Beispiel hatte ich vor einem Jahr eine Diskussion.
2: Por ejemplo, tenía una discusión hace un año.
1: Mit Professor Siegfried Zimmer.
2: Con el profesor Siegfried Zimmer.
1: Er selbst zählt sich zu den Evangelikalen.
2: Él dice que es evangélico.
1: Hat auch im Internet eine Seite mit namens Worthaus.
2: Tiene en el Internet una página que se llama Casa de la Palabra.
1: Und viele junge Christen haben sich das angeschaut.
2: Y muchos cristianos jóvenes han visto sus ponencias.
1: Und da hat er in einem Vortrag auch über Homosexualität Stellung bezogen.
2: En una de sus ponencias tomó posición en cuanto a la homosexualidad.
1: Und weil mich viele Leute gefragt haben, hatte ich dann einen Aufsatz geschrieben und auch einen Vortrag gehalten, um die Argumente aufzugreifen und zu zeigen, dass sie nicht stimmen.
2: Y a iniciativa de otras personas, yo he respondido a esos argumentos de Sigrid Zimmermann para dar la posición cristiana.
1: Und gerade weil da auch unter den evangelikalen Christen Auseinandersetzungen sind,
2: también por el hecho de que entre los cristianos evangélicos hay discusiones,
1: möchte ich euch gleich nicht nur die Bibelstellen zeigen, sondern auch wie diese Christen argumentieren, damit ihr darauf vorbereitet seid, wenn ihr so etwas hört.
2: Quiero mostrarles las citas bíblicas y quiero mostrarles cómo ellos lo interpretan para que ustedes estén preparados cuando tienen que lidiar con este problema.
1: Also hier ein Beispiel von Siegfried Zimmer.
2: Aquí un ejemplo de Siegfried Zimmer.
1: Er sagt dann im Alten Testament,
2: él dice en el Antiguo Testamento,
1: da ist Homosexualität verboten,
2: es prohibido la homosexualidad,
1: aber das lag nur daran, weil die Israeliten, das war so ein Stammesvolk.
2: Pero eso se debe a que los israelitas eran solamente un pueblo de tribus.
1: Und die verstanden nicht richtig, wie das mit der Sexualität lief.
2: Y no entendían bien cómo realmente era la situación de la sexualidad.
1: Und sie gingen davon aus, dass die Männer nur eine bestimmte Menge von Samen haben.
2: Y ellos estaban partiendo de la idea que el hombre solamente tiene una cierta cantidad de semen.
1: Und ihr Auftrag war, so viele Kinder wie möglich zu zeugen.
2: Y su deber era tener tantos hijos como posible.
1: Und deshalb war Homosexualität verboten, weil der Samen dann ja verloren geht.
2: Por eso homosexualidad era prohibido porque de ahí se perdía el semen.
1: Und in seinem Vortrag bringt er dieses Argument richtig überzeugend herüber.
2: Y en su ponencia realmente está muy convincente con su argumentación.
1: Wenn ihr die Bibel kennt, stellt sich mir allerdings die Frage, wo wird im Alten Testament so argumentiert?
2: Si conocemos a la Biblia, nos debemos preguntar, ¿dónde en el Antiguo Testamento realmente se argumenta de esta manera?
1: Das wird gar nicht so erklärt.
2: Así no lo explica la Biblia.
1: Wir finden im Gegensatz dazu eher noch ganz alte Männer, die sogar Kinder zeugen können.
2: Tenemos en la Biblia a hombres viejos que estaban engendrando todavía hijos en su edad.
1: Die alten Israeliten waren eben nicht so dumm, wie das Siegfried Zimmer meint.
2: Los antiguos israelitas no eran tan tontos como Siegfried Zimmer lo piensa.
1: Und an keiner Stelle wird erwähnt, dass da der Same verschwendet wird.
2: Y en ninguna parte se menciona que se está mal usando al semen.
1: Denn im selben Zusammenhang wird beispielsweise auch der Inzest verboten.
2: En el mismo contexto se prohíbe el incesto.
1: Und beim Inzest wird ja kein Samen verschwendet. Da könnte ja der Vater mit der Tochter ein Kind zeugen, theoretisch.
2: Y en el incesto no se está mal usando el semen, porque el padre podría engendrar hijos con la hija o viceversa.
1: Sondern es ist, weil Gott sagt, das ist unrein, das will ich nicht.
2: Dios dice que eso es impuro.
1: Und das ist das Argument.
2: Y eso es el argumento en contra del incesto.
1: Aber man möchte gerne zeigen, damals waren die Menschen nicht so klug wie heute. Heute sind wir klug und deshalb müssen wir es anders machen.
2: Lo que quiere demostrar teólogos como Siegfried Zimmer es que la gente en aquel entonces no eran tan inteligentes como hoy, nosotros hoy, y por eso debemos verlo de otra manera.
1: Und er lässt sein Publikum dann auch ein bisschen lachen über diese komische Vorstellung der alten Israeliten.
2: Y Siegfried Zimmer deja que su público se ríe de los conceptos tan primitivos de los antiguos.
1: Und er vergisst natürlich vollkommen, dass wir davon ausgehen, die Bibel ist von Gott inspiriert und nicht nur die Meinung von irgendwelchen alten Orientalen.
2: Y él se olvida que nosotros partimos del hecho de que la Biblia fue inspirada por Dios y no es netamente un escrito de algunos orientales antiguos.
1: Die Verbote der Homosexualität stehen zum Teil im Heiligkeitsgesetz des Alten Testaments.
2: Las prohibiciones de la homosexualidad están en gran parte están en aquellas partes donde se habla sobre la santidad o en la parte donde están las leyes de la santidad.
1: Und das Heiligkeitsgesetz galt besonders für die Priester des Alten Testaments.
2: La ley de la santidad tenía un valor especial para los sacerdotes del Antiguo Testamento.
1: Und jetzt argumentiert er, jeder, der nicht Priester war, der durfte das also trotzdem tun.
2: Y ahora está argumentando Siegfried Zimmer, que el que no era sacerdote podía hacer, practicar la homosexualidad.
1: Und das ist natürlich eigentlich vollkommen falsch.
2: Es realmente una interpretación totalmente falsa.
1: Denn der Wille Gottes ist für alle Menschen derselbe.
2: Porque la voluntad de Dios para todos es la misma.
1: Nur für die Priester wurde gefordert, dass sie es unbedingt einhalten.
2: De los sacerdotes se exigía que de toda manera debían cumplir con la ley de la santidad.
1: Das ist ja ähnlich wie bei den Kriterien der Ältestenschaft im Neuen Testament.
2: Es más o menos similar en cuanto a los criterios para los ancianos en el Nuevo Testamento.
1: Da steht zum Beispiel, Älteste sollen gastfreundschaftlich sein.
2: Ahí la Biblia dice que los ancianos tienen que ser hospedadores.
1: Und Christen und Älteste sollen keine Trinker sein.
2: Y que los ancianos no sean bebedores.
1: Und dann könnte ich jetzt sagen, das gilt also nur für die Ältesten.
2: Ahora podría decir, sí, eso solamente vale para los ancianos.
1: Also die Gemeindeglieder, die dürfen trinken.
2: Y los miembros normales de la iglesia pueden sí beber.
1: Und die Gemeindeglieder brauchen nicht gastfreundschaftlich sein.
2: Y que los miembros de la iglesia, que no son ancianos, no necesitan ser hospitalarios.
1: Und dann merken wir, das stimmt natürlich nicht.
2: Y sabemos que eso no es así.
1: Sondern diese Regeln gelten für alle Christen.
2: Sabemos que esas reglas valen para todos los cristianos.
1: Und im Alten Testament galten diese Regeln für alle Juden.
2: En el Antiguo Testamento, las leyes de santidad valían para todas las gentes.
1: Nur die Priester sollten das in besonderer Weise erfüllen.
2: Pero los sacerdotes tenían que cumplirlo en forma muy especial.
1: Weil sie ja Vorbilder der ganzen Gemeinde sein
2: sollten. Porque eran modelos de todo el pueblo.
1: Noch ein anderes Argument.
2: Otro argumento.
1: Siegfried Zimmer sagt, Homosexualität ist im Alten Testament nur verboten, weil sie außerhalb der Ehe stattgefunden hat.
2: Siegfried Zimmer argumenta que en el Antiguo Testamento fue prohibido aquella práctica de la homosexualidad fuera del matrimonio.
1: Weil die Heterosexualität außerhalb der Ehe wird ja auch verboten.
2: Porque la heterosexualidad fuera del matrimonio también es prohibido.
1: Da wird ja deutlich gesagt, wenn ein junger Mann und eine junge Frau nicht verheiratet sind und schlafen miteinander, dann ist das unter der Strafe Gottes.
2: El Antiguo Testamento dice, si un hombre joven y una mujer joven duermen juntos antes de haberse casado, esos dos están bajo el castigo de Dios.
1: Oder wenn ein Mann, der verheiratet ist, mit einer Frau schläft, die verheiratet ist, das Ehebruch außerhalb der Ehe.
2: Y si un hombre casado duerme con la esposa del otro, esto es adulterio.
1: Die Ausübung von Sexualität außerhalb der Ehe wird in der Bibel verboten.
2: La práctica de la sexualidad fuera del matrimonio es prohibida en el Antiguo Testamento, en la
1: Biblia. Und jetzt sagt Siegfried Zimmer, ja genau das gilt auch für die Homosexualität. Sie ist nur deshalb verboten, weil sie außerhalb der Ehe stattfindet.
2: Siegfried Zimmer argumenta que eso vale también para la homosexualidad. Es prohibida cuando es practicada fuera del matrimonio.
1: Aber im ganzen Alten Testament wird homosexuelle Ehe nicht verboten.
2: Pero en todo el Antiguo Testamento no se prohíbe el matrimonio homosexual.
1: Und Gott will doch, dass Menschen sich lieben und treu sind.
2: Y Dios quiere que los hombres se amen y que sean fiel uno con el otro.
1: Und wenn jetzt ein homosexuelles Paar treu ist und sich liebt, dann steht das auch unter dem Segen Gottes.
2: Y si una pareja homosexual se ama y se promete fidelidad, eso no está bajo la prohibición de Dios.
1: Was haltet ihr von dieser Argumentation?
2: ¿Qué piensan de esa argumentación?
1: Also ist homosexuelle Ehe in der Bibel erlaubt, weil es einfach nicht verboten worden ist?
2: Es permitido el matrimonio homosexual en la Biblia porque no se lo prohíbe.
1: Was denkt ihr?
2: ¿Qué piensan?
1: Vielleicht ist das ein ganz neues Argument, habt ihr bisher noch gar nicht so gehört.
2: Quizás es un nuevo argumento que hasta ahora no hayan escuchado. Es fehlt mehr, die Bibel zu lesen.
1: Ja, genau, das würde ich auch sagen.
2: Sí, cierto, diría yo también. Es ist in der Bibel verboten.
1: Ja, genau. Und da würde ich sagen, wie kommt dann ein Theologieprofessor dazu, so etwas zu sagen?
2: Correcto, es prohibido en la Biblia, pero ¿cómo llega a un profesor de teología a argumentar de esa manera?
1: Der soll doch eigentlich vertreten, was in der Bibel steht.
2: Tiene que proponer lo que está en la Biblia.
1: Aber es gibt heute einige Theologieprofessoren, die sind so klug, dass sie den Menschen zeigen, dass genau das Gegenteil gilt von dem, was in der Bibel steht.
2: Existen hoy profesores de teología que son tan sabios que muestran a la gente que vale totalmente lo contrario de lo que dice la Biblia.
1: Und dann noch ganz kluge Erklärungen dafür haben.
2: Die tienen explicaciones muy inteligentes.
1: Nur solche Theologieprofessoren brauchen wir nicht.
2: En realidad, profesores de teología de esta índole no necesitamos.
1: Die sollten sich lieber einen anderen Job suchen.
2: Deberían buscarse otro trabajo.
1: Denn letztendlich, sie sollen uns besser verständlich machen, was da steht, und nicht das entkräften.
2: Lo que tiene que hacer un profesor de teología es hacer entendible lo que dice la Biblia, pero no sacarle el poder a la Biblia.
1: Versuchen wir, die Argumentation von Siegfried Zimmer einmal etwas zu durchleuchten.
2: Vamos analizar la argumentación de Siegfried Zimmer.
1: Also wenn er sagt, Homosexualität in der Ehe sei erlaubt, nur außerhalb der Ehe verboten.
2: Si él dice homosexualidad en el matrimonio es permitido,

0: los, animales.
1: Dann sage ich genauso. Okay, wer mit seinem Hund zusammenschläft, ohne verheiratet zu sein, das ist falsch.
0: Si, entonces digo, si alguien duerme con su perro sin haberse casado con él, está pecando.
1: Aber wer seinen Hund heiratet und treu ist und so, dann ist in Ordnung.
0: Y si alguien se casa con su perro, le ama y le es fiel, todo está en orden.
1: Und euch ist natürlich vollkommen klar, das ist ja ganz absurd.
0: Está claro que todo eso es absurdo.
1: Nein, wenn es bloß darum ging, die Ehe zu verbieten, dann würde das in der Bibel stehen.
0: Si se trataría solamente de prohibir el matrimonio homosexual, estaría.
1: Da steht mehrfach im Alten Testament, wenn ein Mann bei einem Mann liegt, wie man bei einer Frau liegt, dann ist es Gott ein Greuel.
0: Varias veces en la Biblia dice cuando un hombre se acuesta con otro hombre es para Dios una abominación.
1: Und dann ist es vollkommen egal, ob die verheiratet sind oder nicht.
0: Y no importa si están casados o no.
1: Gott will die Homosexualität nicht.
0: Dios no quiere a la homosexualidad.
1: Und das gilt sowohl für die, die nicht verheiratet sind.
0: Eso vale para los que no están casados.
1: Und wenn Homosexualität generell falsch ist, ja, dann dürfen sie auch gar nicht heiraten.
0: Y si la Biblia prohíbe en forma general a la homosexualidad, no debería ser permitido que se casen.
1: Aber so wird dann beispielsweise argumentiert.
0: Pero de esa manera se argumenta.
1: Oder im Neuen Testament. Wir werden die Stellen gleich alle noch lesen. Im Römerbrief.
0: En el Nuevo Testamento, en la carta a los Romanos.
1: Da sagt Paulus ganz deutlich, dass Homosexualität aus Gottes Sicht falsch ist.
0: Ahí Pablo dice claramente que la homosexualidad de la perspectiva divina es totalmente falsa.
1: Und dann sagen manche heute, damit ist aber nur die Homosexualität der Spätantike gemeint.
0: Pero algunos argumentan que Pablo se refiere a la homosexualidad en la antigüedad tardía.
1: Und im 1. Korinther 6, in den Lasterkatalogen,
0: y en 1. Corintios 6, donde están los catálogos de los vicios,
1: da wird dann auch erwähnt, Gott, also sagt, die Knabenschänder und die Lustknaben werden das Himmelreich Gottes nicht sehen.
0: Ahí dice que los homosexuales, los que están durmiendo con muchachos, no verán al reino de Dios.
1: Und dann wird argumentiert, damals zur Zeit des Neuen Testaments,
0: y se argumenta que en el tiempo del Nuevo Testamento,
1: da gab es insbesondere Homosexualität zwischen alten Männern und jungen Männern.
0: Había homosexualidad entre hombres viejos y hombres jóvenes.
1: Und dann wird gesagt, das ist eine ganz andere Homosexualität als heute.
0: Y se argumenta que fue una homosexualidad totalmente diferente a la de hoy.
1: Und deshalb, diese Homosexualität ist natürlich verboten, aber die Homosexualität in Liebe und Freiheit, die ist dann erlaubt.
0: Esta clase de homosexualidad es prohibida, pero la homosexualidad en amor y libertad es permitida.
1: Aber in interessanter Weise, im Römerbrief wird gar nichts von alten und jungen Männern erwähnt.
0: Es interesante que la carta a los romanos no menciona una relación entre hombres viejos y hombres jóvenes.
1: Sondern wir lesen da, dass Männer in Lust zu Männern entbrannt sind und Frauen in Lust zu Frauen, egal ob sie älter oder jünger waren.
0: Lo que leemos ahí que hombres lo hicieron con hombres, y mujeres con mujeres.
1: Also es war generell verboten.
0: Era prohibido en forma general.
1: Manche sagen dann auch, ja, damals in der Spätantike, da waren die Leute halt alle gegen Homosexualität und deshalb hat Paulus das verboten.
0: Algunos argumentan en la que en la antigüedad tardía todos estaban en contra de la homosexualidad y por eso Pablo lo prohibió.
1: Und heute sind wir halt ganz anders.
0: Y hoy argumentamos en forma diferente.
1: Und das ist eine Verzerrung des Spätmittelalters,
0: der
1: Spätantike.
0: Y eso es una distorsión de la antigüedad tardía.
1: Denn wenn wir historische Quellen aus der damaligen Zeit lesen, merken wir, Homosexualität war weit verbreitet.
0: Si leemos fuentes antiguas de aquel entonces, nos damos cuenta que la homosexualidad era bastante fue practicada en forma bastante amplia.
1: Gerade in der Zeit, als das Neue Testament geschrieben wurde, da gab es einen sehr starken moralischen Verfall im Römischen Reich.
0: Había una decadencia moral fuerte en el Imperio Romano.
1: Und gerade das war ja der Grund, warum Paulus das geschrieben hat.
0: Y eso fue la razón por la cual Pablo escribió sobre ese asunto.
1: Im 1. Korinther 6, dann erwähnt er ja alles das und dann sagt er am Ende, und das sind manche von euch gewesen.
0: En 1 Corintios 6 está mencionando todos esos vicios y dice, algunos de ustedes han sido así.
1: Das wäre ja komisch, wenn das damals alles ganz verboten wäre, nur die Gemeindeglieder, die haben das früher gemacht.
0: Sería muy

0: cómico o que si hubiera sido prohibido, pero solamente los miembros de la iglesia lo hubieran practicado.
1: Wir haben zum Beispiel Berichte von Suetorn.
0: Tenemos informes de Suetón.
1: Ein römischer Geschichtsschreiber.
0: Sí, era un historiador romano.
1: Und der berichtet davon, dass selbst im Kaiserhaus viele Kaiser hatten homosexuelle Freunde.
0: Él informa de que muchos de los emperadores romanos tenían amigos homosexuales.
1: Und das sogar über viele Jahre.
0: Y lo practicaban por años.
1: Also sie waren relativ treu.
0: Eran bastante fieles a sus amigos.
1: Und das war in der Gesellschaft bekannt.
0: Y en la sociedad era conocido esto.
1: Und keiner hat viel dagegen unternommen.
0: Y nadie hizo algo en contra de esto.
1: Homosexualität war in der Spätantike verhältnismäßig weit verbreitet.
0: En la antigüedad, la homosexualidad era bastante, se practicaba bastante.
1: Und die Christen wollten sich gegen den Trend der Zeit davon lösen und sagen, wir machen nicht mit.
0: Y los cristianos querían disolverse o oponerse a la opinión de la mayoría.
1: Dasselbe gilt beispielsweise für die Abtreibung.
0: Lo mismo se puede decir en cuanto al aborto.
1: Tertullian berichtet darüber.
0: Tertulliano informa sobre esto.
1: Dass damals Abtreibung an der Tagesordnung war.
0: Dice que el aborto se practicaba a diario.
1: Viele Familien wollten das Leben genießen und keine Kinder.
0: Muchas familias querían disfrutar de la vida y no querían hijos.
1: Und dann fielen die Christen auf, indem sie nicht abgetrieben haben.
0: Y ahí sobresalían los cristianos porque no abortaban.
1: Indem sie sogar noch Kinder aufgenommen haben, die ausgesetzt wurden.
0: Y más todavía, los cristianos estaban adoptando a hijos que fueron dejados en alguna parte.
1: Scheidung war im Römischen Reich an der Tagesordnung.
0: El divorcio en el Imperio Romano el divorcio era algo que se hacía a diario.
1: Und die Christen haben gegen den Trend der Zeit gesagt, wir wollen einander treu bleiben und uns nicht scheiden.
0: Y en contra de esa práctica los cristianos decían, queremos fidelidad hasta la muerte.
1: Und auch Homosexualität war weit verbreitet.
0: Y también la homosexualidad tenía una práctica amplia.
1: Und die Christen fielen dadurch auf, dass sie gesagt haben, damit wollen wir nichts zu tun haben.
0: Y los cristianos llamaban la atención diciendo, con eso no queremos, esa práctica no queremos en nuestras,
1: und sie haben Christen, und sie haben den Gläubigen geholfen, sich davon zu lösen.
0: Y ayudaban a los creyentes, de separarse de esas prácticas.
1: Deshalb sagt Paulus im 1. Korinther 6, das sind manche von euch gewesen. Da por ist eso, Veränderung.
0: Por eso Pablo dice que algunos de ustedes, en 1. Corintios 6, que algunos de ustedes estaban en ese estado y ahora han cambiado.
1: Er sagt den Homosexuellen eben nicht, jetzt müsst ihr einfach treu sein und dann geht das so weiter.
0: No dice a los homosexuales, sean fieles y pueden seguir practicando.
1: Sondern er sagt ihnen deutlich, ihr müsst damit aufhören.
0: Él dice claramente, terminen con esto.
1: Aber hier wird häufig auch von evangelikalen Theologen die Bibel verdreht.
0: En toda esta argumentación, los teólogos cristianos evangélicos están torciendo a la Biblia.
1: Weil man merkt heute, wenn man als Christ in Europa sich kritisch zu Homosexualität äußert, dann wird man angegriffen und lächerlich gemacht.
0: Cuando hoy en Europa uno se manifiesta críticamente en contra de la homosexualidad, uno debe esperar ataques fuertes.
1: Wer ein öffentliches Amt haben will, der darf möglichst zu dem Thema gar nichts mehr sagen.
0: El que quiere tener un cargo público no puede decir nada en cuanto a la homosexualidad.
1: Ich habe Christen erlebt, die in der wissenschaftlichen Forschung arbeiten.
0: Conocido a cristianos que estaban trabajando en la investigación científica.
1: Und sie sagen, sie werden nie bei Homosexualität forschen.
0: Pero dicen que nunca harían una investigación sobre la homosexualidad.
1: Weil da sind die Ergebnisse ja politisch schon festgelegt.
0: Porque ahí los resultados a los que deben llegar ya están fijados.
1: Und wenn ihre Ergebnisse nicht damit übereinstimmen, dann können sie die nicht veröffentlichen.
0: Y sus resultados no estarían de acuerdo con los resultados prefijados, no podrían publicarlas.
1: Und deshalb immer mehr Christen rücken davon ab und versuchen irgendeinen Ausweg zu finden.
0: Por eso cada vez más cristianos no están haciendo esa clase de investigaciones y buscan otros campos.
1: Oder ein anderer Bruder, den ich sehr gut kenne.
0: Y otro hermano que yo conozco muy bien.
1: ist auch theologischer Lehrer in Deutschland.
0: Er ist Professor der Theologie in Alemania.
1: An einer freien Ausbildungsstätte für Ethik.
0: In einer Institution Theologica Libre,
1: und noch,
0: er ist Professor der Ethik.
1: Und bis vor ein paar Jahren hat er noch deutlich gesagt, die Bibel verbietet das.
0: Hasta algunos años atrás decía claramente, la Biblia prohíbe la homosexualidad.
1: Und jetzt hat er eine Pfarrerfortbildung gemacht im letzten Herbst.
0: Y en el último otoño hizo un curso de teología.
1: Und da sind viele Leute gekommen.
0: Venían mucha gente.
1: Und dann hat er erst einmal gesagt, ja, die Bibel verbietet Homosexualität.
0: En primera instancia decía, sí, la Biblia prohíbe la homosexualidad.
1: Und dann kommt aber.
0: Y después venía el pero.
1: Heute wissen wir durch moderne Erkenntnisse der Medizin und der Anthropologie, dass Homosexualität ganz anders ist als die Leute zur Zeit des Neuen Testaments.
0: Pero war. Hoy sabemos que por los conocimientos a través de la medicina y de la antropología conocemos que la Homosexualität de hoy es totalmente diferente a la homosexualidad antigua.
1: Wir wissen heute, die Homosexuellen können ja gar nichts dafür, wie sie denken.
0: Hoy sabemos que los homosexuales no pueden de otra manera de que ser homosexual.
1: Und deshalb, wir dürfen sie zwar nicht im Gottesdienst trauen. Also, wir dürfen nicht trauen im Gottesdienst.
0: Sí, no les podemos casar en el culto.
1: Aber wir können sie vielleicht in einer privaten Zeremonie segnen.
0: Pero en una ceremonia privada los podemos bendecir.
1: Und wie gesagt, ein gläubiger Theologe.
0: Eso es un teólogo creyente.
1: Und jetzt frage ich mich natürlich, was ist für uns die höhere Autorität? Die momentane Erkenntnis irgendwelcher Mediziner oder die Aussage Gottes?
0: Y me pregunto, ¿cuál es nuestra autoridad máxima? Lo que dicen los científicos o lo que dice la palabra de Dios.
1: Und dann sagt uns ein Evolutionsbiologe, naja, was in der Bibel steht über Schöpfung gilt jetzt auch nicht mehr.
0: Y nos dice un científico de la evolución lo que se dice sobre la creación no vale.
1: Und ein Psychiater sagt uns, Besessenheit gibt es natürlich auch nicht.
0: Y un psicólogo o un psiquiatra nos dice que la posición endemoniada no existe.
1: Weil das ist nur eine psychische Krankheit.
0: Es solamente una enfermedad psíquica.
1: Und dann sagt uns ein Mediziner, wir können beweisen, dass es keine Auferstehung gibt.
0: Y nos dice un médico, podemos demostrar que no existe una resurrección.
1: Das ist die Erkenntnis der modernen Medizin.
0: Es el conocimiento de la medicina moderna.
1: Wer tot ist, der bleibt tot.
0: El que está muerto, queda muerto.
1: Und dann sagen uns die Pädagogen,
0: y nos dicen los pedagogos,
1: das Kind ist von Geburt an gut.
0: Que el niño desde su nacimiento es bueno.
1: Und du darfst nicht zu viele Regeln aufstellen.
0: No debes ponerle demasiadas reglas.
1: Damit das Ganze gut aus dem Kind herauskommen kann.
0: Para que pueda salir toda la bondad del hijo.
1: Sollen wir das jetzt auch alles übernehmen?
0: Debemos aceptar todo esto?
1: Weil Wissenschaftler das so sagen.
0: Porque los científicos lo dicen de esta manera?
1: Und da würde ich sagen, wir brauchen doch gerade die Bibel als Korrektur des Zeitgeistes.
0: Ahí digo yo que necesitamos a la Biblia como la medida correctora de la filosofía de turno.
1: Denn wenn wir den Zeitgeist einfach übernehmen, wofür brauchen wir die Bibel überhaupt noch?
0: Si solamente aceptamos la filosofía de turno, ¿para qué necesitamos la Biblia?
1: Dann brauchen wir nur Zeitung lesen und Radio hören und dann wissen wir, was wir tun sollen.
0: Si no queremos a la Biblia, necesitamos leer el diario y escuchar la radio y sabemos lo que debemos hacer.
1: Aber zu allen Zeiten war es doch, Gott will uns korrigieren durch das, was er uns an das Wort mitteilt.
0: Pero a través de los tiempos fue así que Dios quería corregirnos a través de su palabra.
1: Und das ist eben manchmal auch unangenehm.
0: Y eso a veces no es muy agradable.
1: Wir können da gerade einmal lesen, Römer 12, Vers 2.
0: Podemos leer Romanos
1: 12, Vers 2.
0: 12, 2. Si alguien lo tiene, puede leer. Con voz fuerte.
2: Para que comprobéis cuál sea la buena voluntad de Dios, agradable y perfecta.
1: Das ist doch eine ganz wichtige Grundlage für unser geistliches Leben.
0: Es una un fundamento muy importante para nuestra vida espiritual.
1: Hier werden wir gerade aufgefordert, uns eben nicht im Zeitgeist gleichzustellen.
0: Aquí la Biblia nos anima no conformarnos con la filosofía de turno.
1: Sondern wir sollen uns von Gott prägen lassen, damit wir erkennen, was der gute und vollkommene Wille Gottes ist.
0: Pero nosotros debemos que Dios nos forme y que reconozcamos lo que es la buena voluntad de Dios.
1: Und das kann manchmal eben unangenehm sein.
0: Eso a veces es weil, no muy agradable.
1: Weil wir denn nicht so handeln und so denken, wie die Menschen um uns herum das tun.
0: Por el hecho de que no pensamos y no actuamos como la gente alrededor nuestro.
1: Und dann habe ich auch Christen getroffen, die mir gesagt haben, Gott ist die Liebe. Und wenn man sich liebt, dann muss das richtig sein.
0: He encontrado cristianos que han dicho Dios es amor y por eso la homosexualidad debe ser correcta.
1: Und wenn ein homosexuelles Paar sich liebt, ja, dann ist das auch in Ordnung.
0: Y si una pareja homosexual se ama, es correcto.
1: Und ich war jetzt im Dezember in einer Diskussion mit dem Vorsitzenden der Evangelischen Allianz in Deutschland.
0: En el último diciembre yo estaba en una discusión con el Presidente de la Alianza Evangélica de Alemania.
1: Michael Diener.
0: Michael Diener.
1: Ja. Der hatte in mehreren Zeitungsinterviews gesagt,
0: dijo en algunas entrevistas a través del diario,
1: er lehnt Homosexualität ab, weil er so fromm erzogen worden ist.
0: Yo estoy negando a la homosexualidad porque me han educado en forma tan piadosa.
1: Aber jetzt in der Zwischenzeit weiß er, das kann man auch ganz unterschiedlich sehen.
0: Pero mientras tanto, yo sé que se puede ver eso en forma diferente.
1: Und deshalb sollten wir doch auch Christen akzeptieren, die Homosexualität gut finden.
0: Y por eso debemos aceptar a cristianos que encuentren que la homosexualidad es buena, correcta.
1: Und Homosexuelle sollten auch in der Gemeinde und auch unter den Evangelikalen ihre Arbeit tun können.
0: Y que también los homosexuales puedan hacer su trabajo en iglesias evangélicas.
1: Und das hat in Deutschland große Aufruhr gegeben.
0: Y eso dio bastante que hablar en Alemania.
1: Weil jetzt all die Prediger und Pfarrer, die das bisher noch kritisch sehen, denen fehlt jetzt der Rückhalt.
0: Porque los pastores que hasta ahora lo estaban tratando como un tema bastante crítico, ya no tienen más el apoyo de la directiva de la Alianza.
1: Ein paar Monate ist es zurück.
0: Hace algunos meses.
1: Und es war bei einem evangelisch-lutherischen Pfarrer, der wohnt in der Nähe. Ich kenne ihn gut.
0: Un pastor evangélico que conozco muy bien.
1: Und der bekommt von seiner Kirchenleitung schon sehr viel Druck.
0: Recibe de la dirección de su iglesia bastante presión.
1: Weil er eben nicht so liberal ist, wie das viele wollen.
0: Porque no es tan liberal como algunos lo quisieran.
1: Und dann haben zwei junge Frauen sich an den Pfarrer gewandt und haben gesagt, wir möchten verheiratet werden im Gottesdienst.
0: Y dos mujeres llegaron al pastor y le preguntaron o le exigían, queremos casarnos en un culto normal.
1: Nun, normalerweise wird in der evangelischen Kirche niemand am Sonntagmorgen Gottesdienst getraut.
0: Normalmente en la iglesia evangélica nadie se casa o durante un culto normal dominical.
1: Das findet normalerweise am Freitag oder am Samstag statt.
0: Normalmente se hace durante el día viernes o sábado.
1: Aber diese beiden Frauen wollten provozieren.
0: Esas dos mujeres querían provocar.
1: Und dann hat der Pfarrer gesagt, nein, ich halte das für nicht biblisch, ich traue euch nicht.
0: Y el pastor decía, no, eso no es bíblico, yo no les voy a casar.
1: Und jetzt hatte dieser Pfarrer monatelang ganz immense Schwierigkeiten.
0: Este pastor por meses ha tenido grandes dificultades.
1: Jede Woche hatte die lokale Zeitung berichtet über diesen diskriminierenden Pastor.
0: Cada semana ese diario estaba hablando y informando sobre este pastor que está discriminando a las mujeres.
1: Die Pfarrerkollegen aus der ganzen Umgebung kamen dann vor und nach dem Gottesdienst, um vor der Kirche zu protestieren.
0: Sus colegas, pastores de muchas otras iglesias, vinieron a su iglesia para protestar contra esa actitud.
1: Und sie forderten, er müsse zurücktreten.
0: Y le exigían que entregue su renuncia.
1: Weil er so intolerant ist.
0: Porque es tan intolerante.
1: Und dann wurde er zur Kirchenleitung gerufen.
0: Y fue llamado a la dirección de la iglesia.
1: Und dieser Superintendent,
0: y el superintendente,
1: Der hatte in der Zeitung gelesen, dass doch die evangelische Allianz das auch anders sieht.
0: Er había leído que la Alianza Evangélica lo ve en forma diferente.
1: Und dann sagte er ihm, wieso sind Sie da halten noch daran fest? Es gibt heute niemanden mehr, der das so sieht.
0: Y preguntó a ese pastor, ¿por qué usted está todavía con la con esa idea? Pero por el hecho de que nadie hoy todavía lo ve como algo mal.
1: Und jetzt muss ich sagen, dieser arme Pfarrer.
0: Y tengo que decir, este pobre pastor, pobre, pobrecito.
1: Der wird von der Welt angegriffen.
0: Es atacado por el mundo.
1: Er wird aus der eigenen Kirche angegriffen.
0: Es atacado por la propia iglesia.
1: Und jetzt entziehen ihm sogar die Gläubigen ihre Unterstützung.
0: Y ahora también los creyentes le están sacando el apoyo.
1: Und das ist der momentane Stand der Diskussion.
0: Y eso es el, sí, la situación momentánea de la discusión.
1: Zwischenzeitlich bei den Baptisten in Deutschland ist es möglich, dass du als homosexueller Prediger wirst.
0: Entre los bautistas, mientras tanto, ya es posible que un homosexual puede llegar a ser predicador.
1: Und bei den Methodisten auch.
0: Entre los metodistas, igualmente es así.
1: Also Mitglied zu sein, das ist schon lange möglich.
0: Ser miembro de la iglesia, ya hace tiempo es posible.
1: Aber du kannst sogar in verantwortlicher Gemeindestellung sein.
0: Pero puedes tener también un cargo en la iglesia.
1: Und man betont, wie großzügig und tolerant man ist.
0: Y siempre están enfatizando cuán tolerante somos.
1: Und immer weniger Evangelikale wagen dazu Stellung zu beziehen.
0: Y cada vez más, menos evangélicos realmente se arriesgan para oponerse a esta filosofía.
1: Ich war da vor kurzem bei einem Treffen von evangelikalen Ethikern.
0: Hace poco yo estaba en una reunión de éticos evangélicos.
1: Und die meisten waren sich schon einig, eigentlich ist das nicht in Ordnung.
0: La mayoría estaba de acuerdo que la homosexualidad no es correcta.
1: Aber als gefragt worden ist, wer denn mal bereit ist, etwas darüber zu schreiben, hat sich keiner gemeldet.
0: Y cuando se preguntó si alguien quisiera escribir algo sobre esto, nadie levantó la mano.
1: Weil alle haben dann gesagt, oh, dann bekomme ich ja Ärger, das geht nicht.
0: Todos decían, si hago algo de esa manera, yo voy a tener muchas dificultades.
1: Und sie haben recht, wenn man heute selbst bei Christen solche Stellung bezieht, bekommt man Ärger.
0: Y tienen razón. Si tú asumes una posición bíblica, puedes tener muchos problemas.
1: Und wie gesagt, diese Diskussion, die waren dann Anfang dieses Jahres, also noch nicht lange her.
0: Esa discusión se hizo al inicio de este año.
1: Und ich kann euch sicher sagen, bald werden auch die meisten evangelikalen Gemeinden in Deutschland genau denselben Kurs verfolgen.
0: Les puedo asegurar que no va a pasar mucho tiempo y todas las iglesias evangélicas en Alemania van a tener el mismo curso.
1: Und nicht, weil es da eine neue biblische Erkenntnis gibt.
0: No por un nuevo conocimiento bíblico,
1: sondern weil der Druck der Gesellschaft und der Politik so stark ist.
0: Sino por el hecho de que la presión de la sociedad es tan fuerte y la de la política también.
1: Und trotzdem glaube ich, dass wir an dieser Stelle eben nicht einfach mitgehen sollten.
0: Y yo creo que en este asunto no debemos conformarnos a la filosofía de turno.
1: Aber wir müssen uns natürlich darauf einstellen, dass Menschen das dann nicht verstehen.
0: Pero debemos saber que nuestro alrededor no lo va a entender.
1: Und auch wenn das bei euch in Paraguay vielleicht noch nicht so weit ist,
0: si en Paraguay todavía no es así,
1: dann kann ich euch ziemlich sicher sagen, wartet 20 Jahre und es wird genau dieselbe Diskussion
0: yo
1: sein.
0: Yo les puedo asegurar, esperen 20 años y será, tendrán la misma situación.
1: Denn das ging mit vielen anderen Fragen ja genauso.
0: Porque otros, con otras preguntas fue así.
1: Und nun ist die Frage der Homosexualität natürlich nicht die wichtigste auf der Welt.
0: Claro que la pregunta por la homosexualidad no es la más importante en el mundo.
1: Aber wenn wir so mit der Bibel umgehen, dann gehen wir eben auch mit allen anderen Aussagen der Bibel ähnlich um.
0: Pero si de esta forma interpretamos la Biblia como lo hacen los homosexuales, también lo hacemos con otros asuntos.
1: Denn genau dieselben Theologen rechtfertigen ja heute, dass auch Scheidung ganz in Ordnung ist.
0: Los mismos teólogos están justificando que el divorcio es sí, es legítimo.
1: Und manche reden auch gar nicht mehr über Abtreibung.
0: Y algunos ni hablan más del aborto.
1: Und bei vielen anderen ethischen Fragen passt man sich dann auch dem Zeitgeschmack an.
0: Y en muchas otras preguntas éticas, uno se adapta a la filosofía de nuestro tiempo.
1: Also das Problem ist nicht nur die Homosexualität.
0: El problema no es solamente la homosexualidad.
1: Sondern die eigentliche Frage ist, wie stehen wir zur Bibel
0: bezüglich unseres Lebens? La pregunta real es, ¿Cómo es nuestra actitud hacia la Biblia?
1: Wollen wir der Bibel nur dann folgen, wenn sie das sagt, was wir gerne hören wollen?
0: ¿Queremos seguir a lo que dice la Biblia cuando dice algo lo que con gusto escuchamos?
1: Oder sind wir bereit, auch der Bibel zu folgen, wenn es einmal eben nicht angesehen wird von der Umgebung, in der wir leben?
0: ¿O queremos seguir a lo que dice la Biblia cuando el entorno dice totalmente algo diferente?
1: Das ist die eigentliche Frage.
0: Eso es la pregunta real.
1: Und in Deutschland ist das zwischenzeitlich richtig mühsam.
0: En Alemania es realmente dificultoso.
1: Wenn ich mal ein Interview habe mit irgendeinem weltlichen Journalisten.
0: Cuando tengo una entrevista con algún periodista secular.
1: Dann weiß ich immer schon vorher, was der fragen wird.
0: Ya sé lo que va a preguntar.
1: Denn die meisten weltlichen Journalisten haben ja keine Ahnung vom christlichen Glauben.
0: Porque la mayoría de los periodistas seculares no tienen ninguna noción de la fe cristiana.
1: Aber über evangelikale Christen wissen sie zwei Sachen, ganz sicher.
0: Pero sobre los cristianos evangélicos seguramente saben dos cosas.
1: Und das fragen sie meistens auch sofort.
0: Y esto preguntan enseguida.
1: Erste Frage.
0: Primera pregunta.
1: Glaubst du wirklich, dass die Welt in sechs Tagen geschaffen ist?
0: ¿Crees que el mundo fue creado en seis días?
1: Und dann wissen sie ihre Vorurteile bestätigt.
0: Y después de la pregunta saben que sus prejuicios se han confirmado.
1: Dann wissen sie, evangelikale Christen sind dumm und sie haben keine Ahnung von Wissenschaft.
0: Entonces saben que los cristianos evangélicos son tontos y no tienen ninguna noción de lo que dice la ciencia.
1: Denn jeder, der nur zur Grundschule gegangen ist, weiß doch, dass das nicht stimmt.
0: Porque todo que ha pasado por la escuela primaria sabe que la creación en seis días no es cierta.
1: Also sie wollen eigentlich nur ihre Vorurteile bestätigt bekommen.
0: Lo que realmente quieren que se confirme a sus prejuicios.
1: Und die zweite Frage, die dir jeder deutsche Journalist stellen wird.
0: La segunda pregunta que te hace un periodista secular.
1: Bist du gegen die Homosexuellen?
0: Estás en contra de la homosexualidad.
1: Und wenn du dann noch sagst, ja.
0: Y si respondes, sí.
1: Ja, dann ist klar, du bist nicht nur dumm, sondern du bist auch noch richtig intolerant.
0: Entonces está claro que no solamente eres un tonto, además eres un intolerante.
1: Und das ist das Schlimmste, was dir in Deutschland passieren kann.
0: Eso es lo peor lo que te puede pasar en Alemania.
1: Über den ganzen Rest deines Glaubens muss man gar nicht mehr sprechen.
0: Sobre el resto de la fe no necesitas hablar.
1: Und das finde ich eigentlich schlimm.
0: Eso realmente es muy malo.
1: Deshalb probiere ich bei Interviews dieses Thema zu umgehen.
0: Por eso trato de evadir ese tema cuando me entrevistan.
1: Weil es bringt nichts.
0: Porque no da nada.
1: Ich habe keine Zeit, eine halbe Stunde zu erklären, was ich eigentlich meine.
0: No tengo tiempo para explicar por media hora lo que realmente creo.
1: Und den Journalisten interessiert das auch gar nicht.
0: Y al periodista no le interesa.
1: Und ich habe selbst mal probiert, ihm das zu erklären.
0: Yo he probado a explicarle el asunto.
1: Und hinterher in der Zeitschrift stand dann nur zwei Sätze, genau wieder dasselbe. Christen glauben an sechs Tage und gegen Homosexuelle.
0: Y después en el informe, en el reportaje, habían dos frases. Cristianos creen en la creación del mundo en seis días y están en contra de la homosexualidad.
1: Und deshalb würde ich euch empfehlen, wenn ihr mit solchen Journalisten zu tun habt, redet gar nicht über das Thema.
0: Y les aconsejo, si están hablando con periodistas seculares, ni hablen sobre ese tema.
1: Denn es ist ja nicht das wichtigste Thema für uns Christen.
0: No es el tema más importante para nosotros los cristianos.
1: Wir sollten vielmehr über die positiven Dinge reden, die wir im Glauben haben.
0: Deberíamos hablar sobre las cosas positivas que tenemos en el Evangelio.
1: Über das, wo Gott uns befreit und unterstützt und wo er für Sexualität ist.
0: Deberíamos hablar sobre cómo Dios nos libera, cómo nos apoya, como habla en favor de la sexualidad.
1: Aber wo er uns auch einen Schutzrahmen aufstellt, damit diese Sachen uns nicht zerstören.
0: Pero donde también pone un cerco de protección y donde esas cosas no nos destruyen.
1: Denn sonst wird nur eben so ein falsches Bild geprägt.
0: Si no lo hacemos de esa manera, el mundo recibe una imagen falsa de nuestra fe.
1: Und ich weiß nicht, wie es bei euch ist, aber in manchen christlichen Kreisen in Deutschland müssen wir auch etwas selbstkritisch sein.
0: No sé cómo está en su caso, pero en muchos círculos cristianos deberíamos ser un poco más críticos con nosotros mismos.
1: Denn viele Christen haben einfach gemeint, sie schweigen über Homosexualität.
0: Porque muchos cristianos piensan, mejor nos callamos sobre la homosexualidad.
1: Sozusagen, das gibt es bei uns gar nicht.
0: No existe en nuestras iglesias.
1: Und wenn jemand mit Homosexualität zu tun hat, mit dem reden wir gar nicht.
0: Y si alguien tiene que ver algo con la homosexualidad, con él no hablamos.
1: Und das war auch falsch.
0: Es falso.
1: In der Bibel wird doch ganz offen über diese Themen gesprochen.
0: En la Biblia se habla abiertamente de esos temas.
1: Warum sollten wir nicht auch ganz offen darüber sprechen?
0: ¿Por qué no deberíamos hablar abiertamente sobre esos temas en nuestras iglesias?
1: In der Gemeinde in Korinth waren ehemalige Homosexuelle.
0: En la iglesia de Corinto habían
1: und ehemalige Diebe und ehemalige Prostituierte.
0: Habían ex-prostitutas.
1: Diebe.
0: Ladrones.
1: Und sie haben sich bekehrt und Gott hat sie verändert.
0: Se convirtieron y Dios
1: aber wir müssen dann lernen, offen darüber zu sprechen.
0: Debemos aprender a hablar abiertamente sobre esos asuntos.
1: Wir müssen die Sache nicht gutheißen und sagen, es ist alles in Ordnung.
0: No debemos decir sí a esas cosas, pero sí debemos tocar esos temas.
1: Aber wir müssen den Menschen auch nicht reduzieren, nur auf diese Eigenschaft oder diese Sünde.
0: No debemos reducir al hombre o a la mujer a ese un pecado.
1: Sozusagen, das ist das Schlimmste auf der Welt.
0: Diciendo, eso es lo peor que existe en el mundo.
1: Im Neuen Testament wird von zwei Sünden gesagt, sie seien die Wurzel allen Übels.
0: En el Nuevo Testamento se dice que se habla de dos pecados que son la raíz de todos los males.
1: Wisst ihr von welchen?
0: Ustedes saben cuáles?
1: Homosexualität und
0: Homosexualidad y
1: nein.
0: Nein, no.
1: Sondern von Geiz und
0: Geiz ist Avaricia.
1: Ja, das gehört zusammen. Geiz und Habgier. Neid.
0: Envidia.
1: Avaricia y envidia. Da wird gesagt, aus der Sicht von Paulus, das sind die schlimmsten Sünden in der Gemeinde.
0: Desde la perspectiva de Pablo, esos son los pecados más fuertes de
1: Geiz und Neid. Homosexualität wird da nicht genannt.
0: Avaricia y envidia. No se menciona la homosexualidad.
1: Und jetzt will ich nicht sagen, Homosexualität ist deshalb in Ordnung.
0: No quiere decir con eso que la homosexualidad está bien.
1: Nur wenn wir lernen, den Blick der Bibel zu haben, dann müssen wir sehen, welche Sünden wirklich ganz zerstörerisch sind.
0: Pero si tenemos la perspectiva bíblica, debemos aprender cuáles de los pecados realmente son muy destructivos.
1: Aber manchmal ist es eben leichter, gegen die Sünden zu kämpfen, die uns nicht betreffen.
0: Muchas veces es más fácil combatir aquellos pecados que no nos tocan.
1: Und wenn ich nicht homosexuell bin, dann kann ich richtig gut sagen, boah, das ist ganz schlimm,
0: si no
1: das
0: soy,
1: will ich gar nicht tun.
0: Si no soy homosexual, puedo criticar duramente a ese pecado.
1: Aber wenn ich selbst geizig bin,
0: pero si soy un avaro,
1: ja, dann ist es ja schwierig, darüber zu sprechen, dann schlägt mir gleich mein Gewissen.
0: Es muy difícil hablar sobre este asunto porque me toca también la conciencia.
1: Und dann muss ich ja überlegen, wie gehe ich mit meinem eigenen Geld um.
0: Entonces tengo que pensar cómo manejo mi propio dinero.
1: Aber da ist manchmal vielleicht die viel größere Herausforderung.
0: Pero a veces eso es el desafío más grande.
1: Und deshalb bei unserem Umgang damit, da müssen wir im Gleichgewicht bleiben.
0: En el trato de los pecados en la iglesia debe haber un balance.
1: Sonst werfen uns manche Menschen zu Recht vor, dass wir Heuchler sind.
0: Por eso quizás muchas veces con razón algunos nos dicen que somos algunos hipócritas.
1: Denn dann klingt das ja so ähnlich wie der Zöllner im Tempel.
0: Puede sonar más o menos similar cuando el publicano estaba en el templo.
1: Der sagt, oh, wie heilig bin ich, ich halte alle Gebote und ich gebe den Zehnten und sieh da, der Sünder, der Zöllner.
0: Ja. El fariseo, ¿no? Como el fariseo en el templo, que decía, ah, yo soy tan santo y bueno, pero aquel publicano.
1: Ja, so kann das uns manchmal auch gehen.
0: Así nos puede pasar a nosotros.
1: Und in der Geschichte ist der Zöllner, der die Hand an die Brust legt und sagt, sei mir arm Sünder gnädig. Das ist der Gute.
0: En esta historia el publicano dice, ay Dios, tenga piedad de mí. Él es el que recibe perdón.
1: Und eben nicht der Pharisäer, der so fromm lebt.
0: Y no el fariseo que estaba tan piadoso.
1: Also nicht, dass ihr mich falsch versteht. Wir sollen fromm
0: no
1: leben.
0: Me entiendan mal.
1: Nur wir sollen uns nicht darauf einbilden.
0: No, pero no debemos ser orgullosos sobre nuestra piedad.
1: Wir sollen auch nicht meinen, wir werden frömmer, weil wir die Sünden der anderen benennen.
0: No debemos pensar que somos más piadosos como los otros porque no hacemos sus pecados.
1: Aber wir dürfen auch nicht einfach das als gut erklären, was Gott sagt, was falsch ist.
0: Pero tampoco debemos decir es bueno lo que Dios ha dicho que es pecado.
1: Und das gilt eben auch für die Homosexualität.
0: Eso vale también para la homosexualidad.
1: Ich will jetzt noch in der nächsten Stunde erstmal alle Stellen lesen, die in der Bibel über Homosexualität gehen.
0: En la próxima hora quiero leer todas las citas bíblicas que hablan sobre la homosexualidad.
1: Ich will auch noch darüber sprechen, wie ihr mit Homosexuellen in der Gemeinde umgehen könnt.
0: Quiero hablar sobre cómo manejar el asunto de los homosexuales en la iglesia.
1: Und ich will dann ja auch noch über Ursachen der Homosexualität sprechen. Woher kommt das denn?
0: También todavía hablar sobre las causas de la homosexualidad.
1: Aber jetzt habe ich die Uhr nicht im Blick. Wie spät haben wir es?
0: Wir haben noch 40 Minuten haben wir, bis 10 Uhr.
1: Und eine Fragezeit ja noch dann.
0: Ja, wir können jetzt vielleicht noch mal eine Fragezeit einräumen.
1: Genau.
0: Ja? Bis jetzt in einem Abschnitt?
1: Genau deshalb.
0: Estamos en un corte ahora y podemos tener un tiempo de preguntas. Han formulado preguntas, pueden entregar esas preguntas. Los sugieres, por favor.
1: Ja. Sonst komme ich zum nächsten Teil, dann will ich eben die biblischen Stellen durchgehen.
0: Dann werden wir
1: hier, dass wir einen kleinen Einschnitt haben und dann mache ich dann noch weiter.

0: cómo la iglesia enfrenta cuando la tendencia homosexual es inminente. Wie soll eine Gemeinde es angehen, wenn die homosexuelle Tendenz kurz bevorsteht?
1: Also es gibt jetzt zwei Ebenen. Die eine Ebene
0: hay dos niveles.
1: Betrifft den konkreten Menschen, mit dem man zu tun hat.
0: El primer nivel toca al hombre que es tocado por el problema.
1: Da müssen wir stärker seelsorgerlich reagieren.
0: Ahí tenemos que trabajar en consejería.
1: Wenn wir jetzt in der Gemeinde sind, wo gar niemand von homosexuell direkt betroffen ist,
0: si estamos en una iglesia donde nadie es tocado directamente por la homosexualidad,
1: dann sollten wir mehr lehrmäßig darauf reagieren.
0: Entonces deberíamos dar más enseñanza en cuanto a la situación.
1: Also wenn du jetzt merkst, dass in der Gemeinde immer mehr darüber geredet wird, über Homosexualität, und die Menschen verändern ihre Meinung.
0: Wiederholst du das mal?
1: Wenn du merkst, dass in deiner Gemeinde immer mehr Menschen über Homosexualität nachdenken und ihre Meinung verändern, dann solltest du ein Seminar machen, um offen vor der ganzen Gemeinde zu lehren, was die Bibel dazu sagt.
0: Cuando tú te das cuenta que en tu iglesia la gente empieza a cambiar en cuanto a su opinión a la homosexualidad, podrías realizar un seminario para enseñar lo que dice la Biblia en cuanto al tema.
1: Und da sollte man auch ganz offen die Argumente nennen, die immer wieder zu hören sind.
0: Se deberían nombrar todos los argumentos abiertamente que siempre se escucha.
1: Ich habe das jetzt ja versucht.
0: Yo he tratado de ser muy abierto.
1: Also gerade auch Argumente von denjenigen zu nennen, die Homosexualität rechtfertigen wollen.
0: He nombrado argumentos que de aquellos que están justificando a la homosexualidad.
1: Denn besser die Menschen in der Gemeinde sehen, dass du diese Gründe auch kennst.
0: Es mejor que la gente de la iglesia sepa que tú conoces a los argumentos.
1: Sonst hören sie irgendeinen Vortrag im Internet.
0: Si no, están escuchando alguna ponencia en el Internet.
1: Und dann denken sie, boah, hat der gute Argumente.
0: Ja, él que está hablando en el Internet tiene muy buenos argumentos.
1: Wahrscheinlich mein Pastor kennt die alle gar nicht.
0: Posiblemente mi pastor no lo conoce.
1: Und dann sind sie davon beeindruckt und übernehmen diese Meinung.
0: Y están impresionados por los argumentos del Internet.
1: Und dann ist es besser, du kennst schon viele dieser Argumente, du nennst sie, aber du entkräftest sie auch gleichzeitig.
0: Es mejor que tú conozcas a los argumentos, los nombras y después estás poniendo argumentos en contra de los mismos.
1: Dann sind die Gemeindeglieder gut darauf vorbereitet.
0: Entonces los miembros de la iglesia están preparados para el momento cuando llegue este asunto.
1: Und eben besser, man nennt ihn da schon, ehe sie von anderer Seite darauf stoßen.
0: Es mejor tratar el tema antes de que ellos encuentren pistas en otras partes.
1: Und dieses Thema wird in jedem Fall bei euch in der Gemeinde irgendwann auch auftauchen.
0: Sí o sí, ese tema va tocar a sus iglesias.
1: Und darüber zu reden ist ja auch nicht was ganz Schlimmes.
0: Y hablar sobre el tema no es nada malo.
1: Eben die Bibel tut das auch.
0: La Biblia lo hace.
1: Und wenn es um seelsorgerliche Situationen geht,
0: si se trata de una situación de consejería,
1: dann werde ich nachher noch näher darauf eingehen.
0: Después voy a hablar más de eso.
1: Aber das geht dann auf einer ganz anderen Ebene.
0: Es totalmente otro nivel.
1: Weil da geht es jetzt nicht so sehr darum, alles biblisch zu erklären, sondern persönliche Hilfe anzubieten.
0: Ahí la Biblia nos anima a ofrecer ayuda personal.
1: Vamos a tomar. Ja. Die Bibel sagt,
0: la Biblia dice,
1: Geldliebe ist eine Wurzel allen Übels und nicht die Wurzel, wie gesagt wurde. Gut.
0: La Biblia dice, el amor al dinero es una raíz de todo el mal, no la raíz. Así como fue dicho.
1: Ja, gut.
0: ¿Está bien?
1: Ja, danke für den Hinweis.
0: Gracias por la corrección.
1: Ja, aber das, was wir deutlich sehen, Homosexualität wird im Neuen Testament nicht als eine Wurzel allen Übels bezeichnet.
0: Lo que vemos es que la homosexualidad no se menciona en el Nuevo Testamento como una, ja, raíz de todo el mal.
1: Sondern es werden eben zwei besondere Sünden gesagt als Wurzel allen Übels. Das heißt, es ist nicht nur eine, sondern natürlich mehrere, die Plural.
0: Se menciona dos pecados como la raíz de todos los males.
1: Und wie gesagt, da will ich jetzt ja auch nicht sagen, Homosexualität ist vollkommen nebensächlich.
0: No quiere decir con eso que la homosexualidad es algo secundario.
1: sondern ich will damit sagen, die wichtigsten Sünden sind diejenigen, mit denen du kämpfst.
0: Con eso quiero decir que los pecados más importantes son aquellos con los cuales tú estás luchando.
1: Denn verändern kannst du dich nur selbst.
0: Porque cambiarse tú mismo puedes.
1: Und das ist das ganz Schwierige.
0: Y eso es lo más difícil.
1: Und deshalb, manche reden gerne über die Sünden der anderen.
0: Muchos con gusto están hablando sobre los pecados de los otros.
1: Weil das eben viel einfacher ist.
0: Es más fácil.
1: Und das ist mein Punkt, auf den ich aufmerksam machen will. Es gibt eben Sünden in deinem Herzen und in deiner Gemeinde, die viel realer sind, weil sie dich betreffen.
0: Hay pecados en tu vida y en tu iglesia que son mucho más reales porque te tocan a ti.
1: Die meisten von euch werden in ihrem Leben nicht direkt mit Homosexualität zu kämpfen haben.
0: La mayoría de ustedes seguramente no van a luchar con la homosexualidad en su vida.
1: Weil ihr diese Gefühle nicht habt.
0: Porque no tienen esos sentimientos.
1: Die meisten, nicht alle.
0: La mayoría, no todos. Ja.
1: Aber ihr werdet mit anderen Dingen zu kämpfen haben.
0: Pero ustedes van a tener que luchar con otras cosas.
1: Mit Egoismus.
0: Con egoísmo.
1: Mit Lieblosigkeit.
0: Con falta de amor.
1: Mit Lüge.
0: Con la mentira.
1: Mit Neid.
0: Con la envidia.
1: Mit Geiz.
0: Con la avaricia.
1: Solche Sachen.
0: Y otras cosas.
1: Und da müssen wir kämpfen.
0: Ahí tenemos que luchar.
1: Und da müssen wir uns gegenseitig ermutigen, bei dem Maßstab Jesu zu bleiben. Bei dem Maßstab Jesu zu bleiben.
0: Ja. Debemos animarnos a quedar con las reglas de Cristo.
1: Und bei der Homosexualität müssen wir natürlich auch drüber reden.
0: Sobre la homosexualidad debemos hablar.
1: Ich will damit nur sagen, das ist nicht das Wichtigste in der Gemeinde.
0: Pero, quiero decir con eso que no es lo más importante en la iglesia.
1: Weil ich kenne in Deutschland die Gemeinden, die reden gar nicht mehr darüber, weil sie alles akzeptiert haben.
0: Porque conozco iglesias en Alemania que ya no hablan más sobre el tema,
1: und ich kenne,
0: lo han aceptado.
1: Und ich kenne andere Gemeinden, die reden nur noch darüber, als ob das einzige Thema sei.
0: Y hay otras iglesias que solamente hablan sobre ese tema como si eso es el único tema, ¿no?
1: Und dabei gibt es selbst im Bereich von Ehe und Sexualität Themen, die dann noch viel wichtiger sind.
0: No obstante, hay temas en cuanto al matrimonio y la sexualidad que son mucho más importantes.
1: Viele Gemeinden haben viel mehr Probleme mit Pornografie.
0: Muchas iglesias tienen mucho más problemas con la pornografía.
1: Viele Gemeinden haben viel mehr Probleme mit Sex vor der Ehe.
0: Muchas iglesias tienen muchos problemas con la sexualidad prematrimonial.
1: Viele Gemeinden haben viel mehr Probleme mit Scheidung.
0: Muchas iglesias tienen más problemas con el divorcio.
1: Und diese Probleme, die müssen wir dann noch dringender lösen.
0: Y a esos problemas tenemos que dar solución.
1: Und Hilfe anbieten.
0: Y ofrecer auxilio.
1: Und deshalb, ja, Homosexualität ist ein wichtiges Thema, aber es ist nicht...
0: Sí, homosexualidad es un tema importante, pero no el más importante. So. La homosexualidad es una herencia familiar. Die Homosexualität ist es ein familiäres Erbe oder es un pastor.
1: Gut,
0: aber es un poder demoníaco que se apodera de uno para que cambie de sexo. Oder es ist eine dämonische Macht, die dich überfällt, damit du dein Geschlecht anders.
1: Also da werde ich ja heute Abend noch ausführlicher darauf eingehen. Da geht es ja gerade darum, was sind die möglichen Ursachen der Homosexualität.
0: Sobre ese tema voy a hablar más esta noche.
1: Aber wir heben die Frage auf. Wenn sie dann noch nicht beantwortet ist, dann stell sie noch einmal oder
0: vamos
1: noch mal
0: darauf dejar hin. Por ahora esta pregunta y si no se responde durante la noche puedes lanzarla otra vez. ¿Por qué se observa comportamiento homosexual en la creación de Dios? Dios creó animales homosexuales. ¿Warum beobachtet man ein homosexuelles Benehmen in der Schöpfung? Hat Gott homosexuelle Tiere geschaffen?
1: Viele, die als Christen heute über Homosexualität diskutieren, die sagen, Homosexualität ist nicht natürlich.
0: Muchos que hablan sobre la homosexualidad dicen que la homosexualidad no es natural.
1: Ja, manche sagen, es ist wieder natürlich.
0: Dicen que es contra la naturaleza.
1: Diese Argumentation nennt man Naturalismus.
0: Esa argumentación se llama naturalismo.
1: Sie ist sehr weit verbreitet in der katholischen Kirche.
0: Es muy se ha expandido mucho en la iglesia católica.
1: Ich halte diese Argumentation für falsch.
0: Yo considero que esa argumentación es falsa.
1: Weil ob wir in der Natur irgendein Verhalten sehen oder es nicht sehen, sagt nichts darüber aus, ob dieses Verhalten gut ist oder nicht.
0: Si observamos en la naturaleza una conducta homosexual, eso no dice nada sobre el hecho, o sobre la evaluación de la conducta, si es bueno o malo.
1: Das, was wir alle wissen, ist, dass Sünde beispielsweise normal ist.
0: Lo que sí sabemos es que el pecado es normal.
1: Hätten wir einen Menschen, der nie in seinem Leben lügt,
0: si tendríamos a un hombre que nunca en su vida miente,
1: dann wäre das nicht normal, dann wäre das unnormal.
0: Eso no se, entonces no sería normal, eso sería anormal.
1: Weil normal ist, dass alle Menschen lügen.
0: Porque lo normal es que todos mienten.
1: Und dir sagt uns die Bibel ja gerade.
0: Eso nos dice la Biblia.
1: Wir sind in Sünde geboren und wir denken.
0: Hemos nacido en pecado.
1: Und da will uns Gott verändern und davon wegbringen.
0: Y por eso Dios quiere cambiarnos y sacarnos de esta conducta.
1: Und das gilt für die Tierwelt ja genauso.
0: Y eso también vale para el mundo animal.
1: Im ursprünglichen Paradies, da waren die Tiere alle nett zueinander.
0: En el paraíso todos los animales estaban en armonía.
1: Da gab es auch keine Parasiten, die anderen aufgefressen haben.
0: Entonces ahí no existía la ley del devorar y ser devorado.
1: Und einmal im Reich Gottes wird das genauso wieder sein.
0: Y en el reino de Dios será la misma condición.
1: Das lesen wir ja bei den Propheten.
0: Eso leemos en los profetas.
1: Da wird das Kind an der Höhle der Otter spielen.
0: Ahí el niño va a jugar cerca del agujero de la víbora.
1: Und da wird Lamm und Löwe zusammenliegen.
0: Ahí la oveja y el león estarán acostados juntos.
1: Aber in der Welt, in der wir jetzt leben, ist auch die Tierwelt von der Sünde gekennzeichnet.
0: Pero también en el mundo que hoy tenemos, también el mundo animal está caracterizado por el pecado.
1: Es gibt Grausamkeit und Brutalität.
0: Existe crueldad y brutalidad en el mundo animal.
1: Und es gibt eben auch sexuelle Verwirrung.
0: Y también hay, sí, distorsión sexual.
1: Wir können nicht einfach übernehmen, wie die Tiere es machen und sagen, das ist der Wille Gottes.
0: No podemos aceptar y decir, well, lo hacemos como lo hacen los animales y eso es la voluntad de Dios.
1: Und deshalb, ich würde sagen, argumentiert nicht, Homosexualität ist nicht natürlich. Argumentiert nicht, Homosexualität sei nicht natürlich.
0: No argumenten que la homosexualidad no sea natural.
1: Homosexualität ist natürlich.
0: Homosexualidad es natural.
1: Sie kommt in der Natur überall vor.
0: Es, se lo ve en la naturaleza.
1: Man hat Untersuchungen bei Schimpansen, bei Gorillas gemacht.
0: Se ha hecho investigaciones con los chimpanzes y gorillas.
1: Und einige von denen verhalten sich homosexuell.
0: Y algunos de ellos se comportan en forma homosexual.
1: Das könnt ihr in Fachbüchern über Biologie nachlesen.
0: Eso ustedes pueden investigar en libros de texto de biología.
1: Aber das heißt doch nicht, dass wir es nachmachen müssen.
0: Pero eso no significa que debemos imitar a estos animales.
1: Ja, gorillas leben auch in einer Horde.
0: También gorillas están viviendo en una comunidad, en una
1: ja, un grupo. Und dann gibt es da den Obergorilla.
0: Ja, ahí está el gorila jefe.
1: So mit einer silbernen Mähne.
0: Con una ¿cómo es? Melena gris.
1: Und der klopft sich dann immer auf die Brust. Und alle müssen sich ihm unterordnen.
0: Y todos tienen que subordinarse a él.
1: Und alle Weibchen gehören ihm.
0: Y todas las chicas le pertenecen.
1: Und er hat natürlich mehrere Frauen.
0: Y tiene varias esposas.
1: Wollt ihr das auch übernehmen, weil es natürlich ist?
0: Quieren imitar esto porque es natural?
1: Ich nicht.
0: Yo no.
1: Oder wenn einer dieser Gorillamännchen stirbt.
0: Cuando uno de esos gorillas machos muere.
1: Und dann kommt der nächste Gorilla und wird Chef.
0: Y viene el otro gorila macho y se hace jefe.
1: Dann schlägt erst einmal alle kleinen Gorillas tot, die von dem anderen gezeugt worden sind.
0: Entonces mata primero a todos los gorilas machos pequeños que fueron engendrados por el anterior macho gorila.
1: Dann sagen wir, das ist natürlich.
0: Decimos, eso es natural.
1: Oh, pass auf, wenn du einmal Witwe wirst.
0: Cuidado cuando tú llegas a ser viuda.
1: Dann kommt nachher der neue Mann und der sagt auch, was, das Kind ist nicht von mir, tot.
0: Viene el nuevo hombre y dice, este niño no es de mí, boom.
1: Und dann sagst du, ja gut, das ist doch natürlich, das ist eine Natur.
0: Tú puedes decir, es natural.
1: Nein, das, was in der Natur ist, ist Sünde, ist von Gott abgefallen.
0: Lo que vemos en la naturaleza es pecado, porque también el mundo ha caído.
1: Dass der Mensch sündigt.
0: Es ist natural que el hombre peca.
1: Es ist natürlich, dass der Mensch Ehe bricht.
0: Es ist natural que el hombre está adulterando.
1: Aber wir sollen eben übernatürlich sein und nicht natürlich.
0: Pero nosotros debemos ser sobrenatural y no natural.
1: Wir sollen gottgemäß handeln und nicht
0: debemos
1: wie wir geboren
0: actuar
1: sind.
0: Conforme a la palabra de Dios.
1: Und deshalb Homosexualität gibt es in der Natur.
0: Homosexualidad existe en la naturaleza.
1: Aber nur in der gefallenen Natur.
0: Pero solamente en la naturaleza caída.
1: Nicht im Paradies und auch nicht in der Ewigkeit.
0: No en el paraíso, pero tampoco en el reino futuro.
1: Aber hier in der Welt, in der wir leben.
0: Pero aquí en el mundo en el cual vivimos.

0: Wie hilft man homosexuellen Jugendlichen?
1: ¿Cómo se ayuda a jóvenes homosexuales?
0: Die an dem Versuch scheitern, heterosexuell glücklich zu leben.
1: Que fracasan en el intento de vivir felizmente en una relación heterosexual.
0: Und trotzdem dem Wunsch haben, Jesus nachzufolgen.
1: Y igualmente tienen el deseo de seguir a Jesucristo.
0: Auf diese Frage werde ich gleich in der nächsten Stunde ausführlicher eingehen, deshalb schiebe ich das auch erstmal noch auf.
1: Esa pregunta voy a tratar de responder en la próxima hora, por eso vamos a postergar la respuesta.
0: Yep. Welche Interessen verfolgt die Politik, indem sie die Homosexualität in den 70er Jahren und 80er Jahren so gefördert hat?
1: ¿Qué intereses tiene la política por el hecho de que han promovido tanto la homosexualidad en los años 60 a 80?
0: Im Grunde genommen ist das eine Weiterentwicklung der Emanzipation des Menschen.
1: En realidad es un seguimiento de la emancipación del hombre.
0: Und eine Frage der Toleranz.
1: Y una pregunta de la tolerancia.
0: Seit der Zeit der Aufklärung haben wir in Europa diese Tendenz, jede Art von Unterdrückung wegzunehmen.
1: Tenemos en Europa la tendencia de sacar toda opresión.
0: Zuerst war es dann die Unterdrückung des Staates.
1: Primeramente hemos sacado la opresión por parte del Estado.
0: Wie in der französischen Revolution.
1: Como en la Revolución Francesa.
0: Man wollte den König absetzen, das Volk sollte regieren.
1: Se destronaba al rey y el pueblo tenía que gobernar.
0: Der Ruf der französischen Revolution war Gleichheit, Freiheit, Brüderlichkeit.
1: El llamado de la Revolución Francesa era igualdad, hermandad, libertad.
0: Wir sollen alle gleich sein.
1: Debemos ser todos iguales.
0: Und wir sollen frei sein.
1: Y debemos ser libres.
0: Niemand soll über uns bestimmen.
1: Nadie debe gobernar sobre nosotros.
0: Und das ist in den letzten 200 Jahren immer weitergegangen.
1: Y esto en los últimos 200 años ha seguido.
0: Also zuerst die Regierung.
1: Primeramente,
0: und das zweite gobierno. War Gott und Religion.
1: Lo segundo era Dios y la religión.
0: Da wird auch gesagt, Gott und Religion nimmt dir deine Freiheit weg.
1: Se dice que Dios y la religión te sacan tu libertad.
0: Jetzt musst du befreit werden von dieser
1: Diktatur. Tienes que ser liberada de esa opresión.
0: Und dann sagte man als drittes, auch die gesellschaftlichen Normen müssen weg.
1: Y en tercer lugar se decía que también las normas sociales te oprimen y deben ser sacados.
0: Meinetwegen deine Familie oder dein Nachbar sagen, das ist aber nicht in Ordnung.
1: Por mi parte, tu familia o tu vecino te dice que lo que no está en orden.
0: Sondern du bist ganz frei. Keiner darf dir sagen, was
1: du willst. Nadie puede decirte lo que debes hacer.
0: Und das ist der Geist, mit dem die Menschen in den 70er, 80er Jahren da herangegangen sind.
1: Y ese es el espíritu con el cual la gente durante los años 70, 80 empezaron a tratar este asunto.
0: Die haben gesagt, das ist doch böse, wenn jemanden den Homosexuellen verbietet, so sein zu wollen.
1: Decían que es malo prohibir a los homosexuales ser como son.
0: Sondern das Wichtigste ist deine persönliche Freiheit.
1: La máxima es tu libertad personal.
0: Das, was du eigentlich willst, das
1: lo que tú quieres es lo más importante.
0: Kein anderer darf dir irgendwie da hineinreden.
1: Nadie otro puede interferir en tus asuntos personales.
0: Und wenn wir diese Grundlage einmal akzeptieren, dann ist das nur eine konsequente Entwicklung.
1: Si nosotros aceptamos a este fundamento, el resto es solamente la consecuencia.
0: Wenn der Staat nicht zu sagen hat und Religion nicht zu sagen
1: si el Estado no puede decir más nada, si la religión no puede decir más nada, si la sociedad no puede decir más nada,
0: wieso willst du dann Homosexualität noch verbieten?
1: ¿Por qué quieres prohibir la homosexualidad?
0: Wenn der andere das gerne will, dann lass ihn doch.
1: Si el otro lo quiere, déjalo.
0: Das ist die eigentliche Motivation.
1: Esa es la motivación de la política.
0: Und bei einigen wenigen ist es dann ein Hass auf den christlichen Glauben.
1: En algunos casos es un odio a la fe cristiana.
0: Die sind in einer strengen Familie aufgewachsen.
1: Han crecido en una familia autoritaria.
0: Und sie fühlten sich unterdrückt.
1: Se sienten oprimidos.
0: Und jetzt meinen sie sich befreien zu müssen.
1: Y piensan, ahora debemos liberarnos.
0: Solche Leute habe ich auch erlebt.
1: He conocido a gente de esa.
0: Häufig sind das sogar diejenigen, die am aggressivsten dafür kämpfen.
1: Muchas veces esos son la gente más agresiva en relación a la homosexualidad.
0: Weil dann mich eben so ein persönlicher Aspekt, so eine Verletzung mit eine Rolle spielt.
1: Porque ahí juega un rol muy importante la situación personal o una herida personal.
0: Und mit denen kannst du meistens gar nicht mehr vernünftig reden.
1: Y con esos casi no puedes hablar racionalmente.
0: Weil sie ganz schnell aggressiv werden.
1: Porque normalmente reaccionan muy agresivo. ¿Qué le motiva a esos teólogos a apoyar a la homosexualidad? Was motiviert diese Theologen, die Homosexualität zu unterstützen? Aporte de la presión social, ist es ein Druck seitens der Gesellschaft? Oder existen diferentes grupos que lo apoyan? Gibt es verschiedene Gruppen, die das unterstützen? Was motiviert diese Theologen?
0: Ja, das ist natürlich ganz schwer zu sagen, weil ich ja nicht in den Kopf der Person reinsehen kann.
1: Es difícil de decir porque no puedo ver o entrar en la cabeza de estos teólogos.
0: Deshalb kann ich das nur vermuten.
1: Por eso puedo intentar de explicarlo.
0: Oder manchmal kann ich es auch ableiten aus dem, was sie sagen.
1: A veces puedo deducir de lo que dicen ellos.
0: Und wie sie argumentieren.
1: Y cómo argumentan.
0: Ich habe ja vorhin schon ein paar Punkte genannt.
1: Yo dije algunos puntos anteriormente.
0: Für manche evangelikale Theologen ist es ganz, ganz wichtig, dass sie in der Gesellschaft anerkannt werden.
1: Para muchos teólogos evangélicos es importante que sean reconocidos en la sociedad.
0: Sie wollen auch gerne einen Titel haben.
1: Quieren un título.
0: Sie wollen auch gerne eine Anstellung an der Universität haben.
1: Quieren un cargo en la universidad.
0: Und sie wissen ganz genau, dass wenn sie diese Meinung vertreten, werden sie das nie bekommen.
1: Y saben, si tienen una opinión en contra de la homosexualidad, no van a encontrar lo que quieren tener.
0: Und das ist jetzt nicht nur meine Vermutung, das hat mir sogar jemand deutlich so gesagt.
1: Eso no solamente es una suposición, eso me ha dicho alguien que conozco personalmente.
0: Der hat mir gesagt, Michael, über das Thema schweige ich.
1: Me dijo, Michael, sobre ese tema, yo me callo.
0: Wenn ich einmal pensioniert bin, dann rede ich offen darüber.
1: Si un día cuando tengo la jubilación voy a hablar sobre ese tema.
0: Ja, ich habe ihm dann gesagt, ja, aber wenn du pensionierst, wirst, hörst keiner mehr zu.
1: Le dije, cuando tú un día tenés la jubilación, nadie te va a escuchar más.
0: Jetzt musst du zu seinen Studenten reden.
1: Ahora, cuando tenés los estudiantes delante de ti, debes hablarles.
0: Ja, aber er hat recht. Wenn er sich deutlich positionieren würde, dann würde er seine Stelle verlieren.
1: Tiene razón. Si él pusiera en claro su posición, perdería su cargo.
0: Und für viele ist das der entscheidende Punkt.
1: Y para muchos esto es el asunto decisivo.
0: Bei dem Michael Diener ist die Motivation anders.
1: Con el señor Michael Diener, la motivación era diferente.
0: Er sieht, dass Christen in Deutschland immer wieder angegriffen werden wegen Homosexualität.
1: Él ve que los cristianos son atacados por su posición en cuanto a la homosexualidad.
0: Und er möchte, dass die Medien sich mehr auf das konzentrieren, was uns als Christen eigentlich wichtig ist.
1: Y él quiere que los medios masivos se concentren sobre lo que realmente es importante para la fe cristiana.
0: Und deshalb versucht er, das Thema Homosexualität einfach aus der Welt zu schaffen, wegzumachen.
1: Y por eso trató de sacar el tema de la homosexualidad de la lupa de los periodistas.
0: Und das ist ja durchaus verständlich.
1: Es entendible.
0: Ich möchte auch nicht ständig nur darüber reden in der Öffentlichkeit.
1: No quiero hablar, yo tampoco

0: Gerade ein Bruder aus der Nachbargemeinde
1: un hermano de la iglesia vecina,
0: hatte mir ein Schreiben geschickt, was er von der Stadt Detmold bekommen hat.
1: Me envió un escrito de la ciudad de Detmold.
0: Und er war in den Flüchtlingsheimen und hat da mit den Muslimen über den Glauben diskutiert.
1: Estaba en los hogares donde están los refugiados musulmanes.
0: Und er hat deutlich gesagt, dass er glaubt, nur durch Jesus gibt es Rettung. Und die Muslime hatten keine großen Probleme damit. Aber die deutschen Mitarbeiter, die eben sehr säkularisiert gewesen sind, und die haben sich beschwert. Und jetzt hat der Mann von der Stadt eine Bescheinigung bekommen, Hausverbot. Er darf nicht mehr in das Asylbewerberheim.
1: Y ahora este hermano ha recibido de la ciudad de Detmold la prohibición de entrar en ese hogar de refugiados.
0: Eine andere Gemeinde in Schloss Holte-Stukenbrock.
1: Eine andere Iglesia in Schloss Holtenburg.
0: Schloss Holte-Stukenbrock in der Nähe.
1: Von Schloss Holte-Stukenbrock.
0: Schloss Holte.
1: Sea como sea, no?
0: Ja. Ist egal. Ja, also jedenfalls diese Gemeinde, die hatte sich auch gemeldet und gesagt, wir machen mit bei der Flüchtlingsarbeit.
1: Esta iglesia había dicho, nosotros participamos en ayudar a los refugiados.
0: Und dann hat die Stadt gesagt, ja, ihr dürft mitmachen, aber ihr dürft nicht über den Glauben reden.
1: Entonces la intendencia decía, sí, ustedes pueden participar, pero no es permitido hablar sobre la fe.
0: Und da hat die Gemeinde gesagt, nein, dann machen wir das auch nicht.
1: Entonces la iglesia dijo, no, entonces no participamos.
0: Aber an dem Beispiel möchte ich euch zeigen, wo müssen wir denn überall Zugeständnisse machen? Müssen wir hier auch, weil der Staat das will, dann sagen, okay, jeder wird gerettet?
1: Ahí, con esos ejemplos, les quiero mostrar, donde debemos retroceder y donde no.
0: Weil du darfst in Deutschland in der Öffentlichkeit auch nicht sagen, die Bibel ist von Gott inspiriert.
1: En Alemania no puedes decir abiertamente que la Biblia es inspirada por Dios.
0: Dann sagen die Leute, du bist ein Fundamentalist.
1: Y ahí la gente te dice, ah, sos un fundamentalista.
0: Und Fundamentalisten sind auf derselben Stufe wie die Terroristen.
1: Y los fundamentalistas están en el mismo nivel que los terroristas.
0: Letzte Woche war ich in Sachsen.
1: La última semana yo estuve en Sajonia.
0: Im Osten Deutschlands.
1: En el este de Alemania.
0: Und der Sektenbeauftragte der Sächsischen Landeskirche, der hat gerade ein Interview gegeben zu dem Zeitpunkt.
1: Y el encargado de sectas de la Iglesia Estatal de Sajonia.
0: Weil eine junge Frau aus der evangelischen Kirche hat sich der IS in Syrien angeschlossen.
1: Había dado una entrevista porque una mujer se había hecho miembro del Estado Islámico. In Syria.
0: Und dann wurde er interviewt, ja, was denn die Kirche jetzt machen wird dabei.
1: Y le preguntaron qué haría la iglesia en ese caso.
0: Und dann meinte er, das sei alles nicht so schlimm.
1: Y él decía, no es tan serio el asunto.
0: Viel schlimmer für die Kirche sind die evangelikalen Bibelkreise.
1: Mucho más peligroso para la iglesia son los círculos bíblicos en los hogares.
0: Weil da werden viel mehr junge Leute verführt.
1: Ahí muchos son desviados.
0: Denn das sind ja auch Fundamentalisten.
1: Son fundamentalistas.
0: Und die glauben, die Bibel sei absolut wahr.
1: Y ellos creen que la Biblia es absolutamente verdadera.
0: Ja, ich habe dann eine Pressemeldung dazu geschrieben.
1: Yo escribí una nota periodística.
0: Die wurde dann von einigen Zeitschriften auch übernommen.
1: Y algunos periódicos lo aceptaban y lo publicaban.
0: Wo ich gesagt habe, das geht doch wohl nicht.
1: Esto no puede ser.
0: Wir können doch nicht islamische Terroristen, die andere umbringen, vergleichen mit evangelikalen Christen, die in der Bibel lesen.
1: Yo dije ahí, no podemos comparar a terroristas islámicos con gente que están sentados juntos y leen la Biblia.
0: Aber genau das passiert immer wieder.
1: Y justamente eso es lo que está pasando.
0: Und deshalb ist dann meine Frage, wo sagen wir denn jetzt, halt, da machen wir nicht weiter?
1: Por eso mi pregunta es, ¿dónde decimos stop, aquí no más?
0: Wo wir nicht einfach Ja sagen können, weil die Gesellschaft das gerne will.
1: Y donde no podemos decir sí, porque la sociedad exige decir sí.
0: Sagen wir das bei der Scheidung?
1: Lo decimos en cuanto al divorcio?
0: Sagen wir das bei Homosexualität?
1: Lo decimos en cuanto a la homosexualidad?
0: Sagen wir das bei der Bibel?
1: Lo decimos en relación con la Biblia?
0: Oder sagen wir das bei der Erlösung durch Jesus Christus?
1: O lo decimos cuando se trata del asunto de la salvación en Cristo.
0: Eine säkulare Gesellschaft mag das alles nicht.
1: Una sociedad secular todo no, todo eso que hemos mencionado no quiere escuchar.
0: Und wenn du an einer Stelle von der Bibel abrückst,
1: Cuando uno

0: Ist das desviándote de la Biblia?
1: Dann sagen mir sogar ungläubige Leute, mit denen ich diskutiere.
0: Entonces me dicen gente incrédula con los cuales estoy discutiendo.
1: Ja, die sagen, warum sagst du denn hier, das steht in der Bibel, und an der anderen Stelle steht das in der Bibel und da stehst du gar nicht mehr dazu.
0: Me dicen, sí, aquí estás argumentando con la Biblia, pero otras cosas también están en la Biblia y tú no las aceptas.
1: Und im Grunde genommen haben sie ja recht.
0: Y en cierto sentido tienen razón.
1: Wieso? Die eine deutliche Aussage sage ich, das stimmt heute nicht mehr, und die andere Aussage, sie stimmt.
0: ¿Por qué decir esa expresión de la Biblia tiene razón y otra no?
1: Und das ist eben dann ein Problem, warum Menschen so damit umgehen. Manchmal, sie wollen eben, dass nicht mehr darüber diskutiert wird. Sie wollen über andere Themen sprechen. Das ist ja eigentlich ein gutes Anliegen.
0: Por eso la gente no quiere discutir más sobre esos asuntos, quieren discutir sobre asuntos más importantes.
1: Und bei manchen Seelsorgern ist das, dass sie so viel Mitleid haben mit den Homosexuellen.
0: Muchos consejeros tienen mucha compasión con los homosexuales.
1: Und dann sagen sie vollkommen richtig, wir müssen diesen Menschen ja nachgehen. Gott liebt sie auch.
0: Y con razón dicen, sí, debemos tratar de ayudarles. Dios ama a los homosexuales.
1: Aber dabei vergessen sie manchmal, dass Gott natürlich diese Homosexuellen liebt, aber trotzdem sagt, Homosexualität ist falsch.
0: Pero algunas veces olvidan que Dios sí ama a estos homosexuales, pero olvidan que Dios llama a la homosexualidad pecado.
1: Das ist ja meinetwegen auch wie bei dem Alkoholismus.
0: Es más o menos similar con el alcoholismo.
1: Ich hoffe, ihr geht auch den Menschen nach, die Alkoholiker sind.
0: Yo opino que ustedes están también tratando con la gente que están adictos al alcohol.
1: Und ihr helft ihnen.
0: Y están ayudándolos.
1: Aber das heißt ja nicht, dass Gott Alkoholismus deshalb nicht mehr schlimm findet.
0: Eso no significa que Dios no encuentra malo el alcoholismo.
1: Aber eben manche, die lieben die Leute so sehr, dass sie ihnen nicht das übers Herz bringen zu sagen, das ist jetzt eine Sünde und das ist falsch.
0: Pero algunos aman tanto a esos a esa gente que no pueden decirles que lo que están haciendo es pecado.
1: Aber damit helfen wir ihnen letztendlich nicht wirklich.
0: Pero en realidad no les estamos ayudando si no les decimos claramente lo que dice la Biblia.
1: Ja, also die Motivation von Christen ist unterschiedlich, warum sie das
0: la motivación de los cristianos es diferente. Jesús habló alguna vez sobre la homosexualidad? Hat Jesus wann einmal über die Homosexualität geredet?
1: Das ist auch ein Argument, was von vielen Vertretern der Homosexualität im christlichen Bereich gerne gesagt wird.
0: Es un argumento que muchos que favorecen a la homosexualidad están usando.
1: In den USA gibt es eine ganze Bewegung, die nennen sich auch Red Letter Christians.
0: In Estados Unidos hay un todo un movimiento que se llama
1: Red Letter Christians, also rote Buchstaben Christen.
0: Letras rojas, cristianos de las letras rojas.
1: Und zwar gibt es eben in amerikanischen Bibeln manchmal alle Aussagen Jesu, die sind dann rot geschrieben.
0: Porque en versiones americanas de la Biblia todas las palabras de Jesús están en rojo.
1: Und da sagen sie, und das ist das Wichtige, daran halte ich mich fest.
0: Y eso es lo más importante. A eso sigo.
1: Aber der Rest, und zum Beispiel was Paulus gesagt hat, ja, das ist nicht so wichtig.
0: Pero el resto, lo que dice Pablo, no es tan importante.
1: Ich habe gerade vor einem halben Jahr einen Artikel darüber in einer Zeitschrift geschrieben.
0: Hace un medio año yo escribí un artículo sobre ese caso para un periódico.
1: Und um die Leser ein bisschen herauszufordern,
0: y para desafiar a los lectores,
1: habe ich dann geschrieben, die Aussagen von Paulus sind für uns wichtiger als die von Jesus.
0: Y escribí que lo que Pablo dice es más importante para nosotros de lo que dice Jesús.
1: Oh, das hat einige natürlich etwas geärgert.
0: Y eso enojó a algunos.
1: Aber ich wollte sie herausfordern, weil manche eben sagen, oh, nur die Aussagen Jesu.
0: Pero quería desafiarles porque dicen solamente las expresiones, los dichos de Jesús son importantes.
1: Und jetzt müssen wir sagen, Jesus hat über viele Themen gar nicht gesprochen.
0: Debemos decir que Cristo no tocó muchos de los temas.
1: Weil das war eben nicht das Thema zu seiner Zeit.
0: Porque no era el tema de su tiempo.
1: Jesus hat so gut wie nie etwas über Gemeinde gesagt.
0: Jesús nunca dijo, casi nunca dijo algo sobre la iglesia.
1: Oder findet ihr irgendetwas, wie man Gottesdienst gestalten soll bei Jesus, wie Gemeinde aufgebaut sein soll, über Älteste, Diakone?
0: Ustedes encuentran algo so, como organizar un culto sobre ancianos, sobre la estructura de la iglesia, entre las palabras de Jesús?
1: Wir dürfen nicht einen Teil der Bibel gegen den anderen ausspielen.
0: Lo que no debemos hacer es jugar con una parte de la Biblia contra la otra.
1: Es gibt keinen Unterschied zwischen dem, was Jesus sagt und das, was Paulus sagt.
0: No hay ninguna diferencia en cuanto a lo que dice Jesús o lo que dice Pablo.
1: Denn hier ist ja schon ein Ansatz der Bibelkritik.
0: Aquí ya encontramos la primera etapa de la crítica bíblica.
1: Der sagt nämlich, das ist ja nur die Meinung von Paulus.
0: Que dice, eso solamente es la opinión de Pablo.
1: Aber Paulus selbst schreibt doch, das, was ich euch sage, kommt nicht von mir, sondern kommt von Gott.
0: Pero Pablo dice, lo que yo os escribo no viene de mí, sino de Dios.
1: Und das ist ja genau die Inspirationslehre, die wir glauben.
0: Y eso es la doctrina de la inspiración que estamos enseñando.
1: Deshalb lesen wir überhaupt die Bibel.
0: Por eso estamos leyendo a la Biblia.
1: Wenn das nur die Meinung von Paulus wäre, dann könnte ich ja auch sagen, ja gut, jetzt lese ich dann halt Bücher von Calvin und von Zwingli, die sind ja genauso gut.
0: Si sería solamente la opinión de Pablo, podría leer los libros de Calvino, de Lutero y otros grandes teólogos.
1: Ja, vielleicht ist Luther ja sogar noch klüger als Paulus.
0: Quizás Lutero es más sabio que Pablo.
1: Also müsst ihr jetzt nicht mehr in den Briefen des Paulus lesen, sondern im Katechismus von Luther.
0: Entonces no necesitan más leer a Pablo, sino el catecismo de Lutero.
1: Oder natürlich beim Mennoniten müsste man sagen, ihr legt es als Grundlagenbuch von Mendosimons.
0: Ah, sí, y a los menonitas deberíamos decir, ustedes deben leer a partir de ahora el libro El Fundamento de la Fe de Mendosimons, que está abajo en idioma castellano. Ja.
1: Das ist doch richtig gut, ne?
0: Esto es lo más importante.
1: Ja. Aber da müssen wir sagen, nein, als Christen. Das Wort Gottes ist ganz anders als das, was Menschen hinterher geschrieben haben.
0: Debemos decir que la palabra es totalmente diferente a lo que después escribieron los hombres.
1: Wir lesen doch gerade im Timotheusbrief, dass jedes Wort von Gott eingegeben ist, nützlich zur Lehre und so weiter. Da steht ja inspiriert, also von Gott eingegeben ist das Wort Gottes.
0: En 2 Timoteo 3, 16 leemos que toda palabra es inspirada por Dios. Cada palabra, cada letra.
1: Und das gilt genauso für die Briefe von Paulus, wie die von Petrus und wie von Jakobus und wie die Aussagen Jesu. Und manche Leute wollen euch aufs Glatteis führen, indem sie sagen, oh, es gilt nur noch, was Jesus sagt.
0: Algunos quieren llevarles a una pista muy resbaladiza, diciendo, solamente vale lo que dice Jesús.
1: Und das klingt ganz fromm.
0: Y eso suena muy piadoso.
1: Aber in Wirklichkeit ist das gar nicht fromm.
0: Pero en realidad no es muy Cristiano.
1: In Wirklichkeit tun die Leute das nur, damit ihnen keiner in ihre Meinung mehr reinreden kann.
0: En realidad lo hacen para que nadie les venga con otra opinión.
1: Weil Jesus eben über ganz viele Sachen gar nichts sagt, dann meint, oh, da kann ich dann frei entscheiden, wie ich das gerne will.
0: Por el hecho de que Jesús no habla sobre muchos de los temas, yo puedo decidir cómo manejarlo.
1: Aber die Bibel ist eine Einheit.
0: Pero la Biblia es una unidad.
1: Wir dürfen sie nicht gegeneinander ausspielen.
0: Y no podemos contrarrestar una parte con la otra.
1: Und deshalb müssen wir sagen, bei Homosexualität, da hat Jesus gar nichts zugesagt. Ja, vielleicht ein kleines bisschen.
0: Quizás un poco.
1: Also er spricht dann von denen, die verschnitten sind.
0: Él habla de los que están, cortados.
1: Und da sagt er, manche sind von Menschen verschnitten und manche sind von Natur aus verschnitten.
0: Él dice, algunos son castrados por el hombre y otros por la naturaleza.
1: Und dann sagt er, die sind nicht fähig zur Ehe.
0: Y dice que esos no son capaces para el matrimonio.
1: Und es wäre eventuell möglich, dass Jesus damit auch Homosexualität meint.
0: Podría ser que Jesús también estaba pensando en la homosexualidad.
1: Weil ein Homosexueller, der ja keine Frau liebt, ja, der ist eben nicht fähig zur Ehe.
0: Porque un homosexual que no puede amar a una mujer no es capaz al matrimonio.
1: Weil das ist ja die Voraussetzung dafür.
0: Porque eso es el fundamento para el matrimonio.
1: Und es könnte sein, dass an dieser Stelle, wo Jesus sagt, von Natur aus verschnitten,
0: ahí donde Jesús dice destruido o castrado o cortado por naturaleza,
1: dass er damit eben sagen will, na, der ist von Natur aus kein richtiger Mann.
0: Quiere decir que por su naturaleza no es un hombre en el pleno sentido de la palabra.
1: Der empfindet eben nicht so, wie ein Mann eigentlich empfinden sollte.
0: No siente como un hombre.
1: Und dass er deshalb sagt, naja, und dann sollte er am besten auch nicht heiraten.
0: Y entonces, mejor que no se case.
1: Das ist vielleicht eine der Stellen, wo Jesus eventuell über Homosexualität spricht.
0: Y eso eventualmente es uno de los pasajes donde Jesús está hablando sobre la homosexualidad.
1: Aber für uns gelten genauso die Aussagen von Paulus wie die von Jesus, denn beide kommen direkt von Gott.
0: Para nosotros valen tanto las expresiones de Pablo como las de Jesús. Gracias.
1: Dann. machen wir jetzt gleich eine Pause. Ihr könnt auch gerne noch mit Fragen in der Pause kommen. Und in der Pause habe ich hier auch noch zwei Hinweise. Also ihr habt hier unten einige Literatur auch auf Spanisch. Und ich habe jetzt einmal zwei Sachen, die ich euch anbiete. Hier habe ich von diesem Heft ein paar Exemplare. Ich gebe Ihnen jetzt war ich schon zu viel, ne?
0: Yo quiero ofrecerles algunos escritos. Aquí tengo un periódico.
1: Ich gebe in Deutschland mit anderen Geschwistern zwei Zeitschriften heraus.
0: Yo con otros hermanos estoy publicando en Alemania un periódico.
1: Also das sind theologische Zeitschriften.
0: Son periódicos teológicos.
1: Es sind nicht ganz so viele Bilder da drin.
0: No hay muchos dibujos o fotos adentro.
1: Aber dafür etwas längere Texte.
0: Pero textos más largos.
1: Und wir greifen aktuelle Themen auf.
0: Estamos tocando temas actuales.
1: Und das hier ist das neueste Heft.
0: Y eso es la revista más nueva.
1: Unter anderem gehe ich dem nach Ökologie und Christsein.
0: Entre otras cosas, yo estoy escribiendo sobre ecología y ser cristiano.
1: Oder in einem Artikel schreibe ich über christliche Internet-Trolle.
0: Y en uno de los artículos estoy escribiendo sobre Trolle. Wie wird es ein anderes Wort dafür?
1: Das sagt man im Englischen auch so.
0: Un tema relacionado con Internet.
1: Ja, also wenn ihr nicht genau wisst, was das ist, ihr werdet das auch nach dem Artikel lesen, dann wissen.
0: Después de haber leído el artículo, van a entender la palabra trolle.
1: Das sind Leute, die in Internetforen immer Unruhe stiften wollen. Die freuen sich, wenn alle richtig streiten.
0: Son gente que solamente quieren agitación en el Internet y se alegran cuando otros se pelean.
1: Denen geht es gar nicht um die Sache, denen geht es einfach darum, Leute in Ärgern zu bringen.
0: No quieren tratar el asunto, sino quieren que la gente se pelea.
1: Es gibt auch einen Artikel bei Wikipedia, wo ihr dann nachlesen könnt, was solche Trolle sind.
0: Hay también un artículo en Wikipedia que explica lo que es
1: una trolle. Ihr könnt also hier einige Zeitschriftenartikel drin lesen und hiervon habe ich ein paar Hefte, die könnt ihr gerne umsonst mitnehmen.
0: De esos tengo algunos ejemplares y eso pueden llevar gratis.
1: Und normalerweise, ihr könnt die auch hierher geschickt bekommen. Das Heft ist nicht so teuer, steht aber auch da drin.
0: También pueden pedir eso para que se les envíe. No es tan caro.
1: Und dann stelle ich euch gerne mein neuestes Buch vor.
0: Les quiero presentar mi libro más nuevo.
1: Also es sind schon ein paar Seiten.
0: Son algunas páginas.
1: Aber ich gehe davon aus, dass einige von euch auch gerne lesen. Ich habe das Buch genannt Helden des Glaubens.
0: Yo titulé el libro Héroes de la Fe.
1: Und es sind 33 Kurzbiografien aus der Kirchengeschichte.
0: Son 33 biografías breves de la historia de la iglesia.
1: Also sind nicht nur Mennoniten.
0: No solamente Mennonitas.
1: Aber ich gehe davon aus, dass Gottes Reich auch noch größer ist. Ne?
0: Yo parte de que el reino de Dios es más grande que el reino Mennonita, ¿no?
1: Ja, also deshalb fange ich an schon im 2. Jahrhundert mit Tertullian.
0: Por eso empiezo ya en el segundo siglo con Tertuliano.
1: Und ich ende dann im 20. Jahrhundert mit Billy Graham.
0: Y termino en el siglo 20 con Billy Graham.
1: Und jetzt müsst ihr die ja nicht alle mögen, aber es sind doch Männer, die Gott gebraucht hat.
0: Ustedes no necesitan amar a todos, pero son hombres que Dios ha usado.
1: Und es kommt Luther vor und Zwingli vor.
0: Lutero está, Zwingli.
1: Oder Spurgeon.
0: Spurgeon.
1: Oder Onken, der Gründer der Baptistengemeinden in Deutschland.
0: Fundador de los Bautistas.
1: Und viele andere mehr, 33.
0: 33.
1: Und gerade wenn du jetzt nicht eine große Biografie lesen willst,
0: si no quieres leer una biografía amplia,
1: oder einfach einmal ein paar Leute kennenlernen willst, die früher gelebt haben als
0: Christen,
1: dann empfehle ich dir das.
0: Te aconsejo leer este libro.
1: Und am Ende habe ich immer einige Literaturhinweise, falls sich die Person noch näher interessiert.
0: Al final de cada biografía tengo algunas referencias bibliográficas.
1: Und ich nenne am Ende immer auch vier Punkte, wo ich denke, dass wir davon lernen können von diesen Leuten.
0: Al final de cada biografía cito cuatro puntos. Los cuales podemos, llevar a nuestras vidas.
1: Also wenn dich das interessiert, hier liegen auch ein paar Exemplare, kannst du dir da auch eines mitnehmen?
0: Habrán algunos ejemplares? Se puede llevar gratis?
1: Nein, dafür sollte man etwas bezahlen.
0: Ah,
1: ja.
0: No se puede llevar gratis y pagar algo por este libro.
1: Ja, aber für deutsche Verhältnisse sehr günstig.
0: ¿Cuánto?
1: Ich habe 60.000 sind ungefähr 10 Euro, oder?
0: 60.000 son más o menos 10 euros.
1: Also 60.000.
0: 60.000 guaraníes.
1: Ja. Ja, ich mache eines auf, ihr könnt drin blättern und euch das dann anschauen.
0: Voy a abrir uno y pueden ojear y ver. Y si quieren comprar, están abajo.
1: Und ganz bestimmt ist das etwas, was unterhält und gleichzeitig lernt man noch dabei.
0: Es algo que divierte, pero al mismo tiempo enseña.
1: Ja. Wo meinst du, soll ich es hinlegen?
0: Dort im Büchertisch.
1: Ah, Büchertisch, ja, das mache ich dann. Ja. Gut.
0: Okay.
1: Ja, dann.
0: Bueno, nos encontramos en 20.